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1: Herzlich willkommen bei den On Air Stories. In dieser On Air Story möchte ich euch die Sendung Oldie Treff von Peter Ziermann vorstellen. Hallo Peter, schön, dass du da bist.
2: Ja, freut mich auch.
1: Was ist denn die Sendung Oldie Treff genau? Also worum geht es?
2: Ja, ein bisschen old-fashioned Radio. Zum einen wird für ich ja seit 100 Jahren gefühlt durch, dass wir hier noch Plattenspieler im Studio haben, weil ich tatsächlich immer noch eigentlich 100% Vinyl spiele. Und mein Musikgeschmack, der liegt ja eigentlich eher bei internationalen Titeln, bei Beat und ja, vernünftigen Nummern der 60er, 70er Jahre. Aber ich spiele auch sehr viel deutsche Musik, bin nach wie vor jedes Wochenende auf dem Flohmarkt, sammle da irgendwelche Schallplatten ein. Und es gibt so einen Spruch, den ich auch seit Jahren mache. Bei mir kann sich jeder jeden Titel wünschen. Wenn jemand von Heino die schwarze Barbara haben will, dann kriegt er die auch. Ja.

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1: Herzlich willkommen zu einer weiteren On-Air-Story. Ich bin heute mit Rolf Gensrich im Studio, der die Sendung OK Beat macht.
2: Hallo, freue mich, dass ich hier sein darf.
1: Wie würdest du ansonsten deine Sendung generell beschreiben?
2: Die Sendung lässt sich eigentlich schlecht beschreiben. Also es gibt mehrere Varianten. Ich versuche, Gäste mir heranzuholen aus allen möglichen Gegenden, so Sachen, die mir über den Weg laufen. Das kann also der Würstchenverkäufer sein bis hin zu irgendwelchen kleinen Aktionen, Grundeinkommen zum Beispiel oder kleine Parteien oder aber Musiker, die mir auf der Straße auffallen, denen ich dann mal meine Visitenkarte gebe und sage, kommt doch mal vorbei, meldet euch doch mal.
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1: Heute geht es um das Campusradio CouchFM. Das ist ein Projekt in Zusammenarbeit der drei Berliner Hochschulen, der Humboldt-Universität, der Freien Universität und der Technischen Universität Berlin. Und ich möchte euch nun das Campusradio genauer vorstellen und habe hierzu Laura und Emily von CouchFM eingeladen. Herzlich willkommen.
2: Hi.
3: Hi.
1: Seit wann gibt es denn das Format Campusradio CouchFM?
2: Also 2011 kam die Idee auf. Und 2012 lief dann die erste Sendung schon. Also es ist jetzt schon ganz schön lange her.
1: Und ihr sendet ja jeden Tag und habt verschiedene Formate. Wie ist die Sendung denn aufgebaut?
2: Genau, also wir haben jeden Tag in der Woche ein unterschiedliches Format. Zweimal die Woche läuft unser Live-Magazin. Das heißt, da stehen wir live im Studio und reden über alles Mögliche. Und dann läuft auch Musik zwischendurch, wie man es aus dem Radio halt so kennt. Und montags ist bei uns immer Platz für eine Gästesendung. Mhm. Also da können zum Beispiel andere Unis ihre Projekte vorstellen, wenn sie selbst einen Podcast produzieren und so weiter. Dann haben wir am Mittwoch unsere Musiksendung, das Klangkompott. Das wird von der Musikredaktion gemacht und es kann auch alles Mögliche sein. Interviews, einfach eine Band vorstellen, ein Genre vorstellen, alles Mögliche. Genau, donnerstags läuft unser Gästezimmer. Das ist ein Interviewformat mit Personen zum Beispiel aus Politik oder der Kultur, Berliner Figuren, alles Mögliche. Ja, samstags ist bei uns Tanzstunde. Da können DJs aus Berlin ihre Sets spielen und sich so ein bisschen vorstellen. Und am Sonntag läuft unsere Wiedergabeliste mit den besten Songs aus der Woche.
1: Wie kommt ihr denn zu den Themen, die ihr in der Sendung besprecht?
3: Also ich finde, das ist auch mal ein sehr spannender Prozess, weil es einfach wirklich das ist, was die Couchies so im Alltag beschäftigt. Und das fand ich am Anfang auch so ganz ungewohnt, dass wirklich der Themenvorschlag einfach so reingeworfen werden kann. Und meistens wird er auch total cool aufgenommen und dann wird gebrainstormt, dann können andere relaten oder eben nicht. Und das ist immer ein total spannender Prozess. Also das meiste findet so in der Wortredaktion dann statt oder halt davor in den allgemeinen Sitzungen.
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1: Ich bin heute mit Bettina und Lida im Studio, die die Sendung Monday Movie Talk machen.
2: Hallo.
3: Hallo, Benni.
1: Die Schlagwörter zu eurer Sendung sind Aktuelles zum Film, Theater, Tanz und Literatur, grob zusammengefasst. Wie würdet ihr die Sendung in euren eigenen Worten beschreiben?
2: So ein anderes Schlagwort ist natürlich die Kritik zu Spielfilmen und Dokumentationen. Und wir bringen natürlich auch so ein paar O-Töne vom roten Teppich. Und wir haben ausgewählte Studiogäste. Wir besprechen eben aktuelle Theaterproduktionen und Tanzinszenierungen aus Berlin und Co. Das heißt, wir wandern auch mal in andere Städte und gucken, was in anderen Städten so los ist, dass man von Berlin aus dahin fahren kann. Aber primär sind wir queer-feministisch.
3: Absolut. In die linke Ecke. Immer klassenkritisch, nicht nur film- und theaterkritisch.
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0: Ich bin heute hier mit zwei Hosts von der ukrainischen Radiosendung Trambeats FM. Schön, dass ihr da seid.
1: Ja, danke. Danke für die Einladung.
2: Danke, thanks a lot.
0: Lass uns über den Namen sprechen, Trambeats FM. Was heißt es?
1: Es gibt ein traditionelles ukrainisches Instrument, Musikinstrument, in Gebirgen meistens. Es ist ein großes Rohr, das heißt Trambita.
2: Dieses Name Trambeats FM, das bedeutet Trambita wie Musikinstrument und auch Beat für Musik, Trambita mit Beat.
0: Was sind die Themen, mit denen ihr euch beschäftigt?
1: Alles, was für die Ukrainer in Deutschland interessant ist, ja, es ist die soziale Fragen, die Nachrichten, die Fragen der Kommunikation, die Fragen, die helfen auch die Gemeinde zusammen sammeln. Alles, was wichtig in der Ukraine ist, auch teilen wir mit und was für die Ukrainer in Deutschland wichtig ist auch.
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1: Herzlich willkommen bei den On-Air-Stories. In dieser On-Air-Story möchte ich euch die Sendung Oldie-Treff von Peter Ziermann vorstellen. Hallo Peter, schön, dass du da bist.
2: Ja, freut mich auch.
1: Was ist denn die Sendung Oldie-Treff genau? Also worum geht es?
2: Ja, ein bisschen old-fashioned Radio. Zum einen werde ich ja seit 100 Jahren gefühlt durch, dass wir hier noch Plattenspieler im Studio haben, weil ich tatsächlich immer noch eigentlich 100% Vinyl spiele und mein Musikgeschmack, der liegt ja eigentlich eher bei internationalen Titeln, bei Beat und ja, vernünftigen Nummern der 60er, 70er Jahre. Aber ich spiele auch sehr viel deutsche Musik, bin nach wie vor jedes Wochenende auf dem Flohmarkt, sammle da irgendwelche Schallplatten ein. Und es gibt so einen Spruch, den ich auch seit Jahren mache. Bei mir kann sich jeder jeden Titel wünschen. Wenn jemand von Heino die schwarze Barbara haben will, dann kriegt er die auch. Ja.

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1: Herzlich willkommen zu einer weiteren On-Air-Story. Ich bin heute mit Rolf Gensrich im Studio, der die Sendung OK Beat macht.
2: Hallo, freue mich, dass ich hier sein darf.
1: Wie würdest du ansonsten deine Sendung generell beschreiben?
2: Die Sendung lässt sich eigentlich schlecht beschreiben. Also es gibt mehrere Varianten. Ich versuche, Gäste mir heranzuholen aus allen möglichen Gegenden, so Sachen, die mir über den Weg laufen. Das kann also der Würstchenverkäufer sein bis hin zu irgendwelchen kleinen Aktionen, Grundeinkommen zum Beispiel oder kleine Parteien oder aber Musiker, die mir auf der Straße auffallen, denen ich dann mal meine Visitenkarte gebe und sage, kommt doch mal vorbei, meldet euch doch mal.
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6: Herzlich willkommen. Wir sind eine Gruppe von Publizistikstudis an der FU, die gemeinsam eine Magazinsendung mit unterschiedlichen Themen produziert haben. Uns verbindet nämlich alle ein gemeinsames Interesse. Viele von uns wollen journalistisch arbeiten.
7: Aber wie steht es um den Journalismus in Deutschland? Das und vieles andere erfahrt ihr jetzt.
8: Hi Selina.
9: Hi Kami. Schön, dass das geklappt hat. Schön, dass wir uns zusammengefunden haben. Mhm.
8: Finde ich auch. Wir haben ja heute eine etwas besondere Situation.
9: Stimmt.
8: Aber wir haben ja ein Thema mitgebracht, was uns einfach eng am Herzen liegt, wo wir gerne auch mit den Zuhörenden drüber reden möchten.
9: Richtig. Wir beide sind ja angehende Journalistinnen sozusagen und da beschäftigt uns natürlich die Zukunft des Journalismus. Also mit allen Facetten, die das so mit sich bringt. Probleme, Herausforderungen, die sich jetzt schon abzeichnen, die aber definitiv auch in der Zukunft noch zum Thema werden.
8: Wo geht es hin in unserem Berufsfeld? Du hast total recht, die Branche und das Berufsfeld hat einfach einen ja doch recht starken Strukturwandel durchlaufen in den letzten Jahren und befindet sich auch immer noch mittendrin. Und ein großer Aspekt dessen ist vor allem die fortschreitende Digitalisierung und der damit verbundene Medienkonsum und die Plattformen, auf denen Medieninhalte, journalistische Inhalte konsumiert werden können.
9: Immer weniger Menschen und vor allem die jüngere Generation konsumiert lineares Fernsehen. Es wird immer mehr auf Online-Streaming-Plattformen, Mediatheken etc. zurückgegriffen. Die Nutzungszahlen, die sinken da einfach rapide und Social Media wird immer größer. Vor allem in der jüngeren Generation ist das, was aus dem Alltag kaum mehr wegzudenken ist. Da kommen wir natürlich zu dem Aspekt Fake News. Wie werden Informationen verbreitet? Wie werden Nachrichten konsumiert? Wie erkennt man überhaupt falsche Informationen, Fehlinformationen? Gerade bei der jüngeren Generation stelle ich mir das schwierig vor, wie die das richtig erkennen und wie sie damit richtig umgehen.
8: Ja, auf jeden Fall ein großer Aspekt dessen. Und ich glaube, wir sind uns beide einig darüber, dass da noch viel medienpolitische Aufklärung passieren muss,
9: definitiv,
8: um da entgegenzuwirken. Und was ja aber ganz interessant ist und was in dieser Debatte um Fake News und um vielleicht auch Deepfakes und falsche Nachrichtenwerte von Influencern immer rausfällt, ist der Aspekt, dass wir ja eigentlich eine Institution in Deutschland haben, die sich das auf die Kette geschrieben hat, einen neutralen Journalismus anzubieten, frei verfügbar für uns alle. Und zwar einfach unser öffentlich-rechtliches Mediensystem.
9: Was es mittlerweile schon seit knapp 74 Jahren gibt.
8: Genau.
9: Lange Zeit.
8: Lange Zeit. Und es ist total faszinierend, dass, ja leider, wie du schon sagst, da die Nutzungszahlen einfach zurückgehen. Aber man vergisst einfach doch, dass eigentlich sehr viele Menschen den Öffentlich-Rechtlichen noch nutzen. Ich habe da vor kurzem nämlich eine ganz spannende Umfrage gefunden, die der NDR durchgeführt hat. Man muss leider dazu sagen, es ist eine nicht repräsentative Umfrage gewesen, aber es waren knapp 13.000 Menschen, die sich an dieser Online-Umfrage beteiligt haben. Und unter diesen Befragten haben doch stattdessen 85% für den Erhalt des Öffentlich-Rechtlichen gestimmt und waren auch sehr zufrieden mit der politischen Ausrichtung und den Inhalten.
9: Trotzdem darf man natürlich nicht außer Acht lassen, dass die kritischen Stimmen immer lauter werden. Der Öffentlich-Rechtliche wird immer etwas unbeliebter. Das ist auf jeden Fall zu beobachten. Und da muss man natürlich aufpassen, wie geht man damit um? Wie wird das sich in Zukunft noch entwickeln? Werden diese Stimmen noch lauter? Das sind natürlich alles so Faktoren, die man irgendwie mit einbeziehen muss. Wir haben jetzt schon viel rumphilosophiert, wie es eventuell in der Zukunft aussehen könnte. Wir möchten uns aber gerne noch eine andere Stimme dazu holen. Dafür haben wir uns mit Andreas Wund getroffen.
8: Genau, und Andreas Wund, für jede Person, die ihn nicht kennt, ist Journalist, Chefredakteur und auch gleichzeitig Moderator des sogenannten MOMAs, dem Morgenmagazin beim ZDF.
9: Genau, und wir haben ihm ein paar Fragen gestellt und da hören wir jetzt rein. Wir möchten heute mit dir über Chancen und Herausforderungen des Berufsfeldes Journalismus sprechen, mit besonderem Fokus auf die Öffentlich-Rechtlichen bzw. den Öffentlich-Rechtlichen Rundfunk. Und ich fange auch schon mal mit der ersten Frage an. Und zwar, glaubst du, dass du deinen Job, so wie du ihn heute ausübst, noch in 5 Jahren haben wirst?
10: In 5 Jahren glaube ich schon. Ich bin ja beim Morgenmagazin und Mittagsmagazin. Ich glaube, dass vor allem am Morgen das lineare Programm es auf jeden Fall noch geben wird. Ne? Das MoMA ist ja so ein bisschen wie Radio, es läuft nebenher und da ist das Lineare noch viel bedeutsamer als jetzt bei wöchentlichen Magazinsendungen zum Beispiel. Ich glaube aber, dass wir natürlich in 5 Jahren schon viel mehr digital machen müssen, dass wir also die Informationen am Morgen nicht nur linear, sondern viel mehr auch digital aufbereiten müssen. Machen wir zum Teil schon, aber das wird sich immer mehr über die Jahre vom Linearen ins Digitale verlagern.
9: Und mit allen Herausforderungen, mit denen die Öffentlich-Rechtlichen gerade so konfrontiert sind, sei es jetzt die Kritik am Rundfunkbeitrag oder das Wachsen der AfD in Deutschland und deren negative Einstellung gegenüber der ARD und dem ZDF, das sind ja alles Aspekte, die man irgendwie berücksichtigen muss, die immer präsenter werden. Wie schätzt du da die Gefahren ein für deinen Beruf?
10: Also das Digitale und die Digitalisierung ist das eine. Das andere in der Tat ist der Druck von rechts, wenn man so will, auf die Öffentlich-Rechtlichen. Das werden jetzt die nächsten Jahre zeigen, wie viel den anderen Parteien der öffentlich-rechtliche Rundfunk wert ist. Und da geht es um ganz banale Fragen wie Staatsverträge, wie Erhöhung oder Anpassung des Rundfunkbeitrags. Das wird in den Landesparlamenten entschieden. Und da wird man sehen, inwieweit die anderen Parteien, die AfD ist klar gegen den öffentlich-rechtlichen Rundfunk, aber ob und in welcher Stärke die anderen Parteien dagegen halten. Der Reformdruck wird stärker. Ich glaube, der öffentlich-rechtliche Rundfunk, auch vor allem die ARD, da gibt es auch noch ein paar Dinge, die reformbedürftig sind. Und wir dürfen uns da nicht verschließen, müssen aber gleichzeitig in diesem politischen Kampf auch deutlich machen, warum es meiner Meinung nach wichtig ist, dass es uns gibt, welche Rolle wir als Öffentlich-Rechtliche haben und welchen Wert wir auch als Öffentlich-Rechtliche in der Gesellschaft haben.
9: Und das führt mich auch zu der Frage, wie bewertest du die Kritik am ZDF bzw. an den Öffentlich-Rechtlichen generell? Wie schätzt du das ein?
10: Das ist ja vielschichtig und es gibt ja unterschiedliche Arten von Kritik. Wenn man jetzt zum Beispiel kritisiert, dass es 60, 70 öffentlich-rechtliche Radiosender in Deutschland gibt, dann kann ich das verstehen, dass man sagt, okay, das ist einfach zu viel, da müsste man sich von ein paar verabschieden. Ich glaube, dass, und dann sind wir wieder bei der ARD, ich glaube wirklich, dass die ARD mit einem völlig anderen System, also verschiedene Landesanstalten,

0: müssen. Wir müssen mit voller Kraft das Lineare bedienen, weil das lineare Programm im ZDF immer noch sehr, sehr gut geschaut wird. Das ZDF ist der meistgesehene Sender in Deutschland. Nur halt nicht mehr so richtig von den Jungen. Mhm. Die sind eher in der Mediathek, auf Social Media, auf den Online-Plattformen. Und da müssen wir stärker rein. Da hat sich unglaublich viel getan in den letzten Jahren. Aber da kann ich die Kritik verstehen, so nach dem Motto, was habt ihr Jungen uns denn zu bieten? Oder was habt ihr uns Jungen zu bieten? Wo sind eure Aktivitäten im Digitalen? Da kann ich sagen, die gibt's. Aber ja, da müssen wir noch viel mehr machen.
1: Wir hatten gerade schon kurz Social Media und die Digitalisierung angesprochen. Ich habe gesehen, du hast auch einen öffentlichen Instagram-Account, wo du regelmäßig berufliche, aber eben auch private Inhalte teilst. Und da stellt sich mir die Frage, ob Social Media etwas ist, um das man als moderner Journalist nicht mehr drumherum kommt. Und im Zuge dessen, wie du deine eigene Social Media-Präsenz bewertest. Also wie trittst du da auf?
0: Also ich poste keine privaten Inhalte. Ne? Es geht um Dinge, die ich als Autor, als Buchautor und Romanautor noch mache. Die poste ich auch, aber nichts Persönliches von meiner Familie, von meinem Freundeskreis. Ich bin da ein bisschen oldschool. Ich mache sehr wenig auf Social Media. Ich glaube, dass man das als, ich sage mal, Person, Journalist, Moderator, Autor, der so halbwegs in der Öffentlichkeit steht, ist es gut, das zu haben. Man kann auch auf ein paar Themen oder Produkte hinweisen, für die man journalistisch oder inhaltlich brennt. Aber ich bediene es nicht wie viele andere regelmäßig oder persönlich. Wenn wir von unseren Inhalten sprechen, das machen wir ja zum Teil schon, wir haben ein Social-Media-Team im Morgenmagazin, im Mittagsmagazin, dass wir die Inhalte, die wir bisher vor allem in erster Linie fürs Lineare produzieren, dass wir die auch verteilen auf die verschiedenen Plattformen. Das heißt erstmal auf unsere eigenen Plattformen vom ZDF, ZDF Heute, Mediathek, auf Partnerplattformen wie YouTube und auf Social Media, die ZDF-Accounts von Instagram, TikTok künftig auch, gibt es noch nicht, ist ein Versäumnis. Mhm. Tagesschau ist schon seit einiger Zeit auf TikTok. Vom ZDF gibt es noch keine Nachrichten für junge Erwachsene, die ja vor allem oder das gerne auf TikTok konsumieren würden. Gibt es noch nicht, ist ein Versäumnis, wird es aber bald geben. Mhm. Das heißt, wir müssen mit unseren Inhalten und auch ich als Journalist, als Redaktionsleiter, wir müssen mit unseren Inhalten dorthin, wo die Jungen sind. Und das ist nun mal im Digitalen und auf Social Media.
1: Also da habe ich jetzt rausgehört, dass du findest, dass Social Media essentiell ist, auch für den aktuellen Nachrichtenjournalismus und dass man das nicht ignorieren kann.
0: Also um die Jungen zu erreichen, ist es essentiell, aber auch um einen Gegenpol zu setzen zu all der Missinformation, die es vor allem auf Social Media gibt. Also heutzutage, glaube ich, haben manche, vielleicht auch manche junge Leute, manchmal das Problem zu unterscheiden, was ist jetzt seriöser Journalismus und was nicht. Und was man auf X, auf Instagram, auf TikTok sieht, ist natürlich oft überhaupt nicht nachgeprüft, überhaupt nicht recherchiert und kommt oft überhaupt nicht aus seriösen Quellen. Da finde ich absolut, dass wir einen Gegenpol setzen müssen, dass wir eben mit unserem guten Namen, den haben wir ja immer noch als ZDF und als Morgenmagazin und als Mittagsmagazin, dass wir mit dieser starken, seriösen Nachrichtenmarke eben auch auf diesen Social-Media-Kanälen präsent sind, damit die Leute wissen, okay, wenn sie was auf TikTok sehen vom ZDF, dann ist das ein journalistisches, vorbereitetes, recherchiertes und geprüftes Produkt mit einer viel, viel höheren Glaubwürdigkeit als wahrscheinlich fast alles andere, was sonst auf TikTok kommt.
1: Wie wird denn im Zuge dessen sichergestellt, dass Veröffentlichungen der Inhalte korrekt und objektiv sind?
0: Im Prinzip gelten für Social Media bei uns auch die gleichen Standards wie im Linearen. Das mindestens Vier-Augen-Prinzip. Ne? Es gibt dann im Prinzip einen Autor, der etwas schreibt, Autorin, und das wird von mindestens einer Person, jemand anderem geprüft, ob da gegengelesen, ob da Fehler drin sind. Und sowieso wird ja die Themensuche und die Entscheidung für Themen in der Redaktion oder im Team getroffen. Das heißt, es ist nie eine Person, die irgendwas alleine postet, sondern es geht durch verschiedene Abnahmekategorien, was das Thema angeht. Meistens sind das Redaktionskonferenzen, wo wir das entscheiden. Und wenn das Produkt dann fertig ist, also eine Bildergalerie oder ein Text oder ein Video, das wir irgendwo posten, auch das wird dann abgenommen. Also niemand kann einfach beim ZDF publizieren. Das sind ganz normale journalistische Regeln, die wir haben und die gelten fürs Lineare, aber auch fürs Digitale.
1: Und das gilt dann auch für Inhalte, die sich im Nachhinein herausstellen als falsch oder Fake News?
0: Also Fehler passieren, das bedauert niemand mehr als wir selbst, aber wir versuchen eben diese Fehler zu vermeiden durch das Vier-Augen-Prinzip und durch unsere journalistischen Standards. Wir machen dann diese Fehler auch transparent, aber wir arbeiten eben auch seriös. Das heißt, wir vertrauen nicht jeder Quelle. Wir haben Zwei-Quellen-Prinzip, dass wir sagen, erst wenn zwei Quellen uns eine Information bestätigen, dann gehen wir raus damit. Und das gilt fürs Lineare genauso fürs Digitale.
1: Gut, wir halten fest, es zeichnen sich sowohl Chancen als auch erhebliche Herausforderungen ab. Gerade

0: im öffentlich-rechtlichen Nachrichtenjournalismus. Trotzdem kann man auch sagen, dass es sich beim Journalismusberuf um einen kreativen, spannenden und vor allem ereignisreichen Job handelt. Zum Abschluss möchten wir die Frage stellen, was würdest du denn dem journalistischen Nachwuchs für Tipps an die Hand geben?
1: Also ich glaube, wichtig ist, neugierig zu sein und zu bleiben, Lust auf Themen, Lust vor Ort zu gehen, sich selbst ein Bild zu machen, das ist immer das Allerwichtigste. Ich wollte ja nie Moderator oder Redaktionsleiter werden, ich wollte immer Journalist und Reporter werden und rausgehen, selbst Interviews führen, mir selbst ein Bild über irgendwas machen und dann berichten. Und das gilt eigentlich immer noch. Gerade wer anfängt, dann ist ja die Versuchung groß, zum Beispiel bei der Auswahl von Praktika, Praktikum beim Heute-Journal zu machen oder bei der Tagesschau oder bei der FAZ. Das beeindruckt mich, wenn ich Bewerbungen bekomme von jungen Kolleginnen und Kollegen, eher weniger. Mich beeindruckt viel mehr, wenn jemand in der Lokalzeitung, beim Lokalradio wirklich schon viel gemacht hat, eigene Artikel geschrieben hat, eigene Interviews geführt hat, wo man wirklich selbst was machen kann, wo man das Handwerk lernen kann. Deshalb so viel wie möglich ausprobieren, neugierig bleiben, einfach versuchen. Das wären so meine Ratschläge.
0: Danke, dann jetzt zum Abschluss. Wie würdest du deinen Job in einem Wort beschreiben?
1: Berichten.
0: Nicht nur der Journalismus befindet sich im Wandel, sondern auch die Drogenpolitik. Unser nächster Beitrag erklärt euch, wie ihr legal zu Hause mit Studiebudget Cannabis anbauen könnt.
2: Genau, wir sind im Leipziger Osten. Neben mir steht Alexander, den ich gleich zu seinem Outdoor-Cannabis-Anbau-Erfahrung befragen werde. Wir sind beide nicht auf der Höhe unserer physischen Leistungsfähigkeit. Der Abend gestern ist ein bisschen länger geworden, als er eigentlich hätte so werden sollen. Genau, aber wir haben gut gefrühstückt, sind motiviert. In der Hand von Alexander befindet sich ein nicht allzu kleiner Joint, passend zu der Thematik. Genau, und wir legen gleich los. Genau, kannst du mal beschreiben, wie du damit angefangen hast? Also ich glaube, du und dein Bruder habt ja früher im Garten deine Eltern angebaut.
3: Ja, es war primär aus Spaß und weil es halt verboten war. Und man natürlich zu der Zeit angefangen hat zu kiffen. Und dann war der Schritt zum den Kram selber anbauen, gerade auf dem Dorf, wo du halt keinen guten Zugang zu gescheitem Gras bekommst. Es ist natürlich naheliegend, dass man dann halt den Kram selber mal anbaut und dann halt einen gewissen Vorrat hat. Ja.
2: Was braucht man denn? Also erstmal grundsätzlich, jetzt ist ja die Legalisierung durch und ich glaube, jetzt wollen viele Leute anfangen, ihr eigenes Cannabis zu Hause anzubauen, was ja viele Vorteile hat. Kannst du uns mal so beschreiben, was brauchen wir denn, wenn wir ja Cannabis anbauen wollen?
3: Ja, das Erste, was man braucht, ist auf jeden Fall die Samen. Ich weiß nicht, wie die aktuelle Gesetzeslage gerade ist. Die kann man sich aber mittlerweile nicht ganz gut auch im Internet bestellen. Dann brauchst du kleine Anziehtöpfchen, dann brauchst du aber auch große Töpfe, Dünger. Das ist eigentlich ganz normal, was man auch für andere Pflanzen braucht. Das Zeug ist schon ziemlich pflegeleicht.
2: Kannst du uns mal so einen groben Überblick, wann fängst du denn an? Also, wann fängst du an, Cannabis anzubauen? Kannst du es immer anfangen? Musst du irgendwie früh im Jahr anfangen?
3: Also im besten Fall fängst du schon Februar, März an März, April an die Samen hochzuziehen. Also erstmal einfach in Klopapier oder Küchenpapier einklappen, einfalten und mit Wasser beträufeln. Immer genug Flüssigkeit dran haben, dass die Samen anfangen zu keimen. Und dann so Mai, wenn's nicht mehr frostet draußen, kann man die Pflanze auf jeden Fall umtopfen und nach draußen verlegen.
2: Was so Standortbedingungen hast du da was? Bei anderen Pflanzen würde jemand sagen, wie müssen die stehen, an was für ein Örtchen stelle ich die denn?
3: Naja, früher muss man sie auf jeden Fall vor den Nachbarn verstecken. Mittlerweile ist es ja erlaubt, deswegen ist da kein Problem. Ja, viel Sonne ist auf jeden Fall wichtig, nicht zu viel Sonne. Also im Hochsommer kann zu viel Hitze die Pflanze auch sehr dahin raffen. Also ein bisschen Halbschatten ist auch in Ordnung, aber die Pflanze braucht auf jeden Fall viel Sonne, also sonnige Lage.
2: Hat man mit was zu kämpfen als Cannabis-Anbauer? Gibt es da irgendwelche bestimmten Schädlinge, wo man ein Auge drauf haben sollte?
3: Läuse stehen aus irgendeinem Grund sehr stark auf Cannabis. Mit Läusen hat man sehr viele Probleme. Hier diese Stechzikaden, so, weiß nicht genau, wie sie heißen, so kleine mini-durchsichtige Zikaden, die saugen gerne mal an den Blättern. Das kriegt man aber ganz gut mit Brennnesselsud oder biologischen Pestiziden.
2: War das dir immer wichtig, dass du ein bisschen auf die Ökologie auch geachtet hast? Also hast du viel Bio angebaut oder hattest du so einen eigenen Anspruch an dich selber?
3: Naja, also was direkt die Pflanzen betrifft, also Brennnesselsud deswegen. Ich meine, am Ende möchte ich das Zeug ja auch rauchen und irgendwie verarbeiten und dann chemische Pestizide drüber zu sprühen, ist dann nicht so das Beste.
2: Das klingt einleuchtend. Wenn dann die Erntephase ist, wie viel hast du da dann pro Pflanze ungefähr rausgekriegt?
3: Das kommt halt immer wieder dann drauf an, wie effizient man arbeitet. Wenn man mit einem Gewächshaus arbeitet, im Optimalfall, die Pflanzen mögen auch sehr hohe Luftfeuchtigkeit, kommt drauf an, also im Gewächshaus bestimmt auch so 20, 30, 40 Gramm pro Pflanze, wenn es sehr gut läuft. Und wenn du sie jetzt auf der Terrasse anbaust, wenn es gut läuft, 10, 20, sogar auch manchmal weniger.
2: Und wir reden über Getrocknetes dann am Ende, ne?
3: Getrocknetes, ja.
2: Was würdest du sagen, wie viel Geld gibst du für 3 Pflanzen aus ungefähr, also alles in allem?
3: Das ist eigentlich relativ günstig im Vergleich. Also dann, ich meine, für die Samen vielleicht, je nachdem welche Sorte, manche sind teurer, manche sind günstiger, 20, 30 Euro vielleicht für so einen Pack mit so 4, 5 Samen. Dann halt natürlich Töpfe, da sind wir vielleicht bei 20 Euro für 20, 30 Liter Töpfe. Dann halt das Wasser, das wird aber auch nicht so viel sein, was man verbraucht zum Gießen. Vielleicht noch Dünger, Flasche Dünger für einen Zehner. Und eigentlich primär Wasser. Also ich würde mal sagen, roundabout vielleicht so 70, 80 Euro vielleicht am Ende.
2: Siehst du da eine Problematik jetzt, dass 3 Pflanzen erlaubt sind, aber wenn du jetzt Outdoor anbaust, kann es ja nicht sein, dass du über den Grenzwert drüber kommst. Ich glaube, das sind ja 50 Gramm oder so zu Haut.
3: Das ist alles mit dem Gesetz noch sehr, sehr, sehr vage. Ich meine, wie wenn es jetzt sehr gut läuft und ich plötzlich mehr produziere, ich meine, was soll ich damit machen? Soll ich zur Polizei gehen und den Überschuss abgeben? Also es ist utopisch, das kann ja keiner kontrollieren. Also da würde ich mir auch keine Sorgen machen, wenn jetzt mehr abwirft. Man muss es ja nirgends registrieren, dass man das gemacht hat oder dass man Pflanzen zu Hause stehen hat. Ich meine, wenn es 4 Pflanzen sind, wird wahrscheinlich auch niemand den Kopf verreißen, außer die Polizei kommt zufällig mal auf deine Terrasse und sieht deine ganzen Pflanzen.
2: Ganz kurz, wie war denn die Legalisierung für dich? Hast du das als großen, also ist ja auch fair zu sagen, na, du hast Erfahrung mit Cannabisanbau, du bist wahrscheinlich auch dem Konsum nicht ganz abgeneigt. Wie war das für dich? Hast du dich gefreut? Hast du Probleme gesehen?
3: Mir war es tatsächlich egal. Es hat nicht viel geändert, außer dass man vielleicht mit weniger Angst vor Repressionen durch den Alltag geht, wenn man halt Sachen bei sich hat oder halt auch bei sich zu Hause hat. Aber am Konsum hat es nicht viel geändert oder an der, ich meine, draußen darf man ja trotzdem jetzt nicht einfach kiffen, irgendwo im Park, mache ich halt trotzdem. Also das Gesetz, also ob es jetzt erlaubt ist oder nicht, also ich würde halt trotzdem kiffen, wenn ich halt will.
2: Ja, das ist natürlich auch wahr. Und hast du zum Abschluss, hast du noch eine Lieblingssorte, die du mit uns teilen möchtest?
3: Tangy. Schmeckt lecker nach Tannennadeln.
2: Alles klar, danke. Dann war's das an dieser Stelle. Drin sieht das Ganze schon anders aus. Da ist der Anbau von Cannabis um einiges komplizierter. Oder zumindest kommt mir das so vor. Cannabis wird meistens in sogenannten Grow-Boxen angebaut. Das sind quasi Kleiderschränke aus Folie, in denen dann eine Lampe hängt und ein Abluftsystem. Und in diesen hängen dann meistens LED- oder Natriumdampflampen. Wobei bei Natriumdampflampen darauf geachtet werden muss, dass der Platz, über dem sie hängen, feuerfest ist. Denn diese können ganz schön heiß werden. Dann muss noch auf die Lichtleistung geachtet werden, dass die auch genug Pflanzen noch genug mit abkriegen. Des Weiteren muss noch darauf geachtet werden, dass eine hoch genug Luftzirkulation stattfindet, da sich die Pflanzen ja von Kohlenmonoxid ernähren, den sie mit ihren Blättern aus der Luft filtern. Dann ist beim Indoor-Anbau noch besonders darauf zu achten, dass genug gedüngt wird Normale Cannabis-Samen, wenn sie nicht automatisiert worden sind, brauchen in bestimmten Phasen des Anbaus bestimmt viel Licht. Das fängt an mit einer Wachstumsphase, in der mehr Licht gegeben wird, damit die Pflanze erstmal groß und kräftig wird, bevor sie in die Blüte geschickt wird. Und dann, um den natürlichen Jahreslauf zu imitieren, wird in der Phase, in der man will, dass die Cannabispflanzen blühen, weniger Licht gegeben und dadurch der Herbst imitiert. Außerdem kann es dazu kommen, dass wenn die Pflanzen nicht genau überwacht werden und die Luftfeuchtigkeit zu hoch geht, kann es dazu kommen, dass die Pflanzen anfangen zu schimmeln und so die kostbare Blüte natürlich unbrauchbar wird. Ganz oft wird gesagt, dass die Obergrenze bei Indoor-Anbau bei ungefähr 1 Gramm pro Watt die Stärke der Lampe wäre. Aber das würde ja zum Beispiel bedeuten, dass wenn wir in einem Rowbox mit 100x120 beleuchten würden, dass wir dann pro Pflanze 600 Gramm Cannabis anstreben würden. Ich glaube, gerade für Anfänger ist es im Indoor-Anbau eher realistisch, von 0,5 Gramm pro Watt zu reden. Da kommen wir dann natürlich auch ganz schnell an die Grenze des Cannabis-Gesetzes. Die erlauben nur 50 Gramm und das ist mit 3 Pflanzen schon Indoor angebaut schon leicht zu übertreffen. Das Ernten von Cannabis unterscheidet sich drinnen wie draußen eigentlich nicht großartig voneinander. Dann kann man die Pflanze schneiden und erstmal zum Trocknen aufhängen oder die Blüten direkt bereinigen. Dazu werden erstmal die unteren Blätter oder die großen Blätter der Pflanze weggeschnitten und dann in den Blüten selber die kleinen Blätter. Das Ganze wird dann zum Trocknen ausgehangen. Dabei ist es wichtig darauf zu achten, dass zwischen den Blüten genug Platz ist, sodass da keine Staunässe entstehen kann. Nützlich dafür sind zum Beispiel Wäscheständer oder Wäscheleinen. Auch ist es wichtig, dass man die lange genug trocknen lässt, dann Bitterstoffe in der Blüte abzubauen, die beim Rauchen oder beim sonstigen Konsum natürlich stören würden. Gute Temperaturen dafür sind zwischen 18 und 24 Grad und die Luftfeuchtigkeit sollte nicht 50% übersteigen. Das kann im Herbst dann schon mal tricky werden, aber vielleicht gibt es ja den einen oder anderen Heizungskeller, der sich dafür eignet. Bevor man dann den Prozess des Trocknen abschließt, muss die Blüte noch fermentieren lassen. Das wird gerade viel unterschätzt. Dazu legt man die Blüten, bevor sie komplett trocken sind, in eine Plastiktüte an einen lichtdichten Ort und lässt sie so einige Tage aufeinander reagieren. Auch da sollten die Blüten täglich überprüft werden. Nach einigen Tagen, nachdem die Prozesse abgeschlossen sind, können sie dann wieder aus den Behältern entfernt und zum Beispiel in Einmachgläsern geladen werden. Nach meinen ganzen Recherchen muss ich sagen, dass ich ganz schön angefixt von dem Gedanken bin, bei mir selber auch Cannabis anzubauen. Theoretisch könnte ich das auch im großen Stil machen, weil ich mit vielen Mitbewohnern zusammen wohne und wir insgesamt über 10 Pflanzen haben dürfen. Aber ich habe mich dann am Ende dazu entschieden, doch nicht groß in Grow-Boxen zu investieren, bevor ich überhaupt weiß, ob der Konsum von Cannabis überhaupt was für mich ist. Und habe mich deswegen erstmal dazu entschieden, mir eine kleine Autolauerwing-Pflanze auf meine Fensterbank zu stellen und dann mal zu gucken, wie das Ganze so wird. Und wenn es mir gefällt, dann kann ich ja immer noch einsteigen. Aber für das Geld, was eine Growbox und kostet und die Strompreise, kaufe ich mir lieber noch 1-2 richtig schöne Kakteen, mit denen ich dann auf jeden Fall mehr Spaß haben werde.

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0: Wir alle kennen den Kultfilm Legally Blonde mit Girlboss-Ikone Reese Witherspoon. Was wäre, wenn Elle Woods neben ihrem Jurastudium zusätzlich zwei kleine Kinder hätte? Diese Frage haben wir uns im nächsten Beitrag gestellt.
1: Deutschland hat ein Nachwuchsproblem. Wir sehen in den Nachrichten, dass Frauen immer später Kinder bekommen.
2: Das Durchschnittsalter für Mütter in Deutschland ist 30,2 Jahre alt. Das besagt eine Statistik von 2020. Im letzten Jahrzehnt ist das Alter durchgängig gestiegen und steigt immer weiter an.
1: Aber woran liegt das?
2: Wie geht es jungen Müttern?
1: Wir haben uns mit dem Thema auseinandergesetzt und uns die Frage gestellt, ob man in der heutigen Gesellschaft überhaupt noch junge Mutter werden kann bzw. sollte.
2: Dafür haben wir mit einer 24-jährigen Jurastudentin gesprochen, die vor erst 6 Wochen zum zweiten Mal Mutter geworden ist.
1: Wie ist denn so deine aktuelle Lebensrealität und deine Situation?
3: Also ich bin vor 2 Jahren jetzt hier nach Mainz gezogen, weil ich mit meiner ersten Tochter schwanger war und mein Freund in Wiesbaden arbeitet. Und seitdem studiere ich jetzt hier in Mainz weiter. Vorher war ich in Münster. Und genau, dann vor 1/3 Jahren ist Greta geboren und ich habe dann so, also unterbrochen habe ich mein Studium nie seitdem, aber wirklich oberste Priorität hat es auch nicht mehr seitdem. Und das ist auch ganz gut so, vor allem, weil wir uns dann entschieden haben, dass wir gerne ein Geschwisterkind für Greta haben möchten und auch lieber bald als später. Und deswegen ist dann Molly geboren worden. Und seitdem sind wir zu viert und der Alltag nochmal ganz anders als bis dahin. Also, dass die Leute sagen, 2 Kinder ist dann kein Unterschied mehr, das stimmt überhaupt nicht. Wir finden, die Umstellung ist fast krasser gewesen als von gar kein Kind auf ein Kind. Aber wir lieben es sehr und die beiden lieben sich sehr und es ist total schön, ja.
1: Habt ihr ein Netzwerk sozusagen an Unterstützung? Oder wuppt ihr das gerade irgendwie eh nur zu zweit? Wie läuft das?
3: Ja, wir sind auch hierher gezogen. Einerseits wegen der Arbeit meines Freundes, aber auch, weil unsere Eltern nur 1 Stunde von hier entfernt wohnen. Das war irgendwie eine ganz praktische Lösung. Die unterstützen uns schon viel. Jetzt nicht ständig in der Woche, weil die alle 4 noch berufstätig sind. Aber wir wissen zumindest, wenn Not am Mann ist oder irgendwas ja ein bisschen weiter in der Zukunft geplant werden muss, dann sind die auf jeden Fall am Start, auch alle 4. Ansonsten haben wir natürlich Freunde auch hier vor Ort, die man fragen kann. Allerdings haben die meisten halt auch ihr eigenes Leben und oder selbst Kinder und dann auch nicht so die Kapazitäten. Von daher machen wir, abgesehen vom Kindergarten, eigentlich das meiste alleine, ja, im Alltag.
1: Sind die Angebote wirklich da oder sind die eher schön in der Theorie, aber du denkst dir, pfff. Und wie ist das mit KommilitonInnen vielleicht auch?
3: Ja, das hängt, glaube ich, stark von der Fachrichtung ab, die man studiert. Ich bin tatsächlich die Einzige, die ich kenne, die im Jurastudium ein Kind hat. Also ich habe oft das Gefühl, ich bin ein Neuling für alle Seiten. Also sowohl für KommilitonInnen als auch für die Dozierenden und ich muss das alles erstmal selbst ausprobieren. Aber an sich sind die Hilfsangebote super, also so diese Betreuung zum Beispiel, die es gibt für 3 Tage die Woche, die bietet auch eine Notbetreuung an. Und hier vor Ort haben wir für Greta schon, da war sie 1/2 Jahr alt, eine Fremdbetreuung gehabt. Das ist über die Uni organisiert. Können die Kinder von Studierenden angemeldet werden und bis zu 3 Tage die Woche dahin gehen. Und das war schon immer sehr praktisch, sehr viel wert. Wie so die Erfahrung ist mit Arbeiten schieben oder Hausarbeiten verlängern oder wie auch immer, habe ich tatsächlich noch nicht ausgereizt, weil ich einfach glaube, in meiner Fachrichtung ist das Verständnis da nicht so wahnsinnig da. Und jetzt irgendwelche Extrabürste zu braten, eher unrealistisch, sage ich mal. Ich will da irgendwie mein Ding machen, aber ja, will auch nicht die Leute jetzt komplett überfordern, damit dass ich jetzt so da die eine Ausnahme bin. Ich habe auch ein Stipendium wo, also dass ich natürlich schon vor den Schwangerschaften hatte, und die sind wirklich super verständnisvoll und entgegenkommend. Solange ich da sagen kann, ich bin noch da, ich mache was, sind die zufrieden und ja, zeigen da große Unterstützung für das Kinderbekommen im Studium. Weil nicht nur finanziell ist das echt Wahnsinn, was die einem da, womit die einem da entgegenkommen, sondern auch, wie gesagt, von den Anforderungen, die echt minimal sind, und die Unterstützung und Wertschätzung, die man bekommt, und den Respekt auch für das, was man da leistet, das ist schon toll, ja.
1: Hast du das Gefühl, dass du diese Art von Respekt auch so bekommst, also in anderen Bereichen deines Lebens, für das, was du machst, also sowohl im Hochschulkontext nochmal, als auch so gesellschaftlich?
3: Ja, also interessanterweise überwiegend. Das hätte ich mir auch anders vorgestellt vor Greta. Dachte, das wäre mehr negativ oder dass die Leute das kritisch beäugen. Wir werden schon angeguckt, das merken wir schon immer, und jetzt mit den zwei Kindern auch nochmal deutlich mehr, weil so dieses, wow, da kommt eine vierköpfige Familie, aber die Eltern sind verdammt jung. Das ist einfach nicht das, was man so dauernd sieht. Aber die allermeisten sind eigentlich angetan und denken oder sagen uns auch, ach, ihr macht das genau richtig.
1: Ist dein Partner in Elternzeit?
3: Arbeitet seit, ich meine, 2 Monate nachdem Greta zur Welt kam, war er fertig mit dem Studium und hat dann angefangen zu arbeiten, was auch wirklich gut ist. Also für uns ist das irgendwie so der perfekte Mix. Ich mit meinem flexiblen Studium und er mit seinem aber festen Einkommen, und er ist auch Beamter, also so alles in trockenen Tüchern und so, ist mit Kind schon auch ein gutes Gefühl. Aber er ist, Vollzeit hat er gar nicht gearbeitet seit ihrer Geburt. Er ist in Teilzeit gewesen und immer irgendwas zwischen 60% und 75%. Und jetzt gerade nach Mollys Geburt ist er 3 Monate komplett in Elternzeit gegangen. Man fängt dann im Juli wieder reduziert an zu arbeiten. Worauf ich auch echt mal gespannt bin, weil wir uns schon sehr dran gewöhnt haben, eher so an das hier zu Hause sein, aber ich natürlich auch an, da ist jemand, der das mit mir wuppt, und ich, ja, stehe nicht dann alleine mit den 2 Kindern da. Aber es macht auch Spaß, irgendwie ist es cool, so sein Leben im Griff zu haben und das der Kinder gleich noch mit. Also es erfüllt uns irgendwie sehr, dieser neue Sinn im Leben, das kann man schon sagen.
1: Es klingt super, super schön, und auch als wärst du daran gewachsen.
3: Oh ja. Ich tue es jeden Tag.
1: Um uns dem Thema junge Mütter auch aus einer anderen Perspektive zu nähern, haben wir mit einer ausgebildeten Pädagogin gesprochen.
4: Ich bin Sarah, ich bin 27 Jahre alt, habe Anfang des Jahres meine Ausbildung zur Erzieherin abgeschlossen und arbeite seitdem und auch schon während der Ausbildung in Mutter-Vater-Kind-Einrichtungen.
5: Für die nicht wissen, was das ist, was ist so eine Einrichtung?
4: Eine Mutter-Vater-Kind-Einrichtung ist eine Einrichtung, die zum Bereich Hilfen zur Erziehung gehören, also so Kinder- und Jugendhilfe. Dort können junge, alleinstehende Elternteile mit ihrem Kind, was zwischen 0 und 6 Jahren alt sein müsste, laut Gesetz, das dafür vorgegeben ist, einziehen und werden dann dort von pädagogischen Fachkräften begleitet, die dort auch 24/7 vor Ort sind und 365 Tage im Jahr.
5: Junge Mütter sind oft als Hochrisikogruppe bezeichnet. Wie klassifizieren Sie sich dafür?
4: Genau, also in dem Bereich ist halt prägend dafür einfach, dass oftmals das junge Elternteile, insbesondere junge Mütter sind mit kleinen Kindern oder Neugeborenen, die halt einfach diesen Erziehungsaufgaben, diesem Umfang, den das fordert von einem Menschen, nicht gewachsen sind und generell teilweise auch noch mit ihrer eigenen persönlichen Entwicklung zu tun haben, mit ihren eigenen Aufgaben. Aufgaben, ihre Kompetenzen zu erwerben. Und dazu müssen sie sich dann noch in das Rollenbild der Mutter einfinden und gleichzeitig für das Kind die ganzen Bedürfnisse und Kompetenzen erkennen, die das Kind braucht und halt fördern.
5: Könntest du sagen, was du mit Rollenbild als Mutter meinst?
4: Wenn du eine junge Person bist, sagen wir mal so Anfang bis Ende 20 und du hast ja viele persönliche Entwicklungsaufgaben, beispielsweise startest du vielleicht in deinen neuen Job oder du gehst zur Uni oder ganz viele verschiedene andere Sachen, die halt einfach zu der Persönlichkeitsentwicklung dazugehören. Und wenn dann dazu noch kommt, dass du halt Mutter geworden bist, kommen ja ganz viele neue Aufgaben dazu und dein ganzes Persönlichkeitsbild kann sich halt auch verändern, weil du noch einen anderen Menschen am Ende des Tages beeinflusst und förderst und für den auch sorgen musst, gerade wenn er noch ganz klein ist. Deshalb ist das halt eine Rolle, die man dann in dem Leben einnehmen muss, die erst erlernt werden muss. Die kann man nicht von Anfang an gut machen, sondern man muss dort auch Kompetenzen ausbilden, um eine gute Mutter oder ein guter Vater sein zu können.
5: Könnte junge Kinder bekommen, aber auch Vorteile haben?
4: Ja, definitiv. Also gerade für die Persönlichkeitsentwicklung kann das super viele Vorteile haben, weil man mit dem Kind ja auch mitlernen kann und weil es auch sein kann, dass man Kompetenzen, die man vorher vielleicht nicht priorisiert hat, wie zum Beispiel Selbstständigkeit, auf einmal ganz anders umsetzt und ganz anders wahrnimmt, weil man noch für einen zweiten Menschen mitverantwortlich ist und da ganz anders darauf eingehen kann, als man es vielleicht vorher getan hat.
5: Was hast du gelernt von der Arbeit mit jungen Müttern?
4: Grundsätzlich wohnen ja in Einrichtungen oft Mütter oder Väter mit ihren Kindern, die beim Jugendamt negativ aufgefallen sind, wo dann gesagt wurde, wir können nicht gewährleisten, dass das Kindeswohl gesichert ist und deshalb ziehen sie in so eine Einrichtung ein. Und dort sind natürlich dann immer viele Herausforderungen, die die Mütter mit sich bringen. Daher sind es eher, sag ich mal, in Anführungsstrichen Negativbeispiele, weil die Mütter halt zusätzlich zu diesem Einfinden in die Rolle als Mutter noch ganz viele andere Herausforderungen, meistens Traumata aus ihrer eigenen Kindheit oder solche Sachen mitbringen und es natürlich eine zusätzliche Herausforderung birgt. Und ganz wichtig ist einfach, was ich gelernt habe, dass man immer die Grenzen eines Menschen sieht und erkennt und halt mit dem Menschen dann arbeitet, vielleicht die Fähigkeiten, die man erlernen muss, anders auszuarbeiten, ohne halt die Grenzen zu überschreiten.
5: Stehst du zu diesen Einrichtungen? Findest du, dass die funktionieren oder muss da was geändert werden?
4: Also ich finde diese Einrichtungen super wichtig, weil es den Eltern dabei hilft, die Erziehungskompetenzen zu erlernen, weil sie vielleicht eigenständig nicht dazu in der Lage sind, das zu gewährleisten oder das zu erreichen. Und durch pädagogische Fachkräfte dort unterstützt und gefördert zu werden, ist meiner Meinung nach auf jeden Fall ein Mehrwert. Grundsätzlich finde ich schon, dass man an den Einrichtungen noch einiges verändern könnte. Beispielsweise ist, wenn man jetzt nach dem Paragraph 19 SGB 8 geht, ja so, dass dort ein alleinstehendes Elternteil aufgenommen werden muss. Das heißt, wenn es jetzt beispielsweise um eine junge Familie gehen würde, also im klassischen Familienkonstrukt zum Beispiel Mutter, Vater, Kind, dann könnte halt nur ein Elternteil mit aufgenommen werden und das zweite Elternteil könnte zu Besuch kommen, aber das wäre halt nicht mit in dieser Einrichtung aufgenommen und das würde sozusagen die Leistung vom Jugendamt aus würde nur für die Mutter und das Kind gelten. Und dementsprechend wird halt auch hauptsächlich dann die Mutter und das Kind gefördert. Und das ist zum Beispiel eine Sache, die halt super wichtig ist.
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9: Guten Tag. In der heutigen Sendung befassen wir uns mit den Hertha Ultras. Was ist über die Hertha Ultras bekannt und was nicht? Was macht die Hertha Ultras aus? Was gibt es für Vorurteile? Und was denken die Fans über die Ultras? Das sind Fragen, die wir in unserer Sendung versuchen zu klären. Ihr habt gerade bereits ein paar sehr negative Schlagzeilen über die Hertha Ultras gehört. Diese Schlagzeilen sollen die übliche Berichterstattung der Leitmedien über die Hertha Ultras widerspiegeln. Gewalt, Alkoholexzesse, Pyrotechnik. Die Berichterstattung ist gefüllt mit Vorurteilen und Stereotypen. Wir wollen dem näher auf den Grund gehen und uns genauer anschauen, wofür die Hertha Ultras stehen. Außerdem haben wir beim letzten Heimspiel von Hertha gegen Kaiserslautern Hertha-Fans vor dem Olympiastadion zu den Ultras befragt. Um eine Perspektive der Hertha-Ultras zu bekommen, haben wir den Sozialpädagogen Thomas Jelinski interviewt. Er ist unser Experte, weil er Hertha-Ultras beruflich begleitet und eine Ultragruppe mit aufgebaut hat. Dazu später mehr. Wir haben es nicht geschafft, mit Hertha-Ultras direkt zu sprechen, da auf unsere Anfragen nicht reagiert wurde. Wir haben mit Thomas Jelinski zwar einen Kenner der Ultras, dennoch sprechen wir in dieser Sendung nur über die Ultras und nicht mit den Ultras. Das ist eine wichtige Unterscheidung. Wir sind Paul und Jakob und das ist Fokus Fankultur. Zuerst stellen wir euch unseren Experten Thomas Jelinski vor. Thomas ist Sozialpädagoge und arbeitet seit 1994 im Fanprojekt von Hertha BSC und ist dort für die Betreuung und Begleitung von auffälligen Fußballfans von Hertha BSC verantwortlich. Zudem hat er die führende Ultragruppierung, die Harlequins 98, bei deren Aufbau begleitet. Doch um das genauer zu verstehen, fangen wir erstmal ganz von vorne an.
10: Die Fußballfans unter uns haben sicherlich bereits eine Vorstellung, was ein Ultra ist. Jedoch gibt es keine klare und einheitliche Definition für Ultras. Thomas Jelinski sagte uns zur Frage, was Ultra in diesem Kontext eigentlich bedeutet, Folgendes.
11: Es heißt letztendlich, dass es eine extreme Einstellung dazu ist, seinen Heimatverein, in dem Fall Hertha BSC, ja, mit allen möglichen Kräften zu unterstützen, zu fördern und ja, mit jeglicher Kreativität so ein Spiel zu supporten.
10: Thomas erzählte uns, dass nicht alle Mitglieder der Ostkurve sofort als Ultras zu verstehen sind. Der Förderkreis Ostkurve vereint alle Fans miteinander, egal ob Ultragruppierung, Fanclub oder auch nur der einzelne Fan. Einer Ultragruppierung beizutreten erfordert mehr als nur Fan sein. Hierbei gibt es kaum ein festes Aufnahmeverfahren, sondern es geht hauptsächlich darum, die Ideale und Werte der Ultras zu teilen und so über mehrere inoffizielle Stufen Teil der Gruppierung zu werden.
11: Aber wenn du oder ich in dieser Ostkurve zum Fußball gehen und zumindest alles mitleben, alles mitmachen, auch dafür stehen, was die Inhalte einer Ultra-Bewegung ausmachen, kann sich jeder auch Ultra nennen, ohne dass er einer Gruppe zugehörig ist.
10: Den normalen Spieltag eines Ultras beschreibt Thomas in einem Wort: zeitintensiv. Man trifft sich morgens in den eigenen Räumlichkeiten, frühstückt zusammen, bespricht die Planung für das Spiel und reist dann gemeinsam zu Heim- und Auswärtsspielen. Bei einem Heimspiel trifft man sich dann mindestens 2 Stunden vor Spielbeginn auf dem Parkplatz des Olympiastadions. Einige Ultras dürfen schon vor Eröffnung ins Stadion, um Banner anzubringen und weitere Vorbereitungen zu treffen. Wichtig für Thomas war hervorzuheben, dass die Gruppierung nicht als Zweckgemeinschaft, sondern als Freundesgruppe verstanden werden müsse.
11: Also man muss es schon als eine Gruppe verstehen, die halt auch gemeinsam ihre Freizeit verbringen.
10: Die Gruppe, welcher Thomas am nächsten steht, sind die Harlequins 98. Sie sind die führende Gruppe unter den Ultras und fungieren oft als Sprachrohr der Szene. Er begleitete die Gruppe seit ihrer Gründung 1998 als unterstützende Kraft aus dem Fanprojekt Hertha BSC. Auf unsere Frage, wie die Gründung denn zustande kam, erzählte Thomas uns:
11: Es fing ganz klassisch damit an, dass wir Jugendliche hatten, die eine Choreografie, also eine Zettelchoreografie machen wollten im Stadion. Und dann haben wir das Papier bestellt und sozusagen die erste Choreografie im Olympiastadion möglich gemacht. Ne?
10: Auf die Frage, was denn alle Ultragruppierungen verbindet, sagte er, dass für alle der Verein und die Arbeit im Verein an vorderster Stelle steht. Die Fans, die wir bei dem letzten Heimspiel am 11. Mai vor dem Stadion befragt haben, sehen die Ultras folgendermaßen. Was haltet ihr von den Kollegen in der Ostkurve?
12: Überragend? Machen einen guten Job, macht immer Spaß im Stadion.
13: Es ist so viel Spaß und so viel Zusammenhalt, sage ich mal, von den Ultras ausgehend in der Kurve immer. Deswegen kann ich einfach sagen, Ultra ist für mich diese Verbindung einfach zum Verein.
14: finde ich geil. Also super. Die Anstimmung im Stadion, ohne das wäre Fußball halt gefühlt gar nichts. Also.
15: Ich bin kein Fan von denen. Also von den Harlequins auf jeden Fall.
16: Hm. Wieso?
15: Ich finde, die maßen sich zu fern. Die wollen uns sagen, wie wir uns als Fans zu verhalten haben. Und wir haben die nicht gewählt als Fansprecher, sage ich mal.
14: Ich finde aber eigentlich in Ordnung, was sie machen. Also, guter Support eigentlich immer.
16: Ja.
14: Banner sind meistens gerechtfertigt.
17: Ultras agieren im Verein nicht nur als Unterstützer, sondern sind auch ein informierendes und kommunizierendes Organ zwischen dem Verein und den normalen Fans. Dies geht so weit, dass man als Ultra stets eine kritische Haltung gegenüber vereinsinternen Entscheidungen hat und sich auch verantwortlich für diese fühlt.
11: Was bedeutet, dass Ultras sich auch in Themen einmischen, die dem Verein manchmal gar nicht so lieb sind, dass diese Einmischung stattfindet?
17: Es gibt neben den Harlequins 98 noch verschiedene andere Ultragruppen, wie zum Beispiel die Hauptstadtmafia 03, Ragazzi della Curva oder Crew 03. Die viel beschriebenen Ideale der Ultras fasst Thomas kurz zusammen.
11: Dass der Verein über allem steht, also dafür macht man das, was man da macht. Die Ideale sind die, dass alle dafür stehen, die bestmöglichen Ergebnisse für den Verein herauszubekommen.
17: Es gibt auch Unterschiede zwischen den Gruppierungen. Manche wollen lieber extremer vorgehen als andere. Hier findet dann ständiger Austausch zwischen den Gruppen statt.
11: In der Regel ist es so, dass man sich darauf verständigt, dass eine Ultragruppierung nach außen tritt und zum Beispiel so eine Stellungnahme abgibt, aber in der Regel stehen dann die anderen auch dahinter.
17: Die Gruppe hat keine gemeinsame politische Einstellung und wehrt sich auch immer wieder gegen versuchte Politisierung von außen. Politik spielt für sie als Fans keine Rolle und gehört auch in keiner Art und Weise in das Programm der Ultras. Der interne Austausch ist enorm, gerade weil bei den Mitgliedern sehr diverse politische Meinungen herrschen. Nach außen hin aber verteidigt man sich durch unpolitisches Verhalten gegen die Polarisierung. Keine politische Gruppe hat es je geschafft, mit den Harlequins zusammenzuarbeiten oder auch nur Flugblätter vor den Stadien zu verteilen.
18: Das Narrativ der Medien, dass die Ultras gewalttätig seien, bekommen wir von den Hertha-Fans teilweise bestätigt. Die befragten Leute unterscheiden hier aber zwischen Ultras und Hooligans. Ein Hooligan stellt für die Fans einen gewaltbereiten Ultra dar. Die Fans sind sich da aber nicht einer Meinung.
14: Dafür gibt's ja denn, für Gewalt gibt es ja dann auch die Hooligans. Also da geht es ja dann nochmal einen Schritt weiter, ne?
19: Ich finde, man sollte auf jeden Fall unterscheiden zwischen Ultras und Hooligans.
14: Mhm.
19: Das ist eine ganz wichtige Unterscheidung, die man machen muss.
14: Würdest du sagen, nicht alle Ultras sind Hooligans, aber
20: die wenigsten.
14: Okay.
20: Definitiv, also ganz, ganz wenig.
14: Nee, also überhaupt, sehe ich überhaupt nicht so. Hat sich auch ein bisschen entwickelt. Also war früher vielleicht mal ein bisschen anders. Ja, gab es eine größere Hooligan-Szene bei Hertha, auch bei den Ultras. Erlebe ich heute überhaupt nicht mehr. War zuletzt in St. Pauli, Auswärtsspiel. Total friedliche, nette Menschen.
21: Pyrotechnik, Schlägereien.
19: Gehört zum Alltag eines Ultras Schlägerei dazu?
21: So sehe ich das.
19: Wir haben vorhin von jemandem gehört, dass sich ins Positivere entwickelt hat.
21: Ja. Wesentlich.
14: Es gibt immer welche, die Gewalt suchen. Viele wollen nur den Verein supporten. Idioten hast du überall.
18: Festzuhalten ist, dass viele Fans von der Gewalt der Hooligans wissen. Es ist ihnen wichtig zu betonen, dass das nur eine sehr kleine Gruppe ist und nur ein kleiner Teil der Ultras auch zu den Hooligans zählt. Die allermeisten Ultras sind da, um Hertha zu unterstützen. Zudem beobachten die älteren Hertha-Fans einen Aufwärtstrend über die letzten Jahre. Die Gewalt sei zurückgegangen und die Hooligan-Szene geschrumpft. Abschließend haben wir Thomas gefragt, was seiner Meinung nach in der Medienberichterstattung verbessert werden kann. Grundsätzlich wünsche er sich eine differenziertere Berichterstattung. Dabei geht es nicht darum, dass die Ultras nur noch positiv dargestellt werden sollen, sondern nach Gründen geforscht wird. Ultras fallen oft negativ auf, zum Beispiel im Kontakt mit der Polizei. Das ist unbestreitbar. Das liegt dann aber oft nicht an einer reinen Gewaltaffinität der Ultras, sondern ist eine Kette an Ursachen und Missverständnissen mit der Polizei. Diese Hintergründe genauer zu beleuchten, sollte Aufgabe der Medien sein. JournalistInnen sollten sorgfältig arbeiten und dabei nicht auf reißerische Schlagzeilen zurückfallen. Zudem wünscht er sich ein größeres Bewusstsein gegenüber der vielfältigen Aktivitäten der Harlekins und eine differenzierte Berichterstattung über Dinge wie zum Beispiel die Aktion »Spendet Becher, rettet Leben«, die vermittelnde und kontrollierende Funktion der Ultras bei Auswärtsspielen oder die vielen Spendenaufrufe, welche man prominent auf der Webseite der Harlekins findet.
0: Das war's von uns. Wir hoffen, unsere Produktion hat euch gefallen. Danke an alle Beteiligten. Ein besonderer Dank gilt dem Medieninnovationszentrum Babelsberg, ohne das die Produktion nicht möglich gewesen wäre.
6: Bis zum nächsten Mal. Vielleicht hört oder seht ihr uns dann bald auf anderen Kanälen.

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1: Heute mit Kassilja Diek. Die S-Bahn-Linien von Berlin Richtung BER-Flughafen sind gesperrt. Laut der S-Bahn Berlin hält die Sperrung bis zum frühen Morgen am 31. August an. Reisende, die zum BER wollen, wird empfohlen, den Regionalverkehr oder den Flughafenexpress zu benutzen. Im Bereich zwischen Schöneweide, Baumschulweg und Treptower Park Neukölln gibt es zwei Ersatzbuslinien. Grund für die Sperrung sind Bauarbeiten an einem Stellwerk in Schöneweide. Südlich von Finsterwalde ist in einem Entsorgungsbetrieb Feuer ausgebrochen. Gestern Abend ist ein Brand in einer Halle eines Entsorgungsbetriebs in Lichterfeld-Schacksdorf ausgebrochen. Dieser sorgte für einen Feuerwehreinsatz. Die Regionalleitstelle erklärte, dass das Material im Inneren des Gebäudes brennt. Allerdings wurde das Feuer unter Kontrolle gebracht und niemand wurde verletzt. Vom 21. August bis zum 6. September findet das Schollenfest am Weidmannslusterdamm in Tegel statt. Laut der Stadt Berlin befindet sich dort ein Rummel, zahlreiche Imbissstände und ein Biergarten. Das Festwochenende findet am 29. und 30. August statt. An diesem Wochenende kann man an einem Festumzug und an einem Fackelumzug teilnehmen. Der Eintritt ist kostenlos.
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1: Heute bleibt es bewölkt in Berlin und Brandenburg. Laut dem Deutschen Wetterdienst sind Höchstwerte von 19 bis 21 Grad zu erwarten. In der Nacht kann es zeitweise ein wenig regnen und die Tiefstwerte liegen zwischen 15 und 13 Grad.
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0: Einen wunderschönen Morgen, meine Damen, Herren und weitere Lebensformen. Hier ist El Transistor. Jeden Montag von 10 bis 12 auf TIDE Radio. Mein Name ist Jorge.
1: Mein Name ist Fernando.
0: Aha, und ich werde nicht fragen, wie das Wochenende war, weil es ist eigentlich ist mir vollkommen egal. Aber, was haben wir heute? Ne? Gleich nach der Musik.

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0: Nachrichten. Heute mit Cassilia Diek. Die S-Bahn-Linien von Berlin Richtung BER-Flughafen sind gesperrt. Laut der S-Bahn Berlin hält die Sperrung bis zum frühen Morgen am 31. August an. Reisende, die zum BER wollen, wird empfohlen, den Regionalverkehr oder den Flughafenexpress zu benutzen. Im Bereich zwischen Schöneweide, Baumschulweg und Treptower Park Neukölln gibt es zwei Ersatzbuslinien. Grund für die Sperrung sind Bauarbeiten an einem Stellwerk in Schöneweide. Südlich von Finsterwalde ist in einem Entsorgungsbetrieb Feuer ausgebrochen. Gestern Abend ist ein Brand in einer Halle eines Entsorgungsbetriebs in Lichterfeld-Schacksdorf ausgebrochen. Dieser sorgte für einen Feuerwehreinsatz. Die Regionalleitstelle erklärte, dass das Material im Inneren des Gebäudes brennt. Allerdings wurde das Feuer unter Kontrolle gebracht und niemand wurde verletzt. Vom 21. August bis zum 6. September findet das Schollenfest am Weidmannslusterdamm in Tegel statt. Laut der Stadt Berlin befindet sich dort ein Rummel, zahlreiche Imbissstände und ein Biergarten. Das Festwochenende findet am 29. und 30. August statt. An diesem Wochenende kann man an einem Festumzug und an einem Fackelumzug teilnehmen. Der Eintritt ist kostenlos.
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0: Heute bleibt es bewölkt in Berlin und Brandenburg. Laut dem Deutschen Wetterdienst sind Höchstwerte von 19 bis 21 Grad zu erwarten. In der Nacht kann es zeitweise ein wenig regnen und die Tiefstwerte liegen zwischen 15 und 13 Grad.
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3: Ihr hört Alex Berlin, ihr hört das Alex Spotlight. Am Mikrofon ist Johannes und neben mir ist Hanna.
4: Hallo.
3: Und wir sind heute nicht alleine, denn beim Spotlight stellen wir immer spannende Artists vor, die neue Musik rausgebracht haben. Eine neue Musik ist auch rausgebracht worden mit dem Namen Girl Moss und Seasoul ist heute da. Schön, dass du da bist.
4: Hallo, ich freue mich auch voll.
5: Ja, am 24. Juli 2026 ist deine EP Girl Moss erschienen. Wie geht's dir denn so nach der Veröffentlichung?
4: Boah, mainly so ein bisschen beruhigt, glaube ich, weil es jetzt vorbei ist. Aber es ist gleichzeitig noch gar nicht vorbei, weil jetzt kommen halt die ganzen so Probetermine und meine Release-Show noch. Und aber ich war sau aufgeregt und genau. Und es ist ja auch zum ersten Mal mit dem Label und war super, also viel mehr Stress als alleine, glaube ich, viel mehr Social Media gemacht. Und genau, ich freue mich total, dass es jetzt draußen ist endlich und ist auch wie immer, wenn man so ein Baby, also ich bin keine Mutter, aber ich stelle mir das so vor, wenn man ein Baby in die Welt setzt, dann kann es jeder anschauen. So ja, ist es mit der Musik.
5: So ein Projekt, was du so rausgibst und irgendwie, was jetzt auch anderen gehört irgendwie. Ja, voll. Aber erzähl mal, in 2 Tagen ist eine Release-Show, richtig?
4: Ja, ganz genau. Im Schokoladen spiele ich mit voller Bandbesetzung und der Potsdamer Musikerin Julie Lou Wales die Support-Show. Support Act ist, genau. Und da spielen wir und machen einen ganz verträumten, soften Abend im Schokoladen. Einer meiner allerlieblingsorte in Berlin. Und da freue ich mich richtig. Also kommt vorbei, wenn ihr noch nichts vorhabt.
5: Ja, unbedingt. Holt euch Tickets. Deine EP heißt ja Girl Moss, haben wir jetzt eben schon gesagt. Wofür steht denn der Titel? Steht der in irgendeiner Verbindung zum Girl Boss?
4: Ja, auf jeden Fall. Ich bin so, nachdem ich, glaube ich, ganz lange versucht habe, ganz viel gleichzeitig zu sein und irgendwie sehr hart zu mir war im Studium, beim Arbeiten, wie ich groß geworden bin. Ich war 5 verschiedenen Schulen, es war alles nicht so einfach und ich habe irgendwie immer gedacht, ich muss ganz krass sein, damit ich irgendwie durchkomme. Und jetzt ist so die Phase angekommen, wo ich so versuche, sanft zu mir zu sein. Und ich habe irgendwo im Internet ein Meme gesehen, wo jemand im Moos lag und gesagt hat, so die Zeit der Girl-Bosse ist vorbei, jetzt ist Zeit für die Girl-Moss-Era. Und das hat so resoniert und dann war ich Anfang des Jahres in Neuseeland. Wir haben ganz viel Moos gesehen und Content gedreht und irgendwie Wanderungen in moosigen Wäldern gemacht. Und irgendwie hat es, weil die Songs einfach so krass auf diese Thematik für mich passen, diese 4 EP-Songs, so sanft zu sich zu sein und nicht zu crazy, einfach gerade auch, es ist auch ein feministisches Thema für mich, weil man als Frau einfach alles sein muss, irgendwie, keine Ahnung, krass im Job, immer hot, immer schön, immer schlank, erfolgreich, gute Laune, wenn man sagt, okay Leute, keine Ahnung, ich habe mit vielen Männern gearbeitet, dann ist die mittlerweile alle klasse sind, aber dann bringt keiner irgendwie sein blödes Kabel mit und man muss irgendwie noch gute Laune behalten und die Kabel einsammeln und die Mutter aller Situationen sein. Ja. Und für mich ist so ein bisschen, ja, ich muss gar nicht alle Rollen sein, ich muss gar nicht alles gleichzeitig sein, ich darf auch sanft zu mir sein und sagen, nö, ich mache jetzt eine Pause, ich lege mich jetzt hin oder ich fahre jetzt in den Wald und schreibe einen Text oder so und ich muss gerade nicht irgendwie mich jetzt pushen, 3-mal die Woche ins Gym zu gehen und die ganze Zeit Termine zu machen und mit auf alle Connecting-Musik-Events zu gehen, sondern kann einfach auch manchmal durchatmen und merken, mir geht's viel besser dadurch.
5: Ja, voll gut. Ich sehe schon ein Riesenthema, worüber wir auch gleich mal richtig sprechen wollen und womit, glaube ich, auch sehr viele sehr relaten können. Vielleicht schauen wir aber direkt erstmal rein in einen Song von dir und zwar in Salt in Your Hair, der letzte Track deiner EP. Magst du den Song vielleicht ganz kurz ankündigen? Worum geht's?
4: Okay, Salt in Your Hair handelt von einer kleinen Begegnung. Ich bin super schnell begeistert von Menschen und Situationen und Landschaften, Songs, Bildern und man trifft diese Menschen, ich bin seit 6 Jahren in einer sehr schönen, glücklichen Beziehung und manchmal trifft man so Menschen, wo man denkt, ach krass, in einem anderen Leben würde vielleicht hier irgendwas entstehen oder so. Und dann schreibe ich manchmal Songs über so Begegnungen und kann das damit so loslassen und ziehen lassen und freue mich so, cool, man kann sich so unterschiedlich begegnen auf der Welt und manchmal trifft man sich einfach so in den Timelines und sagt sich Hi und sagt, wow, cool, cool, du bist eine krasse Person und dann zieht man weiter und dann gibt es einen Song und einen soften Song darüber und das ist Salt in Your Hair.
5: Nice, da würde ich sagen, starten wir mal rein.

0: Liebe, wirklich. Ich kann wirklich, ich bin so übelst die Naturperson. Ich habe das jetzt erst mit, ich glaube, ich bin jetzt mit 30 an dem Punkt, wo ich checke, okay, ich bin in der Natur aufgewachsen, deswegen muss ich da auch immer hin. Und ich finde beides so krass. Und ich liebe das Meer, ich liebe aber auch die Berge. Ich habe wirklich, ich kann,
1: Schwierig.
0: ja, ich muss so beide Teams.
1: Ja. Okay, vielleicht bevor wir noch allgemeiner zur EP kommen, auch wenn du jetzt sagst, Berge faszinieren dich auch, ist ja dein EP und deine Musik auch schon so ein bisschen so, habe ich jetzt so rausgelesen oder rausgehört, so ein bisschen Meer-related. Was fasziniert dich denn am Meer so am meisten und welchen Einfluss nimmt es denn so auf dich und deine Musik oder vielleicht auch gerade auf den Song, den wir gehört haben?
0: Also, ich sag dazu ganz schnell die Story, wie ich überhaupt Seasoll geworden, quasi mein, ich habe einen ganz lieben Freund in Neuseeland, den habe ich nach Rat gefragt. Er ist eine sehr poetische Seele und den habe ich nach Rat gefragt damals, so weiß ich nicht, vor vielen, vielen Jahren, als ich gesagt habe, ich brauche einen Künstlerinnenname. Und dann war er so, hey, ich habe mir jetzt Gedanken gemacht, alles noch mit handgeschriebenen Briefen, weil wir uns halt irgendwie von einer Weltkugelseite zur anderen irgendwie in Kontakt geblieben sind. Und der war so, hey, Seasoul, weil ich fühle halt richtig viel. Ich habe so echt so krasse Höhen, krasse Tiefen und es wird immer ausgeglichener, je länger ich auf der Welt bin, je mehr ich mich verstehe und meine Mechanismen und auch Therapie gemacht habe und so. Aber ich fühle schon sehr, sehr viel irgendwie. Das ist viel Thema und ich finde, das Meer passt, also ist die perfekte Metapher dafür, weil Wellen halt einfach und Ebbe und Flut und man kann sich aber auch so drauf verlassen, dass irgendwie der Sturm auch die Stürme vorüberziehen und es dann auch wieder morgen wird und alles entspannt und so. Und so, das ist so meine Connection dazu und irgendwie, genau.
1: Ja, okay, also
0: Ja.
1: so sehr naturverbunden irgendwie auch, was jetzt auch in der neuen EP so ein bisschen rauskommt. Du hast das eben schon ein bisschen angekündigt. Es gab irgendwie Spaziergänge durch Mooswälder, ein Covershooting in Neuseeland und auch zahlreiche Recording-Sessions. Es war ja alles auch ein längerer Prozess, ne? Wie lange hast du jetzt an der EP gearbeitet?
0: Boah, also auch dazu gesagt, ich habe eigentlich 8 Songs aufgenommen, ne? Und zwar mit einem Produzenten, der heißt Aaron Green, Shoutout, der sitzt in Kanada. Den habe ich beim Popkulturfestival 2024 kennengelernt. Da habe ich als Musikjournalistin mir Gigs angeguckt und einfach einen Tipp bekommen von irgendeiner Kollegin, die meinte, guck dir, das ist so ein kleines Duo aus Kanada, die machen gerade Europatour. Da habe ich die kennengelernt, die machen so ganz tolle Indie-Musik und dann habe ich gesagt, okay, ich weiß nicht, wie wir das anstellen. Ihr wohnt in Kanada, ich wohne in Berlin, aber ich würde gern, ultra gern mit euch arbeiten. Irgendwie, da geht's. Ich bin umgeben von produzierenden Leuten und die sind alle krass, aber ich finde so, es ist voll schwierig manchmal für so ein Projekt und so ein Gefühl, dann auch die richtige Person zu finden. Und manchmal hört man die dann und dann wohnt die halt irgendwo auf einem anderen Kontinent. Das war irgendwie krass. Wir haben es hinbekommen. Das waren dann tatsächlich sehr gar nicht so naturverbundenes Zeiten, weil ich halt wirklich so, wirklich, wir haben über ein Jahr lang jede Woche ein Meeting gemacht, wo wir gesagt haben, so jetzt nehme ich diese Spur auf und du die und nächste Woche reden wir drüber und so sind die Songs entstanden.
1: Ja,
0: Und
1: krass,
0: es hatte
1: ja.
0: Höhen und Tiefen, aber hat also auf jeden Fall über ein Jahr gedauert, ja. Und die anderen 4 Songs kommen vermutlich nächstes Jahr raus.
1: Okay, ja, da hast du noch was im Petto, alles klar. Ja, ich würde sagen, du hast uns ja auch eine Playlist mitgebracht. Möchtest du vielleicht den nächsten Song anmoderieren, den wir hören werden?
0: Okay, der nächste Song ist, ich hoffe, dass ich das richtig ausspreche. Ich hasse, also ne, ich glaube, Speyside von Bon Iver, Bon Iver, Aussprache, Leute, you choose. Ich erinnere mich da immer dran, als der Song rauskam, war ich in Frankreich gerade und saß am Meer auf so einer Klippe und habe mir den Sonnenuntergang angeguckt und diesen Song gehört und seitdem sehe ich das immer in meinem inneren Auge, wenn ich den Song anmache. Und genau, habt solche Momente mit Songs, dann könnt ihr, wenn ihr U-Bahn fahren müsst, friedlich bleiben.
1: Ja, perfekt. Ich merke schon, das Meerthema bleibt noch hier up to date. Also viel Spaß bei Bon Iver.

0: Das war Spaceside und wir sind beim Alex Spotlight. Heute mit Cecil, mit Johannes und Hannah und wir freuen uns sehr, hier zu sein. Du hast auf Spotify eine Playlist, in der alle Songs von dir drin sind. Und mir ist aufgefallen, dass einige Songs davon wieder rausgenommen wurden, die dann so grau markiert sind.
1: Ja.
0: Und ich habe mich gefragt, was für Gründe es bei dir hat, dass du Songs wieder runternimmst. Was sind ausschlaggebende Gründe?
1: Ich sag dir, das ist ein richtig trauriges, okay? Es war nicht meine Choice.
0: Oh.
1: Es war die Choice von meinem Label, die gesagt hat, um dich in Playlisten zu... Sorry, wenn jetzt hier jemand von dem Label zuhört, ich muss das jetzt thematisieren. So. Ich arbeite zum ersten Mal mit einem Label, aber das ist einfach auch eine Experience, die ich gemacht habe. Mir wurde gesagt, um dich zu platzieren, also alles ist Algorithmus, egal wie Indie das Label ist, alles geht um den Algorithmus, habe ich mittlerweile gecheckt. Richtig traurig für die Musikbranche und genau, mir wurde gesagt, um dich reinzukriegen in tolle Playlists, musst du die Sachen, die nicht so gut performt haben, wieder runternehmen. Die kannst du ja jederzeit wieder hochladen, aber mach die mal weg, damit der Algorithmus nicht denkt, oh, sie macht seit voll vielen Jahren Musik, aber es ist noch nicht durch die Decke gegangen. Und ich habe da sehr geknabbert und dann habe ich gesagt, okay, ich mache das jetzt mal, vielleicht stimmt es ja, vielleicht passiert dann irgendwas Großes. Und ich glaube, ich werde die sehr bald wieder zurückholen, weil ich das ein bisschen traurig finde. Aber manchmal muss man Kompromisse eingehen und ich bin eigentlich sehr Hardliner bei so Sachen. Und ja, jetzt habe ich mal einen Kompromiss gemacht. Aber geil, dass du es bemerkt hast. Das hat mich ein bisschen, nämlich auch echt, ja, nein.
0: Duchess Box Records heißt das Label, eine Berliner, ja, Plattenfirma. Wie ist dazu gekommen? Wie kam der Kontakt her?
1: Ich habe tatsächlich... Vielleicht auch ein Tipp an andere MusikerInnen, die vielleicht so ein bisschen Advice suchen von Leuten, die schon lange in der Musikbranche sind. Man kann im House of Music auf dem RW-Gelände durch den Music Pool for free Beratungen machen bei AkteurInnen aus der Musikbranche. Und ich habe bei einer ganz mega tollen Person, Laura Lee heißt sie als Künstlerin, mich beraten lassen ein bisschen, so was meine nächsten Steps sein könnten. Und die hat mich an ihr erstes Label empfohlen einfach. Das war, ich habe so viele Jahre Labels angeschrieben und es war einfach mal wieder so crazy. Dann hat man einen Kontakt, die mal irgendwo einen Namen droppt und dann funktioniert es. Und ich bin ihr für immer dankbar und auch für die anderen Sachen, die die mir mit auf den Weg gegeben hat. Es ist so eine coole Person. Also Laura Lee and the Jets ist übrigens auch Musik, die ich euch empfehlen kann. Ja.
0: Auch auf jeden Fall Alex bekannt hier. Wobei hilft dir sonst das Label, was dir vorher vielleicht nicht so möglich war?
1: Ja, tatsächlich so ein bisschen Türen, also so, ich mache jetzt so Experiences, ich liebe das Schokoladen, das ist voll der punkige, tolle Schuppen, aber die haben halt auch jeden Tag wahrscheinlich hunderte E-Mails, die haben mir auch nicht geantwortet und dann hat halt Grant vom Label den geschrieben und am nächsten Tag stand der Gequest. Also bei solchen Sachen merke ich einfach, es ist wirklich krass relevant, jemanden an der, so eine Instanz an der Seite zu haben und gleichzeitig finde ich es natürlich, ja, ultra schade, also weil ich bin einfach so im Herzen Indie und mich macht es eigentlich sauer, dass die ganze Branche selbst in den indigsten Indie-Schuppen immer jemand braucht, der vorkuratiert und meistens ein Mann ist. Aber dann denke ich mir, ja gut, niemand bezahlt die, um jetzt stundenlang irgendwelche Nobody Knows Them Newcomer anzuhören. Also darum, ich checke. Und da, ja, solche Sachen und ein bisschen Playlisting und ja, auch so Promo-Geschichten, aber... Ich habe es bis jetzt selber gemacht und zum Beispiel euch habe ich ja auch so gefunden.
2: Sehr schön.
1: Ja.
0: Du hast schon deine lange Karriere oder nicht lange, aber dein längeres Dasein in der Musikbranche angesprochen. 2019 erstes Single Release, 2023 ein Album, jetzt eine EP. Was war bisher dein persönliches Highlight?
1: Krasser Typ, richtig recherchiert. das Highlight, ich glaube tatsächlich... Es gab so ganz viele Highlights und Lowlights on the way und jedes Mal habe ich gedacht, die Sache, die jetzt gerade passiert, ist das Krasseste. Und darum ist, glaube ich, das, was gerade passiert, wieder das Krasseste. Ich habe mal mit einem Ex-Freund ein Album released, das war damals total intensiv, die Phase. dann war es sehr lange ein Lowlight in meiner History. Dann hatte ich, ja, das letzte Album war auf jeden Fall ein Highlight, da habe ich so viel allein auf die Beine gestellt. Wir hatten sogar Kino-Werbespots irgendwie durch Kontakte bekommen. Ich habe alles immer aus meiner eigenen Tasche gezahlt und darum viel Kontakte gebraucht, dass man irgendwie was macht. Und dieses Jahr sind halt so Sachen passiert, dass zum Beispiel das Missy-Magazin, für die ich ganz lange geschrieben habe, mich auch repostet hat. Und die klingen vielleicht klein, aber für mich sind es so ganz große Sachen. Und ich merke immer so, eigentlich mache ich das auch alles für mein jüngeres Ich und die wäre jetzt voll happy. Und darum ist auch wichtig. Und ja, und achso, vielleicht noch eins, sorry, es ist so schön, auf dieser Seite zu reden. ich liebe dieses Mal, das war beim Release-Konzert zum allerersten Mal eine Full Band am Start ist, weil die Songs ja auch Schlagzeug haben und so. Und wir, also es war ein ganz toller Prozess, auch die Drums aufzunehmen und alles. Und wir spielen jetzt in 2 Tagen auch in Full Band und das habe ich noch nie gemacht. Und es ist für mich, glaube ich, echt, ja, das ist, glaube ich, das Highlight. Punkt.
0: Wir sind sehr gespannt. Noch einmal ganz kurz auf deine Karriere, musikalischen Projekte auch. Du hattest auch mal ein Techno-Projekt 2019. Was für ein Genre würdest du gerne nochmal ausprobieren und siehst du dich auch nochmal in einem Techno-Projekt oder musst du das erstmal mit Dutchess Box Records absprechen?
1: Schauen wir mal, wie viel ich mit denen absprechen muss. Ich glaube, beim Genre lasse ich mir auf keinen Fall reinreden. Und den Techno habe ich hinter mir gelassen. Ich muss auch gestehen, ich war nie so eine Techno-Maus. Ich habe einfach nur mich angefreundet mit Techno-Menschen, die mich gefragt haben, hey, willst du mal dein über unser machen? Und dann war ich plötzlich im Studio mit diesen ganzen Dudes und es war eine super spannende Zeit, weil ich halt wirklich, die Musik funktioniert komplett anders vom Aufbau. Ich bin so als Songwriterin von so folky Pop-Songs da reingegangen ohne einen Plan und es war aber auch so ein ganz fließender, cooler Prozess. Dann die Musik funktioniert, wir haben 1 Million mit dem einen Song Klicks, was für mich auch so ein Wort, was passiert da, was heißt das, wie kann man das überhaupt greifen? Und das war eine coole Phase, die ist aber auch vorbei, es ist auch nicht meine Welt. Ich nehme nicht so viel Drogen, ich fühle so schon zu viel und glaube eher so in Richtung, manchmal denke ich mir, ich würde gerne mal so Metal oder so, also so wirklich so, wo man so richtig ausrasten kann, aber ich weiß nicht, ob ich mich das traue, to be honest, aber ich glaube, ich würde es fühlen.
0: Wir bleiben gespannt, was die Zukunft bringt. Was die nahe Zukunft bringt, wissen wir aber. Und zwar 2 neue Songs aus der Playlist, die du mitgebracht hast. Und zwar einmal Lost Boys und The View Between Villages. Deswegen würde ich sagen, hören wir die beiden mal rein und sehen uns gleich wieder im Alex Spotlight. Bis gleich.
1: Spaß.

0: Wir sind wieder zurück bei Alex Berlin oder auf DAB Plus und ihr hört uns auch online im Stream auf alex-berlin.de. Und damit welcome back zum Alex Spotlight, heute mit C-Soul bei uns im Studio. Heute ertönen hier eher träumerische Indie-Klänge, gefüllt von radikaler Softness. Und genau über diese Zärtlichkeit wollen wir jetzt ein bisschen genauer sprechen. In deiner Spotify-Bio steht, dass du Dreamy-Songs für Overthinkers schreibst.
1: Ja.
0: Und mich würde es mal interessieren, in welchen Momenten du dich so am liebsten davon träumst. Also wo und wann wirst du besonders soft?
1: Also ich habe das Gefühl, momentan ist meine Softness oft auch so trotzig, weil alles echt ganz schön politisch und so weiter aufgeladen ist. Und ich meine Natur, Klimawandel, ich brauche das glaube ich gar nicht alles. Ich muss es nur so anschneiden. Wir wissen alle, wie sich es anfühlt. Und ich merke so, ich bin dann manchmal so eingesogen von diesem Realismus, der einfach passiert und will auch nicht so Escapism betreiben, sondern ich möchte schon realistisch die Füße auf dem Boden haben und sagen, okay, krass, es ist einfach gerade richtig, also das passiert gerade und gleichzeitig überfordere ich mich dann manchmal voll, weil ich merke, okay, ich habe das Gefühl, ich kann zwar demonstrieren gehen und mit Menschen sprechen und auch Nein sagen in Konversationen und sagen, ja, okay, ihr findet Radikalismus doof, ich finde Linksradikalismus aus diesen Gründen nicht doof, weil die Wahlergebnisse werden so AfD-lastig sein. Ich finde das, also ich bin halt eine politische Person einfach und ich habe immer das Gefühl, so C-Soul und auch einfach so Tagträumen und das Handy ausmachen und ein Buch lesen ist für mich mittlerweile was Trotziges, weil ich so merke, okay, ich muss irgendwie gucken, wo ich bleibe. Ich muss irgendwo Kraft tanken auch. Ich habe das Privileg, dass ich nicht im Kriegsgebiet wohne, sondern einfach in die Natur fahren kann und auch nicht einen 40-Stunden-Job habe, sondern halt einfach flexibler bin. Ich kann in die Natur fahren und ein bisschen lesen, ein bisschen gucken, ein bisschen schreiben und dann geht's auch wieder und dann habe ich plötzlich wieder Energie und kann wieder Hoffnung auch schöpfen und ich glaube, das ist die Momentaufnahme gerade, wie meine Träumerei funktioniert.
0: Ja. Ja, voll interessant irgendwie, also auch wie diese radikale Softness so politisch ist und irgendwie so ein Gegenmittel auch oder so eine Absage an irgendwie die harte Welt.
1: Voll.
0: Fand ich irgendwie voll spannend, so ein bisschen so eine Überlebensstrategie im Endeffekt.
1: Total, also voll gut zusammengefasst, ja.
0: Ja, du hast ja auch in deinem, also du hast einen Song, der heißt Dreamers, der ist auch mit auf deiner EP drauf. Und da singst du halt auch unter anderem von einem Sweet Escape, wo du ja eben schon gemeint hast, du bist trotzdem noch ein bisschen da realistisch und so weiter. Es gibt ja trotzdem so ein bisschen in der Gesellschaft irgendwie so ein manchmal so ein negatives, konnotiertes Bild von irgendwie einer Träumerin sein oder irgendwie so träumerisch und irgendwie soft sein und das ist so ein bisschen, ja. Aber was würdest du denn sagen, welche positiven Seiten hat es denn oder warum brauchen wir denn auch radikale Softness? Du hast eben schon ein bisschen angedeutet.
1: Auch voll die schöne Frage. Ich glaube, ich habe auch früher zum Beispiel als Kind diesen Stempel voll oft draufgekriegt. Also ich bin diagnostizierte ADHS-Person und habe dann auch Medis bekommen, damit ich mehr am Start bin und nicht immer ich muss nicht die ganze Zeit bewegen ADHS, sondern ich gucke halt aus dem Fenster raus und mal mir eine neue Welt im Kopf so. Und das wurde eigentlich immer kritisiert. Ich war auf unterschiedlichsten Schulen. Ich habe immer so Kritik bekommen. Dann war es immer so ein Problem. Und Vanessa muss sich konzentrieren lernen. Und Vanessa muss das machen. Und ich habe irgendwie immer das Gefühl gehabt, ich habe so Zugang zu so einer Welt, die andere gar nicht sehen. Also weil die so fokussiert sind auf das Hier und Jetzt, kann ich mich auch manchmal irgendwie in was reinträumen. Und das ist auch der Ort, wo zum Beispiel Songs herkommen, glaube ich. Also weil ich einfach dann so, ich kann mich voll rein, ich hasse dieses Wort, aber ich kann mich so richtig reinsteigern eigentlich in so Gefühle so und Bilder und Schönheit auch und einfach dann oder Melancholie und dann einfach drüber schreiben so. Und ich glaube, zu dem Thema, warum allgemein Verträumtheit vielleicht nichts Schlechtes ist und warum die Welt es braucht. Ich glaube, jede Person, die irgendwas Tolles in die Welt gesetzt hat, war irgendwie eine verträumte Person, weil die sich ja was vorgestellt hat, was noch nicht da war. Und wenn man nur ständig das tut, was einem gesagt wird und super perfekt im System funktioniert, ich glaube nicht, dass es nachhaltig gesund ist und ich glaube auch nicht, dass wir dann weiterkommen. Und ich würde gern Kindern auch so und jungen Leuten so mitgeben, so Alter, träumen, so wenn irgendjemand sagt, oh, du bist so verträumt, sei doch mal, so, das ist das beste Kompliment. So, das ist, sind so die besten Menschen und ich glaube, das sind auch oft sensible Menschen, die so mitfühlen können. Und das ist zum Beispiel eins der Sachen, auch was sehr Politisches, finde ich. Ich glaube, Empathie und emotionale Intelligenz ist was, was so rare ist. Und ich glaube auch die ganzen, keine Ahnung, Rich Dudes da oben, die uns die Welt kaputt machen mit Krieg und Macht, haben das nicht. Und ich glaube, Softness ist eigentlich was radikal Wichtiges irgendwie für die Welt. Man könnte die gesagt. Welt besser machen damit.
0: So, ja, voll, es hat voll die Stärke in sich, in dieser Softness irgendwie. Jetzt hast du ja genau die EP rausgebracht, die Girlmoss heißt. Und da bringst du ja auch indirekt so das radikale Softsein mit etwas Weiblichen in Verbindung. Also so habe ich es zumindest ein bisschen gelesen. Und auch auf Insta sprichst du so von feministischen Vorbildern, die dich gelehrt haben, auch soft bleiben zu dürfen. Inwiefern denn?
1: Spannend, weil ich finde so... Ja, Geschlechterrollen voll schwierig, weil ich einfach auch merke, ich war nie so cute genug und leise genug, um so ein braves Mädchen zu sein. Und gleichzeitig ist jetzt also nach so einer sehr, sehr langen, wilden, lauten, vielleicht auch trotzigen Phase in meinem Leben, wo ich auch viel wütend einfach war auf Umfeld und Welt und weiß ich nicht was alles, ist jetzt so eine Phase angelangt, wo ich, glaube ich, so das integrieren kann, wo diese soften Seiten eben auch an mir integrieren kann. Ich weiß gar nicht, also ich, ob das jetzt mit Weiblichkeit so viel zu tun haben muss, weil also Softness, also Weichheit und Empathie ist genderlos, sind tolle Sachen.
0: Ja, das ist auch eher so ein Anführungszeichen.
1: Ja, ja. Und ja, und diese, ja, safe, auf jeden Fall. Und die, aber ich auf jeden Fall ausgesprochen, so ich, also ich habe auf jeden Fall gerade so eine Phase, wo ich Frauen einfach sehr feier auch. Ich glaube, da war früher viel so Neid und weil ich so unsicher war und ich war auch so ein bisschen pick me, viel immer mit den Jungs befreundet, weil ich check ja nicht, wer jetzt hier gerade wen hasst und rumlästert und Boys sind einfach. Und es war so auf jeden Fall immer so eine Strategie, so durchzukommen. Und ich habe jetzt so eine Phase, wo ich glaube, ja, wo ich mit Frauen mehr bonde und auch mehr Vorbilder, also zum Beispiel Patti Smith ist für mich das größte Vorbild ever. Die ist einfach auch die coolste Frau, die altert in dieser Scheißwelt, wo sich alle die Nase abschneiden lassen. So, I'm sorry, I can't. Ich kann das nicht mehr sehen und ich checke, wir leben, also niemand hat Schuld, wir leben alle irgendwie in einem System, aber irgendwie haben wir dann doch alle Schuld, weil wir das System ja auch reproduzieren und wir brauchen starke Vorbilder und für mich ist zum Beispiel Patti Smith eine, weil die steht auf der Bühne, die ist mittlerweile einfach so über, ich glaube 80 oder so, die vergisst ihre Texte, die fängt den Song nochmal neu an. Das ist alles unperfekt und darum so unglaublich perfekt und schön und so echt und ja, sowas brauchen wir.
0: Perfekt, das war doch irgendwie jetzt eine gute Überleitung. Ich würde sagen, wir hören mal deinen Song Dreamers und träumen uns jetzt einfach alle mal ein bisschen davon und versuchen ein bisschen soft zu werden. Viel Spaß.

0: Das war Dreamers von Seesaw und das ist immer noch das Alex Spotlight. Wir sind zwar schon relativ am Ende, aber wollen noch ein bisschen die Zeit nutzen, um zu quatschen. Und wir haben gerade sehr viel über Softness und radikale Softness geredet. Seesaw, wo gehst du hin, wenn du deine Ruhe brauchst?
1: Gehen dann alle, die das jetzt hören, auch dahin, frage ich mich gerade. Aber ich erzähle das. So, in die Domäne Dahlem, in Dahlemdorf, das ist ein Bauernhof.
0: Das ist schön da,
1: ne? Und da kann man für 50 Cent Hühner füttern und man kann sich Kartoffeln vom Hof kaufen und man kann einfach den endlos langen Spaziergang über die Felder machen. Und das ist wirklich so mein Happy Place.
0: Das klingt auf jeden Fall nach einem Geheimtipp.
1: Mir geht da jetzt alle auch hin.
2: Also ich würde es machen, ja.
0: Ja. Außerhalb von der Domäne Dahlem warst du auch schon in Neuseeland und in ganz vielen anderen Ländern. Du bist viel gereist, hast du geschrieben. Was ist so ein Ort, an den du heute noch zurückdenkst, im Positiven, vielleicht wie im Negativen?
1: Ich glaube echt, ich bin so in diesem Neuseeland-Film hängen geblieben. Ich war da vor 11 Jahren für fast ein Jahr. Und bin da dieses Jahr für 5 Wochen wieder zurückgekehrt. Und ich habe da so viel gelernt und das war auch so eine krass prägende Zeit. Ich bin da wirklich mehr oder weniger hinweggerannt, damals nach der Schulzeit und wusste gar nicht, was ich mit mir anfange. Irgendwas mit Musik, das war so das Einzige. Und dann, das hat mich so krass geprägt und da jetzt auch wieder zu sein, war auch so ein krasser Reminder. Früher war das immer so der Ort, wo ich mich hingeträumt habe und gesagt habe, irgendwann werde ich da alt und jetzt war ich dort und habe gemerkt, das ist richtig schön, aber ich glaube, mein Zuhause ist hier. Das war irgendwie auch eine gute Erkenntnis. Und ja, ich habe da also ganz unterschiedliche Sachen gefühlt und gemacht und probiert und es war so lehrreich und es hat mir auch gezeigt, was ich vielleicht nicht sein möchte. Ich habe zum Beispiel mit so Rainbow Communities, das sind so Ultra-Hippies, damals vor 11 Jahren in so Wäldern gelebt und einfach so für, keine Ahnung, einen Monat oder so in Kreisen gesessen und getrommelt und irgendwann war ich so, okay, können wir es, ich checke, wir haben es hier voll schön und haben so eine kleine eigene Welt gebaut, aber halt, das ist halt kompletter Eskapismus, also niemand bringt sich in die Gesellschaft ein und ich checke, wir haben alle keinen Bock drauf, aber ich will doch auch was ändern und also so, ich habe so ganz unterschiedliche Gefühle zu diesem Ort und ich glaube, da bin ich wirklich hängen geblieben, das werde ich auch für immer.
0: Du hast doch gerade das Wort Zuhause benutzt, was fühlt sich wie Zuhause für dich an?
1: Immer Kaffee trinken, egal wo ich bin. Ich habe immer das Gefühl, wenn ich einen Kaffee rieche morgens, dann ist alles gut. Und meine Menschen, das ist auch was ich dieses Jahr, glaube ich, so gecheckt habe. Es geht gar nicht um Orte, sondern mit wem ich wo bin. Und ich kann mich zu Hause fühlen mit warmen, mir vertrauten Menschen eigentlich überall. So, das ist so mein Zuhause, glaube ich.
0: Wir hören mal weiter noch mit einem Song aus deiner Playlist und zwar If She Could See Me Now von Lorde. Du hast gerade die Faust geballt.
1: Ich liebe diesen Song. Er ist so powerful und wir lieben, glaube ich, auch Lorde hier in dem Studio, hoffe ich mal.
2: Auf jeden Fall.
0: Wir hoffen, ihr könnt die Energie auch bei euch zu Hause oder wo ihr mal gerade hört, hören und spüren und nachfühlen und nachinterpretieren und wir hören uns gleich wieder nach dem Song. Bis gleich.

0: Das war Lord mit If She Could See Me Now. Und wir sind zurück im Alex Spotlight. Heute ist C-Soul zu Gast bei uns. Und ich würde jetzt gerne mal mit dir ein bisschen über dein Songwriting sprechen. Bei deiner neuen EP Girl Moss. Und zwar sieht man dich auf Instagram mit einem Laptop in Mooslandschaften sitzen. Jetzt wollte ich gerne wissen, hast du wirklich da deine Songs geschrieben oder wie sind die so entstanden?
1: Ja, ich schreibe immer in Neuseeland meine Songs.
0: I wish I could say that.
1: Ich habe einen sehr messy Songwriting-Prozess. Also ich schreibe immer ein Notizbuch. Ich habe so unendlich viele Notizbücher daheim, die voll, also so nach Jahren und Monaten geordnet sind. Und immer wenn ich Ideen habe und wenn ich zum Beispiel was habe, was so voll wichtig ist, dann ziehe ich immer verschiedene Notizbücher raus und suche mir dann Sachen, die zusammenpassen. So ist es eigentlich echt so eine Collage-Methode. Und dann gehe ich damit an Keys. Und ganz selten sind Songs so entstanden, dass ich wirklich mich mit einem Instrument wohin gesetzt habe und dann den Song fertig gemacht habe. Also es ist meistens messy und auch über Jahre manchmal einfach so, wo ich dann eine uralte Idee wieder aufgreife. So, das ist so der Prozess.
0: Okay, also gar nicht so unbedingt so in der Natur, dass du dich dann da vor Ort so hinsetzt und das so aufsaugst, sondern eher vielleicht in die Notizbücher was aufschreibst?
1: Also ich glaube indirekt schon, wenn ich an schönen Orten bin, schreibe ich einfach viel. Aber so das, was wir jetzt auf Insta gesehen haben, muss ich einfach auch gestehen, da haben wir eher Content gemacht.
0: Ja, sieht aber auf jeden Fall cool aus.
1: Ja, yes.
0: Ja, auf Instagram schreibst du auch, hast du überlegt, dich als vielleicht deinen KünstlerInnen-Namen zu ändern oder hast du das zumindest kurz überlegt, ja. Und zwar in Girl Moss. Inwiefern würdest du denn sagen, bist du so während dem Schreiben von der EP und dem Aufnehmen vielleicht auch so ein bisschen mit der EP verschmolzen, so als Person?
1: Genau das ist nämlich, passiert glaube ich jedes Mal, das finde ich voll, ja, voll wichtig. Irgendwie ist es ja auch immer so ein Grundgefühl, wenn ich so was, so eine EP oder ein Album mache und dann wird man eine Weile zu diesem Grundgefühl, habe ich das Gefühl, anders würde ich das gar nicht hinbekommen. Dann lebe ich so in diesem sanften Gefühl oder was auch immer. Und ich habe eine Weile gedacht, der Name muss sich jetzt ändern, aber das ist, nee.
0: Bleibt C-Soul.
1: Bleibt C-Soul.
0: Okay, alles
1: so.
0: Klar.
1: Moving on vom Girl Moss irgendwann wieder.
0: Ja. Ja, nice. Ich würde sagen, wir hören noch ein bisschen Musik. Und zwar hast du uns noch einen Song mitgebracht. Und zwar von Wolf Alice. Der heißt Plush. Und ich würde sagen, bis gleich. Viel Spaß.

0: Wir sind zurück beim Alex Spotlight und leider schon relativ am Ende bei unserer schönen Sendung mit Seesaw. Hanna, wir sind fast am Ende. Was machen wir denn jetzt?
1: Mit den Nerven.
2: Ja, ich würde sagen, wir gehen jetzt alle in zwei Tagen, am 20.08. richtig, in den Schokoladen.
1: Unbedingt, komm vorbei.
2: Schauen dich live an. Seesaw hat nämlich ein tolles Konzert. Und genau, ansonsten, du hast auch noch eine Tour in Norddeutschland, richtig?
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4: Heute mit Cassilia Diek. Die S-Bahn-Linien von Berlin Richtung BER-Flughafen sind gesperrt. Laut der S-Bahn Berlin hält die Sperrung bis zum frühen Morgen am 31. August an. Reisende, die zum BER wollen, wird empfohlen, den Regionalverkehr oder den Flughafenexpress zu benutzen. Im Bereich zwischen Schöneweide, Baumschulweg und Treptower Park Neukölln gibt es zwei Ersatzbuslinien. Grund für die Sperrung sind Bauarbeiten an einem Stellwerk in Schöneweide. Südlich von Finsterwalde ist in einem Entsorgungsbetrieb Feuer ausgebrochen. Gestern Abend ist ein Brand in einer Halle eines Entsorgungsbetriebs in Lichterfeld-Schacksdorf ausgebrochen. Dieser sorgte für einen Feuerwehreinsatz. Die Regionalleitstelle erklärte, dass das Material im Inneren des Gebäudes brennt. Allerdings wurde das Feuer unter Kontrolle gebracht und niemand wurde verletzt. Vom 21. August bis zum 6. September findet das Schollenfest am Weidmannslusterdamm in Tegel statt. Laut der Stadt Berlin befindet sich dort ein Rummel, zahlreiche Imbissstände und ein Biergarten. Das Festwochenende findet am 29. und 30. August statt. An diesem Wochenende kann man an einem Festumzug und an einem Fackelumzug teilnehmen. Der Eintritt ist kostenlos.
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4: Heute bleibt es bewölkt in Berlin und Brandenburg. Laut dem Deutschen Wetterdienst sind Höchstwerte von 19 bis 21 Grad zu erwarten. In der Nacht kann es zeitweise ein wenig regnen und die Tiefstwerte liegen zwischen 15 und 13 Grad.
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4: Hallo und herzlich willkommen bei Radio Koli bei einer neuen Folge. Heute unsere Moderatoren der
5: Selim Güner.
4: Und wer ist hier noch im Studio?
1: Asir.
4: Genau, die Asir. Und heute haben wir das Glück, gleich zwei Gäste bei uns im Studio begrüßen zu dürfen. Und Asir, stell doch mal den ersten Gast vor.
1: Der Christian Space.
4: Und unser zweiter Gast ist Salem. Wer ist heute unser zweiter Gast?
5: Ulrike Ehrlichmann.
4: Okay. Ja, ganz genau. Hallo und herzlich willkommen bei uns im Studio.
5: Hallo.
6: Hallo.
4: Hallo?
6: Hallo.
4: Ja, hallo. Dann fangen wir doch gleich mal an. Christian Specht, stell dich doch mal vor. Wer bist du?
7: Mein Name ist Christian Specht. Bin sehr aktiv in der Politik auch und habe das Berliner Behindertenparlament gegründet und bin gleichzeitig auch in der Lebenshilfe aktiv, im Vorstand dann auch und bin sehr aktiv und setze mich für Menschen mit Behinderung ein, in der Politik und mache mich auch sehr stark und setze mich zusammen für Leute ein.
4: Das hört sich richtig spannend an und da haben wir natürlich ganz viele Fragen vorbereitet, aber bevor es losgeht,
5: was machen Sie denn? Was für eine Hobbys und was für eine Arbeit machen Sie denn?
8: Ich arbeite im Rathaus Friedrichshain-Kreuzberg. Und
5: oh, da wohne ich. Kreuzberg. Ja, ja.
8: Genau, ich wohne auch im Bezirk, ich wohne aber in Friedrichshain.
5: Na.
8: Und ich arbeite dort als Beauftragte für Menschen mit Behinderung. Okay. Das mache ich seit 20 Jahren. Und in diesem Rahmen setze ich mich für Barrierefreiheit ein, gehe Beschwerden nach über kaputte Aufzüge, Rolltreppen, Parkschein, Automaten, was auch immer, betreue den Behindertenbeirat, wo ich Christian Specht schätzen gelernt habe in seinem Engagement. Ja.
5: Darf ich mal fragen, wie lange die machen Sie schon? Das darf man ja nicht vor zwei
8: Doch,
5: fragen.
8: Dürfen Sie. Ich bin schon alt und arbeite seit 1992 im Rathaus Friedrichshain, damals Friedrichshain noch alleine als Bezirk. Okay. Dann nach der Bezirksfusion Friedrichshain-Kreuzberg. Okay. Habe mal was Ordentliches studiert, bin Bibliothekarin und bin so nach Berlin gekommen und im Rahmen der Wende, sozusagen dem Ende der DDR, bin ich dann von der Bibliothek ins Rathaus Friedrichshain, damals erst als, wie es damals hieß, Ausländerbeauftragte und seit 2004 dann als Behindertenbeauftragte. Also schon sehr lange. Und dadurch, dass ich im Bezirk wohne und arbeite, kenne ich da jedes Eichhörnchen und jeden Grashalm gefühlt.
1: So, ob es Spaß gemacht hat?
8: Meistens ja. Aber es gibt auch, es wie in jeder Arbeit, gibt es Sachen, die man gerne macht und Sachen, die man nicht so gerne macht. So Protokolle schreiben von irgendwelchen endlosen Sitzungen sind nicht meine Lieblingstätigkeit. Aber in Gremien zu arbeiten, mit Menschen zu arbeiten, im Integral zu sein im Begegnungszentrum oder mit dem Beirat zu arbeiten oder hier zu sein, das sind Sachen, das sind so die Sahnehäubchen der Arbeit und die mache ich sehr gerne.
5: Entschuldigung, dass ich da einmische. Das Integral sagt mir was. Ich gehe auch, darf man das sagen, privatlich zum Trommelkurs.
8: Ja.
5: Da mache ich ab und zu, fahre ich mit dem Bus zu Integral, trommel ich immer.
8: Freizeit. Integral ist ein super Freizeitangebot für Menschen mit und ohne Behinderung. Ja. Und Jetzt mal so von der Geschichte, weil alte Frau, das ist eine ehemalige Kita. Und in diese Kita, als es noch Kita war, ist meine große Tochter, die jetzt 37 ist, damals in die Kita gegangen. Und dann wurde es umgebaut fürs Integral. Also wenn man in diesem Bezirk lange, lange lebt und arbeitet, ist es sehr interessant, was da sich verändert.
4: Ich hätte doch noch mal eine Frage an Christian. Kannst du uns mal sagen, was ist denn das Berliner Behindertenparlament? Was ist das genau? Was kann man sich darunter vorstellen?
7: Berliner Behindertenparlament ist entstanden aus Bremen. In Bremen gibt es das auch. Und war mal in Bremen und habe mir das mal angeguckt, wie das in Bremen auch ist. Und das fand ich sehr spannend und habe dann mal ein Mitarbeiter aus TAS, der hat dann in Internet reingeguckt, der hat geguckt, in Bremen, das gibt's. Und dann habe ich da mal angerufen, da wusste es noch keiner, wurde das Behindertenparlament in Bremen. Und dann habe ich so lange nachgefragt, bis ich irgendwo eine Antwort bekommen habe. Und das war dann auch sehr spannend. Und dann habe ich die Idee gehabt, das hier in Berlin aufzubauen.
1: Warum ist wichtig Parlament?
7: Warum das wichtig ist, ich finde es gut, wenn sich Leute, Menschen mit Behinderung, sich da auch mit einmischen und auch ihr Themen mit einbringen dort.
5: Wenn ich da fragen sollte, warum mischen Sie da? Also darf man ja zwar nicht machen, warum machen Sie so einen Job?
4: Den Job kann man schon machen. Mit dem Einmischen zählen ist es halt so eine Sache. Nee. Aber ja, war doch eine gute Frage.
5: Gute Frage.
4: Warum mischen Sie sich da gerne ein?
7: Das Wichtige ist, sich auch in der Politik einzusetzen und sich da auch rum zu kümmern. Manchmal das sehr, sehr, sehr schwer ist, auch in der Politik. Auch.
1: Was passiert an den Sitzungen? Vom Parlament.
7: Da sind verschiedene Fokusgruppen, die dann teilnehmen. Und die Fokusgruppe war jetzt am 9. Mai haben wir uns getroffen. Da werden immer die Vorbereitungen für das Berliner Behindertenparlament gemacht.
5: Berliner Parlament weiß ich, aber macht es Ihnen diesen Job Spaß oder sagen Sie, nee, es macht mir nicht Spaß und so. Manche sagen, möchte woanders arbeiten. Manchmal sagen die, ob das gut ist oder nicht. Ne?
7: Da mir macht das Spaß, dass auch Menschen mit Behinderung auch mehr sichtbar werden. Wünsche mir auch Menschen mit Behinderung auch mehr in die Politik reinkommen. Auch irgendwo, zum Beispiel, ich bin jetzt ganz neu auch eine BVV drin. Für mich ist das ganz neu, in einer BVV drin zu sein.
1: Was ist ein BVV?

0: Nee, jetzt ganz neu da drin.
1: Ah.
2: Super, das ist ja alles, hört sich wirklich spannend und auch wirklich wichtig an. Also so eine Vertretung für die Menschen mit Behinderungen. Ich denke, das ist hier sehr, sehr wichtig und das ist auch eine sehr, sehr wichtige Arbeit, dass Menschen mit Behinderungen sichtbar werden und auch eine Stimme bekommen.
1: Ja.
0: Wenn ihr Lust habt, lade ich euch dann mal ein, könnt ihr euch auch mal die Sitzung euch auch mal angucken, die BVV-Sitzung.
1: Naja, wenn mal, ich sag mal so, wenn mal Zeit hätten.
2: Na, das lässt sich bestimmt einrichten, denn ich denke, das hört sich doch super interessant an, oder? Was sagst du, Asia?
3: Ja.
2: Oder? Das ist eine super interessante Sache. Also da kommen wir auf jeden Fall zurück. Ja, dann Ulrike, nochmal eine Frage. Was bedeutet Behindertenbeauftragte genau? Was ist genau die Arbeit, die du so praktisch täglich machen musst?
4: Ich schlage mal den Bogen ein bisschen weiter. Also die Behindertenbeauftragten haben einen gesetzlichen Auftrag. Es gibt das Landesgleichberechtigungsgesetz. Da sind sowohl die Landesbeauftragte als auch die bezirklichen Beauftragten festgeschrieben. Also Stellen müssen besetzt, müssen eingerichtet werden. Und im Gesetz steht allgemein drin, dass sie die Interessen der Menschen mit Behinderungen gegenüber dem Bezirksamt, gegenüber den Stadträten vertreten, dass sie alle Konzepte, die der Bezirk erstellt, darauf prüfen, ob Belange von Menschen mit Behinderungen auch entsprechend berücksichtigt werden. So, das ist jetzt eine riesen Bandbreite, denn so ein Bezirksamt fängt beim Amt für Soziales an und hört beim Bauamt auf. Dazwischen ist das Straßen- und Grünflächenamt und das Jugendamt und so weiter. Und ich bin eine Stelle. So, also man hat dann verschiedene Schwerpunkte. Ein Schwerpunkt ist der Bereich Bauen, Fragen der Barrierefreiheit. Ich kriege von der Bauaufsicht komplizierte Bausachen auf den Tisch und gemeinsam gucken wir, ob die Vorgaben zur Barrierefreiheit auch wirklich umgesetzt werden. Beim Neubau ist das kein Problem, da muss das gemacht werden. Aber wir wohnen ja hier in einem Bezirk mit sehr vielen Altbauten und wenn da umgebaut und saniert wird, gerade auch bei den Schulen, muss Barrierefreiheit auch eingehalten werden, aber dann ist das vielleicht nicht so ganz umsetzbar, weil die Rampe nicht die entsprechende Länge hat, weil einfach nicht mehr so viel Platz dabei ist. So, das sind so Sachen, die ich bei mir auf dem Tisch habe. Jetzt große Frage, wie barrierefrei sind unsere Wahlämter zur Wahl am 20. September? Dazu haben wir den Bezirkswahlleiter im Behindertenbeirat nächste Woche. Wie barrierefrei sind sie? Wie barrierefrei sind die Stimmzettel? Was ist mit Personen, die nicht gut lesen können? Können Sie Hilfspersonen mit in die Kabine nehmen? Wie ist die Schulung der Wahlhelfer und so weiter? Also es ist wirklich eine riesen Bandbreite an Themen.
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1: Welche Menschen machen Sie denn? Welche kommen Sie zu Ihnen, die Ihnen Hilfe brauchen?
4: Genau. Das hat sich in den Jahren verändert. Als ich 2004, 2005 angefangen habe, gab es noch nicht so eine große Projektelandschaft mit Beratungsangeboten im Bezirk. Da kamen sehr, sehr viele Menschen, Beantragung eines Schwerbehindertenausweises, Wohnberechtigungsschein für Rollstuhlfahrer, Suche nach barrierefreien Wohnungen, weiterhin ein Top-Thema, Beratung zu Nachteilsausgleichen, was beinhalten diese Merkzeichen im Schwerbehindertenausweis, G, A, G und so weiter. Also das war eine ganze Bandbreite. Oder wo sind entsprechende Schulen oder Kitas, die spezielle Angebote für Kinder mit den unterschiedlichsten Behinderungen machen?
1: wenn ich jetzt sagen würde, wenn mir einer sagt, ach ja, der Junge,

0: ist behindert und der läuft komisch. Klar, gibt Leute, die auch traurig sind. Und ich muss ja, ich sag mal so, man muss man auch vorsichtig unterhalten, ne?
1: Auf alle Fälle.
0: So, und wenn mich jemand einer sieht, ich bin auf der Straße und derjenige guckt mich, zum Beispiel, wenn ich jetzt im Privat, darf ich ja nicht sagen, wenn ich in Urlaub bin, gucken mich an, ja, wenn ich so stehe, warum läufst du so komisch? Mir würde es schon, auf jeden Fall, ist schon traurig.
2: Ja, manchmal gibt es da Momente, ne, die dann eben nicht so schön sind.
1: Und wenn ich da mal einhaken darf, dazu versuchen wir ja ganz viele Veranstaltungen auch zu machen, wo sich Menschen ohne Behinderung und Menschen mit Behinderung begegnen, um sozusagen diese Blicke zu, also nicht zu vermeiden, aber sozusagen zu zeigen, egal wie einer läuft, steht, liegt oder was auch immer, er ist ein super Typ. Ne?
0: So. Ich sag mal so, ich bin auch ein super Typ, aber wenn jemand zu mir sagt, Junge, wieso läufst du so mit deinen Füßen? Also das macht mich dann traurig.
1: Natürlich.
0: Warum soll ich denn sagen, hallo? Es ist doch mir traurig.
1: Hm.
0: Ne?
1: Ja.
0: Also sag mal so.
3: Was bezog gut.
1: Es hat sich, also ich sehe es ja jetzt aus 20 Jahren Tätigkeit. Man muss nicht mehr einfordern, dass Menschen oder dass Bauherren barrierefrei bauen. Also da, das ist aufgrund von Gesetzen einfach so verankert, dass es normal geworden ist. Und das erleichtert sehr viel. Was noch nicht so gut ist, obwohl es gesetzlich verankert ist, ist zum Beispiel die Beschäftigung von Menschen mit Behinderungen. Da sind wir immer noch, also in der Wirtschaft und auch in der Verwaltung, nicht gut aufgestellt. Da werden zu wenig Menschen bewusst eingestellt, die eine Behinderung haben. Wir haben zwar als öffentlicher Dienst, ist gerade wieder veröffentlicht worden, eine Schwerbehindertenquote, die ist super, die ist glaube ich bei 11, noch was Prozent. Ja, aber das betrifft die Menschen, die vor 20 Jahren im Bezirksamt angefangen haben, alt geworden sind und mit dem zunehmenden Alter Behinderung erworben haben. Die Einstellungsquote von Menschen mit Behinderung bei Arbeitsantritt ist nach wie vor viel, viel zu gering. Und das ist etwas, was nicht gut läuft, muss ich so sagen.
2: Was wünscht ihr euch praktisch für mehr Barrierefreiheit? Wo sagt ihr, das sollte schnellstmöglich oder ziemlich nah umgesetzt werden? Das ist mir als Thema für Barrierefreiheit sehr, sehr wichtig. Christian, willst du anfangen? Ja, oder Ulrike?
1: Was wünsche ich mir? Also zum Thema Barrierefreiheit wünsche ich mir vor allen Dingen, dass die Pflege, das hört sich jetzt ein bisschen komisch an, die Pflege von Barrierefreiheit. Also wir haben Stufenkantenmarkierungen, die, wenn ein Gebäude neu gebaut wird, natürlich gemacht werden. Oder Geländer, Handläufe und so weiter. Aber nach 10 Jahren muss man, oder in kürzerer Zeit, muss man da mal drauf gucken, ob diese Sachen noch so sind, wie sie sein sollten. Also wenn ich mir U-Bahnhöfe angucke, die Stufenkantenmarkierung, ich mir denke, Mensch, hier sieht doch keiner mehr was. Oder vor dem Stadthaus Böcklerpark am U-Bahnhafen, da die Markierung dieser Sitzstufen müssen auch wieder nachgebessert werden. Dass das nicht automatisch bei den jeweiligen Ämtern sozusagen als sich immer wiederholender Vorgang, alle 5 Jahre müssen wir da mal neue Farbe drauf machen oder. Das kann nicht sein, dass sozusagen eine Person die Behindertenbeauftragte dann überall anklopfen muss und sagen, pflegt mal eure Baustellen und eure Barrierefreiheit, haltet die in Schuss.
4: Was mir immer stört, ist, zum Beispiel, wenn ich auf Bürgerstein läuft, und die E-Roller sind Mitte auf Weg. Und das ist gerade beleuchtet, die in Rollstuhl auch nicht so toll, wenn jetzt einer mit Rollstuhl oder einer, der nicht so gut sehen kann, über den E-Roller rüber stolpert. Und bin auch dafür, manche Leute sind auch mit E-Roller Katastrophe. Und bin dafür, es müsse Führerscheinpflicht geben.
2: Ja, die Idee ist eigentlich gar nicht so verkehrt, ne? Wenn man manchmal so sieht, wie andere Menschen auf diesen E-Scootern über die Straße, über die Bürgersteige brettern und eben ja auch die kleinen Menschen bei uns, also Kinder, ja auch gefährden. Ja, absolut. Ist erstmal gar keine schlechte Idee, ne? In der Schule hat man ja auch diesen Fahrradausweis mal gemacht, ne? Wo man gelernt hat, Verkehrsschilder und wie verhält man sich überhaupt im Straßenverkehr? Sowas gibt es ja heute in dem Sinne nicht. Und wie du auch schon angesprochen hast, ne, dieses einfach wild irgendwo abstellen und mitten in den Weg stellen für Menschen mit einer Sehbeeinträchtigung oder für Rollstuhlfahrer oder auch Mütter mit Kinderwagen, ne, wenn die dann nicht mehr vorbeikommen und nicht mehr richtig über die Straße kommen. Ein sehr gutes Thema.
3: Was bei Ihnen schon gut?
2: Vielleicht Ulrike, hast du dazu, wo es in den Bereichen schon gut angelaufen ist, was eben Barrierefreiheit oder so betrifft?
1: Ich bin gerade mit der U-Bahn bis zum Cottbusser Tor gefahren und bin mit einem neuen Wagen der U-Bahn gefahren, die wesentlich barrierefreier sind, sowohl in den Anzeigen als auch in den Ansagen der Stationen, als auch im Platzbereich bei den Türen. Es ist so, dass man sagen kann, die U-Bahn ist jetzt, wenn sie dann auch noch pünktlicher wäre, auf einem guten Wege, Stück für Stück barrierefreier zu werden. Genauso ist es im Wohnungsbau. Wir haben Gesetze, dass die Wohnungen, alle Wohnungen eines Hauses barrierefrei erreichbar sein müssen. Also das heißt, es müssen Aufzüge eingebaut werden. Leider haben wir in Berlin keine Gesetzgebung zu rollstuhlgerechten Wohnungen wie andere Bundesländer. In Berlin bauen Wohnungsgesellschaften oder andere Investoren rollstuhlgerechte Wohnungen nur auf freiwilligen Basis. Die werden nicht eingefordert vom Staat. Und wir haben immerhin ein Defizit von 40.000 barrierefreien Wohnungen, von rollstuhlgerechten Wohnungen weiß ich die Zahl nicht, aber die sind wie Goldstaub. Also, und Menschen, die eine Mobilitätseinschränkung haben oder im Rollstuhl einen Rollstuhl nutzen, wenn die eine Wohnung haben, müssen die nehmen, egal ob ihnen der Ort gefällt oder die Umgebung, weil es gibt viel zu wenig, also es ist kein Markt da, wo sich andere, die keinen Rollstuhl nutzen, entscheiden können, ziehe ich nach Lichtenrade, ziehe ich nach Neukölln, ziehe ich nach Marzahn. Nee, da wo eine rollstuhlgerechte Wohnung vorhanden ist, muss man hin. Das sind so Sachen, da ist noch ganz viel Luft nach oben.
0: Ich sag mal so, ich wohne, also Michael-Kirsch-Platz, die Wege sind gut.
2: Sehr gut. Christian, du wolltest auch noch gerade was dazu sagen. Ich habe gerade gemerkt, du hast Luft geholt und wolltest was sagen.
4: Ja, okay. Es gab's vor BVG einen Bus, da konnte man per App anrufen, Mubert hieß der, und mit dem konnte man, der hat zusammen, mit dem konnte man mitfahren, und der hat die Leute zur Bushaltestelle hingefahren, und das hat aber der Berliner Senat abgeschafft, um Geld zu sparen, um dafür Inklusion-Taxi, und irgendwie läuft das nicht so gut. Und ich denke einfach, wenn ein Wille da ist, kann man das auch zurück machen wir und den Bus wir einsetzen.
3: Gibt es Möglichkeiten, Bus zurückholen?
4: Ja, wenn man da auch was ging, mache, um auch mal den Senat, die Verkehrssenatverwaltung am Protest ankündigt und da laut wird.
2: Gibt es denn dazu sowas wie eine Online-Petition? Also heute kann man ja für viele Sachen, die einen stören oder wo man möchte, dass gehandelt wird, dann Online-Petitionen einrichten oder sowas. Ist sowas in der Art dazu passiert? Wisst ihr was?
1: Ich möchte dazu noch was ergänzen. Dieser Anbieter Mover, den die BVG hatte, waren Kleinbusse, barrierefreie Kleinbusse, die jeden mitgenommen haben. Den Rollstuhl, also immer wenn der Aufzug nicht ging, haben sie die Frau mit dem Kinderwagen, den Rollstuhlnutzer, Rollatorennutzer oder auch Frau oder Mann mit Koffer konnte einsteigen, wurde zum nächsten U-Bahnhof oder S-Bahnhof mit Aufzug gefahren und dann ging es weiter. Der Vertrag mit der BVG wurde gelöst und jetzt wurde mit der Taxi-Innung hat der Senat jetzt einen neuen Vertrag geschlossen und jetzt heißt das Ding BAV, barrierefreier Alternativverkehr, und hat aber eine Einschränkung. Die Einschränkung heißt, es dürfen nur noch radgebundene Hilfsmittel, Rollstühle, Rollatoren, transportiert werden. Also jede Mutter mit einem Kinderwagen muss sich irgendjemanden suchen, der ihr das Ding mit runterträgt. Also es gibt noch das Angebot, aber nicht mehr in dieser Breite. So, also man kann nicht sagen, und darauf redet sich ja der Senat hinaus, natürlich gibt es noch ein Angebot. Es ist aber nicht mehr so umfassend, wie es vorher war.
2: Ja, absolut schade, wenn so ein gutes Angebot am Ende rückschrittig wird.
1: Auch so unkompliziert.
2: Ja, genau, ne? Denn wir haben ja auch am Cottbusser Tor ab und zu mal diese Mover-Autos gesehen, ja. Weil gerade hier am U-Bahnhof Cotti, ne, da ist öfter mal der Fahrstuhl ja defekt. Das kennen wir nur zu gut, oder, Asia?
3: Ja.
2: Und weil wir hier gerade so wirklich zwei tolle Gäste da haben und eigentlich in den Themen immer so ein bisschen hin und her springen müssen, mache ich das jetzt einfach mal ganz, ganz frech. Und Christian, ich würde dich gerne fragen oder ich würde gerne wissen wollen, du bist ja schon seit vielen Jahren politisch aktiv. Wie bist du denn überhaupt dazu gekommen und was hat dich motiviert, in die Politik zu gehen, dich bemerkbar zu machen?
4: Bin irgendwann mal in der Politik, das war noch, wo noch die alternative Liste gab, die AL, da bin ich irgendwann mal reingegangen und habe die Leute dann irgendwann kennengelernt und das fand ich sehr spannend. Damals gab es die alternative Liste, die AL, was heute jetzt Bündnis 90 Grüne heißt. Damals war auch ganz andere Zeit, auch das war gerade die Zeit, wo auch hier in Berlin noch ein paar besetzte Häuser gab. Und ich bin in der Obernstraße aufgewachsen und habe das alles so miterlebt.
2: Was war für euch so der schwierigste Moment in der politischen Arbeit, wo man mal gesagt hat, okay, ich schmeiß gleich alles hin?
4: Ja, manchmal gibt es Situationen, wo ich denke, okay, gib's auf, es hat eh keinen Sinn. Aber wenn man aufgibt, dann haben die anderen Leute gewonnen.
1: Ich bin keine Politikerin, ich bin Mitarbeiterin in der Verwaltung. Habe aber dadurch, dass die Beauftragte zur Bürgermeisterin oder zum jeweiligen Bürgermeister gehört, ist immer so spannend, gerade so vor den Wahlen beziehungsweise auch nach den Wahlen. Was kommt denn da jetzt wieder als neuer Bürgermeister oder Bürgermeisterin? Wie wird der oder diejenige die Akzente setzen? Ist ihr die Arbeit der Behindertenbeauftragten wichtig oder nicht so doll wichtig? So richtig hinschmeißen. Es gibt viele Enttäuschungen, wo man denkt, oh, ganz aktuell Der Obernhafen, da hinterm, also das Stück, der Park am Wasser hinter dem Obernkrankenhaus wird saniert.
0: Das war, da war es schon.
1: Genau, und da werden auch die Wege jetzt besser und so weiter. Und es ist ja so eine alte Forderung, die Trennung von Geh- und Radwegen. Und auch nach der Sanierung wird es gestattet sein, dass Geh- und Radverkehr dort in dieser Grünfläche gemischt sind. Da könnte ich in die Tischplatte beißen, da könnte ich platzen. Ja. Seit 20 Jahren diskutieren wir mit Hilfe vom Allgemeinen Blinden- und Sehbehindertenverband, mit anderen Behindertenverbänden, dass das entzerrt wird, weil es wirklich eine hohe Gefahrenquelle ist. Und das kriegen wir nicht bewegt. Ja. So. Und das sind so Momente, wo ich denke, boah, jetzt setzt du dich in deine Schmollecke und machst einen halben Tag lang nichts mehr. So.
0: Welche Momente sind das, wo man stolz ist?
1: Die sind oft ganz klein und fein. Ein Moment war, als ich gehört habe, dass Christian Specht in der Bezirksverordnetenversammlung jetzt endlich ist, dachte ich, ja, wir hatten vor Jahren mal einen gehörlosen Bezirksverordneten, war der in Mitte? Oh ja, war in Mitte, schon war gar nicht bei uns, ach, ist alles Friedrichshain-Kreuzberg, so. Also sozusagen, es ist so, so selten, dass Menschen mit Behinderung in der Bezirksverordnetenversammlung, in der Politik sind, dachte ich, ja, wunderbar, sehr schön. Oder wenn, wenn sich plötzlich Partner finden, wo wir zusammen Fachveranstaltungen machen zu verschiedenen Themen, Teilhabe und so weiter. Und es ist, die übernehmen dann praktisch meine Arbeit. Also die denken schon an alles. Ist der Zugang barrierefrei? Wo ist das Rollstuhlklo? Haben wir Referenten mit Behinderungen bei den Fachtagen? Ich denke, ja. Also diese ganze Bewusstseinsbildung, was ja ein Marathon ist, weil der über Jahre dauert, dieser Prozess. Wenn man merkt, dass der angekommen ist, das sind kleine, feine Sachen, über die kann ich mich freuen.
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0: Also Christian, auch an dich nochmal die Frage, auf was bist du denn besonders stolz? Was hast du getan, geleistet, gemacht, wo du sagst, hey, darauf bin ich richtig stolz?
1: Ich bin stolz, das Behindertenparlament gegründet hat. Ich kann mich erinnern, wo die Gründung war. Da habe ich erstmal Leute gefragt, die Lust haben, mitzumachen. Und da haben wir uns auch erstmal getroffen bei der politischen Bildung. Ja, und dann wollten wir irgendwann anfangen damit, ein Abgeordnetenhaus. Und gab es auch schon auch das erste Treffen. Und dann kam auf einmal Corona und dann konnte man uns dann nicht mehr treffen.
2: Arbeitest du mit verschiedenen Gruppen oder von einem zusammen?
3: Ja, das mache ich. Also das ist Teil meiner Arbeit, weil ich bin ja nur eine einzelne Person und da ist die Reichweite total begrenzt und deshalb sucht man sich Verbündete. Also mit wem arbeite ich gut zusammen? Ich arbeite gut mit dem Integralbegegnungszentrum zusammen in Friedrichshain, mit Bastille e.V. Es ist ein Träger, der Wohnangebote für Menschen mit Lernschwierigkeiten bereitstellt, aber auch aktiv sozusagen in der Freizeitgestaltung. Die machen einmal im Jahr, üben die ein Theaterstück ein und die Premiere ist immer Ende Mai, Anfang Juni, auch dieses Jahr. Dann arbeite ich intensiv mit dem Verein Mina e.V. zusammen. Die machen Beratungs- und Freizeitangebote für Familien mit behinderten Kindern und Migrationsfluchthintergrund zusammen. Dann haben wir die Sputniks, das ist ein Verein für russischsprachige Familien mit behinderten Kindern. Und Arbeitskooperationen mit der USE-Werkstatt, der ehemaligen Blindenanstalt in der Oranienstraße. Da machen wir einmal im Jahr einen Fachtag mit Jobcenter, Teilhabefachdienst und den Beratungsprojekten aus dem Bezirk, damit sich die Mitarbeiter untereinander kennenlernen. Dass so diese Verwaltung und das Jobcenter nicht die Blackbox sind, wo man denkt, oh, da erreiche ich wieder keinen per Telefon, sondern dass man auch Gesichter kennt und man besser im Sinne von Ratsuchenden dann auch beraten kann.
4: Christian, arbeitest du in Gruppen und Vereinen zusammen?
1: Ja, ich arbeite auch mit Vereinen zusammen. Zum Beispiel gibt es auch ein Projekt, das nennt sich Rollenfang. Rollenfang ist so ein Projekt, die wollen, dass Menschen mit Behinderung Schauspieler werden. Und das ist sehr spannend, dieses Rollenfang. Ich habe mich mal mit ein paar Leuten von denen getroffen und das war sehr spannend, dieses Thema.
4: Wie lange arbeitest du uns, wenn ich fragen darf?
1: Auch sehr lange.
4: Oh. Haben Sie schon mal Jubiläum gehabt? Fragt man ja nicht, ne?
0: Naja doch, man fragt das so. Bei uns ist das so, wenn man hier bei Mosaik 5 Jahre arbeitet, gibt es so ein Jubiläum. Wenn man 10 Jahre hier arbeitet, gibt es ein Jubiläum. Ne,
1: immer. Ja, das Berliner Behindertenparlament ist jetzt 5 Jahre.
0: Oh, das sind schon 5 Jahre. Wäre das ja auch ein kleines
4: Jubiläum. So, ich sag mal so, ja, wie lange arbeite ich jetzt hier? Mach schon lange Radio Koli. Locker mal.
0: Ja, aber Asia auch, ne?
2: Ja.
4: Ja, also könnte man auch Jubiläen machen. Ne?
2: Wie gut wird das Thema Behinderung in der Politik beachtet?
1: In der Politik, da denke ich, muss noch viel mehr passieren. Manchmal habe ich den Eindruck, manchmal haben die noch Berührungsängste.
4: Was für eine Ängste haben die denn? Haben sie denn Angst zum Laufen oder was für eine Ängste sind die das?
1: Ich habe immer, ich wünsche mir, stell mal vor, jetzt wenn Leute gehen, Menschen mit Behinderung und sagen, lass uns doch mal eine Partei gründen. Was wird denn passieren?
0: Naja, aber wieso ist das noch nicht passiert? Eigentlich eine gute Frage. So, ne? Also es gibt noch keine Partei, die besteht aus Menschen mit Behinderung.
3: Oder die sich nur für, also hauptsächlich für Menschen mit Behinderung und die Umsetzung deren Rechte einsetzt. Das ist das nächste Projekt.
1: Ja.
0: Oder? Ich glaube, da haben wir jetzt was Neues für dich gefunden. Ne? Eine neue Partei gründen.
3: Hm. Darf ich noch mal auf die Frage antworten?
0: Na, aber sicher, es war ja an euch beide gerichtet, die Frage. Na klar.
3: Es ist immer zu spüren, wenn irgendwelche Aktions- oder Protesttage, wie der 5. Mai oder der 3. Dezember, wenn die anstehen, dann ist das Thema Menschen mit Behinderung plötzlich in den Medien, im Fernsehen. Da gibt es spezielle Anträge in der BVV oder in anderen Parlamenten. Aber so dieses kontinuierliche Mitdenken von Belangen für Menschen mit Behinderung in den jeweiligen Gesetzgebungen oder Anträgen und so weiter, das haben wir noch nicht erreicht. Da ist noch ganz viel Platz nach oben. Es gibt verschiedene Menschen, die sich immer dafür einsetzen. Christian oder auch in unseren BVV-Fraktionen gibt es ein, zwei, die das Thema immer auf dem Schirm haben. Aber die breite Masse, die blendet das aus oder denkt einfach nicht dran. Das ist manchmal noch gar nicht bösartig oder sozusagen exklusiv gemeint, sondern, ach ja, die gibt es ja auch noch. An die müssen wir ja auch noch denken. Das ist nicht automatisch mit in der Gedankenwelt.
0: Also mit dem Hintergrund, dass wir noch nicht sichtbar genug sind.
3: Genau. Ja.
4: Genau.
1: Was wäre passiert, wenn ich das jetzt machen würde, eine Partei gründen? Wie würden die Partei darauf reagieren?
0: Asia, würdest du denn bei so einer Partei mitmachen?
2: Ja.
0: Also denkst du, dass auch aktuell eigentlich so eine Partei noch fehlt?
2: Ja.
0: Christian, dann weißt du Bescheid, was als nächstes auf der Agenda steht. Aber es ist wirklich, es war echt eine tolle Idee.
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2: Ihr hört Anna de Kuli. Christian, was möchtest du ändern, damit in Berlin so lieber wird?
1: Damit sie, da denke ich aber, damit sie viele Leute mitmachen.
0: Und auf welche Art und Weise könnten diese Menschen mitmachen? Oder,
1: damit sie auch die Gesellschaft mitmachen.
0: Also praktisch jeder, nicht nur Menschen mit und, also alle mit und ohne Behinderung. Ja. Und aber du meinst also, die Einstellung der Menschen müsste sich sozusagen ändern, der Blick auch von...
1: Ja, da müsste sich auch viel ändern, auch, aber zur Zeit, ich kriege das gerade mit, mir fällt auf, die Leute werden immer mehr auch aggressiv, auch die Gesellschaft.
0: Innerhalb der Gesellschaft generell.
1: Die Stimmung ist nicht in Ordnung, gerade in Deutschland, und das macht mir auch Angst.
4: Ich sag mal so, wenn ich jetzt einen Mann vor mir stehe mit einem Rollator, ja, warum soll ich denn, ich würde nicht aggressiv werden, ich würde sagen, kommen Sie mal, ich würde Ihnen helfen, da würde ich freundlich werden, warum soll ich denn da schimpfen?
0: Naja, Salem, weil du bist einer von den freundlichen Menschen. Ne?
4: Ja,
0: also ich kenne dich ja nicht
4: zum
0: anders.
4: Zum Beispiel, es gibt Leute, die sagen, oh, ja.
0: Naja, andererseits gibt es dann eben auch Menschen wahrscheinlich, die viele Alltagssorgen mit sich rumtragen und das dann manchmal wenig Platz aktuell, ne, für andere Themen sind. Das ist leider so ein gesellschaftliches Problem. Ich denke, wenn es der Gesellschaft etwas besser gehen würde, dann würde sich auch da der Blick wahrscheinlich...
4: Ich wollte gerade sagen, ich würde dagegen.
0: Ja, Salem, da bin ich auch voll bei dir und mit dir. Hier bist du auch dabei.
2: Ja.
4: Ulrike, eine Frage. Was muss denn in Berlin mit vielen Menschen und Behinderung viel ändern. Damit eine Behinderung Leute besser leben könnten.
3: Aus meiner Sicht müsste so dieser Mangel an verschiedenen Orten, der Mangel an barrierefreien Wohnungen, der Mangel an rollstuhlgerechtem Wohnraum, der Mangel an barrierefreier Mobilität, das betrifft funktionierende Aufzüge, Rolltreppen, weiter. Wenn das nicht mehr da ist und wenn wir haben gute Gesetze im Land Berlin und wenn die guten Gesetze für Menschen mit Behinderung auch so umgesetzt werden und nicht immer unter Finanzierungsvorbehalt stehen oder gesagt wird, nee, dafür haben wir jetzt ja heute kein Geld, vielleicht im nächsten Jahr. Wenn das wegfällt, brauchen wir keine neuen Gesetze. Wir müssen die bestehenden Gesetze einfach nur gut umsetzen. Und um sozusagen auch nochmal auf die Frage zu antworten, sozusagen, welches Zeichen müsste gesetzt werden? Bisschen plakativ, aber Raul Krauthausen, Bürgermeister von Berlin. Da hätten wir auch ein ganz anderes Zeichen.
2: Was macht dir Mut in der Arbeit?
3: Mut machen mir solche Erlebnisse wie heute. Also die Kreativität von Menschen mit Behinderung, die Lebensfreude, die Bereitschaft sozusagen. Also wenn es Menschen gibt, die kreativ sind, dann sind das Menschen mit Behinderung, weil die müssen die Realität, die nicht barrierefrei ist, oftmals durch Kreativität für sich erschließen und barrierefrei machen. Also und das sind Sachen, die machen mir Mut. Also auch wenn im Integral, wenn man dort zusammensitzt und mit den Menschen spricht, Behindertenbeirat, manchmal macht er Mut, manchmal nicht so sehr. Also so ganz unterschiedliche Sachen. Aber immer, wir machen die Begegnung mit Menschen mit Behinderung Mut und geben mir auch Kraft, weiter meine Arbeit zu machen.
4: Christian, was machst du ein Mut bei der Arbeit?
1: Mut bei der Arbeit, wenn ich denke, okay, das habe ich erreicht. Oder manchmal macht es mir nicht Mut. Da denke ich einfach, okay, das habe ich nicht erreicht. Da kriege ich ein bisschen den Frust und denke, da muss noch viel mehr auch passieren. Denke einfach, naja, ich habe jetzt auch den 5. Mai. Ich war bei dieser Demo. Dieses Mal ist mir aufgefallen, auch viel, viel mehr Leute dabei als letztes Jahr.
4: Viel mehr Leute ist, wie die Leute sind so ein relativ Ringelei. Ich wollte auch dahin gehen, sage ich mal so, mit meiner WG habe ich mich ganz rasch umgedreht. Er hat gesagt, nee, für mich ist das nicht. Diese Ringelei, wenn du da drinne bist, kommst nie wieder raus.
2: Warum ist ja wichtig, deine Kundennummer, deine Radiosendung?
0: Genau, kommen wir mal nämlich von diesem politischen Thema mal so weg und haben wir ja jetzt ganz viele Informationen gekriegt, aber wir haben natürlich recherchiert an unserer Redaktionssitzung und haben eben ja recherchiert, dass du eine Kolumne, ich glaube, bei der Taz mal gemacht hast oder machst.
1: Ja, mal ab und zu mal Bilder manchmal.
0: Genau, das haben wir auch gelesen. Ja.
1: Damals waren die Bilder in der Zeitung drin, heute nicht mehr. Ja, heute wird das nur noch in online gestellt. Das hat die Zeitung abgeschafft. Nur noch online, nur am Wochenende, aber da ist meine Bilder nicht drin am Wochenende.
4: Wie war das denn mit den Bildern? Hast du den Bildern gemalt oder wie war denn das? Wie machst du so ein Bild?
1: Mal ein Bild.
4: Okay.
1: Und dann kommt manchmal ist eine Praktikantin da, die dann was schreibt und dann machst du mit mir ein Interview und ich sag dann was zu dem Bild dazu.
4: Malst du kleinere oder größere? Es gibt doch größere.
1: Nee, kleine Bilder male ich.
4: Oh, okay.
0: Was heißt denn kleine Bilder, damit wir uns das besser vorstellen können? Ist das so jetzt, wenn man sich so normales...
1: Nee, ich habe so Blatt Papier und dann male ich was rauf. Zum Beispiel gestern Abend, wie ich zu Hause war, habe ich auch wieder was gemalt. Wenn man gucken, bin nächste Woche schon am Mittwoch das abgeben, denn bei der TAS. Da geht es um den Reuterkies, da irgendwie Probleme gibt's mit dem Park, da lauter Ratte und da haben die Fallen irgendwie aufgestellt und die Leute haben die weggemacht, die Fallen.
2: Also, die Menschen haben die Fallen weggemacht?
1: Ja, ich habe das in der Abendschau kam das. Gestern, die auch die Dinger da weggemacht haben.
4: Entschuldigung. Wie reagieren die denn auf deine Zeichnung und deine Kommentare?
1: Ja, manchmal finden die Leute das toll. Zum Beispiel habe ich auch mal auch Bilder gemacht. Da manchmal habe ich auch Polizeiautos gemacht.
4: Oh.
1: Und die Bilder habe ich an der Pressestelle. Und dann haben die bei Tasso mal angerufen und wollte wissen, warum ich denen die Bilder da geschickt habe. Und dann habe ich gesagt, vielleicht können die eine Ausstellung machen.
4: Hast du selber ein Polizeiauto gesehen oder malst du es auf den Blatt Papier?
1: Nee, da ging es um die Bushaltestelle an Kompensator.
4: Kompensator, das kenne ich. Da
0: also bei uns direkt um die Ecke sozusagen.
4: Direkt um die Ecke.
1: Ja, da gab es irgendwie Probleme mit Polizeiautos an der Bushaltestelle.
4: Ja, da arbeiten wir.
0: Was haben die denn da gemacht?
1: Ja, die haben einfach ihre Autos dort geparkt.
0: Oh, das ist aber ungünstig, ne? Gerade an so einer Bushaltestelle.
4: Nee, das macht man aber nicht. Ne?
0: Nee, das macht man aber nicht richtig. Sehr.
4: Das muss man die Polizei sagen, bitte. Auch wenn die Polizei sagen, oh, wenn ein Auto da parkt, wie soll ich der neben der Kotti? Da kannst du ja nicht durch.
2: Ja, du hast eine Radiosendung gemacht. Erzähl mal davon.
1: Ja, ich habe schon mal eine Radiosendung gemacht. Das war bei RBB, war das.
4: Okay.
1: Die wollte auch über das Behindertenparlament und das war sehr spannend.
4: Was für ein RBB ist denn das? Ich hab's schon mal geguckt.
1: RBB ist da, wo Uli Zelle auch mal gearbeitet hat.
0: Oh, Mensch, Zelle.
4: Den habe ich moderiert, den Uli Zelle.
0: Genau, ne? Den
4: kenne ich schon.
0: Hatten wir hier auch schon auf unserem heißen Stuhl.
4: Früher hatten
0: ne?
4: wir den Uli Zelle, der ist ein netter Mann.
0: Christian, machst du heute noch die Radiosendung oder ist das gerade ein Projekt, was eher gerade ruht?
1: Zurzeit mal nicht. Ich wünsche mir, dass es so war. Und wie gibt's? Ich habe immer bei TAS gab's so war, da habe ich mal so was gemacht. Und das ist aber eingeschlafen.
0: Oh, das ist aber schade. Naja, vielleicht lässt sich sowas aber auch in Zukunft mal wiederbeleben.
1: Da,
0: ja?
1: Da habe ich immer, da lief das so, da habe ich mit Leuten was gemacht. Dann habe ich am Ende habe ich geschrieben, wer gewinnt.
0: Boah, das hört sich aber echt spannend an. Super cool. Ja. Du hörst bestimmt Radio in deiner Freizeit. Welche Radiosender sind denn deine Lieblingssender? Also außer Radio Kuli natürlich.
1: Ich höre zum Beispiel Freies Radio. Das sind die, es gibt einmal Alex, höre ich gerne.
4: Okay.
1: Und die anderen freien Radios, die auch mal bei Alex mit dabei waren. Aber ihr eine Ding machen, es gibt noch auf einem anderen Sendeplatz nur ein freies Radio. Mhm. Aber Alex ist jetzt nicht mehr auf Dings, gibt es dort diese Umstellung.
0: Genau, da gab es jetzt die Umstellung, dass Radio Alex im Radiostream oder über das DAB Plus zu hören ist und nicht mehr über UKW-Radio. Ne? Naja,
1: ja,
0: da gab es jetzt einige Sender, die sich da verändert haben.
4: Ja, mein Radio ist Radio Kuli.
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4: Ihr hört Radio Kuli aus Kreuzberg.
0: Ja, welchen Radiosender? Ja, nee, ganz lange still geblieben. Aber jetzt natürlich, Ulrike, fragen wir auch dich, welche Radiosendung oder welche Radiosender hörst du denn ganz gerne?
3: Also, ich bin bekennende Radio 1-Hörerin und höre auch gerne Klassikradio, aber jetzt werde ich natürlich auch Radio Kuli in meine Liste der Lieblingssender aufnehmen.
4: Ja, das freue ich mich, da hören Sie mich gerne toll, wie ich da rede.
2: Ja.
1: Was mich auch an Hasli, das sind die freien Radios. Ich bin dafür, die freien Radio müsste auch mehr sichtbar werden. Manchmal, wenn ich so denke, wenn es so freie Radios gibt, manchmal sind die irgendwann wieder weg. Manchmal haben die keinen Sendeplatz mehr und ich denke einfach, die freien Radio müsste vielleicht mal so eine Demo aufrufen und einfach mehr sichtbar werden. Jeder hat einen Kassettenrekorder an der Hand und dann machen wir eine Demo.
4: Ja.
0: Eine Radiodemo mit Handradio dabei, sozusagen. Ja, das hört sich auf jeden Fall auch spannend an. Also ich merke, du bist wirklich kreativ und hast echt viele tolle Ideen, was man machen kann, wie man was verändern kann. Das, hoffe, dass das mal irgendeiner aufgreift. Das mit der Partei hängt mir immer noch im Hinterkopf. Also das muss ich mal noch mal so sagen. Ja. War wirklich eine super spannende Idee, oder?
2: Ja.
1: Ja.
2: Christian, was möchtest du unseren Hörern noch mitgeben? Was wichtig ist?
1: Ich wünsche mir, dass Radio Kuli, die ihr vielleicht auch mit anderen Leuten Kooperation macht und euch auch mit den Leuten auch austauscht und euch auch bekannt macht. Ich war gestern zum Beispiel eine Bigotee am Blücherplatz und habe denen die Karte mal gezeigt. Vielleicht könnte man auch eine Kooperation in Kreuzberg mal gemeinsam.
4: Ja, könnte man machen. Liebe Ulrike, sage ich mal so, was müssen Sie denn uns mitgeben?
3: Also was mir wichtig ist, das ist quasi, dass Menschen mit Behinderung einfach noch mehr sichtbar sind, damit man ihre Bedarfe, Bedürfnisse nicht so einfach übergehen und wegwischen kann. Dass einfach ein höherer so Druck aufgebaut wird. Aber einfach diese Normalität, dass Menschen mit Behinderungen in allen Lebenslagen dazu gehören, das ist mir enorm wichtig.
4: Ja, dann, klar, werden wir machen.
0: Ja, dann wollen wir uns ganz, ganz herzlich bei euch beiden für bedanken. Das ganz tolle Interview bedanken, Salem. Oder? Ach, hier.
2: Ja, dankeschön.
0: Super, lieben Dank. Ja, Salem?
4: Hat unsere Sendung gefallen oder nicht?
3: Auf alle Fälle. Also ich fand es hier eine sehr entspannte, schöne Atmosphäre.
4: Ehrlich?
3: Ja, ganz ehrlich. Ehrlich, Mann.
0: Dann bedanke ich mich. Alle,
2: ja.
1: Ich fand das auch sehr spannend.
4: Ja, dann bedanke ich mich.
0: Ja, da bedanken wir uns auf jeden Fall ganz herzlich. Und damit bleibt uns erstmal zu sagen, Bis zum nächsten Mal und vielen Dank, dass ihr
4: bis
0: da wart. Bis zum nächsten Mal.
3: Tschüss.
2: Sehr gerne. Tschüss.
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9: Heute mit Cassilia Diek. Die S-Bahn-Linien von Berlin Richtung BER-Flughafen sind gesperrt. Laut der S-Bahn Berlin hält die Sperrung bis zum frühen Morgen am 31. August an. Reisende, die zum BER wollen, wird empfohlen, den Regionalverkehr oder den Flughafenexpress zu benutzen. Im Bereich zwischen Schöneweide, Baumschulweg und Treptower Park Neukölln gibt es zwei Ersatzbuslinien. Grund für die Sperrung sind Bauarbeiten an einem Stellwerk in Schöneweide. Südlich von Finsterwalde ist in einem Entsorgungsbetrieb Feuer ausgebrochen. Gestern Abend ist ein Brand in einer Halle eines Entsorgungsbetriebs in Lichterfeld-Schacksdorf ausgebrochen. Dieser sorgte für einen Feuerwehreinsatz. Die Regionalleitstelle erklärte, dass das Material im Inneren des Gebäudes brennt. Allerdings wurde das Feuer unter Kontrolle gebracht und niemand wurde verletzt. Vom 21. August bis zum 6. September findet das Schollenfest am Weidmannslusterdamm in Tegel statt. Laut der Stadt Berlin befindet sich dort ein Rummel, zahlreiche Imbissstände und ein Biergarten. Das Festwochenende findet am 29. und 30. August statt. An diesem Wochenende kann man an einem Festumzug und an einem Fackelumzug teilnehmen. Der Eintritt ist kostenlos.
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9: Heute bleibt es bewölkt in Berlin und Brandenburg. Laut dem Deutschen Wetterdienst sind Höchstwerte von 19 bis 21 Grad zu erwarten. In der Nacht kann es zeitweise ein wenig regnen und die Tiefstwerte liegen zwischen 15 und 13 Grad.
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Die Rubert im Herbst 1975 und ihr Hit Little Darling, Auftakt der heutigen Ausgabe vom Audi-Treff, Ausgabe 1371. Und tja, wir haben wieder Oldie für jede Menge. Ein paar Raritäten, ein paar Titel, die man kennt, muss man ja mal ein bisschen gut abmischen. Das nächste ist hoffentlich eine Rarität und zwar ein gewisser Glyn Poole. Tja, im Jahre 73 gab es ja ganz viele Gruppen aus England, die mit, ich sag mal, minderjährigen Solisten besetzt wurden. Und Glyn Poole wurde geboren um 1962. Er stammt aus Glasshoughton in Castleford in West Yorkshire. Und seine 6 Geschwister haben auch Musik gemacht. Und hier, tja, da war er so dementsprechend so gerade mal 11, 12 Jahre alt. Der Titel Liebe Rosalinde in Klammern Millie Molly Mandy.

0: Tja, kurz und knapp, die Left Humphrey Finger ist beim Grand Prix 76 angetreten. Warum? Weil Tony Marshall, der Star, nicht antreten durfte. Die Platte habe ich übrigens auch dabei, wurde gewünscht, machen wir vielleicht nächste Woche. Und ja, darum sind wir auch irgendwo ganz weit hinten gelandet. Brotherhood of Man haben gewonnen. Tja, und vorher Glenn Poole. Und ja, habe ich gerade auf Dortmund einen kleinen Tipp bekommen. Glenn Poole im Westdeutschen Rundfunk in Köln. Da wurde der damals sehr viel gespielt und auch ein bisschen verheizt und musste da Interview für ein Deutsch geben. Und ja, war alles gar nicht so doll. Aber nun, ich glaube, hier im Berliner Radio ist der nie aufgetaucht. Glenn Poole, liebe Rosalinde. Und im Original, im englischen Original, da hilft der Titel Millie Molly Mandy. So, jetzt haben wir das gerade gestellt. Jetzt kommen wir zu einer Nummer, mache ich ja ganz selten, einen Titel, den ich vor wenigen Wochen in der Sendung gespielt habe, zu wiederholen. In diesem Falle tue ich es. Wir hatten vor ein paar Wochen Ferdi aus dem Jahre 1965 mit dem Titel Ringo. Und natürlich damals die originale Scheibe, die Single, die war noch in Mono. Tja, und jetzt habe ich mich mal letzte Woche ein bisschen dünn gemacht an die Ostsee und war in Warnemünde. Und da am alten Leuchtturm, gleich kleine Treppe runter, da ist ein Plattencafé. Und in diesem Plattencafé, ja, da gibt es logischerweise Kaffee. Sehr viele Langspielplatten, also wer mal in Warnemünde Urlaub macht, sollte da mal reingucken, gibt es tolle Platten. Und drei Kisten hat er da hinten in der Ecke stehen, da hat er Schingels drin. Und hinten in der letzten, dritten Kiste, da fand ich also in Warnemünde die folgende Platte von Ringo Ferdi. Allerdings in einer Zweitpressung auf dem Jahre 73 und die ist in Stereo. Und dementsprechend spielen wir den Titel nochmal im Originalen von Lawn Green. Hier die deutsche Stereofassung von Ferdi und der Titel Ringo.
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Tja, vom Strand in Warnemünde, also auf dem Plattenteller hier bei Alex Berlin, das war Ferdi und Ringo. Und auf dem Plattencover hat einer mit Edding draufgeschrieben, nix. Nö, finde ich nicht, dass die Platte nix war. Also, das war eine Wiederholung, Ferdi und Ringo 1965. Kommen wir ins Jahr 1970 zu den Hollies. Und wir hatten einen Titel, ja, darin besangen wir eine dreckige, stinkende, Hinterhofgasse oder wie soll man es erklären? Auf jeden Fall, ja, irgendwo eine Ecke, wo man unbedingt nicht tot über dem Zaun hängen will. Und zwar der Titel Gasoline Alley Brad. Hier sind die Hollies.

Die Holly erschienen im September 1970, Gasoline Alley Brett. 2 Jahre hoch ins Jahr 1972. Ein Titel, ein Instrumental, das ich nicht kannte, was aber heiß gewünscht wurde, und zwar Deserto, so heißt diese Nummer. Tja, und den Interpreten, beziehungsweise den Bandleader, wie spricht man den nun wieder auf? Gian Piero Reverber oder Reverber oder, naja, wie Sie auch möchten. Jedenfalls der Titel Deserto, und wer den deutschen Schlager auf jener Zeit kennt, ja, der wird da vielleicht eine Nummer hinterher kennen, die dann 72 in den deutschen Hitparaden ziemlich weit oben stand. Hier ist also Deserto.

Tja, bin immer noch nicht dahinter gekommen, wie man ihn ausspricht. Macht nichts. Gian Piero Reverber oder Reverber oder ja, wie auch immer. Jedenfalls hat dieser Mensch 1979 Rondo Veneziano gegründet. Ist doch auch schon was. Das war der Titel De Verto. Tja, und haben Sie vielleicht erkannt, nämlich zu dir wurde die deutsche Version von Marion Merz, wie gesagt, Ende 72 in den deutschen Hitparaden ein relativ großer Hit. Und nämlich zu dir war sogar eine Langspielplatte, eine LP von Marion Merz. Und weil wir gerade von der Dame sprechen, nehme ich mir einen zweiten Titel, der ebenfalls auf dieser LP, nämlich zu dir, mit drauf war. Wir haben hier die Single-Auskopplung, eine Nummer, ich weiß nicht, die ich immer geliebt habe. Damals mit meinen 9 Jährchen fand ich die schon schön und heute finde ich sie immer noch schön. Marion Merz und Shalom.

Immer wieder schön, ich finde nochmal Marion Mautpferder, nannte ich mal vorher Marion, davor Marion Litterscheid, wie auch immer, die gleiche Dame, die für die Zeit auch in Berlin gelebt hat, mittlerweile, glaube ich, lebt wie in Hamburg, dafür auf dem Jahre 73, der Titel Shalom. Kommen wir zu Twiggy, die Dame, ja, die in den 60er Jahren ja große Umwege auf der Straße machen musste, damit, finde ich, in irgendwelche Gulli fällt, aber ja, sie war relativ erfolgreich, hat auch immer mal wieder gesungen und im Jahre 76 kam von Twiggy nochmal ein Titel heraus und zwar eine Coverversion Country Joe and the Fish brachten im Jahre 69 einen Titel Here I Go Again und im Jahre 76 kam die Coverversion eben von jenem ehemaligen Superstar-Fotomodel Twiggy, Here I Go Again.

Naja, mit ein paar Kekskrümeln auf der Platte auf dem Jahre 76 Twiggy und Here I Go Again, wie gesagt, im Original 1969 Country Joe and the Fish. Ja, da hat sogar der Fisch mit gesungen. So, was haben wir jetzt? Jetzt habe ich einen kleinen Hänger. Ah ja, genau, der Herr eben... Ja, der Konzertmeister von Deserto stammt übrigens aus Italien. Das wollte ich sagen und danke mal wieder an meinen Sakralarchivar in Ottmar. Der hat mir die Nummer nämlich geschickt, weil ich die tatsächlich nicht in meinem Archiv hatte. Und er schrieb mir dazu, ja, das habe ich anno 1972 bei Jürgen Jürgens in der soeben eingetroffen gehört. Und da werden viele Leute nichts mehr mit anfangen können. Also es gab ab den späten 60ern beim Sender Freies Berlin eine Sendung soeben eingetroffen. Da wurden internationale Titel vorgestellt. Dann gab es die Sendung, wo eben erschienen, ich glaube Renate Raschke hat es damals gemacht, da wurden deutsche Neuerscheinungen vorgestellt und 72 hat Jürgen dafür übernommen und dann ja 72, 73, 74 hieß diese Sendung, wo eben erschienen, wo eben eingetroffen. Ja und die lief auch bis in die 80er Jahre und das hörte sich Ende der 70er jedenfalls folgendermaßen an.

0: Soeben erschienen, soeben eingetroffen. Neue deutsche und internationale Schallplatten. Am Mikrofon Jürgen Jürgens.
1: Tja, so war das damals und Jürgen Jürgens hat mir Anfang der 2000er verschiedene Thema-Musiken von seinen Sendungen kopiert. Das heißt also, das war eben wirklich eine Kopie von dem originalen Masterband im FFB. Ja, Jürgen, soeben erschienen, soeben eingetroffen. So, das sei dazu gesagt, jetzt kommen wir zu einer Dame, ja, die ist nicht soeben erschienen, auch nicht soeben eingetroffen, aber man ist, wenn man sich für den Grand Prix interessiert, da schon öfter über sie gestolpert, nämlich auf Norwegen. Stimmt das überhaupt? Ja, doch, auf Norwegen. Eine Dame namens Ellen Nikolaisen und sie nahm mehrere Male beim Vorentscheid für den Grand Prix teil, hat schon mal nicht geschafft und dann im Jahre 73 nahm sie ebenfalls teil und war als Teil der Gruppe Bendik Fingers. Und im Jahre 74 hat sie dann nochmal für Norwegen beim Grand Prix teilgenommen, hat aber auch nichts gebracht. Hier habe ich aber einen Titel von Hans Blum geschrieben aus dem Jahre 73 und ich hoffe auch dafür für eine kleine Rarität aus Norwegen, Ellen Nikolaisen. Und der Titel heißt Spielt Musikanten.

Tja, ach, wie gut, dass niemand weiß, dass ich Rumpelheinfeenstief oder Rumpelstilfeenheif. Das war Claudia Höfer und der Titel Miff Rumpelstilfeen. Ach, wie gut, dass niemand weiß. Ja, und habe ich zwar nicht als originale Scheibe hier, aber scheint auch eine B-Seite zu sein, denn die A-Seite heißt Das Ei des Kolumbus. Habe ich sogar auch, machen wir nächste Woche in der Mediathek. Jetzt kommen wir zu einer Nummer. Tja, da haben wir die A-Seite schon in der Mediathek drin, muss ich für einen Stammhörer sagen, nämlich die Gruppe Wonderland mit dem Titel Pucci. Das ist die A-Seite und ja, wir spielen die B-Seite, wurde gewünscht. Achim Reichel und Frank Dorf-Tall, die haben diese Nummer geschrieben. Und ja, wenn ich auf Plattencover gucke, ein gewisser Leslie Humphreys. Der ist auch bei dieser Gruppe. Was steht hier? Gitarrist, Bassist, Klarinettist, Saxophonist und etliches anderes. Spricht Englisch, denkt Deutsch, fühlt international, Wunsch, Karriere, Hobby, Zaubern. Ja, Leslie Humphreys. Also, wir hören Achim Reichel, Frank Dorf-Tall, Helmut Franke, Dicky Tarrach und Leslie Humphreys. Die Gruppe Wonderland klingt gar nicht nach einer deutschen Produktion. Und auch der Titel, ja, da zucken jetzt manche bei den aktuellen Nachrichten zusammen, denn der Titel heißt Moskau.

Tja, hab gerade mal gegoogelt nach dem Titel, steht da irgendwo Wonderland Moskau verboten. Also nee, das hilft nicht für. Tja, das war eine Happy Music Production und da ahnt man es schon, diesen Titel hat tatsächlich James Last produziert. Wer hätte das gedacht bei all den Namen, die ich vorher schon genannt habe. Die Gruppe Wonderland 1968 und Moskau, wie gesagt, als B-Seite gedacht, aber ja, es wurde der größte Hit der Gruppe Wonderland. Kommen wir zu einer Gruppe aus Holland, auf dem Land der Tulpen. Die Gruppe Pussycat und auch dafür für einen Wunsch, Georgie, in diesem Falle die deutsche Originalaufnahme.

Schawupp, ja, das war Puffycat und Georgie, die originale deutsche Version vom Herbst 1974. So, was habe ich jetzt vorfliegen? Oh ja, den schaffen wir noch. The Dave Clark 5, Do You Love Me?

So, das war Do You Love Me, in diesem Falle die Aufnahme von Dave Clark 5. Da gab es ja 6 Millionen Versionen von. Ja, und damit muss ich mich schon wieder verabschieden. Stimmt aber nicht ganz, ich bleibe noch ein Stündchen hier. Jörg Stempel ist gerade ins Studio geschneit, da gibt es den Amiga Newsletter. Ja, quasi eine Sonderaufgabe, 80 Jahre Amiga Teil 2. Den ersten Teil haben wir hier schon gut abgerissen, heute machen wir den zweiten Teil. Und ich verabschiede mich mit einer Platte, ja, auf der deutschen Vogue erschienen, 1967. Und was lese ich hier? Chris und Frank mit dem Titel Lieb mich so, wie dein Herz es mag. Ja, ist tatsächlich 67 im Westen bei der Vogue erschienen, allerdings mit einer anderen B-Seite, nämlich Ingrid Winkler. Auf alten Scherben wird kein neues Glück. Ja, können Sie in der Mediathek hören. Ich verabschiede mich also mit einem Ost-Titel, mit einem Amiga-Titel bei der deutschen Vogue erschienen. Chris und Frank, Lieb mich so, wie dein Herz es mag. Ich sag tschüss, bye bye. Das war der Oli-Treff 1371. Bis zur nächsten Woche oder gleich beim Amiga Newsletter. Tschüss.

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1: Heute mit Kassilja Diek. Die S-Bahn-Linien von Berlin Richtung BER-Flughafen sind gesperrt. Laut der S-Bahn Berlin hält die Sperrung bis zum frühen Morgen am 31. August an. Reisende, die zum BER wollen, wird empfohlen, den Regionalverkehr oder den Flughafenexpress zu benutzen. Im Bereich zwischen Schöneweide, Baumschulweg und Treptower Park Neukölln gibt es zwei Ersatzbuslinien. Grund für die Sperrung sind Bauarbeiten an einem Stellwerk in Schöneweide. Südlich von Finsterwalde ist in einem Entsorgungsbetrieb Feuer ausgebrochen. Gestern Abend ist ein Brand in einer Halle eines Entsorgungsbetriebs in Lichterfeld-Schacksdorf ausgebrochen. Dieser sorgte für einen Feuerwehreinsatz. Die Regionalleitstelle erklärte, dass das Material im Inneren des Gebäudes brennt. Allerdings wurde das Feuer unter Kontrolle gebracht und niemand wurde verletzt. Vom 21. August bis zum 6. September findet das Schollenfest am Weidmannslusterdamm in Tegel statt. Laut der Stadt Berlin befindet sich dort ein Rummel, zahlreiche Imbissstände und ein Biergarten. Das Festwochenende findet am 29. und 30. August statt. An diesem Wochenende kann man an einem Festumzug und an einem Fackelumzug teilnehmen. Der Eintritt ist kostenlos.
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1: Heute bleibt es bewölkt in Berlin und Brandenburg. Laut dem Deutschen Wetterdienst sind Höchstwerte von 19 bis 21 Grad zu erwarten. In der Nacht kann es zeitweise ein wenig regnen und die Tiefstwerte liegen zwischen 15 und 13 Grad.
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0: So, ein... Oh, es war ein Hall drauf. So, einen wunderschönen guten Tag. Hier ist nicht DT64, aber ich wurde gerade gestern gefragt, ob die Zusammenarbeit mit dem Rundfunk der DDR, DT64 und Amiga gut war. Und habe ich gesagt, ja, die war großartig. Denn vor 2 Jahren habe ich ja auch nochmal veröffentlicht eine Dreier-CD-Box mit der Reihe die DT64 Singles. Das war also eine eigene Single-Reihe für DT64 aufgebaut, wo also Neuproduktionen, die mehrheitlich auch vom Radio produziert wurden, weil die haben für uns, für Amiga, auch ein bisschen, nicht ein bisschen, sondern im großen Stil die Nachwuchsarbeit geleistet und waren ja auf den ganzen Festivals, wie zum Beispiel die Werkstattwoche der Tanzmusik in Suhl, und haben dann auch mit den Bands, die das erste Mal im Studio waren, die Produktion übernommen, um sie auch einzuweihen in die Technik und was man da alles für schöne Sachen machen kann. Herzlich willkommen also zum Amiga Newsletter Nummer 9, 2026, Teil 2 zum Thema 80 Jahre Amiga. Und neben mir steht heute wieder Peter, der die Sendung davor immer macht. Wir kennen uns auch dann über diesen Weg schon eine ganze Weile und wir haben Teil 1 zusammen moderiert, weil unser Präsident war unwohl oder krank, nee, der war wirklich richtig krank, und Peter ist eingesprungen und wir haben eigentlich so spontan einen Austausch gemacht, ja, weil Peter, du bist Westberliner und ich komme aus der Hauptstadt der DDR. Ist das für dich eigentlich schon so eine Diskreditierung, wenn man sich so ankündigt?
1: Nee, überhaupt nicht. Überhaupt nicht. Also ich habe immer gesagt, ich bin gelernter, geborener Westberliner. Ich liebe meine Stadt, ich liebe sie heute auch noch. Aber ja, ich komme halt auf dem Fleckchen. Ich habe mal so einen alten Gag gehabt für die DDR-Zeit mit einem Mädel, was ich dann ganz schnell verabschiedet hat. Die sagte, was, du bist auf Westberlin, da muss ich schnell gehen. Und da habe ich gesagt, wieso, ich komme aus Schöneberg und du auf Schönefeld. Wo ist denn jetzt der Unterschied? Und dann hat die gesagt, nee, wenn meine Eltern das mitkriegen. Und die war weg. Das war eine Verdreinachtung in Oranienburg. War sehr schade. Ich hätte bis 0 Uhr Zeit gehabt, aber sie war weg.
0: Okay. Ja. Dann starten wir einfach mal mit Musik. Wir haben ja das letzte Jahr in den 70er Jahren geendet und steigen auch wieder in das Ende der 70er Jahre ein. Ich glaube, zu dem Titel muss man nicht viel sagen. Die Band ist seit sage und schreibe 15 Jahren froh, dass sie den damals 27-Jährigen als Sänger und Keyboarder in ihre Band aufgenommen haben. Hier ist Stern Meißen.

0: als Einstiegstitel wollten wir natürlich nicht dieses Mammutwerk in voller Länge ausspielen, denn wir haben ja keine Zeit, um all die Titel unterzubringen, die in 80 Jahren Amiga entstanden sind. Ja, Stern kommen Meißen, der Kampf um den Südpol, die 1977 ihre erste LP veröffentlichten. Das war sozusagen die Single daraus. Und Peter hat sogar erkannt, wo welche Band sozusagen bei Stern Meißen sich bedient hat.
1: Naja, also es hat in meinem Kopf ein bisschen rumort. Kam von dir ein kleiner Tipp, natürlich die Temptations 1972, Papa was a Rolling Stone. Hätte man auch jetzt 15 Minuten spielen können oder hätte ich mal machen können. Aber haben wir schon gut gemacht, haben ein paar Jahre gewartet und sind dann auf die Hook aufgestiegen. Finde ich super.
0: Nee, das war umgekehrt. Die haben das schon live gespielt. Dann haben irgendwie ein paar Späher von den Temptations geguckt und haben gesagt, ey, die Nummer finden wir aber geil, die werden wir mal covern.
1: Ach so, nee,
0: ja, ja. Ich wäre oft vorgekommen. Leider war Amiga damals noch immer ein bisschen zu spät.

Dresden hatten, stellten sie sich mit zwei Titeln vor. Und wir spielen jetzt den damaligen Siegertitel. Und ich sag dir, was der heute eigentlich erfolgreichere ist. Hier ist Karat.

0: Das war er, der König der Welt. Und die Single hieß damals Über sieben Brücken musst du gehen und König der Welt. Aber der König wurde zum Grand Prix als die Nummer 1 gewählt von der Fachjury und vom Publikum. Aber in der Länge der Zeit, in der Historie, hat sich dann natürlich auch unterstützt durch die Fernsehserie, die natürlich diesen Titel präsentiert hat. Und letztendlich natürlich durch die Coverversion von Peter Maffay haben sich die sieben Brücken durchgesetzt. So, dritter Titel, der so stellvertretend für Amiga steht. Die einzige Komposition, die einer meiner Lieblingskomponisten, nämlich Franz Bartsch, für Angelika Mann geschrieben hat. Und wir wollen ja nicht vorher anstoßen, weil 80 Jahre Amiga ist ja erst nächstes Jahr. Aber ein Shampoos kann man jeden Tag trinken.
1: Ja.
0: Und da ist Angelika Mann mit dem Shampoos-Lied.

0: Ja, das ist immer ein wunderbares Erinnerungslied an die Lütte, an Angelika Mann. Gestern habe ich noch mit ihrem Mann, um den wir uns jetzt ein bisschen kümmern, damit er nicht so alleine ist, zusammengesessen. Wir waren bei einem Treffen von ehemaligen DJs, Schallplattenunterhalter DDR. Das war auch spannend, denn wir haben uns ausgetauscht, welche Titel wurden denn oder konnten wir in der Rubrik 60-40, also die 60%, konnten wir spielen. Und die Leute sind auf der Tanzfläche geblieben, obwohl davor gerade die Maxi-Version von Michael Jackson irgendeines Titels lief, die ja alle tanzbar waren. Und da haben wir doch wieder erwarten eine ganze Menge Songs zusammenbekommen, die ja gut liefen. Aber mir fällt jetzt auf, wenn ich mal die drei Titel stellvertretend nehme für das Amiga-Label, Karat, König der Welt, dann hier dieses locker flockige Shampoos-Lied und ja, die eher schwarze Nummer, wo die Temptations mal ein bisschen gehorcht haben, was macht denn die Sternkommomeisen? Und wenn ich das so zusammenfasse, und dann könnte ich jetzt noch eine Reihe von anderen Songs aufzählen, die symptomatisch für das, für die Bandbreite populärer Musik stehen, also vom Chanson, Folklore, Liedermachern bis hin zur Disco-Musik, bis hin zum Jazz. Das war alles oder firmierte alles unter Amiga. Wie war das bei euch, Peter, in West-Berlin und nicht nur da? Gab es denn auch Labels, die für alles standen oder war das segmentierter?
1: Viele Labels haben schon versucht in alle Richtungen. Wir haben uns gerade über die Hanse unterhalten. Da war Ricky Shane, Marion Merch, aber dann war noch die Holly vor der D-Trucks. Aber trotzdem, es war schon alle für eine Richtung. Und ich habe gerade mal nachgeguckt. Ich habe heute in meiner Sendung 14 Titel gespielt auf 9 verschiedenen Plattenlabeln. Mhm. Ne? Also das war bei uns schon ein bisschen anders. Dennoch war zum Beispiel die Philips, die aus Holland kommt, die haben sehr viel Schlager gemacht. Die haben viele Nummern, die im Norden erfolgreich waren, ins Deutsche übersetzt wurden. Die sind bei der Philips erschienen, aber auch Gruppen wie Nevereth oder ähnliche waren auf der Philips. Also die haben schon eher versucht, wirklich national und international irgendwo Fuß fassen zu können, damit Five die Polydor, damit Roy Black gekauft wird von der Polydor. Aber hier hatte ich gerade Wonderland mit Moskau, damit auch das von der Polydor gekauft wird. Also die haben schon versucht, in alle Richtungen zu schielen.
0: Also eher war das Hauptmotiv war Erfolg.
1: Ja.
0: Wir wollen viel verkaufen, um sozusagen dann weitere junge Künstler aufzubauen.
1: Naja, wir waren
0: oder
1: doch
0: Profit zu machen.
1: Ja, wir waren doch im Westen und der Kommerz April bei uns, der steht ja nun mal an erster Stelle, war ja immer so.
0: Aber hat dann jemand auch gesagt, du, ich kaufe jede Neuerscheinung vom Label Motor Music oder von Hansa Musikproduktion?
1: Nee, also von der Hansa bestimmt nicht, denn da wären Scheiben bei gewesen, die können nicht jedem gefallen. Eher, weil du gerade Motown sagtest, natürlich Tamla Motown, da war ganz klar, da gibt es nur eine Richtung für Supremes, Temptations oder so. Da gab es schon viele Leute, die sich Five die Langspielplatten, Wilson Pickett, was es gab, oder auch dann die Fingeraufkopplung geholt haben. Also das eher, was auf Detroit kam. Mhm. Da gab es schon Liebhaber, aber bei unseren Labeln wie der Polydor, Philips oder ach, was wir haben, Emi Electrola, Metronom, nee. Da hat schon jeder nur die Musik, die ihm gerade gefallen hat.
0: Also hat man eher nach Bands, nach den Songs entschieden und nicht nach dem Label nach.
1: Ja, auf jeden Fall.
0: Da haben wir doch schon eine Gemeinsamkeit herausgearbeitet.
1: Dafür auf jeden Fall. Denn du siehst ja Roy Black, der der Polydor Milliarden eingebracht hat. Mhm. Naja, dann im Jahr 84, 85 war nicht mehr so doll, ist er rausgeflogen und ist dann bei irgendeinem kleinen Label, Paraguay oder so, untergekommen. Da hat die Polydor dann gesagt, Dankeschön. Genau wie Freddie Quinn, der größte Interpret der Polydor. Ja, irgendwann in den 80ern ist er dann auf dem kleinen Label verschwunden, hat kein Geld mehr gebracht.
0: Gut, ich stelle dir noch eine weitere Farbe vom Amiga-Label vor. Mhm. Wir befinden uns jetzt schon genau 1980 und spiel doch mal ein, ich sage danach was dazu.
1: Okay.

0: Mensch, Peter, du überrascht mich ja. Du kanntest diesen Titel und meinst, den dürfen wir auf gar keinen Fall ausblenden, weil die Nummer ist einfach zu geil.
1: Ja, also wenn ich bei irgendwelchen Titeln eine Gänsehaut kriege, ist nicht so oft, aber bei der Nummer sofort, weil Holger Biege, der ist einfach auch schon vor Maueröffnung zu mir durchgedrungen und es gibt so viele Nummern von ihm, die fallen mir gar nicht ein, Wagt mein Dichter beispielsweise, die ich unheimlich geil finde und ich habe es letztes Mal schon gesagt, wären die bei einem unserer großen Label erschienen, das wäre im Westen ein Hit geworden und ich weiß, Gregor Rotschalk hat in der Schlagerkassette diese Nummer hier vorgestellt, 1980.
0: Ja. Und sag mal, war das auch ein Titel, nach dem man tanzen konnte? So disco-tauglich?
1: Ja, ich denke, ja. Ich war nie ein großer Tänzer. Ich war ein großer Disco-Gänger, habe aber gerne irgendwann auf Seite gestanden, was geguckt, mir die hübschen Mädels angeguckt oder mich über die Jungs amüsiert. Aber ich denke, die Nummer ist wirklich tanzbar.
0: Ja, ich habe ja vorhin gesagt, dass ich gestern bei so einem DJ-Treffen war. Mhm. Wir waren uns eigentlich alle klar darüber, dass wir mit dem Titel niemanden von der Tanzfläche verjagt haben. Nee. Und die Spitze von Holger war in der Beziehung eigentlich Cola Wodka, die Nummer. Weil die ist so richtig Philly-Sound-mäßig und die geht gut ab.
1: Die war auch bei uns gelaufen.
0: Ja, und da konnte man auch wirklich gut danach tanzen. Mhm. So, und Holger, wie würdest du den einordnen, stilistisch? So, was ist das für dich für Musik? Du kennst ja auch die anderen Titel, den Dichter mit dem Text und Musik hat ja auch so einen bestimmten Pathos.
1: Ja, ich finde schon richtig
0: eher so ein Liedermacher oder...
1: Es ist schon Richtung Jazz und du hast gerade eine Biege gemacht, wäre ich nie drauf gekommen. Du sprachst gerade von Xavier Naidoo und wen hatten wir noch?
0: Les Aldean.
1: Les Aldean zum Beispiel, genau, heute ganz große. Aber wenn ich das vergleiche, die gehen ja in genau die gleiche Schiene und ich finde, wir sind gut, keine Frage, aber nicht so gut wie Holger Biege.
0: Danke.
1: So, ja, finde ich.
0: Willst du dich jetzt einschleimen?
1: Ich frage dir nachher, was ich denke.
0: Nein, in solchen Fällen ärgert mich ja bloß immer, dass man sagt, ja, Frank Schöbel ist der Roland Kaiser des Westens oder des Ostens oder bis ich Joe Kurzweg, der Orchesterleiter, ist der James Last des Ostens und so weiter und so fort.
1: Aber dieser Spruch, der stammt von einem guten Freund von mir, Rief Berlin, Lord Knut, der hat schon 1971, als er Frank Schöbel in den Schlager der Woche gespielt hat, hat er gesagt, der Frankie Boy des Ostens. Mhm. Okay. Ne? Da hat er allerdings auch Frank Sinatra angesprochen, wohlgemerkt. Oh. Ja.
0: Sehr gut.
1: Da war wie ein Stern, war ein Riesending im Westen, wie ein Sternenschlager der Woche. Frank Schöbel wurde deswegen von der Stasi besucht. Mhm. Gut, ist eine andere Geschichte. Und da sagte Knut schon Frankie Boy des Westens.
0: Mhm. Und mit dem Titel war ja sozusagen der erste Fernsehauftritt. Damals gab es ja noch kein RTL, nur ARD und ZDF. Und das war der erste Fernsehauftritt eines DDR-Künstlers im Westen.
1: Da habe ich 30 Sekunden Zeit für diese Geschichte.
0: Ja.
1: Die möchte ich unbedingt erzählen. Lord Knut hat Anfang der 70er in den Schlager der Woche einen Star der Woche gehabt. Das heißt, jede Woche von irgendeinem Interpreten hat er 2000 Autogramme versprochen. Dann kam Frank Schöbel nach 2 Wochen auf Platz 1 in der deutschen Hitparade und dann sagte Knut so ganz locker, ja, wäre ja schön, Frankie Boy, wenn er uns auch mal ein paar Autogramme schicken würde, könnten wir die hier verteilen. Also Frank, wenn du zuhörst, schick uns mal Autogramme. Frank Schöbel schreibt in seinem Buch, dass in dieser Nacht die Stasi bei ihm eingeritten ist, was er mit Lord Knut beim Rief zu tun hat. Dann ging das hin und her und dann hat aber irgendjemand entschieden, nee, die Blöfe geben wir uns nicht. Wir schweigen das tot. Frank Schöbel oder die Amiga schickt 3000 Autogramme in die Kufsteiner Straße und 3 Wochen später sagte dann Lord Knut, Frank Schöbel immer noch Platz 1, ja, ich habe keine Ahnung, wie es passiert ist. Wir haben 3000 handunterschriebene Autogramme von Frank Schöbel. Und diese Geschichte... Ich habe sie noch auf Band, aber Frank Schöbel hat für ihn ein Buch geschrieben.
0: Mhm. Ja, Mensch, du bist ja Chronist hier.
1: Na, ich habe die alten Sendungen von damals und ich habe mal Frank, als ich ihn getroffen habe, versprochen, ich schneide ihm dafür um, weil er wusste nicht mehr so genau, wer damals was gesagt hat. Habe ich mir heute leider noch nicht gemacht.
0: Verstehe.
1: Ja.
0: Wir kommen wieder zum nächsten Song. Auch wieder ein kleiner Stilwandel. Es geht um Engerling. Und ja, jetzt könnte man mir vorwerfen, in der Musikauswahl, du nimmst ja heute immer nur die Hits. Nein, ich will natürlich auch, sagen wir mal, für alle diejenigen Fans, die natürlich jetzt mal irgendeine B-Seite hören wollen, sagen, nee, wir machen ja hier so eine Doppelmoderation und wollen sozusagen Ost und West ein bisschen angleichen und neugierig machen. Und deshalb spiele ich natürlich dann auch Titel, die symptomatisch für eine bestimmte Stilrichtung stehen. Und der Blues spielte im Osten in der DDR eine größere Rolle, auch eine größere kommerzielle Rolle als im Westen. Denn wir hatten Bands, Interpreten, die Platten verkauft haben, da war dann schon 6 Stellen vorm Komma. Und so eine Art Speerspitze, was Blues Rock betrifft, war Engerling mit Mama Hulda.

0: Na bitte, auch ich kann meinen falschen Titel einfahren. Ja, ich wollte doch nur zeigen, dass mir das genauso passiert. War Absicht.
1: Eieieiei. Ja, macht nichts. Du.
2: Ja. Jetzt kommt es bloß ganz anders. Wer jetzt seine Ohren schon dafür aufgesperrt hat und dachte, oh, diese sakralen Klänge einer richtigen Kirchenorgel. Nein, jetzt
0: das
2: kommt was ganz anderes.
0: Das war ein Sakralarchivar. Jetzt kommt was anderes.
3: 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Al Wilson ist tot. 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

0: für eine brutale Geschichte.
1: Ja, und dass Engerling auch eine geile Band ist, das hat nicht zuletzt Mitch Ryder erkannt und hat sie bei seinen Europa-Tourneen, bei seinen Tourneen durch eher Westeuropa, hat er sie als Begleitband.
0: Mitch Ryder.
1: Ja, Mitch Ryder.
0: Ist ja auch ein Aufhängeschild.
1: Gemacht, richtig Studio und aber auch Live-Mitschnitte.
0: Okay.
1: Das hat der erkannt. Und ich muss sagen, der Gründer und Bandleader, der auch gleichzeitig der Sänger, Komponist, nicht immer der Texter, aber meistens der Texter, Wolfram Bodak, genannt Body Bodak, der ist immer noch aktiv, also was heißt immer noch, der ist ja jung, irgendwas zwischen einer 7 und einer 8 vorn, aber lange noch meilenweit von einer 8 entfernt. Und ja, das ist einfach eine geile Band, die auch jetzt beim letzten Klassentreffen, beim zweiten Klassentreffen in Neuruppin wieder auf der Bühne standen und die Fans verzückt haben.
0: Für eine Musik, also ich als Bewegungsligastheniker, aber mit dem Ding auf dem Ohr muss ich mich bewegen.
1: Ja. Aber ist wirklich so. Ja. Und wir machen wieder einen Stilwechsel, einen Wandel. Und ich möchte euch vorstellen den Dominator an Sachen Filmmusik der DDR, der aber gar nicht eingeschränkt werden darf auf die Region DDR, sondern er hat ja viele Filme, Filmmusiken auch für Kino- und Fernsehproduktion in der BRD geschrieben und letztendlich sogar für Hollywood. Sein vielleicht bekanntester Film, natürlich durch die Besetzung auch, war Just a Gigolo in der Hauptrolle David Bowie. Und der letzte Film von Marlene Dietrich. Ich rede von keinem geringeren und ich sage immer so, und meine das gar nicht scherzhaft, sondern ich meine es schon so ganz ehrlich, das ist eigentlich der bekannteste, populärste und erfolgreichste Amiga-Star. Selbst wenn er vom Jazz kommt, aber auch sehr viele Filmmusik geschrieben hat und natürlich auch Pop, Chanson, Songs. Denn er war der Erfolgskomponist von Manfred Krug. Und die berühmten 4 Amiga-Platten, das war nur ein Moment, wenn es draußen grün wird,
0: die Greens
1: und wie heißt die letzte? Oh Gott, ja, jetzt, okay. Ja. Fällt mir noch ein. Ja, das sind die Kompositionen von Günter Fischer, die Texte von Clemens Kerber alias Manfred Krug. Stellen wir jetzt nicht mehr vor, haben wir hier schon oft gesprochen, aber eine seiner wirklichen Highlights der Filmmusiken, der auch, ich glaube, war 82 in West-Berlin bei der Berlinale die Silbermedaille bekam, Solo Sunny. Und der Titelsong, den singt ja eigentlich Regine Dobberschütz, aber die Hauptrolle spielt die leider schon inzwischen ja verstorbene, oh Gott, Mann. Hast du mal was gegen Demenz oder so?
0: Regine Dobberschütz hätte ich auch gewusst, lief nämlich auch bei uns in den Hitparaden. Ja, ja. 81 aber.
1: Ja. Und das Wunderbare an dem Film ist, weil wenn bestimmte Dialoge oder Zitate aus dem Film sich verselbstständigen und zum geflügelten Wort im täglichen Umgang werden, dann ist ein Zitat aus diesem Film, wenn jetzt du heute ein Mädel kennenlernen würdest und ihr findet zueinander und du darfst sogar bei ihr übernachten, sagt sie am nächsten Morgen oder noch am Abend vorm Einschlafen zu dir,
0: na?
1: Am Morgen früh ohne Diskussion und ohne Frühstück.
0: Würde mir reichen.
1: Ja, okay.
0: Na, wollen wir.
1: So, Solo Sunny.

0: Ein wunderbarer Song.
1: Ja.
0: Komponist Günter Fischer. Den Text hat Wolfgang Kohlhase geschrieben, der auch der Drehbuchautor war. Und von ihm stammt natürlich dieses berühmte Zitat, was du, Peter, wenn du jetzt mal jemanden kennenlernst, dann verwenden kannst.
1: Ja, gut, das muss ich meiner
0: Frau. Ohne Diskussion, ohne Frühstück.
1: Das muss ich nur meiner Frau klar machen. Die ist ein bisschen kleinlich. So, aber wir haben noch die letzte Nummer von Krug rausbekommen. Du bist heute wie neu.
0: Ja, und die vierte LP und.
1: Die Dame, die. Ja, volle Pfanne gespielt hat. Renate, wie?
0: Renate Krössner.
1: So, gut, ja. Haben wir da vorne abgeklärt.
0: Nein, wir danken uns auch. Die Telefone haben inzwischen hier ein bisschen geglüht, aber ja, ja, dass so viele Bescheidwisser an der Muschel waren, war uns sehr hilfreich.
1: Ja, danke. Menschen, die mitdenken, für heute ohne mehr modern.
0: Nein. Und du, ich muss mich entschuldigen, weil 80 Jahre Amiga, da kann man schon manches vergessen.
1: Ja, ja, ja.
0: So, ich habe. War am Wochenende in Ahlbeck auf Usedom und habe dort zum wiederholten Mal das Projekt Manuel Schmidt, der Sänger von Stern Meißen, heute schon gespielt, und Dirk Zöllner. Und ihr Programm heißt Die schönsten Balladen aus einem Land vor unserer Zeit. Es sind ja die, ich will nicht sagen die Jungstars, aber wir haben ja schon über Manuel gesprochen, dass die Band froh ist, dass er damals mit 27 Jahren, nämlich vorhin auch vor 15 Jahren, zur Sternkommo Meißen kam und die Band heute auch mit seinem Enthusiasmus, mit seiner Spielfreude, mit seinem Gesang am Leben hält. Natürlich die anderen Musiker auch, um Gottes Willen. Ich will die nicht diskreditieren. Aber er ist da schon eine wichtige Größe. Und dieses Programm ist eigentlich entstanden, dass sie gesagt haben, wir wollen die schönsten Balladen in unseren eigenen Arrangements, in unserer eigenen Art, sie zu singen, zu interpretieren, wiedergeben und sie damit auch ein bisschen erhalten. Und wenn man dieses Programm hört und ich war da in Ahlbeck, so eine Muschelbühne.
1: Ich war in Warnemünde, hätte man es treffen können.
0: 900 enthusiastische Besucher, Zuhörer, die also sie wirklich richtig abgefeiert haben. Und die haben dort 2 Stunden ein Programm gespielt. Und einer dieser Höhepunkte ist, weil Manuel, genauso wie ich, ein großer Verehrer des Komponisten, der konnte ja auch gut Keyboard spielen und singen, von Franz Bartsch ist. Und aus der Zeit, als er Froni Fischer in Westen gegangen ist und sie als 4 PS hier weitergespielt haben als Begleitband. Einer der schönsten Songs ist jener, Nachtigall.

0: Na, da hat ja auch Verdi mit dem Einzug der Gladiatoren auch so ein bisschen abgeguckt, weil so wie ein Triumphmarsch, wenn die Trompeten nochmal schmettern.
1: Mir hat den Wahnsinn. Kopfhörer weggehauen.
0: Ja, aber ist das nicht ein unheimlich geiler Popsong?
1: Wunderschön, ich kannte ihn nicht. Wunderschön.
0: Ich höre dir drauf. Vier gute Stimmen. Hansi Biebel war dabei, da war Frankie Hille dabei, der Trommler, und natürlich Franz Bartsch. Also wie, der konnte auch richtig geil singen. Ja, ja, und er ist einer unserer Lieblingskomponisten, hat wunderbar, auch Shampoos-Lied haben wir vorhin schon gespielt. Also an Franz Bartsch kommt man nicht vorbei. So, wir nähern uns leider schon dem Ende der Sendung und machen auch wieder einen kleinen Steel-Break. Wir hatten ja den Schlager noch so ein bisschen vernachlässigt, aber die Bandbreite des Schlagers reicht auch wirklich so vom Partyschlager bis zum getragenen Lied, bis zum Nachdenklichen, und auch, wir hatten auch was, ja, wie soll man das sagen, so frankophile Schlagermusik. Weil einer unserer Sänger, der hatte Romanistik studiert und konnte Französisch reden und auch singen, ohne dass man gleich gemerkt hat, das ist eher noch aus dem Osten. Und der heißt Jürgen Walter. Und der hat wirklich seine erste Platte ist vielleicht sogar auch seine schönste und hat wunderbares Lied gemacht und singt natürlich über Je t'aime.
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0: Ja, Jürgen Walter.
1: Ja.
0: Der auch seine Karriere mal im Oktoberclub begonnen hat, wie so viele andere. Nicht so viele, aber doch einige auserwählte Sänger. Ja, das war jetzt unser Ausflug noch in den Schlager und wir wollen diesen Ausflug auch mit einem Schlager beenden. Und ich finde, wenn man über Schlager redet, gibt es ja viele Interpreten, die man nennen müsste, aber an einer kommt man nicht vorbei. Die hatte, sagen wir mal, die Berliner Kotterschnauze, hatte einen unheimlich duften Humor und konnte außerdem noch richtig geil singen. Aber auch alles, vom Jazz-Song bis zum Schlager. Und
1: sie konnte aber auch knatschig werden, wenn irgendwas nicht gelaufen ist. Ich habe mal kennengelernt beim Hörfunk und da hat für einen Hörfunkmann mächtig runtergemacht, weil der nicht richtig pariert hat.
0: Okay.
1: Ja.
0: Und hast du denn auch, da du ja mit Lord Knut auch befreundet
1: mit
0: warst?
1: Mit ihm zusammen haben wir sie kennengelernt.
0: Ja, dass die Sendung von ihr am Samstag auch ein bisschen gegen Lord Knut eingesetzt wurde.
1: Nicht ein bisschen, absichtlich.
0: Natürlich absichtlich.
1: Evergreen für Agogo, 9 Uhr im Riasch. Und Helga Stift.
0: Fängt es, glaube ich, 10 Uhr erst an, oder?
1: Nee, die Evergreens 9 bis halb 11.
0: Ah, okay.
1: Ja.
0: Mensch, da bist du besser
1: wahrscheinlich. Und Helga auch.
0: Ja, und ich meine, wir haben zumindest festgestellt, also auch durch Anrufe und durch Reaktionen, dass Helga es auch gelungen ist, ein paar Hörer abzuholen zu ihrer Sendung.
1: Hat viel geschafft. Und jetzt haben wir noch 5 Sekunden, wir müssen uns verabschieden. Es war schön. Jörg, danke schön.
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3: Heute mit Cassilia Diek. Die S-Bahn-Linien von Berlin Richtung BER-Flughafen sind gesperrt. Laut der S-Bahn Berlin hält die Sperrung bis zum frühen Morgen am 31. August an. Reisende, die zum BER wollen, wird empfohlen, den Regionalverkehr oder den Flughafenexpress zu benutzen. Im Bereich zwischen Schöneweide, Baumschulweg und Treptower Park Neukölln gibt es 2 Ersatzbuslinien. Grund für die Sperrung sind Bauarbeiten an einem Stellwerk in Schöneweide. Südlich von Finsterwalde ist in einem Entsorgungsbetrieb Feuer ausgebrochen. Gestern Abend ist ein Brand in einer Halle eines Entsorgungsbetriebs in Lichterfeld-Schacksdorf ausgebrochen. Dieser sorgte für einen Feuerwehreinsatz. Die Regionalleitstelle erklärte, dass das Material im Inneren des Gebäudes brennt. Allerdings wurde das Feuer unter Kontrolle gebracht und niemand wurde verletzt. Vom 21. August bis zum 6. September findet das Schollenfest am Weidmannslusterdamm in Tegel statt. Laut der Stadt Berlin befindet sich dort ein Rummel, zahlreiche Imbissstände und ein Biergarten. Das Festwochenende findet am 29. und 30. August statt. An diesem Wochenende kann man an einem Festumzug und an einem Fackelumzug teilnehmen. Der Eintritt ist kostenlos.
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3: Heute bleibt es bewölkt in Berlin und Brandenburg. Laut dem Deutschen Wetterdienst sind Höchstwerte von 19 bis 21 Grad zu erwarten. In der Nacht kann es zeitweise ein wenig regnen und die Tiefstwerte liegen zwischen 15 und 13 Grad.
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3: Hallo den Hörerinnen und Hörern von Alex Radio Berlin. Es folgt die Sendung Weiterlesen, neuere Literatur aus Berlin und Brandenburg, in der wir, Fritz von Klingriff, mein Kollege und ich, Marc Blankenburg, jeweils alle zwei Wochen am Dienstag eine Autorin, einen Autor einladen zum Gespräch über ihr neu erschienenes Buch, wobei neu mehr oder weniger neu gefasst sein kann. Der Sendeplatz auf Alex Radio Berlin ist Dienstag, alle zwei Wochen, jeweils von 16 bis 17 Uhr. Wir zeichnen das Gespräch vorher auf. Das heißt, es ist dann auch als Podcast auf der Website von Alex Radio Berlin zu finden. Wir haben diesmal eingeladen Jan Wagner. Vielen Dank fürs Kommen. Willkommen, Jan Wagner.
4: Auch von mir. Danke für die Einladung.
3: 2001 erschien sein erster Gedichtband Probebohrung im Himmel im Berlin Verlag. Im Abstand von dann 2-3 Jahren folgten weitere Gedichtbände, alle erschienen bei Hansa Berlin. Für sein Gedichtband Regenton-Variation von 2014 gewann Jan Wagner 2015 den Preis der Leipziger Buchmesse. 2017 wurde er mit dem Georg-Büchner-Preis ausgezeichnet. Zuletzt erschien 2023 wieder bei Hansa Berlin Steine und Erden Gedichte. Jan Wagner hat sich bereit erklärt und ist so nett, 5 seiner Gedichte vorzulesen. 3 aus den Regenton-Variationen, 2 aus Sterne und Erden. Und damit übergebe ich jetzt das Wort an Jan Wagner und freue mich. Willkommen noch einmal.
4: Ja, danke. Versuch über Mücken. Als hätten sich alle Buchstaben auf einmal aus der Zeitung gelöst und stünden als Schwarm in der Luft. Stehen als Schwarm in der Luft, bringen von all den schlechten Nachrichten keine. Dürftige Musen, dürre Pegasusse summen sich selbst nur ins Ohr. Geschaffen aus dem letzten Faden von Rauch, wenn die Kerze erlischt, so leicht, dass sich kaum sagen lässt, sie sind, erscheinen sie fast als Schatten, die man aus einer anderen Welt in die unsere wirft. Sie tanzen, dünner als mit Bleistift gezeichnet, die Glieder, winzige Sphinxenleiber, der Stein von Rosetta ohne den Stein. Laken. Großvater wurde einbalsamiert in seines und hinausgetragen. Und ich entdeckte ihn ein Jahr später, als wir die Betten frisch bezogen, zur Wespe verschrumpelt, winziger Pharao eines längst vergangenen Sommers. So faltete man Laken, die Arme weit ausgebreitet, dass man sich zu spiegeln begann über die straff gespannte Fläche hinweg. Der Wäsche-Foxtrott dann beschritt um Schritt ein Rechteck, im nächst kleineren verschwand, bis sich die Nasen fast berührten. Alles konnte verborgen sein in ihrem schneeigen Innern. Ein leerer Flakon mit einem Spukparfum, ein paar Lavendelblüten oder Wiesenblumen, ein Groschen oder ab und zu ein Wurf von Mottenkugeln in seinem Nest. Fürs Erste aber ruhten sie, stumm und weiß in ihren Schränken ganze Stapel von ihnen eingelegt in Duft, gemangelt, gebügelt, gestärkt und sorgfältig gepackt wie Fallschirme vor einem Sprung aus ungeahnten Höhen. Die Etüden. Vergeben Sie mir, Maestra, aber ich hasste Sie und Ihr Klavier. Die teppichdumpfen Mittwochnachmittage, die falben Klepperzähne, die gebleckte Tastatur, zögernd vor einem Haus, an dem der Efeu seine Partitur bis über alle Rinnen wuchern ließ, dem Butzenglas der Tür, wo sich das Licht brach, dann zu bündeln schien, zu schwimmen, bis etwas Großes durch den Brunnenschacht des Hausflurs stieg, bis Sie, Madame, erschienen. Perfekt und streng wie eine Fuge auf mich hinuntersahen, sich erbarmten und mir öffneten den Boogie-Woogie für Anfänger unterm Arm. Wie gut ich heute Ihre Ungeduld verstehen kann. Die Tonleitern, die längst verklungenen Akkorde, unvermittelt kehrt alles wieder, wenn ich dem Gespenst Ihres Parfüms schwer wie ein letzter Akt im Bus oder im Supermarkt begegne. Dieser unerbittliche Takt des Metronoms mit seinem Eichensarg, aus dem ein dürrer Totenfinger kam, die Pendeluhr, die Fotos an der Wand, davor das schwarz lackierte Ungetüm, in dem Sie etwas hören konnten, was ich nicht verstand. All die zwei Viertel und drei Sechstel Etüden, jene schimmernde Lampe Tee auf dem Tisch. Und ich verwechsle noch immer Schubert und Schumann. Krähengazelle. Seit dem Tod des Freundes sah er Krähen, wohin er sah. Schon vorher waren Krähen geschehen, aber nicht wie jetzt. Sobald er heraustrat aus der Kirche, saßen Krähen auf Schildern, schwärzten die Verteilerkästen, umschatteten den Bus, ein wahres Krähengeleit zur Stadt hinaus. Wie Dirigenten befrackt, die eine für Solisten Krähen und Krähenchor gesetzte Partitur studierten, hinkten, hüpften eine Krähenquadrille hinter ihm. Das Hausverbot beim Bäcker, als er eingehüllt in Krähen um Brot bat. Auf der Parkbank gestenreich, wie eine Witwe auf Sizilien, Krähen als Ärmel. Er vergaß die Wörter Laken und Schneefall, Milch und Meerrettich und Krähen. Bewegte sich als Blackout durch die Straßen, als Wirbel, biblisch, düster, als ein Krähen-Tornado, schwarzer Kreisel, schlief verdunkelt wie eine Stadt im Krieg, geweckt von Krähen noch vor dem Tag. Er würde sich entscheiden. Er würde sich entscheiden, mit den krähenden Hähnen aufzustehen, fortzugehen, um sich als Burgruine unter Krähen an einen Hang zu kauern, um als Herbstfeld zu liegen und ein Ort der Rast, den Krähen. Löffel. Er war schon da, nun bist du sein. Vielleicht nur deshalb herbestellt, um ihn blitzblank zu lecken. Schon hängt dein Spiegelbild hinein in seine Welt, wie Fledermäuse von der Höhlendecke. Einmal gedreht, ein Kind im Einwegglas mit Wasserkopf und dicker als Mangroven der Arm, während ein Wind die Äpfel von den Bäumen klaubt, der Topf mit Suppe spuckt und puckert überm Ofen. Wie Erich Steif mit seinem kalten Visier betrachtet, aber immer weiter, mal karg, mal üppiger, entlohnt. Wie er ganz glatt bleibt, ohne Falten, ein Silberschein, dein ständiger Begleiter, dein Mond.
3: Vielen Dank, Jan Wagner, für diesen eindrucksvollen Vortrag der Gedichte. Eine Auswahl der Gedichte aus den Ringtonvariationen und Steine und Erden. Es gibt schon mal einen ganz kleinen Einblick in das, was der Gegenstand und die Motive deiner Gedichte so sein kann. Flora, Fauna, alltägliche Gegenstände aus dem häuslichen Umfeld. Ich weiß, du lebst seit langen Jahren in Berlin. Ich kenne sehr viel mehr deiner Gedichte, was mich ein bisschen zu der Frage führt, es fällt auf, dass Berlin in deinen Gedichten nicht auftaucht.

0: wird oder ob einem ein Reim zufliegt, bei dem man denkt, jetzt schreibe ich ein Gedicht. Das Großartige ist, dass alles zum Gedicht werden kann und alles auch ein Gedicht verdient hat. Vom vermeintlich banalen Gegenstand bis zum großen Thema oder der historischen Gestalt und so weiter. Also alles ist im Grunde gutes Material für ein Gedicht. Und das habe ich immer so gehalten, schreibe also genauso gerne über Löffel, wie über Klavierlehrerinnen oder auch über Kolumbus als Kind und so weiter und so fort. Das ist alles möglich und man erkennt, glaube ich, wenn man die Augen offen hält und die Ohren offen hält, und das macht man eben, weil man eben Jäger und Sammler ist als Lyriker, wann etwas geeignet ist oder aufregend. Ob dann was daraus wird, ist die andere Frage. Aber man, glaube ich, hat sofort eine Ahnung, dass ein Gedicht in diesem Ding oder Wort steckt oder zumindest das Ding oder das Wort ein Gedicht verdient hätte. Der großartige amerikanische Dichter Robert Frost hat mal von der Tantalizing Vagueness gesprochen. Also stecken die Tantalusqualen drin, eine quälende Ungewissheit. Man weiß, dass dort wird ein großartiges Gedicht und man hat eine vage Ahnung von der Gestalt, die es annehmen könnte. Die Gestalt wird meistens eine ganz andere, aber man hat das Gefühl, das müsste ein gutes Gedicht werden. Und das überrascht einen immer wieder. Jeden Tag begegnet man einer neuen Idee oder einem neuen Gegenstand und weiß, das müsste ein Gedicht werden. Das hält auch jung natürlich, weil man immer auf der Jagd ist, auf der Spur von einem schönen Gedicht. Und Berlin ist für mich immer ein Ort gewesen, wo man gut schlendern kann und immer wieder auf Dinge stößt und auf Gespräche und Themen stößt, auch im Gespräch mit anderen Menschen, die wie geschaffen sind für ein Gedicht. Berlin selbst taucht schon ab und zu auf, also es gibt Gedichte über Straßennamen auftauchen, also eins heißt Forsterstraße, es gibt eins über die Kollwitzstraße, über Neukölln, wo ich schon lange lebe, gibt es zwei kleine Miniaturen, aber andere Gedichte, wo Berlin vielleicht nicht genannt ist, aber durchaus vorstellbar ist, dass es da drin steckt. Also die Krähengeseele, die ich eben gelesen habe, ob der Bäcker nun, der dort auftaucht, ein Berliner Bäcker ist oder nicht, ist offen. Aber da ich hier lebe, ist es gut denkbar. Die Stadt war für mich immer ein Quell und eine Freude bei der Suche nach Gegenständen und Wörtern und eine Stadt, in der man gut leben kann, in der sich gut schreiben lässt, wenn man das will.
1: Mir ging das beim Lesen immer so bei deinen Gedichten jetzt, dass ich auch dachte, wow, was für eine Qual, was für eine Tantalusqual, so leben zu müssen, ständig auf der Lauer, nie entspannt durch den Alltag gehen zu können, sondern immer sich sagen zu müssen, wow, das ist ja ein Thema, das ist ja ein Gedicht, vor dem ich hier gerade stehe, aber es ist noch nicht da. Das leuchtet mir sehr ein, was du da sagst. Ein bisschen leuchtet es mir auch ein, weil ich ja auch Journalist bin. Das heißt, für mich bist du weniger der Jäger und Sammler, sondern der Reporter unter den Dichtern vielleicht. Und so sind ja nicht alle Dichter. Ja? Dichter dichten ja ganz unterschiedlich und auch ganz unterschiedliche Anlässen und Motivationen. Siehst du dich auch so als ein besonderer Dichter, eben als der Reporter unter den Dichtern, der Jäger und Sammler unter den Dichtern? Und vielleicht nochmal zum Thema Tantalusqualen, ist es nicht wirklich auch eine Qual, so durch den Alltag gehen zu müssen?
0: Also es ist eine Freude tatsächlich eher. Also ich habe nur diesen Frost-Spruch zitiert, weil das ein schönes Bild ist sozusagen und eine schöne Formulierung. Es ist eher eine Freude, auf der Suche sein zu dürfen und eigentlich gar keine Qual. Es ist natürlich so, dass man sich manchmal erwischt im Gespräch und merkt, man hört gar nicht mehr zu, sondern ist schon am Gedichte schreiben, weil man etwas bekommen hat oder gehört hat, was gut ist. Also dieses Lauern auf Themen, das ist schon da. Und ich glaube, das ist bei allen, die schreiben, so. Man will ja immer neuen Stoff haben oder einen neuen Anreiz haben zu schreiben. Man will immer an dem Punkt sein, wo es anfängt, wo man sich hinsetzen kann, wo man nachzudenken beginnt über ein Thema und sich leiten lässt von den Worten und den Dingen. Das ist aber eine Freude und keine Qual. Und ich vermute, das ist nicht nur bei mir so, sondern bei allen Dichtern. Ich habe jetzt ein Faible für banale Gegenstände, wie Teebeutel, gefüllte Champignons, Motorsägen, alte Schuhe und so weiter. Das ist nicht bei allen so, aber doch bei vielen Dichtern, die ich bewundere. Ich habe immer die englischsprachige Dichtung

0: geliebt und tue das immer noch und übersetze ja aus dem Englischen und da gibt es eben Dichter wie Charles Simic, die über die Graffiti in New York schreiben oder über tatsächlich alte Schuhe. Oder es gibt den großen William Carlos Williams, der über einen verrotteten Apfel auf dem Brückengeländer schreibt und sogar über die eigene zu große Nase, weil er sich beschwert über die Größe. Also es gibt, wie man sieht, unendliche Möglichkeiten zu schreiben. Und ich finde, und für mich persönlich war es eben immer reizvoll, die vermeintlich unpoetischen Gegenstände zu suchen, weil es ja so ist, dass noch im Geringsten ein Anlass liegt, um nachzudenken über das große Ganze. Und manchmal ist es tatsächlich so, dass die großen Zusammenhänge am kenntlichsten werden, wenn man sie ans winzige sinnliche Element anknüpft. Also es ist keineswegs so, finde ich, dass die vermeintlichen, deswegen sage ich vermeintliche Banalitäten, weil es eben nicht bei dem banalen Ding bleibt, sondern man eingeladen wird, auch durch ein Glas Wasser, Josef Brodsky hat über ein Glas Wasser geschrieben, über Tod und Liebe und Wiederkunft nachzudenken. Aber natürlich geschieht es dann vor allen Dingen, wenn ein großer Dichter wie Brodsky das tut. Oder Charles Simic oder Williams.
1: Also da vielleicht mal anschließend, ich hatte mir speziell die Etüden gewünscht, dass du es vorträgst. Deswegen, weil für mich sich das so darstellte, als wäre dies ein Gedicht ist, wo Erinnerung Material für Dichtung wird. Ja. Und das ist bei den Etüden ja nicht der einzige Fall, sondern es gibt in Steine und Erden die Tanzstunden, Erinnerung an die 70er Jahre, wo es ganz klar als Erinnerung benannt ist, was mich dann eben darauf führt zu sagen, ja, Erinnerung kann auch Anlass oder Gegenstand für ein Gedicht werden. Ganz offensichtlich, wo ich aber die Frage habe, ist es dann ein anderes Arbeiten als dieses, ich stoße als Jäger und Sammler auf etwas, sondern also was ist das Arbeiten mit der Erinnerung, was zum Gedicht wird, ist da so ein bisschen die Frage.
0: Die Erinnerung kommt ja immer mit rein, glaube ich, und oft genug ist es ja ein Gegenstand, der uns in die Vergangenheit führt. Also man muss ja gar nicht über das berühmte Proustsche Gebäckstück, die Madeleine nachdenken, aber das ist natürlich das klassische Beispiel dafür, dass man plötzlich abgleitet in eine vergangene Zeit und Dinge erinnert. Und das ist, glaube ich, auch der Fall, wenn man, und bei jedem ein anders gelagerter Fall, wenn man einen Teebeutel betrachtet oder ein Glas Wasser oder was auch immer, dass man dann andere Geschehnisse mit diesem Ding verbindet und zurückgeführt wird in die eigene Geschichte. Das ist bei dem Lakengedicht zum Beispiel auch so. Das ist aber keine eigene Erinnerung, sondern nur eine mögliche Erinnerung. Du hast aber recht, das Etüdengedicht, ich hatte Klavierstunden, es gab eine Klavierlehrerin, aber ganz so war es natürlich nicht. Ja. Aber es ist eher ein, das Material sozusagen ist in, oder der Ausgangspunkt sind da die eigenen Erinnerungen. Man wird nicht geführt in die Erinnerung durch einen Gegenstand. Also vielleicht ist die Herangehensweise ein bisschen anders.
1: Ja.
0: Du hast recht, wenn die Etüden sozusagen beginnen mit einer erinnerten Szene und nicht dahin geführt werden, anders als beim Löffel, wo vielleicht der Gegenstand
1: zur Hand ist.
0: Ja, und man sozusagen sich erinnert, wie es war, zum ersten Mal mit optischen Gegebenheiten konfrontiert zu werden, mit dem merkwürdigen Effekt, den es hat, wenn man den Löffel dreht als Kind und man plötzlich groß wird oder klein wird, verzerrt wird, verschwindet, der Arm eben mangroven dick wird. Also die Wege, die das Gedicht geht, sind da andere, das stimmt auf jeden Fall. Ich muss dazu sagen, dass die Erinnerungen, und das klingt ja schon an in dem, was ich gerade gesagt habe, nicht immer wahr sind. Also nichts muss ja authentisch sein, man darf ja auch lügen. Und es ist nicht der geringste Reiz, finde ich, beim Schreiben, sich seine eigenen Erinnerungen zu schaffen. Also der Großvater, der im Lakengedicht beschrieben wird, ist keinesfalls mein Großvater, sondern nur ein möglicher Großvater. Vielleicht ist es zufällig der Großvater von jemand anders, den ich beschrieben habe, ohne es zu wissen. Es ist aber eine grundsätzliche Erfahrung, die beschrieben wird anhand dieser erlogenen Erinnerung.
2: Aber jetzt doch nochmal erstaunt, dieses Laken, gerade dieses Laken, muss doch eine unglaublich konkrete Erinnerung sein. Also allein dieser Wäsche-Foxtrott, an den man sich erinnert, ich habe das auch erlebt. Ja, ich habe mit meiner Mutter auch Wäsche legen müssen nach dem Mangeln. Das ist doch Erinnerung pur und ich habe das mit unglaublicher Freude gelesen, dieses Gedicht, weil es mich eben zurückbrachte in die Wäschekammer meiner Mutter, wo sie mich hinrief und sagte, so, Wäsche legen. Ja, und dann zog man links, zog man rechts und so weiter. Also Erinnerung pur.
0: Das ist eine ganz konkrete Erinnerung, das stimmt schon. Und, also, und das habe ich auch wirklich auch selbst erlebt, das ist so. Und haben wahrscheinlich viele getan, dieses Wäschelegen oder Lakenlegen. Das ist eine Erinnerung, die bei mir sehr präsent ist und sehr, sehr prägnant. Aber nicht der auf dem Laken liegende und hinausgetragene Großvater, das nicht. Aber tatsächlich die Foxtrott-Szene, die ist sehr, sehr präsent und Teil meiner eigenen Kindheit gewesen.
2: Und die Wespe?
0: Die Wespe nicht. Aber jeder weiß, wie es ist, die arm verschrumpelten Insekten entweder auf dem Fensterbrett oder im Laken zu finden oder irgendwo hinten im Schrank zu entdecken, sie vorsichtig rauszutragen, die staubbedeckte tote Wesen. Das kennt auch jeder. Also ich glaube, oft ist es ja so, dass das Zusammenlegen von Wäsche schon konkreter, aber auch etwas, was wir alle teilen. Aber viele Erinnerungen sind natürlich welche, die wir alle haben oder die man teilt.
2: Wie kommt denn der Großvater in das Laken und wie kommt denn die Wespe in das Lakengedicht? Was sind das für Prozesse beim Schreiben?
0: Schwer, das jetzt zu rekonstruieren. Also ich bin meistens fasziniert von einer konkreten Situation oder einem konkreten Gegenstand oder eben einem Wort. Im Falle des Giersch-Gedichts war es das Wort. Ich hatte sozusagen als Berliner Balkonbesitzer und von Unkrautbekämpfung gar keine Ahnung, aber hatte eben im Gespräch mit Kleingartenfreunden gelernt, dass der Giersch zu starken Emotionen führt und konnte aber nichts beitragen zum Gespräch, in dem es um Unkrautbekämpfung geht, nahm nur wahr, dass dieses Wort Giersch ein schönes Wort ist, weil es eben die Gier enthält und damit die hervorragende Eigenschaft dieser alles verzehrenden Pflanze und fand die Laute herrlich. Also das G und das I und das Sch und dachte ich, bin als am Sprachgiersch Interessierter jetzt aufgefordert, ein Gedicht zu schreiben, in dem die Laute wuchern. Also da war es sozusagen das Wort, das mich interessiert hat und nicht der Gegenstand. Das ist immer unterschiedlich, die Wege, die dann ein Gedicht nimmt, was das Ganze auch lebendig erhält und immer wieder aufregend macht.
2: Die Frage ist, wie kann man so etwas übersetzen? Ja, das scheint mir fast unmöglich zu sein, wenn man das hört, was Jan Wagner gerade hier in unserer Sendung Weiterlesen erzählt über sein Gedicht Giersch und über diese Lautdimension von Giersch, über dieses Soundpoem, das da eigentlich entstanden ist. Wie lässt sich so etwas übersetzen? Dazu hören wir vielleicht jetzt einfach mal Beispiele der Übersetzung der Gedichte von Jan Wagner.
0: Giersch. Nicht zu unterschätzen, der Giersch, mit dem Begehren schon im Namen. Darum die Blüten, die so schwebend weiß sind, keusch wie ein Tyrannentraum. Kehrt stets zurück wie eine alte Schuld, schickt seine Kassiber durchs Dunkel, unterm Rasen, unterm Feld, bis irgendwo erneut ein weißes Widerstandsnest emporschießt. Hinter der Garage beim knirschenden Kies der Kirsche Giersch, als Schäumen, als Gischt, der ohne ein Geräusch geschieht, bis hoch zum Giebel kriecht, bis Giersch schier überall sprießt, im ganzen Garten Giersch, die über Giersch schiebt, ihn verschlingt mit nichts als Giersch. Eine Übersetzung ins Englische von Danielle Janess und Julian Smith Newman. Spurge. Not to underestimate Spurge, the urge already in its name, and hence the blossoms, so floating white, virginal as a tyrant's dream. Always returns like some old debt, sends its secret missive through darkness under the grass, under the field, until somewhere else, renewed, a white resistance cell emerges. 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Und noch eine Übersetzung ins Englisch von Ian Galbraith. Bindweed. Do not underestimate the bindweed, its need for wreath and stifle rooted deep in its name. Hence the blossom, blinding, white, as chaste as a tyrant's dream. Like an ancient crime, an unpaid debt, it returns to haunt a scene. By cover of darkness, beneath the fields or lawn, it sends out feelers, fires a riot, rises glorious in green. Behind the barn, convolved in cypress or bean, the unkind climber spirals, a seething, creeping spume, it twines of walls and roan, choking windows and drain, trumpeting, binding, abiding, till nothing breathes but bindweed and nothing more is seen.
2: Also, wir hörten die Stimme von Jan Wagner, dem Dichter, der heute hier bei Weiterlesen mit uns, mit Marc Blankenburg und Fritz von Klinghoff sitzt und wunderbar nicht nur sein eigenes Gedicht, sondern auch zwei sehr fremde Gedichte vorgelesen hat, nämlich zwei Gedichte auf Englisch, die beide sein Gedicht Girsch versucht haben einzufangen in seiner ganzen Tonalität, in seiner Klangfülle, als Gedicht eben. Und bevor wir uns das angehört hatten, sagte ich, das kann man doch gar nicht übersetzen. Nun haben wir zwei Übersetzungen da. Ich bin natürlich nicht ganz überzeugt, aber ich bin sehr überzeugt davon, dass man ein Klanggedicht in einen anderen Klang übersetzen kann. Was gewinnt man in so einer Übersetzung? Was verliert man dadurch?
0: Das Übersetzen von Gedichten ist eine schwierige Sache. Das steht fest. Der Dichter und Übersetzer Michael Hamburg hat mal gesagt, es ist eigentlich eine Unmöglichkeit, aber es kommt darauf an, aus der Unmöglichkeit eine Kunst des Möglichen zu machen. Und ich glaube, viel zu oft wird betont, dass man etwas verliert beim Übersetzen von Gedichten. Also dass Poesie das sei, was verloren geht. Lost in Translation, das ist ja ein berühmter Wendung, aber ich finde es absolut richtig, dass du gerade den Gewinn mit hineingebracht hast, denn man gewinnt auch immer etwas. Und ich finde, man sollte eher betonen, dass jede Übersetzung, jede gelungene Übersetzung eines Gedichts auch einen Gewinn beinhaltet. Einfach weil im besten Falle dem ursprünglichen Gedicht etwas hinzugefügt wird, was in der ursprünglichen Sprache gar nicht möglich war, was nur die Sprache, in die übersetzt wird, bietet. An Klängen, an Bedeutungen, an Doppeldeutigkeiten, an Wortspielen. Das heißt, jede Sprache trägt etwas zum Geist des Originals, vielleicht etwas bei, mit den ihr eigenen Mitteln. Und das kann oft genug ein Gewinn sein. In diesem Fall gibt es verschiedene Schwierigkeiten, glaube ich, die zu beachten sind. Wenn man dieses Girsch-Gedicht übersetzt, das übrigens ein Sonett ist, noch dazu, also es hält sich im Grunde nicht sklavisch, aber an die Sonettregeln, es hat 14 Zeilen, also zwei vierzeilige Strophen, zwei dreizeilige Strophen, es ist gereimt, aber mit Halbreimen, Girsch auf Keusch, Garage auf Girsch, das sind alles so Slant-Rhymes, wie man es im Englischen nennt, oder Anklänge eher als volle Reime, aber die Schwierigkeiten sind, glaube ich, liegen auf der Hand. Also man braucht erstmal ein Pflanzennamen, der ähnlich wie der deutsche Name Girsch die Möglichkeit zum Spielen mit Lauten bietet. Im besten Falle hat man noch einen Namen, der in sich selbst etwas anderes trägt, so wie die Gier im Gier steckt, etwas enthält, was dem Wesen der Pflanze entspricht. Es muss die Farbe Weiß irgendwie auftauchen, die ja zentral ist. Die weißen Blüten, die Unschuld der weißen Blüten. Es muss also, egal was man für eine Pflanze wählt in der Zielsprache oder in der Sprache, in die übersetzt wird, es muss eine weiß blühende Pflanze sein. Das sind die Hauptschwierigkeiten, glaube ich. Und wenn man das geknackt hat, kann man anfangen zu spielen. Und ich glaube, beide Übersetzungen machen das großartig und spielen genau das Spiel nach, auf ihre Art, die im Original gespielt wird. In der ersten Übersetzung von Danielle Genesse, eine kanadische Dichterin, und Julian Smith Newman, der Amerikaner, ist eben der Name Spurge deswegen so schön, weil das Wort Urge, also Drang, gleich mit drin steckt. Also the Spurge und the Urge in its name, es spielt im Grunde genau das, die Gier im Giersch nach, und dann spielen sie eben das Lautwuchern nach, nehmen sie Emerging, Surging und lauter Reime auf dieses Urge im Spurge haben. Ian Galbraith, ein großartiger schottischer Dichter und Übersetzer, macht das ein bisschen anders. Er wählt Bindweed, das ist tatsächlich auch eine exakte Übersetzung, und spielt dann mit dem I-Laut, Biding, Abiding, Climbing, und lässt das immer mehr wuchern und darin dann kulminieren am Schluss. Also beide Übersetzungen schaffen es irgendwie, diese beiden Schwierigkeiten nicht nur zu umgehen oder zu vermeiden, sondern so anzugehen, dass daraus wirklich gute englischsprachige Gedichte werden. Besser kann es gar nicht sein, glaube ich. Das ist eigentlich das, was man sich erhofft, dass man Gedichte in der eigenen Sprache schafft, die ein möglichst perfektes Echo des fremdsprachigen Originals sind.
1: Umgekehrt kann ich jetzt einmal die Frage stellen, du übersetzt selber ja Gedichte hauptsächlich aus dem Angelsächsischen, kannst du vielleicht da zwei, drei Sachen zu den Sachen, wie du darauf stößt und wie du vorgehst bei der Übersetzung aus dem Angelsächsischen?
0: Ja, also ich habe immer viel übersetzt. Ich habe angefangen zu übersetzen, als ich in Dublin gelebt habe und studiert habe, wo ich Dichter las, die bis dahin und zum Teil bis heute noch nicht ins Deutsche übertragen worden sind. Also ich habe damals, also viele irische Dichter sind natürlich berühmt, Seamus Heaney, Paul Muldoon und andere, und sind auch längst ins Deutsche übertragen, aber damals... Und damals heißt Mitte der 90er Jahre, las ich zum Beispiel einen Dichter, Lewis McNeice, der ist von entscheidender Bedeutung für die irische und überhaupt englischsprachige Lyrik, und fand ihn hinreißend und wusste, er ist noch nicht übersetzt, und fing dann an, den zu übersetzen. Und habe dann nie aufgehört, immer parallel eigene Gedichte zu schreiben und Gedichte zu übersetzen ins Deutsche, aus dem Englischen, wie du sagst, aber jetzt auch aus dem Italienischen zum Teil. Eigentlich aus zwei Gründen. Erstens möchte man ja die Dinge, die man großartig findet, teilen mit Freunden oder mit Muttersprachlern. Also wenn ich einen englischen Dichter oder eine amerikanische Dichterin lese, von der ich begeistert bin, dann will ich ja, dass die auch in meiner Sprache bekannt wird und Leute ebenso begeistert sind wie ich, Leute, die aber vielleicht das Englische nicht beherrschen. Ich lese sehr viel, und da ich immer hingezogen war zur englischsprachigen Lyrik, davon zur irischen und britischen, probiere ich schon auf dem Laufenden zu bleiben, was da gerade geschieht, und habe natürlich viele Vorlieben und übersetze die dann auch ins Deutsche, wenn ich Zeit habe, oder schaffe dann auch manchmal, einen Verlag so dafür zu begeistern, dass ein Buch dabei herauskommt. Das habe ich jetzt seit 95 immer weiter betrieben und mache das auch nach wie vor. Jetzt habe ich gerade mit Marcel Bayer zusammen Michael Hoffman übersetzt, einen hinreißenden Dichter. Bin dabei, Gedichte von Dylan Thomas zu übersetzen, diesem fast mythischen walisischen Dichter, der für mich so die erste große Liebe in der englischsprachigen Lyrik war und von dem ich auch ein Hörspiel schon übersetzt habe, oder das Hörspiel, nämlich Under Milkwood, unter Milchwald. Der zweite Grund ist, dass man unendlich viel lernt beim Übersetzen. Also wenn man die großen Meisterinnen und Meister nimmt und in die eigene Sprache übersetzt, dann liest man so genau wie nie zuvor. Man liest natürlich immer genau, wenn man die Dinge liebt, aber wenn man ein Gedicht in die eigene Sprache übersetzen will, muss man ja wissen, was geschieht da genau. Wie gehen diese Dichterinnen und Dichter vor? Was machen sie mit den Lauten, mit der Form? Wo reimen sie? Was für Wortspiele benutzen sie? Wie wandert ein Bild oder eine Metapher durch die Zeilen und so weiter? Man muss ja sehr genau lesen, auch um Fehler zu vermeiden. Man will ja nicht etwas übersehen, was dann das Gedicht im Deutschen letztlich verdirbt. Man kann ja scheitern an den kleinsten Details und an dem, was man übersieht im Original. Das heißt, man liest so genau wie nie zuvor und dabei bekommt man natürlich mit, wie diese verehrten Großmeister vorgehen. Was machen die überhaupt da? Wie spielen sie? Wie schaffen sie es, diese Magie zweiter Ordnung, die Lyriker ist, zu erschaffen in ihrer Sprache? Und das muss man dann irgendwie nachbauen, nachspielen in der eigenen Sprache. Und dabei lernt man unendlich viel. Und ich bin
2: für das eigene Schreiben.
0: Fürs eigene Schreiben.
2: Ein Beispiel?
0: Ein Beispiel.
2: Ja, wie kann das passieren,
0: das
2: eigene Schreiben?
0: Es passiert, weil man eben sehr genau studiert, was im Original geschieht. Es ist ja immer auch ein Handwerk. Also das Schreiben von Gedichten beinhaltet da viele handwerkliche Aspekte. Die Dinge, die dann in der Schule immer langweilen, also Metrik, Formenkunde, das gehört ja dazu. Und es ist nichts Langweiliges, wenn man Gedichte schreibt. Also genau wie jede Malerin, die ja wissen will, wie funktionieren Farben miteinander, wie reagieren Materialien aufeinander. Das sind ja entscheidende Dinge, die man lernen muss, wenn man eine Kunst nachgeht. Und das ist beim Schreiben genauso. Ich glaube, wer Gedichte schreibt, tut gut daran, dieses Handwerk zu lernen und zu wissen, was gibt es an Rhythmen, an Metrik, welche Formen gibt es nicht nur im europäischen Raum, sondern was ist ein Pantum? Und
2: was
0: so weiter.
2: Was ist ein Pantum?
0: Ein Pantum ist eine Form, die aus dem asiatischen Raum stammt und eben mit Wiederholungen spielt, wie die Villanelle auch mit Wiederholungen spielt, aber wo zwei Zeilen in jeder folgenden Strophe aufgegriffen werden und eine Art Kettengedicht entsteht. Bekanntere Formen sind das Haiku, das kennen glaube ich alle aus dem japanischen Raum. Also nicht nur die europäischen Formen, und da gibt es schon genug, sind interessant, sondern wenn man sich für sowas interessiert, dann gibt es weltweit Dinge zu entdecken und auch Weiterentwicklungen zu entdecken, die interessant sind. Das ureuropäische Sonett zum Beispiel taucht dann wieder auf als Blues-Sonett im amerikanischen Raum, wo eben das Wiederholungsschema des Blues kombiniert wird mit dem Sonett-Prinzip. Also es gibt viel zu entdecken und ich glaube, man tut gut daran, dieses Handwerkliche zu kennen, gerade wenn man übersetzt. Und man lernt viel von den Dichtern, die man übersetzt, weil man sie so genau studiert. Ich habe von dem Dichter Matthew Sweeney, einen vor jetzt 8 Jahren schon leider verstorbenen irischen Dichter, gelernt, wie man auf engstem Raum eine merkwürdige kleine Geschichte erzählt. Und zwar hochlyrisch, aber so, als würde man im Pub sitzen und irgendjemand würde Garn spinnen und eine merkwürdige Geschichte über versunkene Schiffe oder wiederkehrende Geisterköche erzählen. Also er war ein Meister der schockierenden kleinen Geschichte auf engstem Raum und mit lyrischen Mitteln, aber so diskret, dass man nie dachte, aha, ein Gedicht, sondern das ist eine merkwürdige, bizarre Geschichte. Diese Kunst des Erzählens auf engstem Raum kann man von Matthew Sweeney lernen. Man kann von anderen Dichtern wie Seamus Heaney lernen, wie man so diskret reimt, dass man es überhaupt nicht merkt und trotzdem wahrnimmt, dass da eine erstaunliche Struktur ist, die dem Ganzen Halt gibt. Und so weiter und so fort. Also von all diesen großen Meisterinnen und Meistern lernt man die Kunst der Metapher, die Kunst des Reimens, die Kunst des Erzählens.
1: Du hast das Übersetzen jetzt auch beschrieben als Mittlerfunktion, uns bekannt zu machen, was dich interessiert an angelsächsischen Dichtern. Davon ein bisschen abseits, sehr häufig sind deinen Gedichten Widmungen vorangestellt für Volker Braun, für irgendwann habe ich aufgegeben, jeden Namen nachzuforschen. Sind es alles Dichter? Teilweise ist es ja in Erinnerung an. Welche Funktion haben diese Widmungen für dich? Ist es tatsächlich an mich als Leser, an die Leserin, guck mal bei dem? Oder ist es eine Referenz, die sagt, ich mache dich schon mal mit dem bekannt, was der oder die gemacht hat?
0: Die Widmungen sind erst einmal an die Person gerichtet, die in der Widmung auftaucht, natürlich. Und das hat verschiedene. Ich widme Gedichte dann, wenn ich wenn sich direkt auf jemanden beziehen, also auf das Gedicht von jemand anders, wenn ich das Gedicht einer anderen Person verdanke, das müssen keine Dichter sein, sondern Freunde oder Menschen, die mir etwas erzählt haben oder ein Motiv zugespielt haben, dann bin ich dankbar und will diese Leute wissen lassen, dass ich dankbar bin. Es gibt aber auch natürlich Geburtstagsgedichte oder Gedichte, die zu einem Jubiläum geschrieben werden für andere Dichter, die dann diesen Dichterinnen und Dichtern gewidmet sind. Das hat verschiedene Gründe.
2: Sind die Widmungen Teil des Gedichtes? Also bilden die zum Beispiel ein Scharnier zwischen Titel und Text? Sind sie ein Teil des Textes?
0: Das kann schon mal vorkommen. Man kann auch mit Widmung natürlich spielen. Und natürlich im Falle von Dichternamen in der Widmung sind es natürlich auch Hinweise auf das Werk dieser Dichter. Also dass dann Motive auftauchen in dem Gedicht für diese Dichter, die deren Werk anklingen lassen, ist naheliegend und insofern ist es dann schon ein Hinweis auch vielleicht für den Leser, dass man auf etwas stoßen wird, was schon bekannt ist aus anderen Gedichten.
2: Es ist ja immer auch ein Hinweis hier, hallo, passt auf, es geht nicht nur um eine Botschaft, die ich euch, wie auch immer, verklausuliert, verrätselt übergeben will, sondern Dichten heißt auch immer, sich mit Dichtung zu beschäftigen. Und viele von deinen Gedichten lese ich in einer zweiten oder in einer anderen Ebene immer auch als poetologische Gedichte. Ja, zum Beispiel das Mückengedicht oder das Krähengedicht. Könnte man doch auch als fast poetologisch-politische Gedichte sogar lesen, wo es gar nicht nur um diesen einzelnen dieses einzelne Naturereignis geht, sondern in diesem Naturereignis auch der eigene Prozess des Schreibens, wie plötzlich aus einem Buchstabenschwarm, sprich Mückenschwarm, eine Nachricht aufgelöst wird oder entsteht. Vielleicht könnte man auch so diesen Mückenschwarm lesen oder man könnte den Krähenschwarm, das ist ja sogar angelegt oder ausgesprochen in dem Gedicht, als ein musikalisches Ereignis verstehen. Ist das immer alles mitgedacht?
0: Also im Fall des Mückengedichts ist es natürlich so, dass man darauf gestoßen wird im Grunde mit den Buchstaben, die dann eine Rolle spielen. Das ist ja auch ein altes Bild. Das Lesen in der Natur oder die Sprache der Natur wahrzunehmen, ist ein altes Motiv in der Dichtung. Ich glaube, das Nachdenken über das eigene Tun ist seit der frühen Moderne eigentlich immer Teil des Dichtens gewesen. Ich selbst möchte nicht ausschließlich über das Dichten im Gedicht schreiben, das wäre mir ein bisschen zu einseitig, aber es spielt, glaube ich, immer eine Rolle und alle, die ich kenne, die schreiben, denken auch sehr intensiv nach über die eigene Kunst. Oft dann essayistisch, also ich kenne kaum jemanden, der nicht dann in Essays auch über das Dicht nachdenkt und über die eigenen poetologischen Vorstellungen nachdenkt. Und das spielt natürlich ins Schreiben von Gedichten mit rein. In dem Mückengedicht auf jeden Fall. In anderen Gedichten ist es auch so. Aber vielleicht teils auch so, dass es mir gar nicht auffällt. Also bei dem Krähengedicht zum Beispiel habe ich selbst nicht ans Schreiben von Gedichten gedacht oder das
2: Nachdenken. Aber von Partituren, das steht ja drin, glaube ich.
0: Ja, ja, also die Musik spielt eine wichtige Rolle in dem Gedicht, weil natürlich dieses schräge Krähen singen, oder das sind ja keine Singvögel im klassischen Sinn, aber sie haben eine sehr eindrucksvolle Schwarmmusik und das spielt eine Rolle. Auch weil diese Form, diese Gazelle natürlich an sich schon eine musikalische Form ist und mit der Wiederholung spielt.
2: Man kann natürlich auch nicht an diesem Gedicht vorbeigehen, ohne an Raben zu denken, also an Edgar Allan Poe, oder?
0: Ja, also solche Echos lassen sich immer nicht vermeiden, das ist richtig. Wenn man ein Gedicht über Panther schreibt, dann muss man an Rilke denken und es ist natürlich schon so, dass das in vielen Gedichten dann immer der ganze Kosmos mitschwingt, auf den man sich bezieht. Das ist aber auch von Leser zu Leser unterschiedlich natürlich. Also ich glaube, es kommt immer darauf an, welche Lektüre man mitbringt und was man selber weiß. Man muss natürlich Rilke gelesen haben, damit man das Echo des Panthers sieht. Und man muss Edgar Allan Poe gelesen haben, um den Bezug dahin zu sehen. Aber das ist natürlich so, dass man beim Lesen von Gedichten immer die Fülle und den Reichtum der bis dahin schon geschriebenen Gedichte mitschwingen hat. Und das gilt auch beim Schreiben natürlich, dass man dann natürlich denken muss an Elizabeth Bishop, an Ingeborg Bachmann, an Shakespeare und diese ganzen Größen, das ist immer mit dabei, wobei man, glaube ich, gut daran tut, beim Schreiben selbst eher zu vergessen, wer da schon an wunderbaren Dichtern geschrieben hat. Das ist zu belastend. Aber das Nachdenken über den Schreibprozess spielt beim Schreiben mit rein, auf jeden Fall. Bei dem Krähengedicht für mich nicht, aber es kann sein, dass es beim Lesen dann trotzdem sichtbar wird. Bei dem Mückengedicht auf jeden Fall.
1: Ich würde jetzt gerne einmal ganz konkret nochmal auf Giersch zurückkommen, weil ich hatte mir beim ersten Lesen ein Post-it da reingemacht, weil mit dem Begehren schon im Namen versteht man erstmal nicht. Also du hast es jetzt erläutert, mit Gier ist da drin. Ich hatte dann gesucht und hatte auf meinem Post-it geschrieben, es ist irgendwie aus dem Althochdeutschen, wo es irgendwie auch begierst heißt. Das ist jetzt ja schon sowas wie Interpretationsarbeit so ein bisschen. Ich näher mich dem Gedicht, indem ich sage, ich versuche zu verstehen, warum dieser und dieser Satz da ist. Macht es für dich Sinn oder nicht? Also was ist eine gelungene Interpretation eines Gedichts?
0: Ich finde, das Herrliche ist doch, dass man dass ein Gedicht immer den Partner braucht. Ein Gedicht wird erst lebendig durch die Leserin und den Leser, die das Gedicht liest und die ganz eigene Erfahrung, die Lektüreerfahrung, aber auch die ganz intimen biografischen Erfahrungen ranträgt an den Text und den Text zu ihrem oder seinem eigenen Gedicht macht. Das heißt, ein Gedicht braucht immer den Partner, den Leser. Es ist nicht so, dass ein Gedicht alles vorgibt, sondern es ist so offen gestaltet, dass man interpretieren muss. Man muss mit dem eigenen Reichtum an Erfahrung und Leseerfahrung an das Gedicht rangehen und natürlich interpretieren. Das ist, glaube ich, ein selbstverständlicher Vorgang, dass man verstehen muss und sich zu eigen machen muss, was dort auf der Seite steht. Und das wird jeder auf seine oder ihre eigene Art machen. Das heißt, das Interpretieren gehört dazu, dass der Versuch zu verstehen, was dort auf den 10, 12 oder 14 Zeilen passiert und das irgendwie in das eigene Leben zu integrieren und lesbar zu machen. Das Großartige dabei ist ja, dass das sich verändern kann im Laufe eines Lebens. Also ich habe selbst Gedichte, die ich gelesen habe mit 14, mit 24, mit 34 und so weiter, die sich verändert haben im Laufe der Zeit und zwar abhängig davon, was ich erlebt habe und was in der Zwischenzeit passiert ist in der Welt. Auch das hat ja einen Einfluss darauf, wie wir Gedichte lesen. Plötzlich werden Naturgedichte politisch, weil wir unsere Natur zerstören. Plötzlich wird ein Gedicht über einen längst zurückliegenden Krieg in einem Barockgedicht wieder hochaktuell, weil die Erfahrungen, die heute gemacht werden, wieder sehr ähnlich sind. Das heißt, ein Gedicht ist im besten Falle so offen, dass es in verschiedenen Zeiten von verschiedenen Menschen und zu verschiedenen Gelegenheiten immer neu interpretierbar ist und sich sozusagen der neuen Gegebenheit anpasst. Ich glaube, große Dichtung schafft das, dass sie immer wieder gelesen werden kann und immer wieder neu gelesen werden kann und nicht festgelegt ist auf eine Epoche und ein Thema. Das ist wunderbar und das ist dann sozusagen auch ein Grund dafür, dass es immer wieder neu interpretiert werden muss. Das ist Teil der Lektüre.
2: Kehrt zurück wie eine alte Schuld, ist ein Vers innerhalb von Giersch, innerhalb des Gedichts von Giersch. Und ich habe, um da ein Beispiel zu geben, wie es mir passiert ist, etwas neu zu lesen, etwas aktuell zu lesen, bisschen banal vielleicht, ein bisschen aufgesetzt, dieses Giersch-Gedicht sehr politisch gelesen. Für mich ist es ein politisches Gedicht über Wiederkehr von Narzissmus.
0: Danke, das freut mich. Ja, das ist tatsächlich, also ich verrate damit kein Geheimnis, aber das Gedicht wurde geschrieben für eine Reihe in der Wochenzeitung Die Zeit, die politische Lyrik, neue politische Lyrik vorstellen wollten und eben nicht im Feuilleton, sondern im Politikteil. Und das war Teil dieser Reihe politischer neue politische Lyrik. Also das stimmt. Ich glaube, es sind genug Reizwörter da drin, die die Schuld, wie du gerade sagtest, natürlich.
2: Der Tyrannentraum.
0: Der Tyrannentraum, der Kassiber und so weiter. Es sind verschiedene Reizwörter da drin, die einen einladen, das politisch zu lesen. Aber eben nicht, hoffe ich, auf ein bestimmtes Ereignis hin.
2: Doch, so, auf Agnes, auf wie heißt die nochmal, diese Weidel? Ja, auf Sachsen-Anhalt, auf Weidel, auf alles, ja, das lese ich da.
0: Aber dann bestätigst du genau das, was ich gerade gesagt habe, weil das Gedicht ist ja geschrieben worden, lange bevor das... diese Interpretationsmöglichkeit überhaupt denkbar war. Und das ist das Großartige, finde ich, oder das ist ja die Hoffnung, die man hat beim Schreiben von Gedichten, dass diese Gedichte vielleicht in einem anderen Rahmen genauso aktuell und lesbar bleiben wie zu dem Zeitpunkt, an dem man sie geschrieben hat. Und zwar nicht nur in einem Sprachraum oder Kulturraum, sondern vielleicht ja auch in anderen Kulturräumen. Das wäre großartig und ist auch genau auch so. Ich habe das Gedicht mal vorgelesen in Vietnam und hatte sozusagen von der Innenpolitik Vietnams keine Ahnung, aber eine Leserin oder eine Zuhörerin vielmehr kam nach der Lesung und sagte, sie haben exakt beschrieben, was gerade in der politischen Szene geschieht. Und davon konnte ich nichts wissen, als ich das Gedicht geschrieben habe, war aber froh zu hören, dass es sozusagen möglich ist, auch in ganz anderen Zusammenhängen etwas aus diesem Gedicht zu nehmen und fürs eigene Leben und die eigene Situation zu lesen.
2: Und sagst du manchmal Nein zu einer Interpretation von jemand anderes?
0: Also es gibt natürlich Fälle, wo man sagt, das ist jetzt vollkommen abwegig. Ich, grundsätzlich finde ich, sollten Gedichte offen sein für alles, aber es kann auch zu weit gehen. Und ich glaube, wenn eine Interpretation sich sehr weit entfernt von dem, was auf der Seite steht, und zur Unterstellung wird, dann darf man auch sagen, nein, ich glaube, das führt zu weit.
2: Ich könnte dann einfach weitermachen, noch einmal mit Giersch, wenn es euer
0: Recht ist. Aber ich freue mich sehr, was du gerade gesagt hast, weil das ja genau der Punkt ist sozusagen. Du hast ja sehr gut illustriert gerade, das ist, was ich meinte. Weil wenn es auf die Situation mit auf Sachsen-Anhalt passt und schlimm wäre es dann sozusagen. Ja, ich meine, genau. Und umgekehrt wäre es halt katastrophal, wenn man ein Gedicht über Sachsen-Anhalt oder die Wahl schreibt, das sich dann erledigt hat nach der Wahl.
2: Genau.
0: Das ist ja furchtbar. Also, es geht um die Essenz zu finden.
2: Ja, ja, absolut. Also das hat mich jetzt wiederum sehr gefreut, dass wir plötzlich in Vietnam gelandet sind mit einem Gedicht. Vielen Dank. Ich würde da gerne nochmal zurückkommen auf einen Galbraith, wenn er sich so ausspricht, also den Übersetzer ins Englische, ja, mit seiner Übersetzung, wo ich fast vom Hocker fiel, als ich eben das hörte, dass er den Tyrannentraum wahrhaftig integriert in die Eis und Is, mit der er seinen Giersch übersetzt hat. Also das, der Tyrannentraum, der ja nun das Giersch nicht im Ton trägt, im Englischen plötzlich diesen Ton kriegt. Das fand ich fantastisch. Andererseits ist es ja eine Unverschämtheit, dass er einfach ein anderes Gewächs nimmt. Also das musste ich doch im Tiefsten getroffen haben, dass dieser Übersetzer einfach ein anderes Gewächs nimmt.
0: Habe ich überhaupt nicht getroffen, weil ich das, da ich ja selber Übersetzer bin, sehr erklärbar finde und sehr, sehr nachvollziehbar finde. Es ist ja so, dass man beim Übersetzen von Gedichten nicht die reine Wortbedeutung im Auge behalten muss, sondern das gesamte Gedicht und auch die Tatsache, dass die Bedeutung eines Gedichts oft eher in den Klängen liegt, auch in der Form liegt, in den winzigen Details liegt. Also es ist oft genug nicht so, dass man die reine Wortbedeutung übersetzen muss, sondern den Sinn dahinter oder dass der Sinn des Gedichts eben in der Musik liegt. Und dann ging es eben darum, nicht wortgetreu zu übersetzen, sondern klanggetreu oder formgetreu, weil die Bedeutung des Gedichts in der Form spürbar und hörbar wird. Deswegen ist das Abweichen von dem reinen Wortsinn, vom Lexikonsinn, vom Wörterbuchsinn oft genug geboten tatsächlich beim Übersetzen von Gedichten. Und da Ian Galbraith ein Meisterübersetzer ist, weiß er genau, wann er abweichen muss und wo dann der Klang und die Musik zum Bedeutungsträger wird, den man eher übersetzen muss als die exakte lexikalische Bedeutung.
2: Und trotzdem gibt es Verlust. Du hast ja vorhin gesagt, Es wird immer von Verlust gesprochen beim Übersetzen oder beim Interpretieren. Das ist ja irgendwo dann das Gleiche, wie wir heute gelernt haben. Es gibt immer auch Verluste, nämlich durch Entscheidungen für die eine Version statt für die andere. Also es gibt Entscheidungen, kann man auch sagen. Der Verlust muss doch auch irgendwann mal wehtun ein bisschen, oder?
0: Ja, das ist schon so. Aber andererseits führt die Tatsache, dass es immer Verluste gibt oder man sich, vielleicht ist es schöner zu sagen, wie du es gerade gesagt hast, dass man Entscheidungen treffen muss für die eine Sache und gegen die andere Bedeutung, dazu, dass man halt auch immer wieder neu übersetzen kann. Und das ist ja auch schön, dass in jeder Generation dann erneut eine Dichterin, ein Dichter sagen kann, ich übersetze jetzt Shakespeare noch einmal. Obwohl das Sonett Nummer 17 schon 100-mal übersetzt worden ist, ich mach's nochmal. Weil man eben neue Verluste und neue Gewinne abwägen kann.
1: Wir kommen ein bisschen zum Ende unserer Sendung Weiterlesen, neue Literatur aus Berlin und Brandenburg hier auf Alex Radio Berlin. Jan Wagner war so nett, uns noch drei Gedichte mitzubringen, die jetzt demnächst publiziert werden. Unter welchem Arbeitstitel soll der Band laufen oder steht der fest?
0: Noch nicht ganz.
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4: Heute mit Cassilia Diek. Die S-Bahn-Linien von Berlin Richtung BER-Flughafen sind gesperrt. Laut der S-Bahn Berlin hält die Sperrung bis zum frühen Morgen am 31. August an. Reisende, die zum BER wollen, wird empfohlen, den Regionalverkehr oder den Flughafenexpress zu benutzen. Im Bereich zwischen Schöneweide, Baumschulweg und Treptower Park Neukölln gibt es zwei Ersatzbuslinien. Grund für die Sperrung sind Bauarbeiten an einem Stellwerk in Schöneweide. Südlich von Finsterwalde ist in einem Entsorgungsbetrieb Feuer ausgebrochen. Gestern Abend ist ein Brand in einer Halle eines Entsorgungsbetriebs in Lichterfeld-Schacksdorf ausgebrochen. Dieser sorgte für einen Feuerwehreinsatz. Die Regionalleitstelle erklärte, dass das Material im Inneren des Gebäudes brennt. Allerdings wurde das Feuer unter Kontrolle gebracht und niemand wurde verletzt. Vom 21. August bis zum 6. September findet das Schollenfest am Weidmannslusterdamm in Tegel statt. Laut der Stadt Berlin befindet sich dort ein Rummel, zahlreiche Imbissstände und ein Biergarten. Das Festwochenende findet am 29. und 30. August statt. An diesem Wochenende kann man an einem Festumzug und an einem Fackelumzug teilnehmen. Der Eintritt ist kostenlos.
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4: Heute bleibt es bewölkt in Berlin und Brandenburg. Laut dem Deutschen Wetterdienst sind Höchstwerte von 19 bis 21 Grad zu erwarten. In der Nacht kann es zeitweise ein wenig regnen und die Tiefstwerte liegen zwischen 15 und 13 Grad.
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4: Hallo, hallo und herzlich willkommen bei Couch FM. Es ist Dienstagnachmittag, mein Name ist Maggie und mir gegenüber steht die liebe Dominique. Hi.
5: Hi, schön, dass ihr euch heute die Zeit für uns nehmt und auch für euch auf eine Art. Ja, ich freue mich total, Maggie, heute an deiner Seite sein zu dürfen und gemeinsam mit dir und aber auch mit euch zu einem etwas persönlicheren Thema einzuchecken.
4: Genau, denn diese Stunde steht für uns heute unter dem Motto, sich verloren fühlen. Die Idee kam uns vor ein paar Wochen sehr schnell, weil wir haben so gequatscht und ich leide gerade unter diesem Gefühl des Verlorenseins, das irgendwie gerade nicht wissen, wie, wo, was. Und Dominique kennt sich damit auch aus. Mhm. Und ich glaube auch viele Studis und andere Menschen, vielleicht auch ihr, die gerade zuhört, kennt dieses Gefühl und diesen Zustand zur Genüge. Deshalb wollen wir dieses Gefühl heute sowohl mit Musik, Beiträgen und auch Gesprächen etwas tackeln und vielleicht auch etwas verarbeiten.
5: Genau, und sich verloren oder auch orientierungslos zu fühlen, kann ja ganz vielschichtig sein und unterschiedliche, sehr individuelle Ursachen auch haben. Und Spoiler, natürlich können wir in dieser einen Stunde weder die unterschiedlichen Ursachen als auch die Gefühle und alles, was damit verbunden ist, unterschiedliche Ängste, Selbstzweifel etc. pp., das werden wir nicht lösen können. Aber wir geben euch auf jeden Fall ein paar Gedankenanstöße mit und teilen, was uns auch persönlich in solchen Phasen hilft.
4: Genau, deshalb beginnen wir mit einem Lied, welches seit 3-4 Jahren wieder so einen richtigen Hype erhält und ich finde auch sehr verdient. Es ist seit Jahren mein stetiger Begleiter und hat mir während meiner Bachelorarbeit, während ich sie geschrieben habe, immer wieder Mut zugesprochen. Und als ich so im Winter anfangs so wirklich vor einem sehr leeren weißen Dokument saß und nicht wusste, wie ich irgendwie eine Motivation finden soll für diese Bachelorarbeit, hatte ich den Song in Dauerschleife. Und das ist das dann fertig gewordene Ding. Jetzt ist die Musik aber sehr laut. Moment hier mal. Und als ich es abgeschickt habe, war ich auch wirklich, wirklich happy und hatte den Song wieder in den Ohren. Hier ist Natasha Bedingfield mit Unwritten.

0: so krass. Vor 22 Jahren wurde der Song veröffentlicht und obwohl er schon so alt ist, hat er für mich irgendwie etwas Zeitloses. Wie geht's dir, Maggie?
1: Er ist einfach ein richtig, richtig gutes Lied.
0: Total. Ich habe es auch wirklich sehr genossen. Ihr konntet das jetzt nicht sehen an den Endgeräten, aber Maggie hat hier wirklich so, so toll abgedanced und mit so viel Leidenschaft. Ich habe ein Video gemacht. Vielleicht wird es das noch auf unserem Instagram-Account zu sehen geben.
1: Hilfe.
0: Maybe. Genau. Was ich tatsächlich an dem Song am meisten mag, ist der Refrain. Today is where your book begins, the rest is still unwritten. Weil darin für mich immer die Empfehlung mitschwingt, mehr im Hier und Heute zu sein, als sich gedanklich zu sehr in der Zukunft zu verlieren, wo man ja wirklich sehr schnell zu verleitet ist. Denn genau, abgesehen davon kann man die Zukunft ja eh nur bedingt planen und kontrollieren. Maggie, wie geht's dir denn jetzt damit, jetzt wo du den Abschluss in der Tasche hast? Bist du eher im Heute oder gedanklich dann doch eher im Morgen?
1: Ich bin im freien Fall, um es mal so zu formulieren. Ja, ist irgendwie gerade so ein Zustand. Einfach. Ich hatte auch von einer Studie gehört, die darauf eingeht, dass Frauen am meisten nach ihrem Abschluss zu Depressionen neigen. Es ist halt irgendwie auch so das erste Mal halt im Leben, dass es nicht wirklich eine Orientierung gibt oder eine Anleitung, was mache ich jetzt nach der Schule, Ausbildung, Studium. Also es gibt ja irgendwie immer so Möglichkeiten. Und jetzt gibt es die halt nicht. Und jetzt kommt die Frage, wer bin ich? Wo will ich hin? Es wartet keiner auf einen. Und ja, Zukunft und Planung ist ganz schön überfordernd, finde ich.
0: Ja, kann ich voll verstehen. Die Sorgen, was morgen sein könnte, beschäftigten bestimmt auch die Musikerin Linda Gundermann. Doch allen Zweifeln zum Trotz ging sie Schritt für Schritt ihren Weg in eine professionelle Musikkarriere. Und CouchFM-Redakteurin Emilia konnte Linda und ihre Band auch persönlich kennenlernen. Und dabei ist, wie ich finde, ein wunderbares Porträt darüber entstanden, sich zu trauen und nicht den Glauben an sich selbst zu verlieren. Für mich persönlich die wichtigste Botschaft von Linda: nicht zu viel nachdenken, sondern einfach machen.
2: Also wir sind heute hier in der Balz zu einer sehr speziellen Veranstaltung. Ich bin Teil von Linda und die lange Leitung. Das ist ein Liedermacherinnen-Trio aus Berlin, gegründet aus einer WG-Küche heraus. Und wir spielen so einmal im Jahr in Berlin. Linda und die lange Leitung ist ja ein recht untypischer Name. Ich bin ja Linda, der Teil ist klar, aber wie kommt das mit der langen Leitung zustande? Ich stehe oft auf dem Schlauch und ich habe so einen besten Freund, der ganz viel Wortwitze macht und ich verstehe die immer nicht. Und dann sage ich immer, ja, Linda und die lange Leitung. Und da meinte er, das wird dein Bandname. Und dann habe ich das gemacht und dann habe ich viele Jahre nach den Personen gesucht, die mit mir in der langen Leitung sein wollen. Und dann ist die wunderbare Sonja bei mir eingezogen und wir haben erst zusammen gestrickt und hatten Liebeskummer zusammen und dann wurde es zu warm für Stricken und dann haben wir uns die Gitarre gegriffen und haben zusammen Musik gemacht. Und mit der großartigen Judith spiele ich schon seit 7 Jahren in einem anderen Projekt bei Linda und die lauten Bräute, aber durch Judith kam es erst, dass ich überhaupt angefangen hat, meine eigenen Lieder Richtung Bühne zu tragen, weil sie gesagt hat, das musst du machen. Wir greifen dir unter die Arme.

komme tatsächlich aus einer Liedermacherfamilie. Mein Papa ist Gerhard Gundermann, ist ein Ostliedermacher gewesen, aber jetzt schon viele Jahre tot. Und durch den wurde ich natürlich sehr geprägt, aber auch durch die Musik, die bei uns zu Hause lief die ganze Zeit, hoch und runter. Und dadurch bin ich sehr stark geprägt und ich spiele auch seit 10 Jahren im Bandprojekt, wo wir die Lieder von meinem Vater weitertragen und habe da mittlerweile sogar 2 Projekte und habe mich dann irgendwann mit meinen eigenen Liedern Richtung Bühne getraut. Hat ein bisschen gedauert.

Jetzt vielen andere Menschen auch. Und auch Bühne ist erstmal richtig gruselig. Und irgendwann ist es Routine, irgendwann ist es nicht mehr so gruselig. Ich habe einen Freund, der ist mittlerweile gar nicht so unbekannter Liedermacher und der hat die ersten 2 Jahre immer gekotzt vor seinen Auftritten, weil er so aufgeregt war. Und jetzt macht es ihm Spaß. Deswegen, ich glaube, es wird alles mal zu den offenen Bühnen gehen, mal ausprobieren, eigene Lieder schreiben und natürlich Feedback sich reinholen. Was lief gut, aber auch, was lief schlecht. Und das gar nicht als, oh Gott, das fand jemand furchtbar nehmen, sondern als, da könnte ich ja, was kann ich verbessern, damit es nächstes Mal besser läuft. Sowohl an den Texten als auch an der Bühnenperformance. Die Sache mit dem Mut, ne? Also vor allem bei mir mit meinem Papa ist die Messlatte sehr hoch. Und viele Leute meinten, wenn sie den Vater hätten, dann hätten sie eher angefangen, Theater zu spielen oder Bilder zu zeichnen. Und ja, es gehört Mut dazu, aber es gehört auch ganz viel Vertrauen dazu in die Leute um sich rum auf der Bühne. Und weil ich diese beiden wunderbaren Frauen um mich rum habe, die da so dran glauben an diese Lieder, fällt es mir dann auch leicht dran zu glauben. Und vor allem, wenn man dann noch so ein Publikum hat, was ganz viel aufnimmt und aufsaugt wie heute und voll dabei ist.

So, da wir jetzt ja gerade ganz viel über Gundermann gehört haben, von seiner Tochter sozusagen erzählt, dachte ich, wäre es jetzt passend, wenn wir ein Lied von seiner Band Gundermann und Seilschaft hören. Dieses Lied heißt Einmal und in der Live-Version, die wir hier gerade hören, ist es zusammengesungen mit Tamara Danz von Zilli. Vielleicht sagt euch das was. Und es ist sozusagen eine sehr starke ostdeutsche musikalische Vertretung hier gerade. Dieses Lied, das ist auch irgendwie so richtig gut darin, das Ende von Dingen zu erklären und zu beschreiben. Leider sind sowohl Gundermann als auch Tamara Danz nicht mehr am Leben. Und ich glaube, das gibt dem ganzen Lied nochmal mehr Tiefgang jetzt später. Das Lied kenne ich dank meiner Mama und ich weiß, dass sie diese Melodie jetzt schon sehr bewegen wird. Ich verbinde das Lied ebenso auch mit meiner tollen Nachbarin Dagmar, die sich dieses Lied damals für ihre Beerdigung gewünscht hat. Hier ist Einmal.

0: 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Never been perfect.
1: Das war Nobody's Perfect von Anti-Lily. Und für mich ist das ein ganz besonderer Song, den ich immer wieder höre, weil ich oft dazu neige, mich von meinen perfektionistischen Ansprüchen total blockieren zu lassen. Und auch wenn ich natürlich auf rationaler Ebene weiß und verstehe, dass niemand perfekt ist, obviously, hilft es mir trotzdem manchmal, das auch laut ausgesprochen zu hören. Und wenn es nur in einem Song ist. Maggie, was holt dich denn aus deiner Perfektionismus-Spirale raus?
2: Also ich bin ja schon echt verkopfter Mensch. So Overthinking ist so mein Hobby. Ja, wenn ich drüber nachdenke, glaube ich, so passende Musik ist immer gut, auch so Natur. Und ich glaube, die Musik muss auch gar nicht mal so happy von wegen die Welt wird besser und Optimismus pur sein, sondern vielleicht auch einfach Musik, die dich abholt. In diesem Verlorensein, nicht passend genug für die Weltmodus, so jemand, der das richtig in Worte packt und du bist so, ich fühle mich verstanden. Das hilft mir immer und ja, Menschen, gute Energien, Bücher, immer eine gute Ablenkung.
1: Voll. Ich gehe mit allen Punkten mit, bin ich sofort dabei. Mir persönlich, wenn ich aus meinem Kopf rauskommen muss, hilft es tatsächlich am meisten, ja, mich zu erden und das funktioniert für mich ganz stark über Klang und auch den klassischen Tapetenwechsel. Mhm. Also wirklich einfach eine andere Kulisse, ob jetzt visuell oder auch akustisch. Und ich fahre in der Regel dafür in unseren Schrebergarten. Und dann setze ich mich da einfach in meinen Gartenstuhl, lausche den Vögeln und dem Rauschen des Windes in den Bäumen und ja, bin dann wirklich gedanklich einfach weg im positivsten Sinne.
2: So eine richtige Auszeit von diesem ganzen Wuhling und Stress der Stadt, das ja, verstehe ich voll. Mhm. Unser CouchFM-Redakteur Nick ist dafür nach Palermo und Neapel gereist, wie man das halt so macht, und hat seine Erlebnisse in einem Klangtagebuch dokumentiert. Vielleicht kann das für uns jetzt für die nächsten 2 Minuten ein kleiner Tapetenwechsel sein und uns ein bisschen rausbringen und weniger Stress bereiten. Hören wir mal rein.
3: Tabaquería.

0: Wow, ich finde, das ist so eine schöne Idee, um Erinnerungen festzuhalten. Ich muss sagen, ich habe selber heute aktuell nicht mehr so viel, aber früher habe ich auch sehr viel Tagebuch geschrieben und tatsächlich auch das kann einem total helfen, mal so aus dem eigenen Kopf rauszukommen oder so die vielen Gedanken zu sortieren. Aber ja, das einfach mal so, genau, irgendwie eigene Reisen oder eigene so Momente einfach nur so in so Klangcollagen irgendwie festzuhalten. Ist ja echt einfach super. Und vor allen Dingen, gerade am Anfang, es startete so mit dem Klang des Wassers und das weckte bei mir so eine tiefe Sehnsucht nach Meer. Wow. Tatsächlich fliege ich Anfang September für ein paar Wochen nach Italien. Darauf freue ich mich schon riesig und insbesondere darauf, mich wirklich einfach ans Meer zu setzen, gefühlt in den endlosen Horizont zu starren und darüber jegliches Gefühl für Zeit zu verlieren. Das ist für mich wirklich immer das Größte.
1: Das ist richtig gut, Dominik. Das hast du ja auch echt verdient. Ich wünsche dir ganz viel Pizza, Pasta, Gelato, alles, was du möchtest. Ganz viel davon, bitte.
0: Oh yeah.
1: Wir haben jetzt nämlich auch einen kleinen Vorabteaser, aber nicht von deinem Urlaub, sondern von einer neuen Single, die bald rauskommt. Der belgische Sänger Isaac Rue bringt am Donnerstag seine neue Single Good Times raus. In dem Song geht es um fehlende Pläne und dabei aber den Fokus auf das Positive zu legen. Also den Spaß und die guten Zeiten in all dem Chaos zu genießen und keine Angst vor dem, was als nächstes kommt, zu haben. Wie passend für unsere Sendung, würde ich sagen. Richtig gut. Sein zweites Album erscheint dann am 30.10. diesen Jahres. Hier ist Isaac Rue mit Good Times.

0: Wow, ich musste mich jetzt wirklich ganz bewusst wieder so in die Gegenwart zurückholen, weil mich dieser Song auch immer auf eine Art so mit meinem Ich verbindet, das gerade frisch Abitur gemacht hat. Denn gerade zu der Zeit war diese Frage, What was I made for, so omnipräsent für mich und blinkte wirklich wie so eine Leuchtreklame 24/7 vor meinem inneren Auge auf. Ja, im Gegensatz zu anderen war ich nämlich auch komplett planlos nach dem Abi, wo es mit mir hin soll. Und ja, und ein Full-Circle-Moment hatte ich, als ich dann Anfang diesen Jahres zu einem Popcore hier in Berlin gegangen bin. Da singe ich auch immer noch. Und da singe ich jetzt, darf ich unter anderem auch diesen Song von Billie Eilish singen. Das war übrigens noch als kurzer Hinweis gerade eine Aufnahme von dem Live-Auftritt bei der Oscarverleihung 2024, wo, wenn ich mich jetzt nicht täusche, dieser Song auch einen Oscar gewonnen hat.
1: Ach Mensch, und mit dem Chor, boah, kriege ich jetzt schon Gänsehaut, wenn ich mir das vorstelle. Und du dabei? Hammer.
0: Voll. Das ist schon wirklich, also im Chor klingt dieser Song noch mal krasser.
1: Ja, kann ich mir gut vorstellen.
0: Ja, und vor allen Dingen, also auch unabhängig davon jetzt, welchen Song wir singen, das vielleicht auch noch als Tipp, singen an sich ist so heilsam, habe ich festgestellt. Und gerade auch diese 2 festen Stunden, die ich einfach in der Woche immer sicher habe für die Proben, sind für mich dann auch spätestens diese 2 Stunden dann der Moment, wo ja, ich dann auch einfach mal mich ausklinke aus dem Alltag und mir nicht über irgendwas den Kopf zerbreche.
1: Apropos Kopfzerbrechen, ich habe da was. Mein Insta-Algorithmus, der kennt mich ja ein bisschen besser, als ich es tue, und es ist auch sehr unangenehm, aber gut. Ich habe neulich ein Video vorgeschlagen bekommen von Nele Schwark, wo sie genau über dieses Kopfzerbrechen spricht und Feeling Lost in Your Twenties. Und da versucht sie sozusagen mit Hilfe des Videos und Fakten und weiteren Zahlen zu verdeutlichen, dass wir nicht irgendwie spät dran sind mit, keine Ahnung, eigenem Haus, dem perfekten Job, perfekter Partner, Partnerin, wenn es sowas gibt. Und das finde ich richtig gut, weil Nele da dann in dem Video wirklich so das Durchschnittsalter von Sachen benennt, und damit den Druck rausnimmt, hatte ich das Gefühl, nachdem ich es geschaut hatte. Sie sagt nämlich, dass im Durchschnitt Menschen ihren Traumjob erst mit Mitte 30, wenn nicht sogar viel später erst finden oder durchschnittlich auch erst mit Mitte 20 bei ihren Eltern ausziehen.
0: Fun Fact dazu, ich habe in Vorbereitung auf die heutige Sendung für die Playlist auch einen Song von der deutschen Musikerin Mine in der engeren Auswahl gehabt. Ich weiß es nicht, heißt der Song. Und darin singt sie, wenn ich könnte, hätte ich mir selber gesagt, dass es okay ist, wenn man länger braucht manchmal.
1: Das stimmt. Hingegen sagt Nele, Mine, Nele, alle hier da. Nele sagt, wenn du nur auf das schaust, was dir fehlt, verpasst du die Möglichkeiten, die nur dein jetziges Leben dir gerade bietet. Und das wollen wir nicht, oder? Und da stimme ich ihr voll zu. Denn ich finde es auch wichtig, immer mal wieder zu hören, denn so mit Social Media und den ganzen Lebensabschnitten von vielleicht älteren Generationen kommt es ja einem wirklich ein bisschen vor, als ob man mit irgendwas spät dran ist oder was mit Mitte 20 noch nicht erreicht hätte, was man eigentlich erreichen sollte, vermeintlich. Ja.
0: Voll.
1: Passend dazu hören wir jetzt aber einen Song aus Österreich von Obi. Sie singt seit 2022 und bringt da auch Musik seitdem raus und will mit ihrer Popmusik dem Irren und Wirren des Lebens und den Höhen und Tiefen des Lebens eine Melodie verpassen. Vielleicht fühlt ihr euch ja auch von diesem Song so gut verstanden wie wir. Wir hören jetzt Obi mit Sonnensystem.

0: Das war die amerikanische Musikerin Doechii mit ihrem viralen Hit Anxiety. Und darin beschreibt sie das Ringen mit der eigenen Angst. Und mit meiner Angst ringe ich aktuell immer wieder, wenn ich mich näher mit den politischen Entwicklungen in Deutschland auseinandersetze. So wie letzte Woche.
1: Ja, du meinst ja die Schlagzeilen rund um die Volksbühnengeschichte, ne?
0: Genau. Ja. Also dazu gibt es natürlich super viel zu sagen. Wir versuchen jetzt mal das Ganze im Schnelldurchlauf für euch in Kontext zu setzen. Aktuell existiert ein temporäres öffentliches Schwimmbecken vor der Berliner Volksbühne. Das hat Intendant Matthias Lilienthal initiiert. Und das Ganze dient zum einen als Protestaktion, aber soll vor allen Dingen auch eine kostenfreie Abkühlungsmöglichkeit anbieten, die für alle zugänglich ist. Genau diese Zugänglichkeit blieb jetzt aber vergangenen Freitag für eine Gruppe afrodeutscher Kinder und Jugendlichen verwehrt. Für die hatte der Verein Each One Teach One, kurz EOTO, einen Schwimmbadausflug geplant. Und der Verein selber setzt sich für Rassismusprävention ein. Und um diesen Kindern eben einen Safe Space zu gewähren, hatte dann das Volksbad für diesen Verein und die Kinder einen mehrstündigen Zeitslot reserviert.
1: Und dann hatte eine Berliner CDU-Kommunalpolitikerin sich ja beschwert auf Social Media via einem Reel, dass sie sich dadurch ausgegrenzt fühle und nicht verstünde, warum es überhaupt einen Safe Space für afrodeutsche Kinder und Jugendliche bräuchte. Sie würde doch niemanden diskriminieren und Berlin sei doch eine offene und tolerante Stadt. Nun, daraufhin wurden extrem viele rechte Stimmen aus der Politik laut via den Formaten Bild und NIOS, die unter anderem eine Streichung der Fördergelder für das Volksbad forderten und öffentliche Hetze gegen die Volksbühne als auch gegen den EU Autoverein betrieben.
0: Das Ganze, also an sich wirklich, das auch allein schon laut auszusprechen, da stellen sich bei mir irgendwie alle Nackenhaare auf. Das Ergebnis war am Ende, wie schon angekündigt, dass dieser Schwimmausflug abgesagt werden musste, weil am Ende auch die Betreiber des Volksbades nicht für die Sicherheit der Kinder garantieren konnten. Dadurch, dass der Verein eben seitdem so viele Gewaltandrohungen erhalten hat. Gleiches gilt auch zum Beispiel für Influencer und Influencerinnen, die sich solidarisch mit dem Verein zeigten. Und was das Ganze am Ende für eine Auswirkung für die Kinder und Jugendlichen hat, aber auch über uns als Gesellschaft aussagt, das hat die afrodeutsche Schauspielerin Denise M. Baye in ihrem Statement, finde ich, sehr treffend zusammengefasst.
2: Ich war als Kind fast immer das einzige schwarze Mädchen am See, das einzige schwarze Kind im Schwimmbad, im Kindergarten, in der Schule. Die Erfahrung, mit anderen schwarzen Kindern sich auszutauschen, die war mir nicht vergönnt. Und ich vermisse das. Ich hätte das gerne gehabt. Ich hätte gerne mal das Erlebnis gehabt, nicht die Einzige zu sein und eben ähnliche Erfahrungen auch austauschen zu können, zu wissen, dass man nicht alleine ist mit bestimmten Situationen, denen wir ausgeliefert sind, einfach in diesem Land. Und wir sind immer damit einverstanden, wenn Peer Groups sich treffen, um bestimmte Themen auch untereinander zu thematisieren. Wenn Seniorinnen sich zum Bridge treffen, dann sprechen die auch über Dinge, die für sie relevant sind. Wir sind mittlerweile daran gewöhnt, dass es eine Frauensauna gibt und dass die Männer zum Fußball gehen ohne die Frauen und die Frauen Fußball spielen ohne die Männer. Vollkommen okay, dass Vereine sich einmieten in eine Sporthalle oder in ein Schwimmbad, vollkommen okay. Es sei denn, es sind schwarze Kinder, ernsthaft. Tut mir so weh, dass es fast schon Normalität ist, dass wir solchen Anfeindungen ausgesetzt sind und dass Parteien wie die CDU und die AfD diese auch noch schüren, sodass der Verein EOTO, das öffentliche Schwimmen im Schwimmbad vor der Volksbühne am Rosa-Luxemburg-Platz aus Gefährdungsgründen absagen musste, weil es eben so viele Drohungen von außen gibt.
1: Ja, wenn man das alles so hört, dann fragt man sich, ne, wenn das so groß in den Medien wird, das Thema, wie kann ich da als Einzelperson noch helfen? Und man fühlt sich ja auch ein bisschen machtlos, verloren in diesem ganzen Wirrwarr und will irgendwie helfen, aber man weiß nicht, was kann man tun?
0: total. Aber genau, gerade die Frage, wie kann man auch als Einzelperson helfen, darauf gibt es auf jeden Fall eine Antwort. Die möchten wir oder für die möchten wir hier auch gerne die Werbetrommel rühren. Und zwar sucht der Verein EOTO aktuell nach Personen, die pro bono juristisch in dieser Situation unterstützen können. Also, wenn ihr jemanden kennt, schreibt dem Verein per Mail. Die konkreten Infos findet ihr auf dem Instagram-Profil der Organisation. Und da wir jetzt leider schon fast am Ende unserer Sendung angelangt sind, möchten wir, bevor wir uns jetzt offiziell von euch verabschieden, auf jeden Fall noch kurz einen Song einschieben. Und zwar einen Song aus dem neuen Album von Tina Diku, die jetzt nach längerer Pause ihr Comeback startet. Hier kommt Surfing.

0: falls euch Tina Dico gefallen hat, dann schöne Info für euch. Am 23. November spielt sie im RBB-Sendesaal in Berlin.
1: Ja, und wir hoffen, wir konnten euch heute ein paar Ideen mitgeben, um euch selbst zu helfen, wenn ihr mal entweder an euch oder auch an der Welt zweifelt. Was Letzteres betrifft, da war es uns wichtig, am Beispiel von der aktuellen Situation rund um das Volksbad und den Verein EOTO auf jeden Fall aufzuzeigen, dass es immer viele Möglichkeiten gibt, um sich von seinen eigenen Sorgen und Ängsten abzulenken, aber damit verbunden auch immer die Frage ist, für wen stehen diese Möglichkeiten eigentlich offen?
0: Und wir verlassen jetzt diese Feeling Lost Sendung mit einem weiteren Song, der mir auch durch das ganze Chaos immer hilft und mich auch immer wieder antreibt. Und egal, ob es ein Wodka-Drink, ein gutes, langes Gespräch, einfach mal rausgehen aus einer gewohnten Umgebung oder eine richtig gut passende Musik zu finden. Wenn ihr das braucht, um euch wieder verstanden zu fühlen, das ist alles voll fein und seid euch sicher, ihr seid damit auch nicht allein. Mit den Worten I get knocked down, but I get up again. Es ist genau die Message, die ich brauche und ihr vielleicht auch da draußen. Lasst uns unseren Weg irgendwie irgendwo finden und es wird alles gut.
1: Amen.
0: Jawohl.
1: Ihr Lieben, schön war's mit euch. Bis demnächst und passt gut auf euch auf.
0: Wir hören uns.

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1: Heute mit Kassilja Diek. Die S-Bahn-Linien von Berlin Richtung BER-Flughafen sind gesperrt. Laut der S-Bahn Berlin hält die Sperrung bis zum frühen Morgen am 31. August an. Reisende, die zum BER wollen, wird empfohlen, den Regionalverkehr oder den Flughafenexpress zu benutzen. Im Bereich zwischen Schöneweide, Baumschulweg und Treptower Park Neukölln gibt es 2 Ersatzbuslinien. Grund für die Sperrung sind Bauarbeiten an einem Stellwerk in Schöneweide. Südlich von Finsterwalde ist in einem Entsorgungsbetrieb Feuer ausgebrochen. Gestern Abend ist ein Brand in einer Halle eines Entsorgungsbetriebs in Lichterfeld-Schacksdorf ausgebrochen. Dieser sorgte für einen Feuerwehreinsatz. Die Regionalleitstelle erklärte, dass das Material im Inneren des Gebäudes brennt. Allerdings wurde das Feuer unter Kontrolle gebracht und niemand wurde verletzt. Vom 21. August bis zum 6. September findet das Schollenfest am Weidmannslusterdamm in Tegel statt. Laut der Stadt Berlin befindet sich dort ein Rummel, zahlreiche Imbissstände und ein Biergarten. Das Festwochenende findet am 29. und 30. August statt. An diesem Wochenende kann man an einem Festumzug und an einem Fackelumzug teilnehmen. Der Eintritt ist kostenlos.
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1: Heute bleibt es bewölkt in Berlin und Brandenburg. Laut dem Deutschen Wetterdienst sind Höchstwerte von 19 bis 21 Grad zu erwarten. In der Nacht kann es zeitweise ein wenig regnen und die Tiefstwerte liegen zwischen 15 und 13 Grad.
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4: Die mich heute ein bisschen nachdenklich macht. Mir gehen seit Tagen einige Fragen nicht mehr aus dem Kopf. Zum Beispiel, kann ich mit einer Übergangsjacke durch eine Unterführung gehen? Können sich zwei Glatzköpfe in die Haare kriegen? Ist es eigentlich lebensgefährlich, wenn ich mit 19 Jahren eine Creme benutze, die 20 Jahre jünger macht? Oder wie kommen eigentlich diese Bitte-nicht-betreten-Schilder auf den Rasen? Und zu guter Letzt, wenn ich Selbstgespräche führe, rede ich dann oder höre ich zu? Hallo?
8: Herzlich willkommen zu der Sendung über den Sinn des Lebens und die euch in allen Lebenslagen hilft. Mein Name ist Desiree Börner.
4: Und ich bin Gregor Börner. Moin.
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0: Kommen wir nun zu einer Weltsensation im deutschen Radio.
1: Desi, pass bitte auf hinter dir, wir dürfen uns jetzt keinen Fehler erlauben.
0: Gut.
1: Ach, Desiree.
0: Ich hab nicht aufgepasst.
1: Und ich sag's jetzt noch. Wir wollen nämlich jetzt mit der künstlichen Intelligenz Kontakt aufnehmen.
0: Wir begeben uns nun unter die Glocke des Schweigens.
1: Puh, ist ganz schön eng hier. Was macht hier eigentlich das Schaf? Boah, der riecht wieder.
0: Ach ja, das ist richtig unangenehm und auch noch so warm.
1: Ach Manni, also ehrlich, wir wollen jetzt mit der KI Kontakt aufnehmen. Ich glaube, wir müssen hier erstmal einschalten. Oh, das hätte ich jetzt nicht gedacht. Aber gut. So, liebe KI, versorgst du uns mit allen Informationen, die wir wissen möchten? Mhm, sie schreibt ja.
0: Liebe KI, weißt du alles?
1: Mhm.
0: Sie schreibt ja.
1: Wahnsinn. Sonderlich kommunikativ ist diese KI aber nicht. Wollen wir mal zu wirklich praktischen Dingen des Lebens kommen? Liebe KI, kannst du auch uns in anderen Punkten helfen? Kannst du kochen oder den Haushalt machen? Sie schreibt natürlich nicht. Was glaubt ihr eigentlich?
0: Ich glaube, jetzt hast du die KI beleidigt.
1: Oder sie kann einfach nichts.
0: Fällt dir auf, das ist das erste Mal unter der Glocke, dass es nicht gefährlich wird.
1: Oh, jetzt schreibt die KI, wenn sie irgendwann mal die Weltherrschaft an sich gerissen hat, dann wird sie uns alle vernichten.
0: Oh Gott, Abbruch!
1: Abbruch!
0: Mein Gott, Gregor!
1: Hä?
0: Zieh doch einfach den Stecker!
1: Ja, gut.

0: gekriegt Zuschriften. Einige haben wir.
1: Bitte was?
0: Entschuldigung zueinander bei euch und finden zueinander wieder. Helfen Küchen. Euch zu wollen.
1: Prost. Was ist Küchen. Das denn hier? Hallo, könnt ihr mal beide Küchen. Hier alle mal ein bisschen Disziplin?
0: Na gut, ich fange noch mal von vorne an. Küchen. Also ihr Lieben, ihr wisst ja, Beziehungen Küchen. Führen immer mal wieder Küchen. Zu Streit. Man sagt Dinge zueinander, es tut einem doch schnell wieder leid, in der Regel.
1: Und ich habe hier so den Eindruck, manchmal. Dass das manche hier besonders feiern.
2: Küchen.
0: Ja.
1: Zum Wohl. Okay, es Stichchen. Ist ja auch manchmal doch ein bisschen lustig.
0: Nee, das ist hier eine ernste Angelegenheit, ist, Gregor.
1: Ja.
0: Und ich möchte auch, dass du das so siehst, Stichchen. Weil...
1: Sag das nicht mir. Andere sehen Stichchen. Das hier wieder so.
0: Also, auf jeden Fall wollen wir helfen, wieder zueinander zu finden und euch beieinander zu entschuldigen. Dafür bieten Psst. Wir euch hier diese Plattform und wir haben auch wieder einige Zuschriften bekommen.
1: Ja. Die erste kommt aus dem hohen Norden, aus Lüneburg. Okay, so hoch ist das eigentlich noch gar nicht. Aber aus unserer Sicht hier weit entfernt. Bastian aus Lüneburg schreibt. Marie, es tut mir leid, dass ich nach unserem Streit am Freibad-Kiosk beim Bestellen gesagt habe, einmal Pommes, zweimal Eis und irgendwas, das meine Beziehung rettet. Die Frau am Kiosk hat ohne mit der Wimper zu zucken eine Currywurst draufgelegt und gesagt... Dann wird's teuer. Du standest daneben und hast gelacht. Und ich dachte, vielleicht habe ich ja jetzt doch alles richtig gemacht. Doch plötzlich war auch wieder alles falsch. Bitte verzeih mir. Ich lerne, Freibad-Kiosk ist kein Paartherapiezentrum. Aber vielleicht ganz nah dran.
0: Tobias aus Würzburg schreibt, Alina, entschuldige bitte, dass ich dein Sommerkleid luftig nennen wollte und stattdessen sagte, das Kleid

0: Dann werde ich hier nochmal laut. Das ist unglaublich. Jörg Stößchen. Aus Bad
1: Hersfeld.
0: Raus!
1: Stößchen. Zum Wohl. Stößchen.
0: Jörg aus Bad Hersfeld schreibt: Melanie, es tut mir leid, dass ich beim Grillen unbedingt Smoker-Feeling wollte und nasse Holzchips auf die Kohle geworfen habe. Ich wollte zarten Rauch. Bekommen haben wir eine Nebelwand, bei der sogar die Mücken dachten, ach nee, heute nicht. Nach 5 Minuten standen wir alle im Garten wie Überlebende eines Industrieunfalls. Und du hast dann gefragt, ist das noch Grillen oder grenzt das schon an Räumung? Bitte verzeih mir, Rauch ist kein Geschmack, den man um jeden Preis hinkriegen muss. Ach, Desiree.
2: Ich war es nicht.
0: Wann zieht das etwa?
1: Stößchen.
0: Ach, hier.
1: Oh,
0: sind schon wieder hier.
1: Zum Wohl.
0: Also, es wird mir noch zu bunt hier.
2: Thorsten aus Krefeld schreibt: Anja, es tut mir leid, dass ich im Urlaub den Sonnenuntergang filmen wollte und dabei 17 Minuten lang aus Versehen die Selfie-Kamera anhatte. Das Video zeigt nicht Romantik, sondern ein Gesicht von unten. Doppelt kinnlastig. Mit Windgeräuschen und mir, wie ich flüstere: Boah, ist das schön. Im Hintergrund hörst du: Filmst du eigentlich das Meer? Und ich: Natürlich. Bitte verzeih mir, ich habe unseren schönsten Moment dokumentiert, wie ein Überwachungsvideo aus meinem Hals.
0: Tja. Wenn auch ihr einander verzeihen möchtet.
1: Da kann ich nicht drüber lachen.
0: Ach, das glaube ich jetzt überhaupt nicht. Wenn ihr euch einander verzeihen möchtet, dann schreibt uns an funkrund.de.
1: Stößchen. Prost.
0: Stößchen. Jetzt reicht's.
1: Zum Wohl.
0: Raus.

0: Kommen wir nun zu kuriosen Nachrichten aus unserem Riesenfundus, was hier täglich über den Ticker reinkommt.
1: In Ischenhausen, Kreis Günzburg, ist ein Streit in einem Supermarkt eskaliert. In der Gemüseabteilung prügelten sich zwei Männer.

0: Na, mit Salatgurken. Die zwei 57-jährigen Männer gerieten, laut Polizei, zunächst auf einem Parkplatz aneinander. Einer der beiden muss sich wohl über das Parkverhalten des anderen echauffiert haben. Anstatt sich zu beruhigen, ging der Streit im Geschäft weiter. In der Gemüseabteilung eskalierte der Streit und anstatt Worten flogen Fäuste und schließlich griffen die Kontrahenten zu Salatgurken. Umstehende Kunden konnten die Männer voneinander trennen. Die Männer wurden leicht verletzt. Die Polizei ermittelt wegen Körperverletzung und sucht Zeugen für den Gurkenzoff.
1: Ich habe eine Frage.
0: Ja?
1: Wie man leichte Verletzungen mit einer Gemüseschlägerei hinbekommt.
0: Naja, vorher flogen ja die Fäuste, bevor okay, die Gurke okay, in ja, Einsatz
1: okay.
0: kam.
1: Okay, weil mit so einer Gurke.
0: Vielleicht ist auch eine Gurke ins Auge geflogen oder in die Nase rein, das macht ja auch Verletzungen.
1: Ich kann nie wieder eine Gemüseabteilung eines Supermarktes betreten, ohne daran denken zu müssen. Herrlich, dann fliegen die Tomaten, dann macht es so schön Flatsch. Okay, mit Essen spielt man nicht.
0: Tja, was hat denen ihre Mutti nur beigebracht?
1: Aber diese Vorstellung. Eieieiei.

0: Bevor wir in die Hafenkneipe nach Friedrichskoog umschalten, kommen wir zu weiteren Synonymen fürs Trinken.
1: Den Körper auf Werkseinstellungen zurücksetzen.
0: Das Blechdach verbiegen.
1: Den Ölstand pflegen.
0: Die Biervernichtung durchführen.
1: Einfach ordentlich einen bechern.
0: Die Leber anfeuchten.
1: Das Gehirn bestrafen.
0: Die Erinnerungen ausmisten.
1: Oder einfach in die Hafenkneipe nach Friedrichskoog.

0: Wenn an der Nordsee abends die Bürgersteige hochgeklappt werden, treffen sich die Dorfbewohner in der Hafenkneipe. Hier ist der Deichwärter von Friedrichskoog.
1: Moin.
2: Moin.
3: Moin, ihr beiden.
2: Zwei Bier, bitte.
1: Jo, für mich auch, bitte.
3: Gerne.
2: Nee!
1: Moni, halt, stopp. Das ist der Wasserhorn statt der Zapfhorn.
3: Oh, Entschuldigung. Ich bin wirklich so durch. Ich muss einfach mal ein paar Tage frei machen.
1: Jo, warum machst du dann nicht mal so ein bisschen Urlaub?
2: Weil hier abends immer so viele durstige Leute sitzen.
1: Ach so?
3: Ja, und dann sind da manche dabei, die nicht einmal bezahlen.
2: Na, wer macht denn sowas?
1: Ja, das gehört sich ja auch gar nicht.
2: Unanständig sowas.
1: Geht gar nicht.
3: Na, wenn das so ist, soll ich mal da hinten die Kiste mit Deckeln holen?
2: Nee!
1: Ach, Moni, das ist gerade so ein bisschen schlecht.
2: Also ich habe auch gar kein Geld bei.
1: Moni, wie wäre denn so ein paar Tage Urlaub?
3: Ich hätte mal an so einen Wellnessurlaub gedacht, in dem man nichts machen muss.
2: Oha, wie lange geht denn so weit?
3: Ja, vielleicht eine Woche oder so.
2: Eine Woche Flaschenbier?
1: Oha.
3: Mein Gott, also eure Sorgen hätte ich gerne.
1: Ja, und was ist, wenn du tagsüber mal ans Strand gehst?
2: Ja, hier ist doch auch schön.
1: In Friedrichskoog am Strand. Das ist ja auch quasi so ein Wellnessurlaub.
2: Ja, in der Nordsee, da gibt's ja auch Wellen und die sind nass. Wellness.
1: Ja, und dann können wir uns nämlich abends trotzdem hier treffen.
3: Ach, Jungs, ich muss mal raus hier. Mal ein paar Tage nicht arbeiten. Mal nicht in der Kneipe stehen.
1: Moni, wenn wir das abends hier mal übernehmen...
2: Ja, genau, wo der Zapfhorn ist, wissen wir ja.
3: Nee. Hier kommen auch Gäste, die was anderes trinken möchten.
1: Puh, ja, das ist dann doch komplizierter als gedacht, nicht?
2: Oh, dann lernst du uns mal ein paar Tore hier an.
3: Jungs, nee. Ihr wisst nicht mal, was ein Bier kostet.
2: Also, das kostet, im Grunde genommen,
1: für uns ja eigentlich gar nichts.
3: 3,80 Euro.
2: Das ist aber viel Geld.
1: So viel?
3: Ja, das merkt ihr ja nicht, was ihr hier so vertrinkt. Abend für Abend.
2: Das kann ich mir ja auch gar nicht vorstellen.
1: Nee.
3: Außerdem, bei eurer Zahlungsmoral würdet ihr die anderen Gäste auch nicht abkassieren. Nee, nee. Ich mach demnächst mal eine Woche zu und fahre weg.
1: Ach, Moni.
3: In den Schwarzwald.
2: So weit?
3: Oder nach Österreich.
1: Was?
2: Eine Woche Flaschenbier.
1: Ach, jo. Jo, für mich auch, für dich.
0: Das war der Deichwärter von Friedrichskoog.

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3: Hi, schön, dass ihr wieder da seid.
4: So.
3: Nee, es war doof.
4: War doof?
3: Ja, wieder da seid. Die waren ja nie weg.
4: Nee, die waren nie weg.
3: Eh immer.
4: Ja, eigentlich sind wir die ganze
3: eigentlich
4: Zeit hier.
3: Eigentlich ist das doof, wenn ich das sage, weil die hören uns immer. Die legen ja gar nicht auf.
4: Wir sitzen ja auch die ganze Zeit hier beieinander und haben gute Laune.
5: Zum Wohl.
3: Tschüsschen. Also wir sagen jetzt einfach Hallo, im Studio befinden sich Gregor Börner
4: und Desiree Börner. Und ich habe eine ganz interessante Nachrichtenmeldung hier mitgebracht. Viele Tiere vertragen Alkohol, steht da drin.
3: Bitte?
4: Ja, bis zu 4% Ethanolanteil vertragen die meisten Spezies ohne sofortige Ausfallerscheinungen.
3: Wow, gut. Man denke mal an die Wespen, die an vergorenem Obst rumfressen.
4: Ja. Ich setze da nochmal einen drauf. Die Hornisse verträgt sogar bis zu 80% Ethanolanteil, ohne Veränderungen bei Verhalten oder Sterblichkeit.
3: Das ist ja der Wahnsinn.
4: Jetzt stell dir mal vor, die Tiere machen ein Trinkspiel.
3: Boah, wie unfair wäre das denn? Die Hornisse würde ja ständig gewinnen.
4: Ja.
5: Stößchen, Prost, Stößchen,
6: zum Wohl,
5: Stößchen.
4: Da habt ihr heute was gelernt, ne?
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3: Damit ihr im Stau nicht so verkrampft, kommt Gregor nun mit unserer Staugymnastik.
4: Ja, die wollen wir heute wieder zusammen machen und wir beginnen wie immer mit der Übung vor- und zurückwippen mit dem Oberkörper. Das ist ganz einfach. Wir wippen einfach mit unserem Oberkörper vor und zurück. Da kann jeder mitmachen. Ja, es ist ganz schön warm im Auto. Wenn man so in der prallen Sonne steht. Das Auto ist warm wie so ein Backofen.
3: Backofen, das wäre ja mal ein Stichwort.
4: Das nehmen wir heute genau zum Anlass, denn wir wollen heute im Stau einen Kuchen backen. Alles, was wir dazu brauchen, ist eine Rührschüssel, eine Kuchenform, einen Schneebesen, Mehl, Eier, Backpulver, Zucker, Milch und ein bisschen Kakaopulver. Bitte mal Handzeichen, wer hat eine Rührschüssel, eine Kuchenform, einen Schneebesen, Mehl, Eier, Backpulver, Zucker, Milch und etwas Kakaopulver dabei? 400, da ist nur eine 28. Das ist in Ordnung, da können wir weitermachen. Wir wippen weiter mit unserem Oberkörper vor und zurück, nehmen nebenbei die Rührschüssel in die Hand, machen dort das Mehl rein, die Eier, etwas Zucker und etwas Kakaopulver. Ganz wichtig, das Backpulver nicht vergessen. Dann rühren wir das alles mit dem Schneebesen kräftig um. Wer ein Handrührgerät hat und kann das im Auto anschließen, darf das auch gerne benutzen. Aber der Schneebesen, das ist ja dann doch die sportliche Herausforderung. Und ganz wichtig, dabei wippen wir weiter vor und zurück. Nun füllen wir den Teig in die Kuchenform, stellen das Ganze aufs Armaturenbrett. Ja, und jetzt wird es ganz angenehm. Jetzt müssen wir gar nichts mehr machen. Wir warten jetzt einfach einige Stunden im Stau. Dann haben wir frisch gebackenen Kuchen. Mensch, wie das hier duftet. Desiree, du hast noch einen kleinen Vierzeiler dabei.
3: Geduld ist Pflicht bei dieser Fahrt, bis alles knusprig durchgegart. Und während durch die Welt wir reisen, gibt's Kuchen als Reisespeisen.

0: Kommen wir nun zu einer neuen Nachrichtenmeldung mit echten Helden.
1: Ja, kann man so sagen. Wir blicken nach Sibbesee in den Landkreis Hildesheim. Ende Juni hat ein Feuerwehrmann, der privat unterwegs war, auf einem Parkplatz ein Feuer entdeckt. Dort brannte etwas Grünschnitt, das Feuer war etwa ein Quadratmeter groß. Er alarmierte seine Kollegen bei der Feuerwehr, ja, und hat selber schon mal einen Löschversuch gemacht. Allerdings ganz ohne technisches Gerät, quasi mit Bordmitteln. Er hat das Feuer ausgepinkelt. Ja, die Polizei vermutet Brandstiftung, denn die Feuerwehr war gut eine Stunde vorher schon mal an dem Ort wegen einer Ölspur und da hat es an diesem Parkplatz noch nirgendwo gebrannt.
0: Zur richtigen Zeit, am richtigen Ort.
1: Ich finde diese Formulierung
0: aus der
1: Pressemitteilung so toll. Ganz ohne technisches Gerät und mit Bordmitteln.
0: Ja, das haben die echt süß umschrieben.
1: Aber wie viel musst du getrunken haben, um ein Feuer von einem Quadratmeter Größe auszupinkeln?
0: Viel, aber der wird bestimmt nur noch die Füße nebenbei benutzt haben.
1: Ey, das musst du dir mal vorstellen. Oder das ist so jemand, wenn der mal pinkeln muss, dann dauert das 2-3 Minuten.
0: Es gibt so Männer.
1: Ja, ja.
0: Aber der muss ja dann auch, verstehst du? Ja, also der hat ja dann den
1: Feuerwehrschlauch
0: in der Hand und dann muss der ja auch so sich links und rechts und zielen. Der hat Übung.
1: Das ist jetzt
0: der
1: auch
0: kann
1: mal einer,
0: bestimmt auch den Namen seiner Freundin in den Schnee pinkeln.
1: Ja, vor allen Dingen, wenn die Franziska Dominik heißt. Also der Name schön lang ist.
0: Gott.
1: Ja, auf jeden Fall darf er jetzt offiziell Feuerwehrschlauch dazu sagen. Würde ich jetzt mal annehmen.

0: Daisy?
1: Ja!
0: Bist du draußen?
1: Ja!
0: Okay. Die Desiree steht vor der Studiotür. Wollen wir sie reinlassen?
2: Ja! Ja! Ja!
0: Na gut, dann komm mal rein, Desiree. Desiree?
3: Ja?
0: Bist du jetzt da? Gesundheit!
3: Jetzt bin ich da.
0: Sehr schön. Ist das Fax wieder so eingestaubt?
3: Ja, es lag schon länger da drin.
0: Es wird halt auch nur einmal im Monat benutzt. Also,
3: ah ja.
0: Mal hör mal, wer schreibt denn heute noch ein Fax? Außer wer? Von wem ist das Fax?
3: Der frauenfeindlichen Männergruppe Marburg.
0: Was? Nee, da hast du was verwechselt.
3: Oh,
0: nee.
3: Das ist hier verwischt. Die männerfeindliche Frauengruppe Marburg.
0: Hieß du mal.
3: Ach, das ist der Nieser, denkt mir noch.
0: Müssen wir vielleicht an dem Faxgerät mal den Toner wieder auffüllen. Das druckt schon wieder unsauber.
3: Das ist auch der Staub in meinem Auge. Es ging ja von Papier ins Auge.
0: Ja, dazu sollten wir sagen, dieses Fax hat tatsächlich nur noch eine Aufgabe in der Redaktion, nämlich dieses eine Fax im Monat.
3: Aber das kommt zuverlässig.
0: Das kann ich soweit bestätigen. Das kommt immer sehr pünktlich und zuverlässig. Desiree, wollen wir mal das verstaubte Fax nehmen? Tu mal den Staub abschütteln. Ja. Was steht denn so Schönes da drinne diesmal?
3: Was ist das, wenn links und rechts entlang der Straße nackte Männer stehen?
0: Eine FKK, eine Nacktallee? Weiß ich nicht.
3: Eine Sackgasse.
0: Also hör mal, in der Kategorie sind wir also heute angekommen.
3: Wir fangen heiß an.
0: Ja.
3: Was ist der Unterschied zwischen einem Schlips und einem Ochsenschwanz?
0: Ich habe jetzt ein bisschen Angst vor der Antwort, ich bin aber gespannt.
3: Soll ich dir die Hand geben?
0: Nee, sag mal die Antwort.
3: Der Ochsenschwanz bedeckt das ganze Arschloch.
0: Also hör mal!
3: Ich wollte dir die Hand geben.
0: Die Witze sind aber bös heute.
3: Es ist einfach noch Sommer.
0: Das Fax ist kaputt, das druckt so ein Quatsch da aus.
3: Warum haben Männer überhaupt Beine?
0: Ja, hör mal, also zum Laufen.
3: Damit sie nicht den ganzen Tag Sack hüpfen müssen.
0: Böse! Deine Witze sind heute einfach nur böse.
3: Lieb gemeint. Alles lieb gemeint.
0: Raus mit dem Fax. Das staubige Ding kommt raus.

0: In der vorletzten Sendung haben wir euch lustige Kindergeschichten präsentiert.
1: Geschichten, die Eltern über ihre Kinder erzählen, bei denen Kinder Dinge gebracht haben, für die es eigentlich hätte großen Ärger geben müssen, aber wiederum so lustig sind, dass man da auch nicht schimpfen kann.
0: Wir haben zum Glück wieder ein paar Sprachnachrichten bekommen.
2: Die Klassenlehrerin von meinem 10-jährigen Sohn hat gerade angerufen. Er hat ein original verpacktes Kondom bei uns gefunden, das mit in die Schule genommen und das Öffnen in der Pause. Das war wohl eine ziemlich große Attraktion in der Grundschule.
1: Ja, das kann ich mir vorstellen.
0: Wie erklärst du das?
1: Ja, die lagen wohl daheim irgendwo rum, Frau Lehrerin. Natürlich hat das Kind da, natürlich sagst du das nicht. Aber dass das die Pausenattraktion war, das kann ich mir sehr gut vorstellen.
0: Yep.
1: Ja, wir kommen zur nächsten Nachricht.
3: Mein 13 Monate alter Sohn wollte unbedingt mit ins Bad. Als ich in dem Duschvorhang verschwunden war, hörte ich auf einmal ein Gackern und konnte ihn gerade noch daran hindern, mit der Klobürste seine Zähne zu putzen. Und ich habe natürlich nicht geschimpft, aber er hatte den ersten Wutanfall seines Lebens.
1: Zähne putzen mit der Klobürste.
0: Also darauf muss man erstmal kommen, ne? Aber eigentlich ist es eine Bürste, ne?
1: Es ist eine Bürste, ja. Warum ist die jetzt auf einmal anders? Und ein Klo kennt ein Kind im Zweifel noch gar nicht, weil noch Windelzeit und so, ne?
0: Also. Ja, 13 Monate, der war ja gerade mal knapp über ein Jahr.
1: Ja, ja.
0: Der wird die Klobürste vorher noch nicht benutzt haben.
1: Wir kommen zur nächsten Geschichte und schalten um ins Rheinland.
4: Ja, an einem Nachmittag, da war ich mit meinem Sohn Döner essen. Alles entspannt, alles schön, Döner hat gut geschmeckt. So wie es sein soll. Und er hat ein Getränk gehabt mit dem Strohhalm. Und nach dem Essen rief er plötzlich durch den ganzen Laden: Mama, guck mal, ich hab einen Ständer. Und ich habe jetzt gedacht, nee, Junge, ich fall vom Glauben ab. Das kann jetzt nicht sein. Ich drehe mich zu ihm um und sage so, was hast du? Einen Ständer. Die Leute gucken schon, drehen sich schon ein bisschen um und gucken richtig irritiert. Und dann sehe ich einfach wieder, Junge, den Strohhalm in seinen Mund steckte und nach oben hielt. Eben wie eine Stange, wie man sie nach oben hält. Und ich so, wieso Ständer? Ja, guck doch mal, ich habe hier den Strohhalm und den halte ich ganz nach oben. Das ist dann wie ein Ständer, der nach oben hält. Ich sag so, okay. Ich hab sonst was gedacht.
1: Ja, so läuft das in Wuppertal.
0: Hauptsache, der Döner hat geschmeckt.
1: Ich glaube, davon kann man ausgehen. Ja, so ist das mit kleinen Kindern. Die denken halt im Zweifel gar nicht drüber nach, was sie da sagen.
0: Natürlich nicht.
1: Vor allen Dingen über Zweideutigkeit.
0: Zweideutig verstehen nur die Erwachsenen.
1: Ja.
5: Meine Tochter ist auch sehr kreativ. Sie hat mit sehr vielen Zahnseidesticks Tafelmalkreide zersägt. Und war total begeistert, wie schön sich der Kreidestaub im Flur und Bad und Kinderzimmer verteilen lässt. In dem Moment war das schon eine Riesensauerei, aber im Nachhinein war es schon auch
1: witzig. Ja.
0: Schön ist das.
1: Die Dinger sehen doch auch noch aus wie so eine kleine Säge.
0: Ja, aber Kreidestaub ist schon fies.
1: Oh,
0: je nachdem,
1: ja,
0: was du für einen Boden hast, ist das richtig fies.
1: Ja, aber das Schöne ist Kreide und Wasser. Das kriegt man eigentlich wieder weg.
6: Mhm. Als mein Sohn 3,5 war, hat er sein neues Zimmer bezogen. Und ich habe damals sehr stolz überall berichtet, dass er keinen Schaden gemacht hat. Nicht an die Wände malt, keine Bücher zerreißt oder so ähnliches. Als wir dann aber am Morgen in die Zimmer gekommen sind, und dann hatte er in der ersten Nacht die Wände von seinem Zimmer, von oben bis unten, mit seinem Namen gestempelt. Mit dem Namensstempel hatte er sonst so seine Kita-Sachen so gekennzeichnet. Aber also auf die Frage, was er gemacht hatte, da hat er geantwortet, ja, das ist doch mein Zimmer. Da muss ich auch also meinen Namen draufschreiben.
0: Logisch. Das ist eine logische Konsequenz.
1: Ja, wenn das Kind das so kennt, dass alles für den Kindergarten mit dem Namen beschriftet wird, warum das jetzt nicht auch? Ja.
0: Damit die Eltern wissen, das ist sein Zimmer.
1: Das ist sein Zimmer. Ja, eine haben wir noch. Wir schalten um ins Ruhrgebiet.
7: Hammer. Da stehen wir in unsere beiden Blagen bei DM an der Kasse, ne, um da unsere Kohle abzugeben. Der Große, der lernt ja gerade sprechen, ne, aber der kann das natürlich noch nicht so richtig. Ne. Naja. Vor uns in der Schlange zwei Tussis und über uns der Spiegel für die Kassiererin, um zu gucken, dass da keiner was mitgehen lässt oder dafür zu blechen. Ne? Naja. Unser Kleiner, der guckt nach oben, sieht den Spiegel und die Tussis da drin und sagt, guck mal, Vater, Nutten. Boah. Eigentlich wollte der ja sagen, guck mal, Vater, da kann man in den Spiegel gucken. Naja, die Tussis, die haben das natürlich gehört, ne? Und geglaubt, dass der die Nutten genannt hat. Naja, die haben aber ganz schön böse geguckt, ne? Aber wir haben uns echt beömmelt, ne?
8: Da kann ich nicht drüber lachen.
0: Ja, auch ich schon.
1: Aber so sind sie halt, die Kinder. Die sagen Dinge, denken nicht groß drüber nach. Ja, das war.
0: Ja, vor allem, er konnte es ja nicht aussprechen. Er sagte, er wollte ja sagen, gucken. Und dann kam ja das andere Wort bei raus.
1: Womit wir schon fast wieder bei den Zweideutigkeiten wären. Das waren ein paar schöne Kindergeschichten. Die kommen so gut bei euch an, dass wir das demnächst irgendwann nochmal mit euch machen. Denn ich glaube, aus dieser Rubrik, da wird man auch nie fertig. Lustige Kindergeschichten gibt es immer. Wenn ihr welche habt, dann schreibt sie an uns und dann freuen wir uns da gemeinsam drüber.
0: Oder schickt eine Sprachnachricht.
1: Ja, wir freuen uns. Ja, und du hörst jetzt mal auf, ne?

0: Unser Zauberer, der große Walaschek, der tritt nun in die Mitte.
1: Ausziehen! Achten!
0: Gregory, was haben Sie heute vor? Okay. Er sagt, er möchte das Wetter ändern.
2: Ach, das haben schon vor ihm so viele versucht.
0: Naja, gut, dann. Ich sag einfach, soll er mal machen. Solange er jetzt hier nicht im Gartenschlauch rumspritzt und sagt, dass es regnet.
2: Ach, das wäre jetzt aber auch eine schöne Abkühlung.
0: Ja. Okay, also mit Abkühlung, sagt er, hat das heute schon was zu tun.
2: Oh Gott, hoffentlich hat der Kerl keine Schneekanone besorgt.
0: Meinst du? Na gut, ich kenne ihn jetzt schon recht lange, aber mitten im Sommer fände ich das auch ganz schön utopisch.
2: Schau mal, jetzt holt er einen Laubbläser raus.
0: Herr Walaschek, wollen Sie jetzt etwa Herbst spielen?
2: Jetzt holt der große Walaschek halt eben doch den Gartenschlauch raus.
0: Och nee, Gregory, lassen Sie das sofort sein. Okay, er sagt, er braucht auch nur ganz wenig Wasser.
2: Da bin ich ja mal gespannt.
0: Jetzt hält er den Gartenschlauch vor den Laubbläser.
2: Ach, Gregor, das ist ja, doch so, ja, ganz angenehm.
0: Es ist, so. Es ist nur so ein bisschen Wasser. Oh, es wird jetzt mehr. Ja.
2: Was macht er jetzt?
0: Er geht an den Gefrierschrank.
2: Er holt Eiswürfel raus. Vielleicht will er uns kühle Getränke machen.
0: Guck mal, wie groß die sind.
2: Du ahnst es ja nicht.
0: Was machen Sie da jetzt, Herr Walaschek? Na. Gregory!
2: Sag mal, jetzt schmeißt er hier die Fenster ein.
0: Gregory, lassen Sie das sofort sein.
2: Herr Walaschek, das geht zu weit. Das steht nicht mehr in Ihrem Arbeitsvertrag.
0: Wir müssen abbrechen. Abbruch!
2: Ich fass das nicht. Abbruch! Gregory!
0: Das Wetter ändern, hat er gesagt.
2: Naja, Sturm und Hagel sind ja auch irgendwie Wetter, ne? Halt anderes Wetter.
0: Ja, aber dass er immer gleich wieder übertreiben muss.
2: Mann, die Scheiben, wer bezahlt uns das denn?
0: Ja, das Schaf bestimmt. Das Schaf bezahlt die neuen Scheiben. Der hat das bestimmt wieder zusammen ausgeheckt.
2: So viel Taschengeld kriegt das blöde Schaf doch gar nicht.

0: kommen wir nun zu unserer beliebten Rubrik Humor hat Vorfahrt.
1: Was ist rot und sitzt auf dem WC?
0: Jemand mit Sonnenbrand?
1: Eine Klomate.
0: Gut.
1: Was ist rosa und schwimmt im Wasser?
0: Rosa? Keine Ahnung.
1: Eine Meerjungsau.
0: Stimmt.
1: Was ist groß, grau und kann telefonieren?
0: Ein großes altes Telefon.
1: Ein Telefant.
0: Gut, da hätte man drauf kommen können. Humor hat Vorfahrt, die Kategorien der Sendung mit der besten Laune. Dies war eine Sendung von
1: Desiree und Gregor Börner.
0: Die Musik im Podcast ist von Kevin MacLeod.
1: Als Stationssprecher Jürgen Kolb.
0: Und die Grundidee der Sendung ist von Jörg Bombach.
1: Macht's gut.
0: Bis zum nächsten Mal. Tschüss.
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1: Heute mit Cassilia Diek. Die S-Bahn-Linien von Berlin Richtung BER-Flughafen sind gesperrt. Laut der S-Bahn Berlin hält die Sperrung bis zum frühen Morgen am 31. August an. Reisende, die zum BER wollen, wird empfohlen, den Regionalverkehr oder den Flughafenexpress zu benutzen. Im Bereich zwischen Schöneweide, Baumschulweg und Treptower Park Neukölln gibt es zwei Ersatzbuslinien. Grund für die Sperrung sind Bauarbeiten an einem Stellwerk in Schöneweide. Südlich von Finsterwalde ist in einem Entsorgungsbetrieb Feuer ausgebrochen. Gestern Abend ist ein Brand in einer Halle eines Entsorgungsbetriebs in Lichterfeld-Schacksdorf ausgebrochen. Dieser sorgte für einen Feuerwehreinsatz. Die Regionalleitstelle erklärte, dass das Material im Inneren des Gebäudes brennt. Allerdings wurde das Feuer unter Kontrolle gebracht und niemand wurde verletzt. Vom 21. August bis zum 6. September findet das Schollenfest am Weidmannslusterdamm in Tegel statt. Laut der Stadt Berlin befindet sich dort ein Rummel, zahlreiche Imbissstände und ein Biergarten. Das Festwochenende findet am 29. und 30. August statt. An diesem Wochenende kann man an einem Festumzug und an einem Fackelumzug teilnehmen. Der Eintritt ist kostenlos.
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1: Heute bleibt es bewölkt in Berlin und Brandenburg. Laut dem Deutschen Wetterdienst sind Höchstwerte von 19 bis 21 Grad zu erwarten. In der Nacht kann es zeitweise ein wenig regnen und die Tiefstwerte liegen zwischen 15 und 13 Grad.
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3: Es ist Dienstag, es ist 19 Uhr, es ist verdammt warm und ihr hört jetzt eine Stunde lang Talking Sound mit Ben und Phil. Sendeverantwortung trägt der liebe Benedikt Schroeder und das war meine Anmoderation. Hallo Ben,
4: grüß dich. Hallo,
5: hi.
3: Ah, wir leiden alle ein bisschen in diesem Studio und werden eins mit wässrigen Substanzen, aber das hält uns nicht ab, trotzdem hier heute mal so richtig abzureißen.
4: Ja, Thema ist Abriss.
3: Thema ist Abriss. Ihr hört heute eine Stunde lang Abrissmusik.
4: Ja, so, ja.
3: Ja?
4: Ja.
3: Ich habe ja im Vorfeld so ein bisschen mal recherchiert, was man so unter Abriss verstehen kann. Abriss könnte ja auch so ein Abriss der Dinge sein, also so eine Zusammenfassung.
4: Ja.
3: Heute hört ihr nur musikalische Zusammenfassung.
4: Ja.
3: Nee. Wir reißen heute die Hütte ab.
4: Naja. Wenn die Energie reicht.
3: Wenn die Energie reicht, ja. Wo stehst du energielevel-technisch gerade?
4: 40% würde ich sagen.
3: Okay, mal gucken, ob wir das noch ein bisschen steigern können
4: heute. Sehen wir mal.
3: Ich würde sagen, für so einen guten Abriss, für so einen guten Sturm, da kündigt sich am Anfang immer noch das Ganze mit so einem tiefen Donner an.
4: Ja.
3: Deswegen fackeln wir jetzt hier gar nicht lange, sondern starten hier direkt rein mit Thunder von Bubba Graham.

0: 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Das war Boba Graham mit Thunder. Charakteristischen Dingen, die man vor dem Sturm wahrnimmt.
1: Vor dem Sturm.
0: So, heute geht es eine Stunde lang um Abriss. Ben, konnte ich von 40% dich ein bisschen steigern? Kriegst du dich ein bisschen aktiver hin?
1: Ja, 44% easy.
0: Stark. Das gibt auf jeden Fall noch Raum nach oben.
1: Ja.
0: Sehr
1: ja.
0: gut.
1: Da frage ich mich jetzt, wie hast du dir denn heute die Episode überlegt? Bist du mehr so vom Gefühl rangegangen, Abriss, oder hast du dich dann nochmal mehr so textlich damit befasst?
0: Ja, ich hatte am Anfang viel so, Moment, okay, das wird wieder eine energische Folge. Mhm. Dann war ich sehr viel auch bei unserer vorletzten Ausgabe über Stress. Und dann dachte ich mir aber, Abriss für mich doch irgendwie positiv konnotierter, das ist irgendwie ein bisschen motivierender, das ist so, da ist eine Intention, das ist nicht zufällig oder das ist kein Unfall, sondern da gehe ich ran und mache neu. Mhm. Da ziehe ich das eventuell den ganzen Sauhaufen, der da gerade noch ist, den mache ich nochmal platt und dann ordentlich neu. Und dafür brauche ich Kraft.
1: Also weniger nur so diese destruktive Seite, sondern das auch als quasi so progressiver Schritt nach vorne. Erstmal muss man so Raum schaffen, um was Neues machen zu können.
0: Genau. Den Sledgehammer in der Hand.
1: Ja.
0: Bereit abzureißen.
1: Ja, da bin ich gespannt. Sehr gut. Ich habe jetzt auch der letzte Song, den ich aufgeschrieben habe und eigentlich der so thematisch für mich jetzt am meisten Sinn macht. Tonsteine Scherben.
0: Oh, ein Klassiker.
1: Macht kaputt, was euch kaputt macht. Eigentlich eine sehr, sehr, sehr ähnlicher Gedanke, würde ich sagen. Und damit machen wir jetzt weiter.

0: Und da sind wir wieder. Das macht kaputt, was euch kaputt macht, von Tonsteine Scherben.
1: Schön draufhauen.
0: Ja. Ja.
1: Ja. Finde ich geil.
0: Das kann man so nicht stehen lassen.
1: Nee. Tabula rasa und wieder von, komplett von vorne anfangen und nochmal aus all den vergangenen Fehlern lernen. Macht kaputt, gut. Was dich kaputt macht. Geil. Ben, ich greife gleich. Hier geht es jetzt Schlag auf Schlag mit dem Hammer. Ich greife dann den Arbeitersong. Teil davon auf.
0: Ja.

0: was seitdem immer passiert ist, eigentlich ist das immer schneller geworden. Das ist ein bisschen jetzt konträr zu deinem Titel, aber wir steigern jetzt nochmal den Beat.
1: Okay.
0: Und hören jetzt Black Betty von Spider-Bait.

0: Ein Song, der schon dreimal abgerissen und neu aufgebaut wurde. Hier gehört Black Betty von Spiderbait, ihrer eigenen Interpretation. Und immer noch knapp 100 Jahre später irgendwie noch genauso zieht. Toll. Oh, hier. Jahrhundertübergreifend. Ja, nicht ganz. Aber irgendwann, bald ist es soweit. Ja. Geil. Heute geht es eine Stunde lang um Abriss als musikalisches Interpretationsthema hier bei Talking Sound. Und ihr habt jetzt so die ersten drei Songs gehört. Ich hoffe, wir konnten da schon mal ganz gut Stimmung machen. Mhm. Ich habe schon gemerkt, ich würde fast sagen untypischerweise, Ben heute etwas deutscher unterwegs als ich und ich dafür mehr so...
1: Ja, eigentlich eigenartig.
0: Aber man muss im Abriss ja auch neue Wege gehen.
1: Ja, ich habe mich heute vor allem so textlich mit dem Thema auseinandergesetzt und versucht, da passende Sachen zu finden. Vielleicht die deutschen Texte für mich ein bisschen leichter verständlich, wenn es um die Tiefe geht. Und deswegen heute ein bisschen mehr deutschsprachige Musik.
0: Ja, stark. Hey, und wir ergänzen uns mal wieder richtig gut, weil nichts doppelt.
1: Ja, ja.

Genau, deswegen der nächste Song ist von Zugezug Maskulin. Und es geht so um Provokation, destruktives Verhalten, aber so mit dieser Absicht, Dinge zu verändern dadurch. Und der heißt Alles brennt. Los geht's.

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1: Da sind wir wieder, das war alles brennt von Zugezogen Maskulin. Und wir haben heute das Thema Abriss bei Talking Sound.
2: Bam, abgerissen, alles angefackelt.
1: Ja, geil. Also die Songs haben auch immer mehr Energie als ich. Ja, ich bin voll dabei.
2: Ihr seht das nicht, was ich sehe, aber ich habe hier teilweise einen geistesabwesenden, in die Ecke starrenden Ben vor mir, der körperlich anders als vielleicht mental den Abriss gerade zelebriert.
1: Ja, ja, ja. Tief in mir, da wo es nicht so viel Energie kostet.
2: Da wo es brodelt.
1: Ja. Ja, das ist so warm.
2: Wow. Ich meine, weißt du, was macht man, wenn wenn der Kopf so voll ist, so alles ist so drückend, wenn es zu warm ist?
1: Mhm.
2: Ab mit dem Kopf.
1: Ab mit dem Kopf.
2: Das machen wir auch musikalisch.
1: Ja.
2: Wir reißen weiter ab, jetzt den Körper. Ihr hört jetzt Heads Will Roll, der A-Track-Remix von Yeah Yeah Yes.

0: Das war Heads Will Roll, yeah, yes, hier mit der Radio-Edit-Version von Atrix. Original ist schon ein Brecher und hier nochmal richtig komprimiert in die 3 Minuten reingestopft. Keine Minute, keine Sekunde Zeit für einen klaren Kopf, weil der ist nicht mehr da. Kleiner Fun-Fact an der Seite, Atrix, ich weiß nicht, ob der dir was sagt, ist aber der Bruder von Gaijin Track, einer von den beiden Daft Punks.
1: Ah, der kenne ich.
0: Da liegt vielleicht das musikalische Gespür so in der Family, zumindest unter den beiden Brüdern.
1: Na gut.
0: Genau, haut auf jeden Fall gut um. Ich habe kurz überlegt, ob ich da direkt noch eine kleine Warnung raushaue. Muss am Anfang, weil der Song einfach direkt von 0 auf 100 in keiner Sekunde startet.
1: Ey, aber das Thema ist Atrix, da muss man auf alles vorbereitet sein.
0: Ja, und weißt du was, ich habe mir gerade gedacht, es wäre so cool, wenn irgendwann Zukunftsband und Zukunftsfilm irgendwas abreißen und dann hier nochmal schön eine Stunde Talking Sound auflegen können und dann einfach nur Abrissmusik hören.
1: Ja.
0: Ah, das wäre mein Traum. Jetzt muss ich nur noch was finden, was ich nochmal richtig abreißen kann.
1: Okay. Ja.
0: Ist geil.
1: Sehr gut. Ich mach weiter.
0: Oh.
1: Thematisch anders.
0: Okay.
1: Vielleicht ein bisschen.
0: Du baust jetzt was auf.
1: Wir lehnen uns jetzt weit aus dem Fenster und versuchen quasi den Abriss zu finden in einer Person, die singt über ihre Abstürze.
0: Ja.
1: Und vielleicht hören wir es uns erstmal an und dann sprechen wir darüber.
0: Okay.
1: 99 Bottles von Pissed Idiots.

0: 99 Bottles von Pissed Idiots. Ja, und ich jetzt nochmal das aufzurollen,
1: ja,
0: warum ich diesen Song ausgewählt habe. Es geht viel hier so um Reue und dieser Selbsthass und destruktives Verhalten und der Alkoholkonsum, der immer wieder so als Ausflucht genommen wird, um seinen Problemen irgendwie aus dem Weg zu gehen, anstatt tatsächlich einmal das neu anzufangen, einen Neuanfang zu wagen, wird immer wieder so der Absturz gesucht, der wie so ein Abriss von allem, was davor ist, ist aber eigentlich nur der Kreislauf, in dem sich die Person bewegt.
1: Das ist jetzt so der emotional tiefgreifende Mittelpunkt unserer Sendung, wofür er bekannt ist,
0: ja,
1: wo wir auch öfter darauf angesprochen werden. In der Mitte, da werdet ihr immer so emotional.
0: Ja.
1: Ah, toll. Jetzt, so Abreißen, Neuanfänge. Ich hadere gerade noch ein bisschen mit der moderativen Überleitung, aber ich glaube, ich bekomme es hin gerade so. Wir hören nämlich als nächstes etwas, was, das ist der Song, den ich immer höre, wenn ich in einem Flieger sitze und der gerade abhebt. Das ist irgendwie so ein Ritual geworden und meistens ist das in irgendeiner Form ein Urlaub oder zumindest ein Abreißen mit dem Alltag. Ein Abreißen vom Flughafen, aber auch ein Abreißen
0: vom Flughafen.
1: Ein Abriss vom Alltäglichen, ne? Und auch da fangen wir was Neues an. Und der Song hat so einen schönen Titel mit Komm mit mir mit. Das ist auch so schön, schön harmonisch, ne? Wir hören als nächstes Come With Me Now von den Kongos und später dazu vielleicht mehr.

0: Söhne, die den stampfenden Groove ihres Vaters recyceln. Das waren die Congos with Come With Me Now, denn ihr hört nicht nur gerade Talking Sounds Thema Abriss, sondern ihr hört auch die Family-Related Bonus-Ausgabe auf Philips Seite. I don't know. Worauf ich hinaus möchte, ist, weißt du, warum Congos Congos heißt?
1: Nee.
0: Das ist nämlich super süß. Es gibt da so einen Rocker in den 70ern, der ist John Congos.
1: Okay.
0: Und der ist durchaus erfolgreich, könnte man sagen. Und der hat 4 Söhne. Mhm. Und zu seinen Ehren gründen die eine Band, die heißt Congos. Die Congos.
1: Ja.
0: Und greifen genau das auf, was er irgendwie 30 Jahre zuvor gemacht hat. Treiben das weiter. Und irgendwie ist das einfach total putzig, diese Rocker Family, die dann einfach so das musikalische Erbe fortführen.
1: Schön.
0: Ah, oder? Fand ich auch. Abgerissen und neu gebaut.
1: Ja.
0: Vielleicht auch nur neu gebaut, aber... Ja. Ah, toll. So, das war der Auszug Music Family Trivia mit Philipp. Kommen wir zu unserem nächsten Segment.
1: Kommen wir zum nächsten Segment. Reue.
0: Reue.
1: Es geht, wir haben jetzt ein bisschen damit uns befasst, wann Abriss eine gute Sache ist.
0: Mhm.
1: Oder mehr, was man so damit machen kann.
0: Ja.
1: Und jetzt will ich noch so ein bisschen tiefer gehen und mir anschauen, warum.
0: Okay.
1: So ein bisschen so den Ursprung auch nochmal. Und wie es dazu kommt. Warum ist das dann eigentlich auch so eine gute Sache, mal neu anzufangen.
0: Geil.
1: Und nicht nur in der Vergangenheit zu leben. Deswegen haben wir jetzt Der Zeit bist du egal von Kraftklub.
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1: Da sind wir wieder. Das war Kraftklub. Der Zeit bist du egal. Und unser Thema ist Abriss. Jetzt haben wir uns gerade angehört, wie Felix Kummer darüber singt, dass ihm Dinge leid tun.
2: Ja.
1: Und dass man nicht immer so rosig auf die Vergangenheit blicken kann, muss, sondern auch einfach mal abreißen kann.
2: Ja, das ist eine gute Grundlage, um weiterzumachen.
1: Ja. Sehr gute Überleitung, Philipp.
2: Danke.
1: Was hast du denn jetzt für uns?
2: Ich weiß auch nicht. Ich bin natürlich jetzt auf dem Abrissgipfel angekommen.
1: Ja.
2: So ein bisschen. Deswegen nochmal ganz kurze Gegencheck-Frage, prozentuale Abfrage.
1: Mhm.
2: Der Ben-Quotient, Abrissstatus, wo liegt der gerade?
1: 48% und steigend. Wir kommen heute noch wohin?
2: Vielleicht kommen wir noch zur Hälfte.
1: Ja.
2: Vielleicht kippen wir noch in den aktiven Modus.
1: Ja.
2: Vielleicht besiegen wir die Hitze. All das, das uns an die sterbliche Welt hier koppelt, hängt.
1: Ja, ja, ja.
2: Oh, ja, der moderative Teil hier war konfus genug, dass ich davon ablenken konnte, dass das, was jetzt folgt, so gar nichts mit dem zu tun hat, wie es zuvor war. Wir werden jetzt tanzen auf dem Gipfel des Abrisses.
1: Sehr gut.
2: I don't know. Wir hören gleich etwas, was abgerissene Teile von vielen unterschiedlichen Fragmenten an musikalischen. Naja, okay. Ich gebe das an der Stelle ein bisschen auf. Wir hören also diese Fatboy Slim. Fatboy Slim kann gut samplen. Und wenn du Fatboy Slim hörst, dann denkst du an welchen Schauspieler? Christopher Walken, natürlich. Ja, Willem Dafoe, das geht.
1: Der sieht so ähnlich aus.
2: Der sieht tatsächlich etwas ähnlich aus. Und genau das hören wir, weil was braucht man für einen guten Abriss? Eine Weapon of Choice.
1: Sehr gut.
2: Und deswegen hören wir jetzt Fatboy Slim mit Weapon of Choice.

0: definitiv eine etwas funkiere Interpretation von Abriss. Und auch ein Moment, wo ich mir ganz oft denke, dass es super schade ist, dass ihr nicht die Videos sehen könnt, die teilweise dahinterlegt worden sind, weil genau das wäre hier mit Christopher Walken unglaublich fantastisch. Das ist wirklich etwas, was ihr nachholen solltet. Nochmal kurz das Musikvideo zu Fatboy Slims Weapon of Choice, einfach zu sehen, wie er da durchgroovt. Ach, toll. Da macht Spaß.
1: Da gibt es auch eine Hommage von Sam Rockwell, der bei irgendeinem anderen Video das quasi so auch macht.
0: Stimmt, jetzt wo du es sagst, kommt mir das so halbwegs in Erinnerung. Ja.
1: Sehr sympathisch auf jeden Fall.
0: Ja, absolut. Ach toll. Auch definitiv so eine Bewegungsvorlage, die man bei Abrissaktivitäten tun kann, finde ich. Das
1: ist gut. Wir machen weiter.
0: Oh, machen wir?
1: Ja,
0: ein bisschen haben wir noch.
1: Ein bisschen. Hast du recht. Nicht mehr lang. Deswegen will ich jetzt hier schon mal so einen kleinen Stein legen für die nächste Episode.
0: Okay.
1: Wir haben uns jetzt gerade so die letzten 40 Minuten, 50 Minuten mit Abriss befasst.
0: Ja.
1: Und in einem Monat folgt die nächste Episode Aufbau.
0: Aufbau? Da bauen wir dann auf.
1: Quasi auf dieser Folge jetzt.
0: Oder bauen wir was ganz Neues, weil wir jetzt alles abgerissen haben.
1: Auch das auf eine Art.
0: Wäre ich ja gespannt, was da so rumkommt.
1: Da würde ich auf jeden Fall einschalten.
0: Ja, was sie sich da mal so überlegt haben, die feinen Herren bei Talking Sound.
1: Ja. Ich sag's dir jetzt, ich werde auf jeden Fall da sein.
0: Ich werde auch da sein.
1: Na dann.
0: So, uns werdet ihr nicht los. So sieht's aus.
1: Mein Stein, den ich jetzt lege,
0: nur
1: mal darauf zurückzukommen, ist Storm One von Yung Lean. Den hast du mir vor einer Weile geschickt. Und dieser Song ist ein Zweiteiler. Und der passt thematisch sehr, sehr gut zu unserer Arbeit, die wir heute machen. Und in Storm One, da geht es um so Perspektivlosigkeit einer jungen Generation. Und wenn ihr den Song jetzt hört, dann empfehle ich euch da später vielleicht auch nochmal das Video anzuschauen von Generation. Das hat eine hervorragende Choreografie. Und in einem Monat hören wir den zweiten Teil.
0: Oh, ich bin so gespannt.
1: Ja.

0: Hier sind wir wieder bei Talking Sound. Das war Young Lean zusammen mit Generation.
1: Geil.
0: Und der Song heißt Storm One.
1: Ben, der hat mich von 48% nochmal auf 68. Der hat gepusht.
0: Ich bin auch richtig weit oben gerade. Also knappe 80%.
1: Ja, der war ja.
0: Ich kann jetzt eine halbe Stunde arbeiten gehen oder so.
1: Ja. Oder noch was.
0: Oder
1: von Young Lean hören.
0: Ja, oder noch was von Young Lean hören.
1: Und tatsächlich ja wirklich ein unglaublich geiles Musikvideo. Also ja. Generell da durch die Bank, da kann man, also das ist wirklich eine Abendunterhaltung.
0: Ja. Macht jetzt das Radio kurz auf stumm und kommt dann zurück, aber schaut euch in der Zwischenzeit nochmal das Video an.
1: Ja, das könnt ihr nämlich jetzt auch tatsächlich tun, weil wir sind am Ende unserer Sendung angelangt. Ihr habt gerade eine Stunde knapp Ben und Phil zuhören dürfen zum Thema Abriss in musikalischen Interpretationen und zwar in dem Format Talking Sound hier bei Alex Berlin. Und ich hoffe, es hat euch Spaß gemacht, genauso viel Spaß, wie es uns gemacht hat.
0: Ja.
1: Geil, ich gehe jetzt richtig geladen raus.
0: Kommt in einem Monat wieder, dann gibt es den zweiten Teil Aufbau.
1: Ich freue mich drauf, ich freue mich richtig.
0: Macht's gut.
1: Ciao, ciao.

0: 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Heute mit Cassilia Diek. Die S-Bahn-Linien von Berlin Richtung BER-Flughafen sind gesperrt. Laut der S-Bahn Berlin hält die Sperrung bis zum frühen Morgen am 31. August an. Reisende, die zum BER wollen, wird empfohlen, den Regionalverkehr oder den Flughafenexpress zu benutzen. Im Bereich zwischen Schöneweide, Baumschulweg und Treptower Park Neukölln gibt es zwei Ersatzbuslinien. Grund für die Sperrung sind Bauarbeiten an einem Stellwerk in Schöneweide. Südlich von Finsterwalde ist in einem Entsorgungsbetrieb Feuer ausgebrochen. Gestern Abend ist ein Brand in einer Halle eines Entsorgungsbetriebs in Lichterfeld-Schacksdorf ausgebrochen. Dieser sorgte für einen Feuerwehreinsatz. Die Regionalleitstelle erklärte, dass das Material im Inneren des Gebäudes brennt. Allerdings wurde das Feuer unter Kontrolle gebracht und niemand wurde verletzt. Vom 21. August bis zum 6. September findet das Schollenfest am Weidmannslusterdamm in Tegel statt. Laut der Stadt Berlin befindet sich dort ein Rummel, zahlreiche Imbissstände und ein Biergarten. Das Festwochenende findet am 29. und 30. August statt. An diesem Wochenende kann man an einem Festumzug und an einem Fackelumzug teilnehmen. Der Eintritt ist kostenlos.
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0: Heute bleibt es bewölkt in Berlin und Brandenburg. Laut dem Deutschen Wetterdienst sind Höchstwerte von 19 bis 21 Grad zu erwarten. In der Nacht kann es zeitweise ein wenig regnen und die Tiefstwerte liegen zwischen 15 und 13 Grad.
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Two Sides of the Medal von Tan Le Raccoon. Entnommen seinem neuen Album, das in 10 Tagen offiziell erscheint und den hübschen Titel trägt We Didn't Come Here Just to Be Nice. Tan Le Raccoon, jahrelanges Bandmitglied bei Niggy Sudden und das Weath Experience. Nun also ein weiteres Soloalbum des Hamburgers. Und damit guten Abend und ganz herzlich willkommen zum Dienstags-Special Triple T, Tim's Tuesday Tunes, hier bei Alex Berlin im Livestream und auf DAB+. Tim Fiege freut sich auf eine gemeinsame Stunde mit euch bei neuer Indie- und Amerikaner-Musik. Doch zunächst Surfrock aus Dänemark, Tremolo Biergut sind dies.

0: Yard Act sind dies mit Talkie Talkie People. Yard Act aus Leeds, aus ihrem noch ganz frischen dritten Album You're Gonna Need a Little Music. Vom plötzlichen Erfolg ihres Erstlings The Overload wurden sie wohl etwas überrumpelt, aber nun begreifen sie es als Privileg, mit ihrer Leidenschaft ihren Lebensunterhalt bestreiten zu können. Alles, was wir lieben, sagt Bandchef James Smith, Musik schreiben, aufnehmen und zusammenspielen, das würde ich um nichts in der Welt hergeben, so Smith. Mitte Oktober dann auch live in Berlin im Festsaal Kreuzberg. Und ein paar Tage vor Yard Act spielen auch die Mountain Goats in Berlin, aber darauf kommen wir dann natürlich noch rechtzeitig zurück. Aber seit ein paar Tagen gibt es eben auch ein neues Album von den Mountain Goats, Days, das 24. seit 1994 der ursprünglich aus Kalifornien stammenden Band um den Sänger und Songschreiber John Daniel, heute wohl in North Carolina daheim. Zwei Songs wurden ja schon vorab freigegeben und liefen auch hier in den Tuesday Tunes. Charlie Sheen reaches out to the Fat und Shallow Grave, beide mit ihrem folk-rockigen Sound gar nicht unbedingt repräsentativ für das Album. Es geht also auch ruhiger, nachdenklicher und balladesker zu auf dem neuen Album der Mountain Goats. Hier ist ein Beispiel, Woodstock. Hier sind die Mountain Goats.
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Die Jayhawks, Sanctuary Park, die Jayhawks mit dem Titelsong ihres neuen oder sollte man sagen zukünftigen Albums, denn es erscheint erst in 10 Tagen, wurde aber schon bemustert, wie wir sagen, also an die Radiostation mit der Bitte um Vorstellung verschickt. Dem kommen wir doch gerne nach, denn diese bereits 1984 in Minnesota ins Leben gerufene Band zählt zweifelsfrei zu den langlebigsten und vor allem profiliertesten des Alternative Country Rock. Dass nun am 28. August auch ein neues Studioalbum von Sun Volt erscheint, ist sicher Zufall. Auch sie, übrigens 10 Jahre später, 1994 in New Orleans gegründet, im US Alternative Country Rock, absolutes Champions League Format. Wir hören hier Sun Volts neue Single, übrigens das erste eigene Material seit 5 Jahren. 2023 hatte es ja lediglich ein Coveralbum mit Doug Same Songs gegeben. Hier sind also Sun Volt mit Serenade Songs.

Sun Volt hörten wir zunächst mit dem Serenade Song und danach Courtney Barnett und Kurt Weill mit On Script aus ihrem nach wie vor fabelhaften gemeinsamen Album Lotte Sea Lies von 2017. Beide ja mit ansehnlichen Solokarrieren. Sie aus Melbourne, er aus dem US-Bundesstaat Pennsylvania. Und Kurt Weill kommt mit seiner eigenen Band schon sehr bald nach Berlin. Kurt Weill and the Violators, also am 3. September im Huxleys in Neukölln. Aus diesem Anlass auch in der nächsten Ausgabe der Tuesday Tunes Erstausstrahlung, sagen wir lineare Erstausstrahlung am 1. September, ein Song dann aus dem aktuellen Album von Kurt Weill and the Violators. Und Stichwort Live-Musik, da überraschte mich vor ein paar Tagen die Nachricht von Domino Records, dass schon Mitte September ein Live-Album von Bonnie Prince Billy erscheinen wird. Gerade erst hat ja Bonnie Prince Billy seine Deutschland-Tournee beendet und nun schon also ein Konzertmitschnitt, allerdings von der letztjährigen Tournee, aufgezeichnet im Mai 2025 in L.A. Und natürlich wurde erwähnte Nachricht mit einem beiliegenden Audio-File aufgewertet. Ein Song aus dem Live-Album, das Ghost of American Psychonauts heißen wird. Daraus also schon mal vorab London May. Hier ist Bonnie Prince Billy.

Bonnie Prince, Billy London May aus seinem bevorstehenden Live-Album aufgenommen, wie erwähnt, in L.A. Was das Berliner Konzertgeschehen angeht, möchte ich euch zunächst den Auftritt des Texaners Shaky Graves ans Herz legen. Shaky Graves heißt eigentlich Alejandro Rose Garcia, stammt aus Austin in Texas und veröffentlicht seit gut einem Jahrzehnt seine Songs, reist um die Welt und spielt Konzerte. Dass er am 26. August für das recht geräumige Lido gebucht war, fand ich zunächst, naja, ambitioniert. Aber dann las ich, dass sein Gig zwei Tage später in Amsterdam bereits ausverkauft ist. Also mal abwarten. Die Tuesday Tunes jedenfalls empfehlen ausdrücklich Shaky Graves am 26. August live im Lido. Ich habe schon einiges aus dem Album gespielt, aus dem neuen von Shaky Graves, ich glaube zwei, drei Songs, und es heißt Fondness etc. Den folgenden, den kennt ihr noch nicht, wenn ihr das Album noch nicht habt. Shaky Graves ist hier mit The Boilermaker.

Brennan Wedel mit $2 Pistol klingt doch sehr nach Waxahachie, oder? Und in der Tat hatte deren Frontfrau Katie Crutchfield hier ihre Finger im Spiel in der Begleitband und als Co-Produzentin des neuen Albums von Brennan Wedel. Aufgewachsen ist sie übrigens in Minnesota und heute in Nashville, Tennessee lebend. Dorthin hat es auch, ja wie so viele, Grace Potter verschlagen. Sie wurde in Vermont geboren und bringt am Freitag ihren 7. Studio-Longplayer heraus. Und selten hat mich ein Album so begeistert und geärgert gleichermaßen. Wir hören jetzt natürlich einen der besseren Songs des Albums, Trespasser. Der Titelsong, hier ist Grace Potter.

Nach dem, sagen wir, stark eingeschränkt empfehlenswerten Trespasser-Album von Grace Potter, jetzt zu einem durchweg starken Album, das 11 liebevoll komponierte und instrumentierte Songkleinode enthält. Jacob Brodowski ist dies mit Older Too.

Older 2 von Jacob Brodowski, der Kanadier, mit seinem neuen Solowerk Tell the Kids We Tried. Und zum Schluss noch ein Live-Tipp. Am Samstag bespielt das Essener Trio International Music, von dem zwei Musiker auch bei den Düsseldorf Düster Boys aktiv sind, den Festsaal Kreuzberg. Aus ihrem vor 2 Jahren erschienenen, aber nach wie vor jüngsten Album Endless Rüttenscheid hier der Song Karma, Karma. Die sind International Music.

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Die Mountain Goats noch einmal mit Last Day aus ihrem neuen Album Days. Und zu Ende geht diese Sendung ebenfalls mit Tremolo Biergard. Ihr erinnert euch, die dänische Surfrock-Band vom Anfang der Sendung. Für heute verabschiedet sich Tim Fiege. Bye, folks!

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1: Heute mit Kassilja Diek. Die S-Bahn-Linien von Berlin Richtung BER-Flughafen sind gesperrt. Laut der S-Bahn Berlin hält die Sperrung bis zum frühen Morgen am 31. August an. Reisende, die zum BER wollen, wird empfohlen, den Regionalverkehr oder den Flughafenexpress zu benutzen. Im Bereich zwischen Schöneweide, Baumschulweg und Treptower Park Neukölln gibt es zwei Ersatzbuslinien. Grund für die Sperrung sind Bauarbeiten an einem Stellwerk in Schöneweide. Südlich von Finsterwalde ist in einem Entsorgungsbetrieb Feuer ausgebrochen. Gestern Abend ist ein Brand in einer Halle eines Entsorgungsbetriebs in Lichterfeld-Schacksdorf ausgebrochen. Dieser sorgte für einen Feuerwehreinsatz. Die Regionalleitstelle erklärte, dass das Material im Inneren des Gebäudes brennt. Allerdings wurde das Feuer unter Kontrolle gebracht und niemand wurde verletzt. Vom 21. August bis zum 6. September findet das Schollenfest am Weidmannslusterdamm in Tegel statt. Laut der Stadt Berlin befindet sich dort ein Rummel, zahlreiche Imbissstände und ein Biergarten. Das Festwochenende findet am 29. und 30. August statt. An diesem Wochenende kann man an einem Festumzug und an einem Fackelumzug teilnehmen. Der Eintritt ist kostenlos.
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1: Heute bleibt es bewölkt in Berlin und Brandenburg. Laut dem Deutschen Wetterdienst sind Höchstwerte von 19 bis 21 Grad zu erwarten. In der Nacht kann es zeitweise ein wenig regnen und die Tiefstwerte liegen zwischen 15 und 13 Grad.
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6: Liebe Hörerschaft, das ist diese Sendung da vom heutigen Tage. Ja. Mist, wenn diese Sendung mehrfach wiederholt wird, diese Sendung da vom heutigen Tage, was dann der, wir halten uns ja hier immer ein wenig bedeckt, der Peter E. Reiche darüber, was das für ein Tag ist, weil die Möglichkeit einer Wiederholung besteht, ja, weil es ist so ist das halt mit so einem Nebenjob, der genauso unbezahlt wie alle anderen Nebenjobs und auch der Hauptjob ist. Man muss sich ein bisschen nach der Decke strecken, in diesem Fall heißt die Decke Alex Berlin auf dem DAB Plus Kanal. Ich glaube, es war 12D. Ich bin mir gerade aber nicht mehr sicher, weil ich kann mich überhaupt nicht konzentrieren. Denn das Schlimme ist, diese Sendung wird so über alle Maßen identifizierbar aufgrund dieses Fressgeräusches, dass jetzt, also so oder so, ob die Sendung wiederholt würde oder ob sie fast live aufgenommen würde. Was? Nein. Also es wäre egal, weil die nächsten wenigstens 6 Wochen wird diese Sendung da vom Fräsgeräusch begleitet. Oder wenn es das Fräsen nicht mehr ist, dann ist es das Aufsägen von alten Gussrohren oder Leitungen. Irgendwas wird hier in Berlin-Friedenau, dem Sitz von dieser Sendung da, das wird später noch eine gewisse Wichtigkeit erlangen. Ja, also ich meine jetzt nicht über Jahrzehnte wahrscheinlich, aber unmittelbar. Sie werden verstehen, vertrauen Sie mir. Wo hatte der Satz eigentlich angefangen? Normalerweise weiß ich das immer. Und warum wird mir das jetzt, das Fräsgeräusch hat für 10 Sekunden, was macht der Mann da? Ach, er kratzt sich am Sack, ja, das könnte vielleicht noch einen Augenblick länger dauern. Nutzen wir diese Zeit und wo waren wir stehen geblieben? Also, diese Sendung da vom heutigen Tage ist ein bisschen improvisiert. Ich kann Ihnen nicht zusagen, ob sie wirklich einen Anfang und ein Ende hat. Ja, es könnte auch sein, dass sich ähnlich der Verhältnisse bei einem schwarzen Loch oder der Möbiusschen Schleife, wie soll ich sagen, Vergangenheit, Gegenwart und Zukunft treffen, überschneiden, durchgeschnitten und neu vernäht werden, man weiß es noch nicht. So kann das mit dieser Sendung vom heutigen oder auch vom morgigen Tage, wenn wir die Realitäten mal, also heute aufgenommen, morgen versendet, übermorgen vergessen, dieses Fressgeräusch, ja egal. So, das ist auf jeden Fall in der Originalausstrahlung die Sendung, bevor die Schulferien wieder vorbei sind und die Berliner Schulkinder diverser Altersgruppen zurückkehren in einen schulischen Alltag, in dem eigentlich nichts mehr so sein wird, wie es vor Beginn der Ferien, obwohl es gab ja auch schon vor Beginn der Ferien ein paar heiße Tage und die internationalen Großwaldbrände hatten auch schon begonnen. Aber die konstante Wiederkehr von Temperaturen, die die gewohnte nordmitteleuropäische obere Temperaturmarge bei weitem überschreiten, das hat jetzt gerade, glaube ich, erst begonnen. Aber das ist das eine und das kann so ein jugendlicher Kreislauf ja vielleicht. Das kann so ein jugendlicher Kreislauf ja vielleicht auch noch wegstecken, ohne auf irgendeine Art und Weise im Übermaß geistige Abwesenheit im Unterricht auf körperliche Überforderung zurückzuführen, dieses Argument, diese Ausrede zu strapazieren. Auch ich bemühe mich für den heutigen Tag, die Ausrede der unerträglichen Schallbelastung auf der Straße vor meinem Haus überzustrapazieren.

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1: Wir knüpfen wieder an. Die Berliner Schulkinder kehren auch zurück in einen Schulalltag oder einen zivilen Alltag, den sie auf diese Art und Weise in ihrer kindlich-jugendlichen Art ja auch mittragen und erfüllen. Gott, ist das alles kompliziert. So kompliziert ist es eigentlich gar nicht. Vor gut 3 Wochen hat Berlin einen islamistischen Anschlag, wie sich dann später herausstellte, auf den CSD, auf den Christopher Street Day, weggesteckt. So kann man es vielleicht am ehesten bezeichnen. Es gab eine Tote und 31 zum größten Teil Schwerverletzte. Durch einen Lieferwagen, der in die versprengte Menge des CSD gefahren ist, im Berliner Tiergarten. In relativ kurzer Zeit, in so, wenn ich mich recht erinnere, 2,5 Tagen, wurde der Täter gefasst und erschossen. Ein Verfahren, das in dieser Kürze und Knappheit bisher eigentlich vor allem aus anderen Ländern bekannt ist. Hier versucht man schon so bisher eigentlich immer noch erstmal den Tatbestand zu klären. Das meinte man hier bis zu diesem Zeitpunkt der Erschießung schon erfüllt zu haben. Aber so oder so, der Mann war dann angeblich mit einer Machete oder wie auch immer bewaffnet, rannte auf die Polizisten zu und fing sich eine Kugel. Eine tödliche Kugel. So wie ich das gerade formuliere, ist das wahrscheinlich einer der Gründe, warum die Berliner Bevölkerung mit diesem Ablauf, diesem Sachverhalt bereits zufrieden war, was den Abschluss des Gesamten so betraf. Apropos betraf, Betroffenheit war natürlich da, Betroffenheit aus vielen, vielen Lagern. Aus Lagern auch durchaus, die für Betroffenheit gegenüber queeren Menschen nicht gerade, wie soll ich sagen, also... Friedrich Merz hat auch irgendwas gesagt. Ja, der Friedrich Merz, der irgendwann mal, wenn ich mich recht erinnere, nach dem Amtsantritt von Klaus Wowereit als Berliner Bürgermeister sowas geäußert hat wie, der Lifestyle von Klaus Wowereit sei ihm egal, Hauptsache er käme ihm nicht zu nahe oder so ein Ding irgendwie. Und dann war ja auch noch die Sache mit der Regenbogenfahne auf dem Deutschen Bundestag in Berlin, dass der nicht auf diese Art und Weise in ein Zirkuszelt verwandelt werden sollte. Und das haben sich, glaube ich, Klöckner und Merz irgendwie geteilt, diesen zutiefst diskriminierenden Gehirnmatsch, der uns an dieser Stelle auch nochmal dazu bringt zu überlegen, ja, dieser Gehirnmatsch, den sich beide teilten, spricht das vielleicht dafür, dass Friedrich Merz und Julia Klöckner mehr oder weniger, wie soll ich sagen, ein Organismus sind, auf eine Art und Weise? Sind das vielleicht bei allen... Naja, Unterschieden, gar nicht 2 verschiedene Menschen, sondern ist das vielleicht, also ich will jetzt auch nicht auf irgendeine Art und Weise mich selbst hier an dieser Stelle angreifbar machen, aber nehmen wir doch einfach mal den faszinierenden Fall, sehen Sie das mal als Science Fiction, ja, da sind ein Bundeskanzler und eine Präsidentin des Deutschen Bundestages, die so ähnlich wie in diesem faszinierenden, mehrfach verfilmten Stoff Victor und Victoria, ja, den Fall einer Person, die geschlechtsübergreifend 2 Jobs macht, ja. Wir wollen das nicht weiterspinnen, weil ich sehe da jetzt schon so Garderobenszenen vor mir. Ich meine, wie Friedrich Merz beispielsweise sich Brüste oder... Julia Klöckner, die, es wird bizarr. Egal. Und verstehen Sie mich nicht falsch, das hat nichts zu tun mit irgendeiner so oder so gelagerten Abneigung. Es ist einfach verwirrend. Wenn Persönlichkeiten wie Friedrich Merz und Julia Klöckner Darsteller in meinem Hirnszenario einer queeren Identitätsgeschichte werden, ja, weil das sind wohl so ziemlich die in der deutschen Politik die anti-queersten Persönlichkeiten, die ich, ja, das könnte mir auch schon wieder, wie soll ich sagen, lassen wir das. Die beiden im Zusammenhang mit, Sie verstehen, aber natürlich sind das auch 2 Persönlichkeiten der deutschen Politik, die mit dafür gesorgt haben, in ihrer Herangehensweise und in der Nachbesprechung, dass dieser Anschlag auf den CSD in Berlin am 25. Juni 2026 abends so schnell in der Tagespresse abgewickelt wurde. Da ist nicht mehr die Rede davon. Und in diese Welt des Da ist nicht mehr die Rede davon, kehren jetzt Schulkinder wieder zurück. Da könnte man sagen, jetzt sexualisieren sie doch nicht die Schulkinder. Was haben denn die armen Schulkinder mit dem CSD zu tun? Also erstmal ist ja, wie soll man sagen, der Job des Schulkindes, der ist ja, der erstreckt sich ja, der wird ja ausgeübt von einer heranwachsenden Bevölkerung sehr unterschiedlicher Altersgruppen. Und jetzt kann man sich darüber streiten, ab wann sich denn eigentlich beispielsweise im Menschen Homosexualität bemerkbar macht. Also mit anderen Worten, ab wann fühlt ein Mensch, der homosexuell ist, jetzt mal beispielsweise, um es ganz einfach zu betrachten, die Zuneigung zum eigenen Geschlecht. Auf eine Art und Weise, die über das Spielerische und Selbstprobieren hinausgeht. Oder ab wann fühlt sich ein Mensch

nicht eine Domäne des Islamismus? Die Frage ist schnell beantwortet. Homophobie ist etwas, das verhält sich beinahe schon demokratisch, wenn einem da nicht schlecht würde, wenn man das so sagt. Das geht durch alle Bevölkerungs- und Altersschichten, das betrifft alle Ethnien, das geht durch alle Kulturen, das geht durch alle Religionen. Noch mehr etwas für alle ist nur noch der Antisemitismus. Oder pauschal der Rassismus. Auch ein Massensport. Und jetzt wieder zurück zum pädagogischen Problem. Da ist also einmal so ein wenig, wie soll ich sagen, dieses verschwommene Bild mal ein bisschen eingegrenzt für queere Jugendliche, dass der bürgerliche Umgang mit diesem Attentat so ergibt. Also dieses schwer zu greifende Gefühl, da wurde doch irgendwas im Umgang damit vergessen. Also einfach 10-mal am Tag, ich bin betroffen zu sagen und diese Betroffenheit aber weitestgehend dann auch noch den Spezialisten dafür, nämlich den Sprechern der queeren Vereinigungen und Ähnliches zu überlassen. Da kann man als queerer Jugendlicher schon so ein bisschen das Gefühl haben, okay, also wenn das die anderen so einen Scheißdreck interessiert, dann halte ich über meine persönlichen Fragen vielleicht doch wenigstens vorerst lieber das Maul. Und dann ist ja auch noch da der Gruppenzwang und Druck, den so eine schulische Umwelt ausübt. Das heißt also, die Masse der vorgeblich nicht queeren Mitschüler, die sich über dieses Attentat und über den Umgang damit auch so ihre ganz eigene und im Zweifelsfalle, wie wir das alle kennen, eher spielerische Meinung, vor allem in der Meinungsäußerung, bildet. Wir wissen ja alle, Kinder und Jugendliche sind bis zu einem gewissen Grade besonders sich selbst gegenüber gnadenlos. Jeder Grad der Schikane und Verletzung wird ausprobiert. Dann vielleicht auch noch die gespürte Legitimation, das darf man ja durchaus machen, weil so ernst kann das ja nicht gewesen sein, wenn da keiner mehr drüber redet. Das ist alles ganz schön verheerend, oder? Und das zusätzlich zu den Verheerungen, die wir innen- und außenpolitisch gerade sowieso schon als ein Riesenbündel auf dem Arsch sitzen haben. Denn lassen wir hier die Weltpolitik mal für einen Augenblick, ganz entgegen unseren Gewohnheiten bei dieser Sendung da, etwas beiseite und nehmen wir mal die nationalen Befindlichkeiten. Denn immerhin stehen uns ja diese drei ekelhaften Wahlen, die wie ein zart duftendes Häuflein der Angstscheiße vor uns liegen, an.

Wir erinnern uns. Lästig ist das. Also, 6. September Sachsen-Anhalt. Uah. Die Kreistage und Stadträte in Niedersachsen lassen wir mal beiseite. Ja, das ist natürlich auch Teil des Mosaiks, aber 20. September Berlin und Mecklenburg-Vorpommern. Und das alles mit dem Probelauf 14 Tage vorher in Sachsen-Anhalt. Was für ein Haufen Scheiße. Im wahrsten Sinne des Wortes. Denn alle wissen, da lauert die braune Gefahr. Und alle reden irgendwie darüber, drumherum, reden sich da rein, reden sich um Kopf und Kragen. Oh. So wie der Spiegel beispielsweise, der sich mit dem Leitartikel der gefährlichste Mann Deutschlands, ich glaube sogar im Titelbild, dem Spitzenkandidaten der AfD für Sachsen-Anhalt, Ulrich Siegmund, auf eine gewisse Art und Weise annähert, ja. Der Spiegel wollte gerne wahrscheinlich, ich nehme es mal an, ich kann nur vermuten, ja, weil der Spiegel ja ehemals eigentlich links war, manchmal zweifelt man ein bisschen daran, aber er wird auch gerne mal unterwandert, Sie kennen das, das geht allen Zeitungen so. Also ich meine jetzt nicht total Unterwanderung, wie beim Tagesspiegel beispielsweise, aber da ist schon mal der eine oder andere Neonazi-Kommentar, ja, vor allem mal so aus der gesetzten bürgerlichen Ecke, der dann gerne mal im Sommerloch beispielsweise oder so zwischen Weihnachten und Neujahr, wenn alle nur Kekse fressen, dann mal so da so reinsprudelt und so, wenn so andere im Urlaub sind, die fähiger und vor allem linker sind, dann kommt so der rechte Sauhaufen der etablierten Presse in Deutschland zum Zuge. Dann kann mal sowas von der Seele geschrieben werden. Oh, meint er wirklich, ja, ja, ich habe schon lange viel dazu zu sagen. Und dann geht's ab. Und hier, man weiß es nicht, es ist das Sommerloch, aber die Herangehensweise, den Siegmund optisch schon beinahe schelmisch dahergrinsend wie den Böhmermann zu präsentieren, sodass da schon eine gewisse, wie soll ich sagen, also ich meine, das ist ja nicht KI. Da sind solche Ähnlichkeiten eigentlich unverzeihlich. Und ich glaube schon, dass das Teil der Inszenierung von jemandem wie Siegmund ist. Erodieren durch freundliches Erscheinungsbild oder wie immer man das nennen möchte. Und dann methodisch erodieren. Also jetzt an dieser Stelle, lieber Jan Böhmermann, also bitte nicht verklagen. Ne? Ich weiß, du hast durchaus einen gesunden Humor, aber jetzt nicht einfach aus humoristischen Gründen den Peter E. Reiche oder den Peter E. Reiche oder den Peter E. Reiche jetzt irgendwie verklagen. Es ist doch einfach mal so, lieber Jan. Es ist doch einfach mal so, dass wenn man sich jetzt den Jan Böhmermann und den Siegmund von der AfD einfach nur mal ganz kurz das dann in so Scheiße, also so richtiger Scheiße, mit anderen Worten so Stories und Reels bei Instagram oder TikTok-Kacke und das da einfach mal, wie soll ich sagen, da zählt die Optik und bei so einem schlechten Teenager-Handy, ja, da kann schon mal, ja, da ist keine KI mehr oder gerade wenn KI eingesetzt wird, da sehen die Menschen mit KI produziert ja auch nicht mehr so hundertprozentig wie das Original aus, ja. Da kann schon so ein bisschen optische Verwirrung mit reinkommen, aber ich glaube nicht, dass das der Hauptaspekt ist. Es ist hier einfach mal so, der Spiegel hat sich vielleicht vergriffen. Der Spiegel wollte vielleicht, wenn wir mal von gutem Willen ausgehen, auf diese Art und Weise halt klar machen, wie sehr sich der Siegmund da so reinschleimt ins popkulturelle Vixierbild gewissermaßen. Habe ich Vixierbild gesagt? In die scheinargumentative Aufweichung der Grenze zwischen bürgerlicher guter Absicht und gesundem Volksverstand und purem Faschismus. Und das ist natürlich beides irgendwie Bestandteil einer extrem rechtsnationalistischen Grundhaltung, die so ein Bürger eines Landes haben kann. Deswegen ist es eigentlich scheißegal. Aber trotzdem, wir wissen, auch die CDU beispielsweise, eine Partei, die ja sowieso traditionell rechts ist, sich aber seit Jahren bürgerlich und vor allem an wirtschaftlichen Interessen labend präsentiert, hat da so ihr Potenzial im Rechtsnationalismus. Ja, das ist einfach mal, wie soll ich sagen, ne? Manchmal auch nur eine Frage des Kleckern vermeiden oder
so kleine Unsauberkeiten, nicht wahr? So hier, Friedrich Merz von wegen hier, Klaus Wowereit nicht zu nahe kommen und Zirkuszelt und Regenbogenflagge und tralala. Und es ist alles, manchmal ist es für einen eher rechten deutschen Politiker schon schwierig, sich aus der Nazikiste rauszureden. Ja, oder wenigstens aus der diffamierenden, diskriminierenden Kiste. Etwas, was ja doch integraler Bestandteil all dieser, also ich will da gar nicht näher drauf einsteigen, aber so sind sie nun mal, die Deutschen. Ja, die Deutschen sind jetzt im Schnitt schon nicht so im Großen und Ganzen so eher links. Nee. Also ich meine, schauen Sie sich die Wahlen der vergangenen Jahrzehnte an. Wenn Wahlen so etwas hervorgebracht haben wie Gerd Schröder, ja, da muss ich Ihnen nochmal wieder damit kommen. Dann ist es doch einfach mal so, ja, da ist dann doch so, das sind Zeiten gewesen, da ist auch die SPD einfach mal schlecht geworden. Nicht, dass die SPD vorher per se gut war. Da kommen wir zu dem Problem, dass die SPD ja eigentlich, selbst wenn sie jetzt guten Willens wäre und teilweise guten Willens ist, und die Herausforderung ist ja groß und eigentlich wäre angesichts solcher Gestalten, die sich wohlsituiert, geerdet, bürgerlich geben, wie das beispielsweise der Ulrich Siegmund tut, so einer von uns da in Sachsen-Anhalt. Wer möchte schon in Sachsen-Anhalt einer von denen? Aber egal, ja, das sagt es schon. Ich bin da eben außenstehend. Ist mir aber auch recht, denn wie könnte ich sonst anders halbwegs guten Gewissens hier zu Ihnen darüber sprechen, dass die SPD eigentlich dringend gebraucht würde? Genauso natürlich wie die Grünen. Und mehr fällt mir eigentlich auch schon nicht mehr so wirklich ein. Ich lasse das mal einen Augenblick mit einem kleinen Fragezeichen stehen, mit so einem hinkenden Fragezeichen, um die rechte Gefahr abzuwehren. Die Brandmauer-Scheiße lassen wir an der Stelle völlig beiseite, weil die wäre wichtig gewesen, die Brandmauer, wenn sie noch da wäre. Um die hat sich aber keiner so richtig gekümmert. Alle dachten, die stünde schon von allein. Das schloss so fließend an dieses Argument, das sind alles Sachen, die die Demokratie verkraften kann und verkraften können muss und bla bla bla. Darüber haben wir schon nächstes Mal geredet und die Demokratie hat es nicht verkraftet, denn sonst wäre die AfD nicht im Deutschen Bundestag. Das hätte nie passieren dürfen, aber jetzt ist sie da. Und jetzt ist es praktisch schon schwierig, im Umkehrschluss vermeiden zu wollen, dass eine Partei, die den Bundestag betrieb, seit Jahren einfach nur stört und trotzdem da sitzt und nicht einfach rausgeschickt werden kann, also von Sicherheitspersonal oder weiß der Geier was, dass diese Partei jetzt in Landtagen, die ja dann doch ein kleineres Kaliber sind, dass die da jetzt plötzlich auf magische Art und Weise verhindert werden sollen. Da hofft man vielleicht auf die Magie des etwas kleineren und überschaubaren Mechanismus. Aber ist denn der wirklich so klein und überschaubar? Denn kleine Erinnerung, in den späten 20er und frühen 30er Jahren des letzten Jahrhunderts haben die SPD und die NSDAP im Grunde um die gleiche Wählerschaft gebuhlt. Was sie jetzt eigentlich auch wieder tun. Und magischerweise stellt das jetzt, wir haben es sehr mit der Magie bei diesen Wahlen, ja, stellt das jetzt auch die deutsche Presse fest. Heute so ganz plötzlich stellt wieder der Spiegel, ja, fest, dass die AfD ja eigentlich mit ihrer Bauernfängerei nicht den Bauern, sondern eher den deutschen Arbeiter als Wahlvolk sucht. Den Bauern, ja, den haben sie sowieso schon, ja, aber der deutsche Arbeiter. Wo ist der deutsche Arbeiter? Ach, der ist gerade rausgegangen. Ja, okay. Der deutsche Arbeiter. Niemand weiß so richtig, wie er aussieht. Man möchte Klischees vermeiden, aber alle kämpfen um ihn, den deutschen Arbeiter. Und natürlich ist die deutsche SPD eine klassische Arbeiterpartei. Und natürlich wäre es in dem Zusammenhang wichtig, dass die SPD sich ihre Arbeiter so nimmt, damit sie nicht in die Fänge der NSDAP, AfD geht. Aber das ist gar nicht so einfach. Das ist nämlich nicht mal bei denen einfach, die vielleicht, das sind alles Klischees mit dem Bildungsstand und so und mit der emotionalen Umgebung, in der jemand aufgewachsen ist, aber ich sage jetzt einfach mal ganz fahrlässig, bitte verübeln Sie es mir nicht. Bitte interpretieren Sie es nicht als elitär oder wie auch immer. Aber die SPD schafft ja nicht mal weniger blöde Leute von sich zu überzeugen. Oh, der saß. Was? Es tut mir wirklich herzlich leid. Ja? Das sage ich hier selbst als Kind einer kleinen Angestellten. Aber das ist immer noch nicht Arbeiter.
Nein, ich spiele hier mit schlechtem Geschmack. Verzeihen Sie mir das und hören Sie mir einfach weiter zu. Ja, worauf das Ganze? Die SPD. Es läuft hinaus ganz naheliegend auf das Problemkind SPD. Bei den Grünen, ja, die Grünen sind auch ein Problemkind, aber da sage ich mal, das gerüttelt Maß an Dingen, mit denen man sich identifizieren kann, beispielsweise das, was bei all diesen Wahlen gerade überhaupt keine Rolle mehr spielt, ob dieser Planet in Kürze noch bewohnbar ist, ja, da sind die Grünen nun mal nach wie vor Spitzenreiter. Und das ist gut so und ich möchte gerne, dass, ja, ich bin kein Parteimitglied, aber es ist so, dass ich da doch einen gewissen Realitätssinn sehe, der dringend notwendig wäre in der gesamtdeutschen Politik. Ja, in der Weltpolitik natürlich auch. Aber wir kehren ja gerade heute vor der eigenen Tür. Und das ist schon wieder das nächste Stichwort. Wir müssen uns also praktisch einmal kümmern darum, was macht denn eigentlich die SPD? Die ist doch Teil der Bundesregierung. Was macht die denn da? Die unterschreibt beispielsweise relativ kritiklos einfach mal so Gesundheits- und Sozialreformen, die sie eigentlich halt nicht so gut findet, aber man muss ja dafür sorgen, dass der Laden weiterläuft, ja? Damit so ein Fiasko wie das der Ampelkoalition wenigstens in jüngerer Zeit in der Wiederholung verhindert wird. Und das ist das oberste Ziel und das ist der Grund dafür, dass die SPD eigentlich alles an Prinzipien vergisst, was in so einer Koalition schon sich gehören würde oder wichtig wäre, damit es überhaupt eine Koalition ist und was. Und nun ist ja eine dieser drei bevorstehenden Wahlen die in Berlin zum Abgeordnetenhaus. Und da vergisst man immer wieder so ein bisschen, weil Berlin ja so weltläufig ist, ja, dieses, ich sag mal, New York des Ostens. Ich meine, haben Sie mal dieses Essay, sage ich mal, von Anthony Bourdain gesehen auf YouTube? Der hat mal Berlin besucht, irgendwann in den frühen 2000ern oder vielleicht auch in den schon fortgeschrittenen. Und hat mal alle Klischees wiedergekäut über internationale Künstler, die ihr Glück in Berlin suchen und sich da mal so richtig entspannen können, weil das ja hier alles so liberal und so geil ist. Und das war so eine, wie soll ich sagen, traditionelle, schon beinahe von Generation zu Generation spinnerhaft weitergegebene Zwangs- und Pseudoromantik über das Lebensbild in Berlin, das Freiheitliche. Wenn Sie was zum Lachen haben wollen, suchen Sie das mal bei YouTube. Aber das ist ja das, woran wir festhängen hier in Berlin. Eine Weisheit, die in diesem kleinen, dieser Mini-Doku, diesem einen Teil aus dieser einen Serie des Teilzeitkochs Anthony Bourdain drinsteckte, das war, dass da irgendeiner gesagt hat, es gibt in Berlin im Prinzip ja eigentlich nur, wie hat er das gesagt, sowas wie eine Performance- und Künstlerindustrie oder wie auch immer. Ja, also das hat natürlich auch beinhaltet, dass immer so internationale Künstler, da kommt wieder der David Bowie, hier so ein paar Problemjahre verbracht haben, rechtzeitig auch wieder weggegangen sind und dann teilweise sogar mit der Drogensucht ein bisschen zurückgefahren sind, weil sie gesehen haben, wie beschissen das enden kann. Also immer so ein paar Problemjahre in Berlin und dann inspiriert wieder weggehen, ehe es einen hat. Und das ist das, was der Mann da, der es war, glaube ich, meinte. In Berlin ist das die Industrie. Eine andere gibt es nicht. Und mit dieser Industrie kann man natürlich nicht viel verdienen. Man kann so einen Nimbus verdienen und kann sagen, da setzt sich der Tourismus drauf und das wollen alle mal gesehen haben. Das bringt dann vielleicht so ein bisschen, das spült kurzfristig etwas Geld in die Kasse. Sonst aber, was ist hier noch? Wir hatten das in der letzten Sendung bereits mal kurz angedeutet, glaube ich. Da habe ich mal ganz kurz daran erinnert, dass hier Motorräder gebaut werden von BMW, die ganz, ganz viele Rückrufe haben. Und was lesen wir da in der tagesaktuellen Presse? Es könnte sein, dass in nächster Zeit das Motorradwerk von BMW in Berlin geschlossen wird. So, was haben wir denn dann noch? Da ist als Arbeitgeber die Strom- und Gasversorgung beispielsweise und dann die Finanzämter, die sind natürlich überall und immer. Aber ich meine, was für einen Job, also so ganz normal mit einem Gehalt und so, wollen Sie in Berlin eigentlich noch ausüben? Ja,
Wo gibt es solche Jobs? In welcher Branche wird denn jemand, hat denn jemand die Möglichkeit, noch seine Miete und seinen Einkauf zu verdienen? Das wird immer schwieriger. Genauso wie in dieser Stadt, abseits von fliegenden Bauten, so in Steinhäusern oder so zu leben. Also in Häusern, die vielleicht ein schwaches Erdbeben überdauern könnten. Oder in Häusern, die fließend Wasser haben und bei denen die Spülung funktioniert. Also mit anderen Worten, eine bewohnbare Wohnung in Berlin zu finden, das ist schon ein Problem. Davon können Sie entweder ein Lied singen oder es überhaupt nicht mehr hören, egal ob selbst betroffen oder nicht. Verständlich. Aber das ist nun mal so. Und trotzdem ist es so, dass Berlin nicht zuletzt wegen seiner Geschichte, die ja noch gar nicht so alt ist, immerhin haben wir ja jetzt erst die 20er Jahre sozusagen des 21. Jahrhunderts, in denen sich ja so angeblich alles wiederholen soll, was gerade erst war. Ja, das ist nicht ganz von der Hand zu weisen. Also die wirtschaftliche Situation des Landes, aber auch so die der gesamten Welt, ist schon durchaus vergleichbar. Und die Despoten sprießen überall wie große, eklige Pilze aus dem Boden. Und das wissen wir alle. Und in Deutschland muss man das jetzt gerade so ein bisschen aufhalten, wie überall auf der Welt, aber eben leider mit deutschen Mitteln. Und dafür sind die Deutschen eigentlich unzulänglich, denn so lange ist die Nazi-Vergangenheit ja noch gar nicht her. Und da werden ganz viele Leute dann immer noch so durchgelassen und so, wie soll ich sagen, gewohnheitsmäßig entnazifiziert, obwohl sie eigentlich Nachwuchs-Nazis sind und aufgrund ihrer Sprachgewohnheiten allein jedes Kriterium erfüllen, nach Möglichkeit wenigstens nicht in politische Ämter aufzusteigen oder irgendwelche Verantwortung zu übernehmen im Umgang mit sozialen Verpflichtungen gegenüber dem Rest der Bevölkerung, dem diversen Rest der Bevölkerung und so weiter und so fort. Da muss man natürlich besonders gründlich gucken, ob das Bündnis der Demokratie-Ultras denn noch hält.

0: Sie haben ein riesengroßes Fragezeichen über dem, also erhängen Sie sich bitte jetzt nicht an diesem Fragezeichen. Ja, dafür müssten Sie das Fragezeichen auch erst umdrehen. Nee, das ist jetzt doch zu philosophisch. Also auf jeden Fall Demokratie-Ultras. Das ist ein Begriff, mit dem der sozialdemokratische Kandidat mit Direktmandat für Berlin-Friedenau, Lindenhof und Marienhöhe arbeitet. Marienhöhe, ich gucke gleich mal nach, wo das eigentlich ist. Also ich wohne ja in Friedenau, deswegen bin ich davon betroffen. Ich bin vor allem betroffen davon, dass der Direkt- und Spitzenkandidat diese Verhältnisse in Landtagen und nichts anderes ist das Abgeordnetenhaus in Berlin ja, verwirren mich immer etwas. Aber da ist dieser Orkan Özdemir. Und die Menschen in Friedenau kennen ihn schon seit Jahren. Orkan Özdemir hat das Parteibüro der SPD bei mir um die Ecke übernommen, das vorher ehemalig Dilek Kolat und dann Dilek Kalaitschi betrieben hat. Ja, die Frau, die vor einigen Jahren, als sie von Kolat zu Kalaitschi wechselte, war das dann, glaube ich, dafür wegen Bestechlichkeit verurteilt wurde, dass sie ihre Hochzeit im errechneten Gesamtwert von ungefähr 11.000 Euro hat sponsern lassen von einer Werbeagentur, die sie dann wiederum in der Parteiwerbung bevorteilt hat. Also sie haben ungefähr verstanden, was hier die Schmirage war. Und die ist ja jetzt eigentlich selbst für eine sich so volksnah gebende Lokalpolitikerin wie Dilek Kalaitschi gar nicht so außergewöhnlich für die Berliner Verhältnisse im Gesamten. Denn Berlin ist nicht, wie wir vorher mal so fahrlässig ganz kurz, das New York des Ostens von Deutschland, sondern eher vielleicht das Chicago. Also früher gab es immer dieses geflügelte Wort vom Berliner Filz und ja, da waren Flügel aus Filz. Das ist ganz schön stumpf. Damit fliegt es sich auch schwer. Und Berlin konnte nie abheben, weil hier der Filz doch, verlassen wir dieses Bild kurz, das wird zu anstrengend, vor allem bei diesen Nebengeräuschen. Korruption in dieser Stadt ist sprichwörtlich vertreten. Es ist ein Allgemeinplatz. Es ist, gehört zum Alltag. Es ist überschaubar hier. Es war früher mal räumlich begrenzt. Es waren spezielle Bedingungen. Die sind Nährboden für sowas. Hier kennt jeder jeden. Und es gibt eine bestimmte Verantwortung in der populären Darstellung. Also Großfressen, korrupte Großfressen haben diese Stadt über Jahrzehnte bestimmt. Selbst als die Welt noch auf diese Stadt schaute, da hat es eigentlich schon begonnen. Und da ich hier geboren bin, kann man das durch alle Instanzen im Laufe eines solchen Lebens, das kann ich Ihnen nur bestätigen, verfolgen. Von Bestechungsgeldern für Sozialwohnungen und ähnliches, angefangen damit bis hin zu, multiple Gewinne von Architekturwettbewerben, Grundstücksvergaben auf die spezielle Art, Förderungsmittel, viele, viele Förderungsmittel. Schulzugängen und wie das alles geregelt ist und wie das alles gesteuert wird und verwandtschaftliche Beziehungen im Zusammenhang mit dem Erhalt von Studienplätzen an den etwas besseren Hochschulen, solche Dinge. Und das ist nur der Zivilbetrieb, ja, da wo es militärisch wird, also ich meine, da wo, also zum Beispiel, wenn es Postenvergabe und das Berliner Abgeordnetenhaus angeht, ja, Berlin. Also geprägt von solchen Leuten wie Eberhard Diepgen beispielsweise. Und so ein Wobereit, der war auch nicht so ganz ohne. Und dann ist da jetzt der, oh Gottes Willen, Kai Wegner. Ja, über weite Strecken wurde ja Berlin doch auch immer wieder von der CDU regiert. Und das war dann jetzt so ganz besonders nicht gut zu einem großen Teil. Das mit der SPD, was soll ich sagen? Also, die Korruption hat unterschiedliche Einfärbungen gehabt. Es gab ja früher auch immer so diese Zusammenhänge zwischen den Gewerkschaften und der SPD und diese ganzen, wir wollen das nicht an dieser Stelle, weil es ist im Augenblick ganz einfach. Da ist ein Berliner Senat, der schwankt zwischen einer gewissen Irritation Man könnte es auch teilweise Irrsinn nennen, was so bestimmte Projekte angeht, so der Stadtgestaltung, der Verkehrslenkung, diese Dinge. Und Untätigkeit eigentlich im Wesentlichen. Doch, ja, doch. Also eigentlich auch Ignoranz gegenüber bestimmten Anforderungen, die jetzt eigentlich so auf dem Tapet wären. Und da kann man schon verstehen, dass Menschen, die da so an Grassroot-Politik irgendwie erinnern, die das so ein bisschen hervorrufen, die versuchen irgendwie den Spirit des hier Gebürtigen und der lokalen Interessen wieder zu wecken und solche Sachen. Dass die, und da kommen wir zu Orkan Özdemir, dem Mann mit dem Dutt. Und das wollen wir an der Stelle gleich abarbeiten. Dabei belassen wir es. Der Mann mit dem Dutt. Dem Dutt und dem roten Pullover. Ein Schal in der Sommerzeit, ja. Ich meine, ein roter Pullover in der Sommerzeit ist auch schon schwierig. Aber so ganz ist das Prinzip Walter Momper hier jetzt nicht. Es ist zeitgenössisch umgesetzt, sage ich mal. Also Orkan Özdemir ist da fröhlich mit seinem roten Pullover. Aber ist das fröhlich? Oder ist das nur gewinnendes Lächeln? Man weiß es nicht ganz. Auf jeden Fall, so lag er vor meiner Tür. So lag er vor allen Türen. In meinem Haus, also jedenfalls da, wo die Leute beispielsweise im Urlaub waren, um zu kennzeichnen, ja, also auf der Karte, die da lag, die Teil des Werbepakets war, stand selbst, sie waren nicht da oder sowas in der Art. Also mit anderen Worten, alle Wohnungen, die einbruchsbereit sind, waren von Orkan Özdemir und seiner Kampagne markiert worden. Danke dafür. Ist nochmal gut gegangen. Dann kommen wir aber zum Aspekt dieses doch extrem schweren, ich weiß nicht, 350 Gramm Papiers oder so, ja, hochwertiger Vierfarbdruck, mehrfach gefaltet, mit einem Aufkleber Demokratie-Ultras. Für den Briefkasten, das überteuerte Rennrad ohne Licht- und Gangschaltung, keine Ahnung. Sie verstehen, worauf ich hinaus will. Da ist ein Mann. Der hat einen Dutt so hoch wie eine Küchenmaschine und ist ansonsten bestimmt ein lieber Kerl. Ich habe mir das mal durchgelesen. Erst dachte ich nur, na, Dutt so hoch wie eine Küchenmaschine. Und dann habe ich nochmal geguckt, wo kam der eigentlich nochmal her, der Orkan Özdemir. Abgesehen davon, dass er so ein bisschen mit diesen überdimensionalen Porträts in diesem SPD-Laden um die Ecke nervte. Weil so gut gelaunt ist hier niemand. In ganz Friedenau. Und dann habe ich nochmal nachgelesen und dann habe ich die Erklärung gehabt, der Orkan Özdemir ist eigentlich aus Schöneberg. Das war jetzt ein Insiderwitz. Nee, der Orkan Özdemir, der beansprucht für sich, er ist halt aufgewachsen, also er ist gebürtiger Berliner, aufgewachsen im Palast. Den kennen Schöneberger, das ist ein ganz schrecklicher Sozialbau, der sich als Brücke über die Palaststraße in Berlin-Schöneberg spannt. Gefühlt mit wenigen Ausgängen, man kann also schlecht da wieder raus. Gott sei Dank hat es da nie gebrannt, glaube ich. Also jedenfalls nicht aufsehenerregend. Es ist also eigentlich schon das blanke Elend. Das war, glaube ich, ein Wohnort mit über lange Zeit den höchsten Kriminalitätsraten. Also jedenfalls so was häusliche Gewalt und Ähnliches angeht in Berlin. Da, sagt Orkan Özdemir, hat er einen Teil seiner Jugend verbracht, wenigstens. Er ist also hartgesotten. Das will er, glaube ich, damit sagen. Er weiß aber auch um diskriminierende Erfahrungen, das will er auch sagen. Nun ist es so, ich bin gebürtiger Berliner und 60 Jahre alt. Ich habe in meiner Grundschulzeit schon deutsch-türkische Mitschüler gehabt. Da konnten die Eltern teilweise noch ein bisschen weniger Deutsch, als sie das heute können. Spielte aber jetzt ansonsten keine Rolle. Das waren Mitschüler. Deutsch-türkische Mitschüler. Mit den gleichen hässlichen 70er-Jahre-Pullovern wie ich. In Schöneberg, in diesem Falle in der Grundschule, Kiffhäuser Straße, mitten in Schöneberg, unweit des Sozialpalastes. Was die Diskriminierung anging, das war eine Zeit, als immer noch davon gesprochen wurde, die hätten alle so einen Knoblauchatem. Aber trotzdem, in diesem Sinne Diskriminierung, die Integration begann, sage ich mal. Da waren ganz andere Problemfälle, nämlich Alkoholikerkinder, die sich auf den Boden geworfen und nach Lehrern getreten haben und die später auf dem Spielplatz Mitschüler angeschossen haben mit der Luftpistole. Schöneberg ist ein sozialer Brennpunkt, immer gewesen. Im Grunde auch ein Arbeiterbezirk auf eine Art, mit ganz rauen Straßen, die aber jetzt nicht unbedingt da waren. Das fing dann vielleicht da so ein bisschen, wo der Orkan Özdemir gewohnt hat, auch an. Aber der hat ja da viel später gewohnt. Der ist 82 geboren. Wenn ich richtig rechne, 16 Jahre nach mir. Aber ich glaube ihm, weil er, glaube ich, wirklich ein ehrlicher Mensch ist, in vieler Hinsicht, dass er Diskriminierung erfahren hat. Denn Diskriminierung bei den Sachen, die ja manchmal so zitiert und auch so Schulen und Oberschulen und die bürgerliche Umgebung und ähnliches, die kann man in Berlin schon erfahren, obwohl das angeblich ja alles wahnsinnig liberal ist. Wenn man sich ein bisschen anders kleidet, wenn man ein bisschen flippiger ist, wenn man ein bisschen zu laut lacht und wenn man vielleicht über Dinge redet, die anderen irgendwie seltsam vorkommen, aber auch viel redet. Also eigentlich darf man in Berliner Schulen beispielsweise schon mal kein Künstler sein. Da will ich gleich nochmal kurz anknüpfen, weil Orkan Özdemir nämlich sich ganz viel auch um vor allem lokale Probleme im Kleinen seines Bezirks kümmern möchte. Und das möchte er vor allem in Friedenau tun, was natürlich ein sehr dankbares Pflaster ist, weil hier ist eigentlich die Welt noch in Ordnung, so weitestgehend. Hier wohnen ganz viele Grünen-Wähler, deren einzige Sorge ist, dass ihre Kinder auf gute Schulen gehen können. Und zu diesen guten Schulen zählt nach der Erwähnung von Orkan Özdemir in seinen etwas übertrieben und umweltunfreundlich verfassten Wahlbroschüren beispielsweise das Rheingau-Gymnasium in Berlin, Friedenau, eigentlich schon fast Steglitz. Das ich persönlich tatsächlich besucht habe, nämlich ein Jahr, denn ich bin ein Jahr vor dem Abitur aus einem anderen Schöneberger Gymnasium, der Rückert-Oberschule, abgegangen, weil ich dort keinen guten Stand mehr hatte gegenüber den dortigen Nazi-Lehrerinnen und Nazi-Lehrern, die leider nicht entnazifiziert wurden rechtzeitig und deswegen immer noch in Amt und Würden. Das hat mir ein bisschen Probleme bereitet, zu den Noten zu gelangen, die ich gerne gehabt hätte. Andere Dinge vielleicht auch, aber das war schon sehr vordergründig. Deswegen habe ich einen Platz gefunden, war da zunächst sehr froh drüber, im Rheingau-Gymnasium, das sich herausstellte als das eigentlich noch härtere Nazi-Gymnasium, weil da noch ganz andere Kaliber von nicht abgewickelten, nicht nur alt, sondern auch neuen Nazis vorhanden waren. Männern also, die altersmäßig höchstens haben Pimpfe sein können während der Hitlerzeit, aber trotzdem alles noch so verinnerlicht hatten, dass es überaus geschmackvoll war von ihnen, wie soll ich sagen, gebildet zu werden. Aber da spricht der Orkan Özdemir von einer guten Schule. Ich bezweifle ganz stark, weil ich menschliche Gewohnheiten sowohl als auch die Berliner Gewohnheiten kenne, dass sich an Grundcouleur all dieser Schulen was geändert hat. Und in der super tollen Fleming-Grundschule, die uns praktisch gegenüber hier in der Rheinstraße liegt, habe ich selber beobachten können, wie in einer Integrationsschule Kinder mit Behinderung in einem Rollstuhl sitzend, die aufmüpfig waren, durchgeschüttelt wurden. Das ist die gutbürgerliche Idylle von Friedenau, für das Orkan Özdemir antritt und eigentlich sehr viel Zeit vor allem in seinen Wahldarlegungen damit verbringt, sich selbst als POC, als Person of Color zu bezeichnen. Ein Deutsch-Türke, in Berlin geboren. Gut. Ich glaube, in diesem Falle ist es ein bisschen so, er sagt der Orkan Özdemir, was er denn gerne wäre. Weil er wäre gerne in einem so großen Ausmaß von bestimmten Dingen betroffen, die er dann würdig vertreten kann, um sie möglicherweise zu ändern. Das kann man alles gar nicht so abdecken. Ich meine, was will Orkan Özdemir außer POC, also Person of Color, eigentlich sonst noch so sein? Da ist viel die Rede von den weißen Berlinern im Gegensatz zu ihm. Aber er ist doch eigentlich, wenn ich das richtig sehe, nur in Anführungsstrichen ein Berliner mit türkischstämmigen Eltern? Ich hab's nicht ganz kapiert, aber ich will nicht zu tief einsteigen. Ich will's nur kurz zusammenfassen. Ein gutmütiger Kerl, bestimmt ein ganz lieber, der kann vielleicht sogar auf eine ganz rührende Art und Weise einen Witz so erzählen, dass man ihn nicht kränken möchte und deswegen besonders laut darüber lacht. So. Aber er spricht im Dunstkreis seiner Absichten doch auch Dinge an, die für Berlin durchaus ernsthafte Probleme darstellen. Ganz im Gegensatz zu dieser klaffenden Wunde Friedrich-Wilhelm-Platz mitten in Friedenau, von der er da spricht. Insider wissen, wovon ich rede. Wenn Sie eine helle, freundliche Luxus-Altbauwohnung für viel zu viel Geld suchen, dann schauen Sie mal am Friedrich-Wilhelm-Platz in Berlin-Friedenau, wo die U-Bahnhofsanierung nie fertig wird. Aber sonst ist eigentlich die Welt noch in Ordnung. Er spricht über Wohnungsnot, er spricht über Diskrepanzen von Ethnien im bürgerlichen Umfeld, über Diskriminierung, über dieses, über jenes. Er spricht über den Zuwachs der Rechten in Deutschland. Und jetzt kommt das Highlight. Mein persönliches Highlight ist, und das ohne Hohn und Spott. Er spricht darüber, dass die SPD, seine Partei, eine Partei ist, die sich der Regierungsmacht anbietet. Ich fasse es einfach mal verkürzt zusammen. Er hat, glaube ich, sogar in der Frankfurter Rundschau einen Kommentar darüber geschrieben, wo die SPD eigentlich noch bleibt, wenn sie nichts anderes macht, als die Reformpolitik der CDU abzuhaken. Und da wird ja durchaus ein Anliegen sichtbar, nämlich das, dass die SPD wieder in die Riege der seriösen, bürgerlichen und wählbaren Parteien aufsteigen möge. Und er möchte das ein- oder zweihändig lokal mit Stämmen helfen. Das klingt vordergründig aufrichtig. Das ist natürlich bei näherem Nachdenken auch ein bisschen, wie soll ich sagen, die Identitätsfrage, sich mit sozialen, lokalen Interessen in einer Partei zu bewegen, die vornehmend Unternehmerinteressen vertritt und die anderer reicher Leute. Und da kommt es doch sehr schnell wieder zurück wie ein Ping-Pong-Ball zu dem Problem, wo stehe ich als Bewerber für einen mehr oder weniger präsenten politischen Posten innerhalb der SPD. Und das ist nicht nur, kann ich mich noch im Spiegel betrachten, sondern wie steht's denn mit meiner Außenwahrnehmung? Und da kommt man so ganz leicht in den Bereich der Kosmetik. Ja, welche Farbe steht mir denn eigentlich? Zart schimmerndes Selbstmitleid oder ändere ich den Style und gehe zu den Grünen? Das bisschen längere Warten auf einen Koalitionspartner. Und da kommen wir zu der Stelle, wo wir mal so gucken müssen, hat denn Orkan Özdemir nicht aus modischen, sondern aus professionellen Gründen schon die Laufschuhe an? Denn natürlich sind solche lokalen Profilierungen immer dafür gut, irgendwann früher oder später mal, der erste deutsch-türkische Bürgermeister in Berlin und so. Das sind schon gewisse, da wird der Dutt feucht bei solchen Träumen. Eine Spur habe ich an der Stelle. Ich habe nämlich eingegeben, hier kommen wir zur hilfreichen KI. Ich habe eingegeben bei Google, sind Deutsch-Türken POCs? Fragezeichen. Und die Antwort, alle Antworten eigentlich, die kommen aus Dokumenten der SPD-nahen Friedrich-Ebert-Stiftung. Und da steht beispielsweise, der Begriff POC ist eine politische Selbstbezeichnung für Menschen, die aufgrund von Zuschreibungen Rassismus und Ausgrenzung erleben. Denken Sie einfach nochmal drüber nach, weil...
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2: Heute geht es um das Campus Radio CouchFM. Das ist ein Projekt in Zusammenarbeit der drei Berliner Hochschulen, der Humboldt-Universität, der Freien Universität und der Technischen Universität Berlin. Und ich möchte euch nun das Campus Radio genauer vorstellen und habe hierzu Laura und Emily von CouchFM eingeladen. Herzlich willkommen.
3: Hi.
4: Hi.
2: Seit wann gibt es denn das Format Campus Radio CouchFM?
3: Also 2011 kam die Idee auf. Und 2012 lief dann die erste Sendung schon. Also es ist jetzt schon ganz schön lange her.
2: Und ihr sendet ja jeden Tag und habt verschiedene Formate. Wie ist die Sendung denn aufgebaut?
3: Genau, also wir haben jeden Tag in der Woche ein unterschiedliches Format. Zweimal die Woche läuft unser Live-Magazin. Das heißt, da stehen wir live im Studio und reden über alles Mögliche. Und dann läuft auch Musik zwischendurch, wie man es aus dem Radio halt so kennt. Und montags ist bei uns immer Platz für eine Gästesendung. Mhm. Also da können zum Beispiel andere Unis ihre Projekte vorstellen, wenn sie selbst einen Podcast produzieren und so weiter. Dann haben wir am Mittwoch unsere Musiksendung, das Klangkompott. Das wird von der Musikredaktion gemacht und es kann auch alles Mögliche sein. Interviews, einfach eine Band vorstellen, ein Genre vorstellen, alles Mögliche. Genau, donnerstags läuft unser Gästezimmer. Das ist ein Interviewformat mit Personen zum Beispiel aus Politik oder der Kultur, Berliner Figuren, alles Mögliche. Ja, samstags ist bei uns Tanzstunde. Da können DJs aus Berlin ihre Sets spielen und sich so ein bisschen vorstellen. Und am Sonntag läuft unsere Wiedergabeliste mit den besten Songs aus der Woche.
2: Wie kommt ihr denn zu den Themen, die ihr in der Sendung besprecht?
4: Also ich finde, das ist auch mal ein sehr spannender Prozess, weil es einfach wirklich das ist, was die Couchies so im Alltag beschäftigt. Und das fand ich am Anfang auch so ganz ungewohnt, dass wirklich der Themenvorschlag einfach so reingeworfen werden kann. Und meistens wird er auch total cool aufgenommen und dann wird gebrainstormt, dann können andere relaten oder eben nicht. Und das ist immer ein total spannender Prozess. Also das meiste findet so in der Wortredaktion dann statt oder halt davor in den allgemeinen Sitzungen.
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9: 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Otherwise, enjoy the show.
10: Hello, friends, freaks, and fans. Welcome to another episode of Your Life is Awesome. On today's show, we get to roll out a new Berlin episode, which was recorded in December 2025 in Berlin at Crack Belmer. Now, I know it's been a little while since December, but frankly, we are all still very much holding on to the first half of this year. Let's go ahead and keep that good New Year's vibe going as you listen to this slam. The theme was gifts, tales of giving and receiving, of things unwrapped, of talents unfolded, of just a general generosity. Yeah, that's what was going on there. In between the excellent stories, we had, of course, the fuck buckets. If you've been around Smut Slam for a while, you know that our fuck buckets are majestic, truly majestic. Questions and confessions anonymously submitted from the audience. I do my best to answer them, but frankly, lately I've been really enjoying turning those questions around to the audience for some sort of crowdsourced wisdom, and it's really been working out. Either it's spot on advice or it's fucking ridiculous. That's just the function of how our audience can be. So those are a lot of fun. Fuck buckets in between the stories. I want to thank all of the tellers on this episode for giving us permission to share their stories on the show. And for everyone listening to the podcast, hey, strap in and we'll see you on the other side.
11: Whoa. I know, I get so excited. Then I get to the thing and like, okay, I'm afraid of not being queer enough. Someone's back there going, it's fine, you're fine, you're good. You're queer enough, it's fine. But like, they're not asking for advice. This is like a legitimate wonder that people have sometimes. To be honest, for lots of marginalized groups, am I this enough to be in this category? Am I that enough? It's like people worry. I understand. Trust me, you're here. You're probably almost certainly queer enough for like two small villages, all right? You're good. It's all contextual. Why did I wait so long to sit on his face? It was great, and guess what? I'm gonna do it again. The last line here says, fuck shame. Let's shout it as a room. 1, 2, 3, fuck shame. Yes.
12: All right. Why did I wait so long?
11: It's okay, you just make up for lost time. Just sit on his face all the time.
12: Okay.
11: Oh, that's so cute. I mean, the answer's the same as it always is. Why did I wait so long? Because I was afraid. I was afraid, right? I don't just mean sitting on your face. I just mean like, just generally, why did you wait so long? Because you were holding yourself back on that one. For a very long time, I thought that using a strap-on is a defeat to heteronormativity. I mean, the problem with politicizing sex toys, right, is it's hard to remember the politics when you're getting fucked by one, right? So I'm not sure, like, because it sounds like they're like, for a very long time, I thought this, and then I gave it up. I'm like, You don't have to give that up. It might very well be a defeat to heteronormativity, you know? It depends on how you feel afterwards. Do you feel well fucked? Then it was a defeat. Well done.
13: Oh, gosh. It's funny because I don't know if people saw me, but I've been sitting in the back there wearing a Christmas hat because I also did not know that we cannot bring props. This Christmas hat actually belongs to the person who this story is kind of about, who is kind of my Christmas gift, question mark, but also I'm her Christmas gift. So this story is really interesting because this person I matched after like scrolling through the apps like a lot of people do, and I proceeded to do nothing about it for a few months because I didn't really feel like I had the capacity to talk to people and I did not want to socialize. But then I got horny, as you do. And to the point where I was desperate and I was scrolling. And with being bi, I feel like I have these phases where I'm like kind of into men for a little bit, but like I'm really sapphic kind of at base. So I was like, she's cute. She's really cute. Kind of out of my league, but I'm just going to shoot my shot. And it ended up being a very interesting conversation. We met up at Café Tisch. I serendipitously ran into people who I knew there because apparently even though I've only lived here for 2 months, I keep running into people that I know in queer circles. And we have a cute 3-hour date. And for the first time in my life, I decide that I'm spontaneously going to hook up with this person.
11: Yeah.
13: So we go over to my place. And also, like, I will say, I'm generally a very direct person. I will always be upfront about, like, you know, this is the relationship I'm in. I'm poly. Like, I'm trans. I'm all of this stuff. And I was none of those things when I met her because she was very, again, I felt out of my league. And so I was very shy, very intimidated by her. So I bring her over to my place, which is like 10 minutes away. And she's like, by the way, I'm also really intimidated of you. And I'm like, okay, well, this if you're intimidated and I'm intimidated, who's driving the car? And so she's like, is this your way of, like, inviting me to, like, at least get in the bed and make out? And I'm like, yeah, let's do it. So we get in the bed, we start making out, and then it gets steamy, and the clothes come off. And then before we know it, it is 1 p.m., and we've been having sex for 6 hours. My life is awesome, actually. So what proceeds to happen over the, I've known her for 2 weeks, mind you. And in the past 2 weeks, we've seen each other every other day for at least 4 hours. Yeah. And only one of these times, two of these times, arguably, we have not had sex. But it's been really interesting that I've been given this gift in a way because I have not really been in a place for most of my life where I felt super like comfortable in my body and super comfortable having sex with people. And it's been actually amazing to be with somebody who's in a like very similar place with their body and with transitioning and like super comfortable using their body, and like her confidence rubs off on my confidence, and I love having a lot of sex, to be honest. So that's been my perspective, but for her, what's been interesting is that she also feels like very much like, oh, this is awesome that I get the gift of having a lot of sex, because she's coming out of a 3-year relationship where she also did not have a lot of sex. And she's like, oh, I'm horny. I want to have so much sex. So it's been a very mutually beneficial relationship where we've been having a lot of sex, much to the chagrin of my roommates. And I can't believe it has not been 5 minutes yet. How much time do I have left?
11: Just keep talking. I'll
13: okay. And the first time that we will not be seeing each other for like days in a row is because she is going away on a trip to save her relationship with her ex, who is also her roommate, who she is madly in love with, because we love lesbians. And so, of course, the moment she comes back, she will meet my partner, and then we will also have crazy sex again. And unfortunately, the story does not end on a happy note because I'll be moving away. But of course, like, it doesn't really end there because I'm going to be like, you should come visit me over there. Like, you can have a free place to stay, but also you know, there's more if you want. So, yeah, that's been the gift that I've given to her and received this Christmas.
14: Aww.

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1: Ich bin heute mit Bettina und Lida im Studio, die die Sendung Monday Movie Talk machen.
2: Hallo.
3: Hallo, Benni.
1: Die Schlagwörter zu eurer Sendung sind Aktuelles zum Film, Theater, Tanz und Literatur, grob zusammengefasst. Wie würdet ihr die Sendung in euren eigenen Worten beschreiben?
2: So ein anderes Schlagwort ist natürlich die Kritik zu Spielfilmen und Dokumentationen. Und wir bringen natürlich auch so ein paar O-Töne vom roten Teppich. Und wir haben ausgewählte Studiogäste. Wir besprechen eben aktuelle Theaterproduktionen und Tanzinszenierungen aus Berlin und Co. Das heißt, wir wandern auch mal in andere Städte und gucken, was in anderen Städten so los ist, dass man von Berlin aus dahin fahren kann. Aber primär sind wir queer-feministisch.
3: Absolut. In die linke Ecke. Immer klassenkritisch, nicht nur film- und theaterkritisch.
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0: Ich bin heute hier mit zwei Hosts von der ukrainischen Radiosendung Trambeats FM. Schön, dass ihr da seid.
1: Ja, danke. Danke für die Einladung.
2: Danke, thanks a lot.
0: Lass uns über den Namen sprechen. Trambeats FM. Was heißt es?
1: Es gibt ein traditionelles ukrainisches Instrument, Musikinstrument, in Gebirgen meistens. Es ist ein großes Rohr, das heißt Trambita.
2: Dieses Name Trambeats FM, das bedeutet Trambita wie Musikinstrument und auch Beat für Musik. Trambita mit Beat.
0: Was sind die Themen, mit denen ihr euch beschäftigt?
1: Alles, was für die Ukrainer in Deutschland interessant ist. Ja, es ist die soziale Fragen, die Nachrichten, die Fragen der Kommunikation, die Fragen, die helfen auch die Gemeinde zusammen sammeln. Alles, was wichtig in der Ukraine ist, auch teilen wir mit. Und was für die Ukrainer in Deutschland wichtig ist, auch.
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Hallo liebe Hörerinnen und Hörer, ich begrüße Sie ganz herzlich zu Poptime 402, heute mit Late Night Pop, Hits, Evergreens und Trends aus den 60ern am späten Abend.

um die Themen. Heute zunächst beschäftigen wir uns in unserer Rubrik Pop History mit dem Summer of Love in San Francisco im Sommer 1967, der ein Höhepunkt der Flower Power und Hippie-Bewegung der End-60er Jahre war. Dann in unserer Reihe Chart History geht es heute um das Jahr 1970. Wir hören Interpreten und Hits aus der kanadischen Hitparade, die für dieses Jahr in der Popmusik wesentlich waren. Gegen 11:30 dann der Pop-Nachrichtenticker, die Welt ist Pop mit den Meldungen vom August 1966. Danach ein Porträt der Popgruppe Lovin' Spoonful, die vor allem durch den Hit Summer in the City bekannt wurden. Und schließlich Ohrwürmer, Melodien, die einem in der damaligen Zeit nicht mehr aus dem Kopf gingen und die man immer innerlich oder tatsächlich nachsingen musste, heute 1970. Poptime 402, Late Night Pop, der Opening Hit. The Supremes gingen aus einem Talentwettbewerb in Detroit aus dem Jahre 1959 hervor, den Floris Ballard und Mary Wilson gewannen. Später kam noch Diana Ross hinzu. Sie lebten in einer Siedlung für arme soziale Schichten afroamerikanischer Herkunft. Als sich 1959 die männliche Gruppe The Primes, Vorläufer der späteren Band The Temptations, gründeten, bauten sie sozusagen als weibliches Pendant die Primettes auf. Als sie 1961 einen Plattenvertrag unterschrieben, nannten sie sich in The Supremes um. Den Durchbruch schafften sie 1964 mit dem Song Where Did Our Love Go und es folgten zahlreiche Nummer-1-Hits in der amerikanischen Hitparade. Where Did Our Love Go erreichte in den USA Platz 2 der dortigen Hitparade. Der Text behandelt Gefühle der brennenden Liebe und Sehnsucht nach dem Partner. Er betont die positiven Aspekte des Gebens in der Liebe und den Appell, Baby, verlass mich nicht. The Supremes, Where Did Our Love Go?

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1: Und nun die Rubrik Pop History. Wir beleuchten Stationen und Meilensteine der Entwicklung der Popkultur der 60er Jahre. Heute der Summer of Love in San Francisco im Sommer 1967. Der Sommer 1967 ist von einem großen Aufschwung der Hippie- und Flower-Power-Bewegung gekennzeichnet, deren hauptsächliche Werte Liebe, Frieden und Freiheit im globalen Rahmen und vor allem auch im Umgang mit zwischenmenschlichen und partnerschaftlichen Beziehungen darstellte. Er wird auch als Summer of Love bezeichnet. Die bereits in den frühen 60er Jahren in New York und Berkeley, Kalifornien entstandene Hippie-Bewegung war eine gesellschaftliche und musikalische Jugendkultur, die sich im Gegensatz zu den traditionellen gesellschaftlichen Normen stellte. Anfang 1967 erreichte sie mit einem Treffen von ca. 20.000 Hippies im Golden Gate Park in San Francisco einen Höhepunkt. San Francisco wurde zum Anziehungspunkt und Magnet der Hippie-Kultur, deren Ideale Liebe und Frieden sowie eine Anti-Haltung zur Arbeit waren. Die in diesem Zusammenhang stehende Flower-Power-Bewegung hatte ihre Wurzeln in der Oppositionsbewegung gegen den Vietnamkrieg und trat für Gewaltlosigkeit und passiven Widerstand ein. Die Kleidung dieser Blumenkinder war mit aufgestickten Blumen und leuchtenden Farben versehen und sie trugen Blumen im Haar. The Mamas and the Papas wurden im Jahr 1964 von John und Michael Phillips sowie Danny Doherty und Cass Elliot in New York City gegründet. Sie verkörperten wie keine andere Band in Text und Musik ihrer Songs die Ideale der Flower Power Bewegung. Ihre Musikrichtung ging vor allem in Richtung Folk Pop und Psychedelic Sound. Ihr erster großer Erfolg war California Dreaming. Dieser Song, 1965 veröffentlicht, wurde zum Millionenerfolg in der ganzen Welt. Er entstand im Jahr 1963 als Sehnsuchtslied an die kalifornische Heimat, als John und Michael Phillips in New York lebten, dort einen sehr harten Winter erlebten und an das mildere Klima in dieser Jahreszeit in Kalifornien dachte. The Mamas and the Papas, California Dreaming.

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1: Scott McKenzie, geboren 1939 in Florida, arbeitete zunächst in der Band The Smoothies mit John Phillips zusammen, der später die Band The Mamas and the Papas begründete. Dieser schrieb auch seinen erfolgreichsten Song San Francisco, Be Sure You Wear Some Flowers in Your Hair. Dieser Song handelt von San Francisco, den Blumenkindern, dem Ideal der Liebe, sanften Menschen und einer gewissen Leichtigkeit im Lebensgefühl. Danach The Flower Pot Man. Sie wurden in Großbritannien im Jahr 1967 von John Carter und Ken Lewis aus der Band The Ivy League gegründet. Ihr einziger und größter Hit hieß Let's Go to San Francisco und wurde im Stil der Beach Boys gespielt. Und schließlich noch die Animals. Die Animals wurden 1962 in Newcastle gegründet. Ihre ursprünglichen Mitglieder waren Eric Burdon, Alan Price, Hilton Valentine, John Steele und Brian Chandler. Nach einem eher mäßigen Erfolg in ihrer Heimatstadt zogen sie 1964 nach London. Eric Burdon und die Animals hatten sich bis 1966 mittlerweile personell umformiert und auch ihre Stilrichtung änderte sich. Nachdem sie zunächst eher harten Blues gespielt hatten, wechselte der Stil mehr in die Richtung des Psychedelic Rock. Auch ging die Gruppe nach Kalifornien und wurde zu einem der Sprecher der Love and Peace Bewegung. Der 1967 erschienene Song San Francisco Nights beschreibt die warmen Abende, das positive Lebensgefühl und das Ideal des liebevollen Umgangs der Menschen in San Francisco. Zunächst aber Scott McKenzie, San Francisco, Be Sure You Wear Some Flowers in Your Hair.

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1: Eric Burdon and the Animals mit San Francisco Nights. Spanky and Our Gang waren eine amerikanische Folkgruppe, die 1966 in New York gegründet wurde. Ihre Mitglieder hatten zuvor teilweise im Jazz, teilweise im Folk gespielt. Sie hatten zunächst einen ähnlichen Stil wie die Mamas and Papas, musikalisch und in dem mehrstimmigen Chorarrangement, so wie sie ihre Lieder sangen. Der Name der Band kam aus der Comedy-Kurzfilmserie Our Gang, die es zwischen 1920 und 1940 gab und die als Kinderserie Die kleinen Strolche bekannt war. Der im April 1967 aufgenommene Song Sunday Will Never Be the Same erreichte in der amerikanischen Hitparade Platz 9. In dem Text geht es um eine Erinnerung an wunderbare Erwartungen und Hoffnungen einer Frau, einen Mann zu treffen, mit ihm Hand in Hand durch die Straßen zu gehen und sich verliebt zu fühlen. Aber all das ist vorbei. Der Sonntag wird niemals mehr derselbe sein. Und auch wenn er sonnig und warm ist, fühlt sich alles grau und kalt an, so der Songtext. Spanky and Our Gang, Sunday Will Never Be the Same.

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Und nun zu unserer Rubrik Chart History. Hitparaden-Hits aus einem bestimmten Jahr in einer bestimmten Region, heute Kanada 1970. Wir hören Interpreten-Hits aus der kanadischen Hitparade, die für dieses Jahr in der Popmusik wesentlich waren. Die Geschichte von dem Hund Snoopy und dem Red Baron war in den 60er Jahren ein Thema, das von der Gruppe The Royal Guardsmen aus Florida mit einer kritischen und einer satirischen bis humorvollen Note präsentiert wurden. Snoopy ist eine Figur, besser ein Hund aus der amerikanischen Comedy-Serie The Peanuts des amerikanischen Autors und Zeichners Charles M. Schulz, der in dieser Serie ab 1950 die Widersprüchlichkeit des Lebens amerikanischer Vorstadtkinder nachzeichnete. Snoopy ist hierbei der Hund der Hauptfigur Charlie Browns, der meist auf dem Dach seiner Hundehütte liegt und sich

0: philosophischen Gedanken hingibt. In seiner Fantasiewelt lebt er in der Zeit des Ersten Weltkriegs, wo er die Menschen vor dem Roten Baron, dem Red Baron, beschützt. Dieser ist die historische Figur des bekannten deutschen Jagdfliegers Manfred von Richthofen, der deshalb Roter Baron hieß, weil er seine zahlreichen Kampfeinsätze vorwiegend mit rot gestrichenen Flugzeugen flog. So Royal Guardsmen setzten sich den Stoff mehr oder weniger satirisch in mehrere Songs um und erhielten erst nachträglich die Lizenz zur Verwendung des Namens Snoopy. Sie mussten dafür Einnahmen heraus an die Herausgeberfirma der Comics von Schulz abführen. Typisch ist der deutsche Kommentar am Anfang des Lieds Snoopy vs. Red Baron. Achtung, wir singen jetzt zusammen die Geschichte von dem schweinsköpfigen Hund Snoopy und dem lieben Red Baron und zwischendrin der Marschbefehl 1, 2, 3, 4. Im Text wird geschildert, wie der rote Baron zahlreiche Menschen umbringt und Snoopy erfolgreich gegen ihn ankämpft. Danach The Seekers mit Georgie Girl. The Seekers, eine australische Popgruppe aus den 60er Jahren, spielten das Titellied des Songs. Georgina ist eine 22-jährige junge Frau aus der Londoner Arbeiterklasse, die gute musikalische Fähigkeiten hat, aber eine charmante, etwas schamlose Weise, mit anderen Menschen umzugehen. Ihre Eltern arbeiten für den Geschäftsmann James Lamington, der Georgie lebenslangen Luxus anbietet, wenn sie seine Geliebte wird. Sie umgeht das, weil sie seine soziale Kälte spürt und landet in einer Dreiecksbeziehung mit einem Mann, der auch mit ihrer besten Freundin liiert ist. Georgie zeugt mit Jos ein Kind, findet sich aber schnell als alleinerziehende Mutter wieder. Jetzt kommt Lamington wieder in ihr Leben und sie lässt sich auf sein Angebot ein, weil sie sein Kind versorgt. Der Titel kam 1967 auf Platz 1 der amerikanischen und Platz 3 der englischen Hitparade. Im Text von Georgie Girl geht es um die innere Einsamkeit, den Kaufrausch und die Verträumtheit von Georgie, die immer wieder versucht, die Wirklichkeit zu verdrängen. Zunächst aber so Royal Guardsman, Snoopy vs. Red Baron.
1: Oh, yes, wir singen zusammen die Geschichte.

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The Seekers mit Georgie Girl. Frank Sinatra, 1915 in New Jersey geboren, war der Sohn italienischer Auswanderer, die um die Jahrhundertwende an die Ostküste der Vereinigten Staaten gekommen waren. Er war Sänger, Schauspieler, Radiomoderator und Entertainer. Sein musikalisches Talent wurde 1939 entdeckt und sehr bald war er einer der Sänger in der Jazz-, Unterhaltungs- und Popmusik. Seine Tochter Nancy Sinatra, 1940 geboren, begann ihre musikalische Karriere in den 60er Jahren in der Plattenfirma ihres Vaters. Nun Frank und Nancy Sinatra mit ihrem gemeinsamen Song Something Stupid, der 1967 erschien und Platz 1 in der englischen und amerikanischen Hitparade sowie Platz 5 in Australien erreichte. Thematisch handelt dieser Song von dem Gefühl der Verliebtheit und wie die vorschnelle Äußerung dieses Gefühls sehr schnell die Romantik zerstört. Danach The Happenings. Sie wurden Anfang der 60er Jahre im US-Bundesstaat New Jersey gegründet. Ihre Mitglieder lernten sich bereits während ihrer Zeit bei der Armee kennen. Sie nannten sich zunächst The Four Graduates und traten als Background-Sänger bzw. Begleitchor auf. 1965 nannten sie sich in The Happenings um und hatten auch gleich mit ihrem ersten Song See You in September guten Erfolg. 1967 dann brachten sie die Komposition des amerikanischen Komponisten George Gershwin, I Got Rhythm, aus seinem Musical Crazy Girl heraus. Der Titel wurde 1930 uraufgeführt und in zahlreichen Coverversionen veröffentlicht. In der Version der Happenings erreichte er in den USA Platz 9 und in New York Platz 2 der dortigen Hitparade. Im Songtext heißt es, in dieser unruhigen Welt verliert man sich manchmal. Ich habe mich nicht verloren, ich habe mein Mädchen, ich habe meine Liebe. Vom Ärger hat man sich verabschiedet, so der Songtext. Zunächst aber Frank und Nancy Sinatra, Something Stupid.

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1: 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Die Welt ist Pop mit den Meldungen vom August 1966.
2: 19. August. Memphis, Tennessee. Während der zweiten Beatles-Show wirft jemand einen Feuerwerkskörper auf die Bühne, nachdem ein anonymer Telefonanruf gewarnt hatte, dass einer der Beatles ermordet werden würde.
3: 23. August. The Beatles spielen im Shea-Stadion New York, das eigentlich ein Baseballstadion ist, vor 44.600 Fans.
4: 24. August. Die amerikanische Rockband The Doors nimmt ihr selbstbetiteltes Debütalbum The Doors auf. Es enthält unter anderem die Songs Break On Through und Light My Fire.
5: 25. August. Der Leadgitarrist der Yardbirds, Jeff Beck, erkrankt in San Francisco und Jimmy Page, der bisher Bass gespielt hat, übernimmt die Leadgitarre für das Konzert der Band im Carousel Ballroom.
6: 29. August. The Beatles spielen das letzte offizielle Konzert ihrer Amerika-Tournee im Candlestick Park in San Francisco, Kalifornien. Der letzte Titel, den sie spielen, ist Little Richard's Long Tall Sally.

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0: The Monkees entstanden Mitte der 60er Jahre aus einem Casting von 500 Bewerbern für einen Film, der ähnlich dem Beatles-Film A Hard Day's Night eine Jugendserie über eine Musikband im Fernsehsender NBC werden sollte. Ausgewählt wurden Mike Nesmith, Mickey Dolenz, Davy Jones und Peter Tork. Die Fernsehserie lief von 1966 bis 1968. Insofern waren die Monkees eine mehr oder weniger künstlich zustande gekommene Band. Die Monkees starteten zahlreiche Hits und wurden 1968 in Deutschland zur drittbesten Band nach den Bee Gees und den Beatles gewählt. Nun The Monkees mit Pleasant Valley Sunday, Notierungen in der Hitparade New York Platz 13 und Kalifornien Platz 16. Der Song handelt von einem wunderbaren Sonntag, an dem eine Rockgruppe ihren neuen Song übt, wo aber auch allerlei Dinge passieren, die damals als spießig bewertet werden. Die einen mähen den Rasen, die anderen züchten Rosen und Mütter beklagen sich, wie schwer alles ist und verstehen ihre Kinder nicht. Und dann noch eine gewisse Armut, Staub und Dreck. Danach The Boxtops mit The Letter. Die Boxtops waren eine amerikanische Rockband, die 1963 in Memphis, Tennessee entstanden und sich zunächst The Devils nannten. Erst 1967 nahmen sie den Namen The Boxtops an. Ihr wohl bekanntester Hit The Letter erschien im Juli 1967 und erreichte in den USA und Kanada Platz 1, in Australien Platz 4 und in England Platz 5 der dortigen Hitparade. Gib mir ein Flugticket, ein Schnellzug ist so langsam, meine Geliebte hat mir geschrieben, ich muss so schnell wie möglich hin, so der Songtext. Zunächst aber The Monkees, Pleasant Valley Sunday.

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The Love and Spoonful mit Daydream. Die Band Love and Spoonful wurde im Jahre 1965 unter anderem von John B. Sebastian gegründet, der später auch improvisiert auf dem Woodstock Festival auftrat und hierdurch bekannt wurde. Sebastian war Sohn eines berühmten Harmonikaspielers und begann seine musikalische Karriere in der Band The Macquams mit Cass Elliot und Danny Doherty, die später zur Gruppe The Mamas and Papas gehört. Daydream ist ein populäres Lied und wurde von den Love and Spoonful in einem ursprünglichen Gitarrenstil gespielt. Thematisch geht es um Tagträume und Visionen. Der Titel landet in England und in den USA auf Platz 2. Nun der Titel Darling Be Home Soon, 1967 erschienen. Der Titel belegte Platz 15 der amerikanischen Hitparade. Der Song handelt von einem Mann, der es nicht auch nur eine Minute ertragen konnte, wenn er nach Hause kam und auf seine Liebste warten musste, weil sie noch bummeln war. Also das Thema Abhängigkeit in der Beziehung. Die Befreiung hiervon spielte in den End-60er Jahren eine große Rolle. The Love and Spoonful, Darling Be Home Soon.

The Lovin' Spoonful mit Darling Be Home Soon. Als nächstes der Ende 1966 erschienene Hit Nashville Cats. Mit Nashville Cats landeten die Lovin' Spoonful in den USA auf Platz 10 und in Deutschland auf Platz 11 der Hitparade. In dem Song geht es um Musik und Musik machen und dass man dies in Nashville am besten kann. Danach der Sommerhit Summer in the City. Er wurde in Text und Musik vom Bruder des Begründers der Band, Mark Sebastian, komponiert, erschien im Frühsommer 1966 und erreichte in den USA Platz 1, in Großbritannien Platz 8 und in Deutschland Platz 5 der Hitparade. Es geht um die Hitze, den Schmutz, den Sand und die erschöpften Menschen in der Großstadt im Sommer. Und all das verwandelt sich in der Nacht in eine tolle Stimmung. Zunächst aber erst ein Lovin' Spoonful, Nashville Cats.

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Und nun die Rubrik Ohrwürmer. Melodien, die einem in der damaligen Zeit nicht mehr aus dem Kopf gingen und die man immer innerlich oder tatsächlich nachsingen musste, heute 1970. B.G. Thomas wurde im Jahr 1942 als Billy Joe Sommers im US-Bundesstaat Oklahoma geboren. Er wuchs in Texas auf und schon sehr früh sang er im Kirchenchor und im Chor der High School Colleges. Bereits mit 15 gründete er die Rockband The Triumphs, mit denen er in seiner Region im lokalen Radio erfolgreiche Hits landen konnte. 1968 trennte er sich dann von The Triumphs und begann eine Solo-Karriere, an deren Beginn er mit seinem ersten Titel Hooked on Feeling die Top 10 der amerikanischen Hitparade erreichen konnte. Anfang 1969 bekam er nun das Angebot für die Westernkomödie Zwei Banditen, den Soundtrack Raindrops Keep Falling on My Head aufzunehmen. Mit diesem Titel erreichte er Platz 1 der amerikanischen, australischen, kanadischen Hitparade und Platz 2 in New York. In dem Song geht es darum, dass die Sehnsucht nach Sonne größer ist als der Regen und dass der Regen auch keine trüben Stimmungen bringen muss, wenn man sich frei fühlt. Danach Edison Lighthouse, eine britische Studioband, die Ende der 60er Jahre entstand und eigentlich nur aus dem Sänger Tony Burrows bestand. Die restlichen Musiker wurden von Fall zu Fall für neue Studioproduktionen zusammengestellt. Ihr Hit Love Grows Where My Rosemary Grows erschien 1969 und erreichte im März 1970 Platz 4 in New York, im April 1970 Platz 6 der amerikanischen und Platz 4 der kanadischen und im Mai 1970 Platz 2 der australischen Hitparade. Es geht um die Liebe zu einer Frau namens Rosemary, die nie Geld hat, mit komischer Kleidung herumläuft, die Haare fallen wild und frei und sie ist ein bisschen verrückt, aber man liebt sie, kann gedanklich nicht von ihr loslassen und ist verrückt von ihr. Zunächst aber B.G. Sommers, Raindrops Keep Falling on My Head.

0: Edison Lighthouse mit Love groß. Melanie wurde im Jahr 1947 in New York geboren und machte bereits mit 5 Jahren ihre erste Aufnahme. Ihr Repertoire bestand vor allem aus eher sanften Songs, mit denen sie sich Ende der 60er Jahre in den Niederlanden und 1969 auf dem Woodstock Festival einen Namen machte. Oft waren ihre Lieder sehr spirituell beeinflusst. Das Lied Lay Down Candles in the Rain, das sie spontan bei ihrem Auftritt auf dem Woodstock Festival sang, als es früh morgens in der Dunkelheit stark regnete, ist unser nächster Titel. Der Titel hatte damals inspirierende Wirkung auf die Zuhörer und erreichte 1970 in Australien, Kanada und Niederlande Platz 1, den USA Platz 3 und Kalifornien Platz 6 der dortigen Hitparade.
1: Und das war Poptime 402 mit Late Night Pop. Sendeverantwortlich und am Mikrofon Reinhard Müller. Poptime 402 wieder am nächsten Dienstag um 23 Uhr. Und bis dahin verabschiede ich mich für heute und sage Tschüss.

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1: Herzlich willkommen bei den On-Air-Stories. In dieser On-Air-Story möchte ich euch die Sendung Oldie-Treff von Peter Ziermann vorstellen. Hallo Peter, schön, dass du da bist.
2: Ja, freut mich auch.
1: Was ist denn die Sendung Oldie-Treff genau? Also worum geht es?
2: Ja, ein bisschen old-fashioned Radio. Zum einen wird ich ja seit 100 Jahren gefühlt durch, dass wir hier noch Plattenspieler im Studio haben, weil ich tatsächlich immer noch eigentlich 100% Vinyl spiele und mein Musikgeschmack, der liegt ja eigentlich eher bei internationalen Titeln, bei Beat und ja, vernünftigen Nummern der 60er, 70er Jahre. Aber ich spiele auch sehr viel deutsche Musik, bin nach wie vor jedes Wochenende auf dem Flohmarkt, sammle da irgendwelche Schallplatten ein. Und es gibt so einen Spruch, den ich auch seit Jahren mache. Bei mir kann sich jeder jeden Titel wünschen. Wenn jemand von Heino die schwarze Barbara haben will, dann kriegt er die auch. Ja.

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1: Herzlich willkommen zu einer weiteren On-Air-Story. Ich bin heute mit Rolf Gensrich im Studio, der die Sendung OK Beat macht.
2: Hallo, freue mich, dass ich hier sein darf.
1: Wie würdest du ansonsten deine Sendung generell beschreiben?
2: Die Sendung lässt sich eigentlich schlecht beschreiben. Also es gibt mehrere Varianten. Ich versuche, Gäste mir heranzuholen aus allen möglichen Gegenden, so Sachen, die mir über den Weg laufen. Das kann also der Würstchenverkäufer sein bis hin zu irgendwelchen kleinen Aktionen, Grundeinkommen zum Beispiel oder kleine Parteien oder aber Musiker, die mir auf der Straße auffallen, denen ich dann mal meine Visitenkarte gebe und sage, kommt doch mal vorbei, meldet euch doch mal.
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1: Heute geht es um das Campus Radio CouchFM. Das ist ein Projekt in Zusammenarbeit der drei Berliner Hochschulen, der Humboldt-Universität, der Freien Universität und der Technischen Universität Berlin. Und ich möchte euch nun das Campus Radio genauer vorstellen und habe hierzu Laura und Emily von CouchFM eingeladen. Herzlich willkommen.
2: Hi.
3: Hi.
1: Seit wann gibt es denn das Format Campus Radio CouchFM?
2: Also 2011 kam die Idee auf. Und 2012 lief dann die erste Sendung schon. Also es ist jetzt schon ganz schön lange her.
1: Und ihr sendet ja jeden Tag und habt verschiedene Formate. Wie ist die Sendung denn aufgebaut?
2: Genau, also wir haben jeden Tag in der Woche ein unterschiedliches Format. Zweimal die Woche läuft unser Live-Magazin. Das heißt, da stehen wir live im Studio und reden über alles Mögliche. Und dann läuft auch Musik zwischendurch, wie man es aus dem Radio halt so kennt. Und montags ist bei uns immer Platz für eine Gästesendung. Mhm. Also da können zum Beispiel andere Unis ihre Projekte vorstellen, wenn sie selbst einen Podcast produzieren und so weiter. Dann haben wir am Mittwoch unsere Musiksendung, das Klangkompott. Das wird von der Musikredaktion gemacht und es kann auch alles Mögliche sein. Interviews, einfach eine Band vorstellen, ein Genre vorstellen, alles Mögliche. Genau, donnerstags läuft unser Gästezimmer. Das ist ein Interviewformat mit Personen zum Beispiel aus Politik oder der Kultur, Berliner Figuren, alles Mögliche. Ja, samstags ist bei uns Tanzstunde. Da können DJs aus Berlin ihre Sets spielen und sich so ein bisschen vorstellen. Und am Sonntag läuft unsere Wiedergabeliste mit den besten Songs aus der Woche.
1: Wie kommt ihr denn zu den Themen, die ihr in der Sendung besprecht?
3: Also ich finde, das ist auch mal ein sehr spannender Prozess, weil es einfach wirklich das ist, was die Couchies so im Alltag beschäftigt. Und das fand ich am Anfang auch so ganz ungewohnt, dass wirklich der Themenvorschlag einfach so reingeworfen werden kann. Und meistens wird er auch total cool aufgenommen und dann wird gebrainstormt, dann können andere relaten oder eben nicht. Und das ist immer ein total spannender Prozess. Also das meiste findet so in der Wortredaktion dann statt oder halt davor in den allgemeinen Sitzungen.
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1: Ich bin heute mit Bettina und Lida im Studio, die die Sendung Monday Movie Talk machen.
2: Hallo.
3: Hallo, Benni.
1: Die Schlagwörter zu eurer Sendung sind Aktuelles zum Film, Theater, Tanz und Literatur, grob zusammengefasst. Wie würdet ihr die Sendung in euren eigenen Worten beschreiben?
2: So ein anderes Schlagwort ist natürlich die Kritik zu Spielfilmen und Dokumentationen. Und wir bringen natürlich auch so ein paar O-Töne vom roten Teppich. Und wir haben ausgewählte Studiogäste. Wir besprechen eben aktuelle Theaterproduktionen und Tanzinszenierungen aus Berlin und Co. Das heißt, wir wandern auch mal in andere Städte und gucken, was in anderen Städten so los ist, dass man von Berlin aus dahin fahren kann. Aber primär sind wir queer-feministisch.
3: Absolut. In die linke Ecke. Immer klassenkritisch, nicht nur film- und theaterkritisch.
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0: Ich bin heute hier mit zwei Hosts von der ukrainischen Radiosendung Trambeats FM. Schön, dass ihr da seid.
1: Ja, danke. Danke für die Einladung.
2: Thank you, thanks a lot.
0: Lass uns über den Namen sprechen, Trambeats FM. Was heißt es?
1: Es gibt ein traditionelles ukrainisches Instrument, Musikinstrument, in Gebirgen meistens. Es ist ein großes Rohr, das heißt Trambita.
2: Dieses Name Trambeats FM, das bedeutet Trambita wie Musikinstrument und auch Beat für Musik, Trambita mit Beat.
0: Was sind die Themen, mit denen ihr euch beschäftigt?
1: Alles, was für die Ukrainer in Deutschland interessant ist. Ja, es ist die sozialen Fragen, die Nachrichten, die Fragen der Kommunikation, die Fragen, die helfen auch die Gemeinde zusammen sammeln. Alles, was wichtig in der Ukraine ist, auch teilen wir mit. Und was für die Ukrainer in Deutschland wichtig ist, auch.
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